Das war die klassische Version der Einleitung zum ersten Akt von Peter Tschaikowskis Schwanensee, Opus 20. Ja, und jetzt gehen wir rüber in die Jazz-Version des Eugene Cicero mit seinem Trio am Bass Peter Witte und am Schlagzeug Charlie Antolini.

Ja, das war die Jazz-Fassung aus der Einleitung Schwanensee aus dem ersten Akt, Opus 20. Jetzt kommt der berühmte Tanz oder die berühmten Tänze der Schwäne aus dem zweiten Akt, auch aus Schwanensee, Opus 20, mit dem London Symphony Orchestra unter André Previn.

Ja, das war Schwanensee und zwar die Tänze der Schwäne aus dem zweiten Akt Nummer 13 und jetzt kommt das letzte Stück aus Schwanensee, einmal in der Originalfassung, in diesem Falle mit dem Dirigenten Ernest Ansermé und dem Orchestre de la Suisse Romande, eine wunderschöne Einspielung aus dem zweiten Akt, die 10. Szene.

Ja, das war die 10. Szene aus dem 2. Akt. Eigentlich mein Lieblingsstück aus Schwanensee. Und jetzt kommt die Version von Eugène Cicero am Klavier mit seinem Trio.

Ja, das war die Serie aus Schwanensee mit Eugene Cicero und seinem Trio im Vergleich mit den Originaleinspielungen des Werkes. Und jetzt kommen wir zum Nussknacker. Das ist Opus 71 von Peter Tschaikowski. Und wir beginnen mit der Miniatur-Ouvertüre im Original, hier von den Berliner Philharmonikern interpretiert unter der Leitung von Sir Simon Rattle.

Ja, das war der Simon Rattle mit den Berlinern, mit den Berliner Philharmonikern, und Sie hörten Tschaikowski Nussknacker, die Ouvertüre. Und jetzt werden wir mal die Version für Jazz-Trio uns anhören, interpretiert von Eugene Cicero und seinem Trio.

Ja, Sie hören das Jazz Café auf RFM, unserem Bürgerradio im Werra-Meißner Kreis. Mein Name ist René Wilhelm Enk und heute habe ich für Sie Platten herausgesucht vom großartigen Eugene Cicero. Das ist der Papa vom Roger Cicero. Beide leider schon gestorben. Aber das macht nichts, die Musik ist unsterblich und wir werden heute die Platten des MPS-Labels hören. Das war ein legendäres Jazz-Label aus dem Schwarzwald hier in Deutschland. Und vielleicht sagt Ihnen noch die Firma Saba etwas. Daher kommt nämlich dieses Studio. Der Chef von Saba, der hat eben diese Aufnahmen selbst betreut und dann auch veröffentlicht. Ja, wir hatten ja im ersten Teil unseres Jazz-Cafés die Aufnahmen Swan Lake, Nussknacker. Und jetzt gehen wir in ein Klavierstück und zwar Opus 36 und da ist es die Nummer 16 aus dem Album für die Jugend und das Ganze, das heißt Altfranzösisches Lied. Und wir hören zuerst das Original von der Clara Würz interpretiert und dann Eugene Cicero mit seinem Trio.

Das war das altfranzösische Lied von Tschaikowski und in der Interpretation, in der klassischen Interpretation mit der wunderbaren Clara Würz. Und jetzt hören wir die Trio-Fassung mit dem Eugen Cicero Trio.

Das war das altfranzösische Lied mit Jane Cicero und seinem Trio und aus dem Album von Peter Tschaikowski, Opus 36, Album für die Jugend. Ja, wir haben jetzt noch zwei weitere Werke von Tschaikowski, die von Cicero verjazzt wurden. Und zwar einmal das neapolitanische Tanzlied, das hier einmal gespielt wird mit dem Orchester Zagreb, Danse Napolitaine. Und danach kommt dann Eugène.

Ja, Peter Tschaikowski, das Orchester Zagreb mit dem Danse Napolitaine. Und jetzt Eugene Cicero mit seinem Trio mit dem neapolitanischen Tanzlied.

Ja, immer wieder klasse, dieser Cicero mit seinem Trio, und wir hörten gerade das neapolitanische Tanzlied von Tchaikovsky. Das war auch das letzte Stück auf seiner Platte Swinging Tchaikovsky. So, jetzt gegen Ende der Sendung habe ich noch eine Scheibe rausgesucht von diesem Trio, und zwar Ciceros Chopin. Und da hören wir Prélude A-Dur, Opus 28, Nummer 7, zuerst interpretiert vom grandiosen Maurizio Pollini. Und dann wird es Cicero sehr schwer haben, das zu toppen. Und hier kommt Maurizio Pollini.

Das war das Eugene Cicero Trio und Sie hörten Prélude von Frédéric Chopin, und zwar das ist die Opus 28, das Nummer 7 in A-Dur, und wir kommen jetzt gleich noch einmal zu einem Prélude aus diesem Zyklus, und zwar dann in Moll. Aber ich wollte noch kurz die Besetzung nennen. Der Peter Witte, den hören Sie am Bass, am Drums oder am Schlagzeug, Charlie Antolini. Übrigens, dieser Charlie Antolini, der hat auch diese Aufnahmesessions initiiert, weil er eben diesen Herrn vom Saba-Studio in Villingen kannte. Und das war einer der Familienmitglieder dieser Saba-Industriefamilie. Und er hat zuerst in seinem privaten Haus ein Studio eingerichtet, dann später in der Industrieanlage ein richtiges Studio aufgebaut. Das Ganze hieß dann später MPS. Da gibt es wirklich sensationelle Aufnahmen mit ganz großen Jazzern. Und Gott sei Dank hat er eben diesen Eugene Cicero kennengelernt über den Antolini, und da gab es dann eben diese ganzen tollen Alben, die wir heute hören. Jetzt sind wir gerade bei Chopin angelangt und jetzt geht es weiter mit dem Prélude Nr. 4 aus dem Zyklus Opus 28, ein Mollwerk, E-Moll. Und wir hören zuerst Maurizio Pollini, 1974 übrigens ist diese Platte aufgenommen worden. Ich kann sie Ihnen wirklich empfehlen, eine ganz, ganz tolle Aufnahme der Chopin Prélude mit dem Italiener Maurizio Pollini. Den hören wir jetzt zuerst und dann später das Cicero Trio.

Ja, Maurizio Pollini mit der Aufnahme des Prälude in E-Moll, 24 Prälude von Frédéric Chopin. Sehr melancholisch, sehr zu Herzen gehend, aber jetzt kommt die Jazz-Version, ein bisschen forscher, von Eugene Cicero mit seinen Kumpanen.

Wir hören heute im Jazzcafé hier auf RFM, dem Bürgerradio im Werra-Meißner-Kreis. Da hören wir Aufnahmen mit dem Eugene Cicero Trio. Wenn Sie es noch nicht wussten, das ist der Papa von diesem berühmten Jazzcrooner Roger Cicero, der dann 1970 geboren wurde. Da hatte ich ja schon ein spezielles Jazzcafé für Sie vorbereitet. Vielleicht wiederholen wir es nochmal. Aber heute das Original, der Papa am Klavier. Und der war natürlich ein Klassiker, ein wirklicher Klassiker, aber auch ein Jazzfan. Und er hat zum ersten Mal das so konsequent zusammengebracht. Wir hatten ja jetzt gerade die Prelude gehört und jetzt kommt vielleicht das Allergrößte. Matthäus Passion, Bachwerkverzeichnis 244 und da aus dem zweiten Teil die Aria Erbarme dich. Zuerst hören wir Philipp Herrewege mit dem Collegium Vocale Gent und dann die Version von Eugene Cicero mit seinem Trio.

Ja, das war das Erbarme dich aus der Matthäus-Passion, aus dem zweiten Teil. Bachwerkverzeichnis 244 mit Philipp Herwege. Und jetzt gleich hören wir die Jazz-Version von Eugen Cicero mit seinem Trio.

Ja, das Erbarme dich aus der Matthäus-Passion, interpretiert vom Eugen Cicero Trio. Ja, meine lieben Damen und Herren, jetzt ist das Jazzcafé schon fast zu Ende. Aber ich habe hier noch etwas ganz Besonderes für Sie auf dem Plattenteller. Das sind sogenannte Lullabies, Schlaflieder, Schlafkindchen, schlaf gut ein. Das wünsche ich Ihnen auch, falls Sie jetzt die Abendausgabe gehört haben. Und wenn es tagsüber läuft, dann wünsche ich Ihnen jetzt einen angenehmen Tag und vielleicht ein kleines Mittagsschläfchen. Ja, vielen Dank, dass Sie zugehört haben beim heutigen Jazzcafé hier auf RFM, unserem Bürgerradio im Werra-Meißner-Kreis. Ich verabschiede mich jetzt und sage Tschüss, Ihr René Wilhelm Enk.

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0: wenn man diesen drückt, stoppt die Musik schlagartig.
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2: Herzlich willkommen zu einer Sendung, die eins der schlimmsten Musikjahrzehnte aller Zeiten behandelt. Wir sind heute gefangen in den 80er Jahren des vergangenen Jahrhunderts. Und dort gab es wirklich Schlimmes.
3: Und die sind auch erst 20 Jahre her, also von daher.
2: Auf jeden Fall. Der Moderator, der mir hier gegenüber ist, ist auch aus den 80ern. Also
3: richtig.
2: Höchstens 20.
3: Ich bin der Matthias.
2: Und ich bin der Gregor. Ich komme aus einem anderen schlimmen Musikjahrzehnt. Ein bisschen jünger. Ja, wollen wir doch erstmal erklären, wie diese Sendung hier funktioniert. Denn es ist schon wieder so lange her und manchmal vergessen wir, wie das Ganze hier so funktioniert.
0: Herzlich willkommen zu den musikalischen Verbrechen, der musikalischen Unterhaltungssendung. In dieser Sendung spielen wir Musik, die nicht von allen Menschen als schön bewertet wird. Das kann Musik aus den Charts sein, Musik, die uns irgendwo im Internet begegnet ist oder die uns ungefragt eingesendet wurde. Diese Musik klingt dann beispielsweise so. Relax.

0: Mama, gefällt euch die Musik?
1: Nein.
0: Wenn es zu schlimm und unerträglich wird, gibt es im Studio einen großen roten Knopf. Und wenn man diesen drückt, stoppt die Musik schlagartig. Den Knopf nennt man ja auch Schlagtaster. Der Knopf wirkt wie ein Notaustaster. Ach, was eine Ruhe. Aber singt es bei euch im Kopf nicht auch weiter? Ah, ich habe einen Ohrwurm. Dagegen haben wir unseren Ohrwurmkiller. Der geht so.

0: War da was? Der Ohrwurmkiller ist wie ein Radiergummi und radiert den Ohrwurm aus dem Kopf heraus. Das ist übrigens eine Endlosschleife von Roland Kaiser mit Santa Maria. Wenn die Musik noch nicht schlimm genug ist, schauen wir immer erstmal, ob man da noch etwas machen kann. Beispielsweise können wir die Musik höher oder tiefer pitchen, schneller oder langsamer, mehrere Titel gleichzeitig oder unser mittlerweile an Altersschwäche verstorbener Studiokater Diego wird ein bisschen mitsingen. Die Musik, in der Diego mitsingt, wird auch als Katzenmusik bezeichnet. Übrigens, für diese Aufnahmen wurde das arme Tier nicht gequält. Die Aufnahme entstand in seinen jungen Jahren, als das kleine Katerchen verliebt war und eine Katze aus der Nachbarschaft angehimmelt hat. Eins hätten wir fast vergessen, den Musikpreis am Ende der Sendung. Alle Titel, die in der kommenden Stunde gespielt werden, sind automatisch nominiert für unseren Musikpreis. Unser Musikpreis, die goldene Klobürste, verleihen wir am Ende der Sendung und spielen den Gewinnertitel noch einmal.
1: Ja, danke, liebe Heike.
2: Das war umfangreich.
1: Ja.
2: Später gibt es Test, ob er das alle verstanden hat.
1: Richtig. Und jetzt habe ich den ersten Titel rausgesucht und ich finde, es gibt kaum einen Titel, der mehr nach 80er klingt wie dieser.
2: Wenn du das meinst.
1: Findest du nicht?
2: Nö, ich habe da viel krassere.
1: Ja, die haben
2: Kommt
1: wir heute
2: später.
1: Auch.
2: Dann sage ich dir, welchen Titel ich meine.
1: Das ist jetzt Tarzan Boy von Baltimora. Aber so arg lang wird er ja vielleicht gar nicht laufen.
2: Wir haben heute also so klingen wir, wenn wir uns den Fuß gestoßen haben. Oh, oh, oh, oh.
1: Das kann ich soweit bestätigen.

0: Ich erinnere auch nur an Lego-Steine, auf die man drauf tritt.
1: Oh, das macht auch. Oh, oh, oh, oh, oh.
0: So, 80er-Musik gab es natürlich auch in Deutschland viel. Und einer der bekannteren Titel ist von der Münchner Freiheit. Ohne dich schlaf ich heute Nacht nicht ein. Gibt es auch unzählige Varianten von.
1: Okay.
0: Aber die wollen wir jetzt hier nicht vertiefen.
1: Nicht alle, nee.
0: Nee, nee, nee.

0: glaube, sie singen über unseren Buzzer. Das, was ich will, bist du.
1: Vielleicht haben sie auch über Bier gesungen. Und ja. Dich schlafe ich heute noch nicht ein. Prost.
0: Jo, mei. Musik aus Bayern, da könnten wir auch noch mal eine ganz eigene Sendung füllen. Aber wir sind heute im Musikjahrzehnt der 80er gefangen. Und das wird auch stellenweise hässlich.
2: Seit 2000 Jahren.
0: Was eine Überleitung.
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1: Es regiert von Death und Bodo.

0: Ich hab mal ein bisschen... Also eigentlich kann man ja froh sein, dass die Gesangsschlumpfmaschine in den 80er Jahren noch nicht erfunden war.
1: Die haben wir jetzt mal eben nacherfunden.
0: Die haben wir nachgerüstet, ja.
1: Ist eine Verbesserung.
0: Ja.
1: Weil das war ja doch, wir haben ja keine Zeit. Er hat ein bisschen langsam gesungen, ne? Also da nach dem Motto, wir haben hier noch andere Titel.
0: Ja.
1: Können wir ja nicht alles die ganze Zeit, dass der hier so rumdudelt. Och, Diegochen.
0: Ja, der ist auch wieder da.
1: Ja. Katzenmusik, das war jetzt das Urteil.
2: Nichts versäumt.
0: Und hier ist Nena.
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0: Ja,
1: tja, die Nena. Auch die liebe Nena musste am Schluss ein wenig schneller laufen, weil, wie gesagt, wir haben hier keine Zeit.
0: Genau, deswegen machen wir jetzt schneller. Und wenn wir von schnell reden, dann haben wir jetzt hier mal die schnelle Rakete. Und das ist ja so ein Titel, ich finde, da wird es gefährlich. Ich war nur vor, es kann passieren, dass bei dem Titel der Buzzer nicht geht. Und ich im Studio bei ausgeschaltetem Mikrofon wohl bemerkt laut mitsinge.
1: Oha, oha.
0: Aber was wir hier machen können, um ein bisschen Zeit zu sparen, vielleicht ein bisschen vorspulen.
1: Das gibt's auch nur bei uns. Das bringt sonst keiner im Radio.
0: Ja.
1: Das hat man kaum gehört. Also da sind jetzt hier, glaube ich, 30 Sekunden sind wir mal eben weg von dem

0: Ja.
1: Macht halt auch so gute Laune.
0: Wenn ich was gelernt habe beim Radio, dann hast du mir damals gesagt, mitsingen ist immer ein bisschen schwierig wegen Übertragungsweg, Verzögerung und
1: ja,
0: so. Macht man lieber nicht.
1: Trotz auch Moderatoren, die im Radio mitsingen, das geht trotzdem gar nicht.
0: Das ist unprofessionell. Ja. Nein. Also wir machen zwar allen möglichen Blödsinn, aber das.
1: Deswegen habe ich
0: gesagt. Wir haben doch noch nie mitgesungen, nein.
1: Deswegen bei ausgeschaltetem Mikrofon maximal.
0: Naja, also ich gebe es ja zu, ich habe schon relativ oft mitgesungen und das war auch nicht unbedingt immer gut. Also
1: wir machen jetzt mal die Mikrofone aus, wir wollen mitsingen.
0: Uha.

0: wohl bekannteste Mondrakete seit der aktuellen Artemis-Mission.
1: Peter Schilling Major. Ja, es wurde schon oft gespielt auf Mallorca und sonst wo. Die Rakete ist schon oft rumgeflogen.
0: Aber das ist so ein Lied, da singt man dann direkt mit. Also nicht das kommende jetzt, sondern das...
1: Nö. Da gibt es Schlimmeres, das ist richtig.
0: Ja, so. Das hören wir jetzt zum Beispiel.
1: Wir hören jetzt Wham mit dem Titel Wham. Wham sind diese gleichen Verbrecher, die uns Last Christmas gebracht haben.
0: Das spielen wir heute aber nicht. Ich finde es immer sehr kreativ, wenn ein Titel genauso heißt wie die Band. Also,
1: das war... Und das Album dann auch noch so heißt. Wir hören jetzt von Wham, vom gleichnamigen Album Wham.
0: Wham. Und danach hören wir Buzzer mit Buzzer.

0: Mach mal lieber aus, bevor die am Ende doch noch Last Christmas singen.
1: Nein.
2: Nee. Das hast du schön gebuzzert mit dem Wake Me Möb.
0: Aber ob das jetzt hier besser wird, sei dahingestellt.
2: Nee, das ist immer schwierig, das Wort besser. Das ist immer... Ja, muss man sparsam mit umgehen mit dem Wort.
0: Das ist Modern Talking mit Brother Diego.

0: Puh, das war zu viel. Und was haben wir hier?
1: Life is life, na na na na na. Hört's euch selbst an, von Opus.
0: Kommt ein bisschen langsam in Schwung der Titel, wollen wir da vielleicht mal ein bisschen...
2: Du bist ungeduldig, gib dem Titel ein paar Sekunden, dann kommt der schon. Das ist wie ein altes Auto aus den 80ern, der muss erstmal ein bisschen warm werden. Vielleicht muss man den Choke ziehen.
0: Ja. Es wird schon flotter. Okay, ich habe auch ein Drittel an Geschwindigkeit zugegeben.
2: Ach.
0: Fällt noch gar nicht auf, ne?
2: Naja, wer es kennt, dem schon.
0: Jetzt haben wir 50. Da sind dann langsam, da merkt man es dann irgendwann. Aber wir haben ja heute keine Zeit, wir haben viel vor mit euch.
2: Ja, die 80er sind lang, da ist viel Musik produziert worden.
0: Wenn ihr übrigens auch mal Musikwünsche habt oder so einen ganz besonderen Titel kennt, wo ihr sagt, das ist definitiv auch mal so ein musikalisches Verbrechen, dann schreibt uns doch musikalische-verbrechen.de. Da gibt es genau dafür ein eigenes Kontaktformular. Aber gegrüßt wird nicht.

0: gibt keinen Applaus hier. Sind wir
1: das
0: dann hier?
1: Das klang jetzt fast wie so eine Polka-Version wegen der Geschwindigkeit.
0: Ja.
1: Polka ist ja auch mehr so ein schneller Beat. Und es gibt ja so viele Lieder, die auch eine Polka-Version haben. Müsste man mal bei Live und Live ist Live nachschauen. So, jetzt hören wir, das ist das Lied für mich, was du vorhin angedeutet hast. Für mich ist das 80er-Lied ist genau das. Das ist der Titel Afrika von Toto.
0: Davon liebe ich ja die Variante von Otto Walkes. Die werden wir gleich auch mal reinhören.

0: das
1: ich
0: war.
1: Ich glaube, das kannte ich tatsächlich nicht in der Otto-Version. Nee, es kommt mir nicht bekannt vor.
0: Das ist sehr, sehr gut, das Lied. Und ich muss ja sagen, Otto ist ja auch ein Meister, was Covern angeht. Ich finde, es klingt oft sehr, sehr gut.
1: Ja, vor allem macht er nicht diesen automatischen Gedöns, was heute dann irgendwie generiert wird, sondern das ist noch handgemacht.
0: Ja, ja. Das kriegt er noch sehr, sehr gut hin. Noch ein Otto-Refrain?
1: Ja.
0: Ja, okay.

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0: herzlich willkommen zu den musikalischen Verbrechen der 80er Jahre. Gefangen in einem der schlimmsten Musikjahrzehnte.
1: Das stimmt doch gar nicht. Das geht bestimmt noch schlimmer. Aber Potenzial ist da.
0: Wir haben mal so gesagt, wir machen mal so ein paar Themensendungen und die sind dann ein bisschen anders wie das, was ihr hier sonst gewohnt seid, weil es einfach passt. Wollen wir uns auch vorstellen?
1: Relax erstmal, Spaß. Also ja, ich bin der ganz relaxte Frankie Goes to Matze.
0: Ja, und ich bin Gregor, ganz logge, wie wir in Hesse sagen. Ne? In Hesse wird der Titel heißen, macht Schlogge.
1: Genau, macht Schlogge vom Frankie, der nach Hollywood geht.
0: Frankie.
1: Der, wo nach Hollywood geht, tut.

0: Wir machen noch eine Entspannungsübung. Wir legen unsere Hand auf den roten Knopf.
1: Und wir drücken.
0: Ja, wir spüren die Energie. Irgendeine Stimme sagt uns, direkt drauf. Gut, dann kann man nichts machen. Also, Sie sollten sich entspannen. Das war eine Entspannungsübung. Das geht ja genauso verschlafen weiter.
1: Tja, und jetzt haben wir Alphaville mit Forever Young.
0: So wie die 80er, ne? Die werden immer 20
1: Jahre. Immer 20 Jahre.
0: Immer 20.

0: Uiuiuiui, das waren 80er, Neue Deutsche Welle und 80er.
1: Konzentriert und zusammengemischt.
0: Ja, und jetzt habe ich aber Hunger. Du auch eine Portion?
1: Auf jeden Fall. Ohne Coca-Cola.
0: Ja. Carbonara von Spliff. Was andere heute an der Haare haben, war für den 80er noch...
1: Was ist
0: Spliff? Ach so. Dann habe ich es verwechselt. Ja,

0: lecker. Lecker. Das war meine Mahlzeit. Mein Name ist Gully und ich habe immer Hunger. Und so ein ganzer Topf Carbonara, das war gut.
1: Das ist schon gut.
0: Das kann man mal so als kleinen Snack zwischendurch sich reinfallen.
1: Und jetzt kommen wir aus dem Lokal raus und es regnet.
0: Regnet.
1: Die regnet gerade in dem Lied.
0: Ja, wenn das so ist, müssen wir hier der Raining Man spielen.
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0: Aber erst nach der Jenny.
1: Der Jenny.
0: Der Jenny.
2: Ist ganz nass.
0: Ja. Da ist schon mal noch ein Mettbrötchen.
2: Wir müssen weg hier. Raus aus dem Wald, verstehst du nicht? Wo ist dein Schuh? Du hast ihn verloren. Als ich dir den Weg zeigen musste. Wer hat verloren? Du dich? Ich mich?
3: Oder? Oder wir uns?
0: Ich wiederhole nochmal meinen Kommentar von vorhin. Wir können froh sein, dass in den 80ern noch nicht die Gesangsschlumpfmaschine erfunden war. Das haben sie ja dann in den 90ern ständig.
1: So, ich hab's mehr verwendet, ja.
0: Wie war das im Regen? Aber eigentlich möchte ich hier gar keinen Regen. Ich bin jetzt mal bereit für schönes Wetter.
1: Aha.
4: Ja, aber die Natur braucht Regen.
0: Na gut. Aber nicht so viel, ja?
4: Na gut.

0: ein bisschen langsam, ne? Wir müssen Tempo machen.
1: Ja, wir haben heute viel langsamer Titel.
2: Und die Stecho beim Stechen.
0: Ja, mal ein bisschen Schwung hier rein. Genau.
1: Das sage ich manchmal so aus Spaß. Noch mit so, wenn ich zur Arbeit gehe, so, ah, jetzt muss ich erstmal das Soto-Sozialprodukt erstmal steigern gehen.
0: Ja, so, das ist die Gabelstapler-Gabel strahlt. Kriegst du

0: schüttet man ja am Kopf nicht aus.
1: Da war auch der Kater ganz schnell wieder im Körbchen.
0: Was Ruhigeres?
1: Ruhig. Na, nur große Anführungsstriche.
0: Gemütlicheres. Jimmy Bunny, unser Master Mixers mit Swing the Mood.
1: Und hast warum du gerade Jimmy gesagt? Nee, Jive.
0: Oh, weil du nicht lesen kannst. Jive, ja. Warum habe ich direkt Hühner vor Augen, wenn ich das höre?
1: Ja.
0: Stimmt. Es war ja wieder Ostern. Ich spiele es gleich mal kurz an, dass ihr, liebe Hörer, auch wisst, was ich meine.

0: Schön, dass man es eigentlich gar nicht beenden will.
1: Ja,
0: das,
1: jetzt wird es nochmal stimmungsvoll zum Schluss, ja, richtig.
0: Und jetzt, also schöne Musik ist ja hier in der Sendung eh so.
1: Ja, wir gehen jetzt mal von stimmungsvoll auf feierlich und verkünden dann gleich die Preisverleihung.
0: Genau, damit verabschieden wir uns erst einmal. Das waren die musikalischen Verbrechen. Ausgabe 138, gefangen im schlimmsten Musikjahrzehnt der 80er.
1: Am Mikrofon Matthias Kreuzberger.
0: Und mein Name ist Gregor Börner. Nee, da waren, ach, jetzt habe ich hier Chaos auf dem Mischpult. Hier waren die Hühner, die wir euch noch vorenthalten haben. Die haben aber nicht gewonnen, so, die wollten wir eigentlich ja gar nicht hören. Wir wollten
1: wir nochmal ganz kurz einspielen.
0: Genau.
1: Ist ein bisschen chaotisch jetzt gerade, ja.
0: Wir könnten hier so einen Hühnermarsch, ja, das kriegen wir doch noch gleich hin.

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Herzlich willkommen zu einer neuen Ausgabe hier von Fresh Music. Und weiter geht's mit einer Neuheit aus Kanada von Sophia Bell. 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

0: aus Liverpool und er hat vergangenes Jahr 2020 bereits weltweiten Erfolg gefeiert mit seiner Single Someone to You. Und hier ist Musik aus Deutschland, Sarah Straub und Vergiss nicht zu lächeln.
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Mein Name ist Christian Graf und hier ist eine Neuheit aus dem Erzgebirge. Das DJ und Producer Duo aus dem Erzgebirge hatte mit dem Remix-Album Schlager bereits Platz 6 in Deutschland die Charts erobert und jetzt gibt's ein neues Werk von ihnen. Hier sind Stereo Act und Chris Kronauer mit der neuen Single So wie wir sind.

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Im Jahr 2020 hat er über 15 Millionen Streams und über 5,5 Millionen Aufrufe auf YouTube erzielt. Jetzt ist er wieder zurück, der südafrikanische Sänger, Songwriter und Produzent Jeremy Loops. Und hier ist seine neue Single Postcards.

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5: Wir sind die diesjährigen FSSJler und werden euch heute das FSSJ vorstellen. Ich bin Gabriel.
6: Ich bin Julian.
7: Ich bin Josefine.
8: Ich bin Chiara.
9: Und ich bin Matthias.

0: Was ist denn das FSSJ?
1: Das FSSJ, auf freiwilliges soziales Schuljahr, ist ein Programm, wo Jugendliche sich freiwillig engagieren können.
0: Und wer darf beim FSSJ alles mitmachen?
2: Leute, die 14 sind oder älter.
0: Und wo kann man das FSSJ machen?
2: Bei Vereinen, Kindergärten, Schulen.
0: Was bringt mir denn das FSSJ?
3: Man kann soziale und persönliche Kompetenzen sowie Erfahrungen sammeln. Außerdem erhält man am Ende ein qualifiziertes Zertifikat und man kann lernen, Verantwortung zu übernehmen.

0: Julian, willst du uns vielleicht mal was über dein persönliches FSSJ erzählen?
1: Ja, also ich bin Torwarttrainer bei JSG Meißner E-Union und ja, trainiere halt da den Torwart.
0: Cool, und Clara, was machst du so?
2: Ich bin bei der AWO und betreue da ein bisschen so die Senioren.
0: Josephine, willst du uns vielleicht auch was über dein FSSJ erzählen?
3: Ich bin bei Kids Kreativ, das ist eine Kinderbetreuung in Fürstenhagen bzw. Hessisch-Lichtenau.
0: Mathilda, was machst du?
4: Bin beim ETSV Eschwege im Bereich Schwimmen und helfe zu trainieren und die Kinder zu betreuen.

Mein Name ist Katrin Klöpfel. Ich arbeite als Pfarrerin und ich bin enger vernetzt mit der Arbeit der Familienbildungsstätte und der Freiwilligen Agentur Omnibus. Und mit dem Freiwilligen Sozialen Schuljahr habe ich immer zu tun, wenn die Zertifikate übergeben werden. Ganz wichtig finde ich, dass es junge Menschen gibt, die bereit sind, sich verlässlich ehrenamtlich zu engagieren. Und da gibt es unglaublich viele bei uns hier im Landkreis. Das ist toll. Und zum Erfolgsrezept gehört aber auch, dass es Einsatzstellen gibt, die sagen, wir nehmen uns Zeit, einen Menschen zu begleiten über ein Jahr lang. Und wir freuen uns total auf die Ideen und das Engagement, das dieser junge Mensch mitbringt. Ich finde das ganz toll, dass junge Menschen sich engagieren an so unterschiedlichen Einsatzstellen. Und ich habe irgendwie immer auch die Hoffnung, dass das eine Zeit ist, die niemand vergisst.

0: Mann.
1: Dieses Jahr wird das FSSJ schon 10 Jahre alt. Das heißt, die Jugendlichen engagieren sich in 10. Generation freiwillig hier im Werra-Meißner-Kreis. Wenn du interessiert bist, 14 Jahre alt oder älter und Schüler, Schülerin im Werra-Meißner-Kreis bist, dann informiere dich auf der offiziellen Internetseite des FSSJ. www.fssj-werra-meißner-kreis.de

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1: Sie ist Stefanie Müller und ich freue mich, dass Sie eingeschaltet haben. Und ich habe mir heute einen Studiogast eingeladen, Frau Vera Hicketier. Hallo Vera.
2: Hallo, hi.
1: Wir duzen uns, das sage ich gleich vorneweg, nicht weil wir schon ganz lange Freundinnen sind, sondern einfach, weil wir mehrere Vorgespräche geführt haben, weil wir heute ein tolles, verbindendes Thema haben und das passte einfach, deshalb duzen wir uns. Und wir sprechen heute über das Amicaro, ein Begegnungszentrum in Eschwege. Wir werden Ihnen das vorstellen, wir werden Ihnen erzählen, also vor allem Vera, was da alles passiert, wer da aktiv ist, was man da machen kann, worum es da überhaupt geht und so ein bisschen die Geschichte auch nachvollziehen. Und ich fand das einfach so schön, das passt jetzt auch so in diese Zeit, ne, wo so alles so ein bisschen gerade ein bisschen wirr da draußen ist und alles auseinander geht und vielleicht auch die ein oder andere Angst in uns umgeht, fand ich das so schön. Wir hatten vor ein paar Wochen schon mal jemanden zu Gast, der im Amicaro ein- und ausgeht, Laila Marlin. Und die hat auch so toll geschwärmt, wie das Amicaro so ein bisschen ein zweites Wohnzimmer ist. Und da habe ich dann auch zu Vera gesagt, so, und jetzt machen wir eine Sendung über das Amicaro. Und Amicaro, das wird sie uns gleich erzählen, ist ein Wort aus dem Esperanto.
2: Mhm. Genau.
1: Und Esperanto ist diese Sprache, diese eine Sprache, wo man mal gesagt hat, die könnte weltweit, das könnte weltweit eine Sprache sein, die alle sprechen und damit die ganze Welt verbindet. Klingt jetzt ein bisschen pathetisch, das gebe ich wohl zu. Das war auch dein erster Kommentar, als ich das vorhin so erzählt habe. Aber eigentlich passt es ja trotzdem gerade, ne? Dass wir wieder sagen, ey, wir müssen wieder ein bisschen mehr zusammenfinden. Und eigentlich macht ihr ja genau das. Und darüber wollen wir heute sprechen, was ihr da macht und wie ihr die Leute zusammenbringt und den Leuten helft. So, jetzt habe ich lange geredet, lange Einleitung. Liebe Vera, bevor wir zum Amicaro kommen, stell du dich doch erstmal vor, wer du bist und wie du zum Amicaro gekommen bist.
2: Hallo erstmal. Ja, schön hier zu sein. Dankeschön für die Einladung. Genau, ich bin Vera. Ich bin in Eschwege geboren sogar und hier aufgewachsen, bin dann mit 19 weg, ab in die Welt und war ganz viel an unterschiedlichen Orten und in unterschiedlichen Ländern auch wohnhaft und die letzten Jahre, letzten 7, 8 Jahre dann in Leipzig. Genau, und bin jetzt dann mit Familie und Kindern wieder zurück in die Heimat. Klassische Rückkehrergeschichte, wenn man so will. Ja, und jetzt wohnen wir hier und ich habe auch Projektarbeitserfahrung und das Thema jetzt hier ist wirklich ein Leidenschaftsprojekt auf die Stelle, die ich mich beworben habe. Ich koordiniere das Begegnungszentrum Amicaro. Das ist die einzige hauptamtliche Stelle, Teilzeitstelle. Alles andere, alle anderen, die sich dort einbringen, engagieren und Angebote machen, machen das ehrenamtlich oder über dann weitere Drittmittelprojektfinanzierung. Und genau, ich bin jetzt seit im dritten Jahr auf der Stelle und ja, wie bin ich zu der Stelle gekommen? Ich hatte mich damals da konkret drauf beworben, weil ich es genau super spannend finde und sehr, es ist eine einfach eine Arbeit mit Sinn und
1: warst du denn, weil du vorhin gesagt hast, du bist einfach raus ins Ausland, waren das immer Projekte im sozialen Bereich, im Ich-helfe-anderen-Menschen-Bereich?
2: Ich habe interkulturelle Kommunikation studiert im spannend. Bachelor und ja. Südostasienwissenschaften und ich habe eigentlich damals den Plan gehabt, in die Entwicklungszusammenarbeit zu gehen und war in Indonesien länger. Genau. Und das ist auf jeden Fall ja auch soziale Arbeit, wenn man so will. Ja. Habe aber viel in dem Umweltbereich gearbeitet, also zu Palmöl, zu Plastikvermüllung. Zu
1: auch wichtig.
2: Genau.
1: Das ist dann das die nächste Sendung.
2: Das war genau vorher ja. viel Thema bei mir.
1: Ja.
2: Und jetzt habe ich dann in Leipzig gab es dann die Kombination mit dem Sächsischen Migrationsverband und den Umweltverbänden aus Sachsen. Und da habe ich den Übergang dann noch mehr wieder gefunden zu der interkulturellen Arbeit.
1: Ja. Das heißt aber, das Amicaro ist ja das Nachfolgeprojekt. Wir wollen es einmal kurz erwähnen, damit unsere Hörer das einordnen können. Das Amicaro ist ja das Nachfolgeprojekt von dem Diversity.
2: Genau, Kaffeevielfalt, Kaffee Diversity.
1: Was ja damals in 2016, glaube ich, auch für die vielen Geflüchteten, damals war die erste, eine der großen Geflüchtetenwelle, quasi gegründet wurde oder eröffnet wurde. Das heißt aber, und da geht es ja um Begegnung, es geht ja um Integration, um eben Zusammensein, zusammenbringen, Kulturen zusammenbringen und hier ankommen. Das heißt aber, dass du ja auch weißt, wie es ist, in einem anderen Land zu sein, eine andere Kultur kennenzulernen, in einer fremden Sprache sich zu bewegen, zu arbeiten. Mhm. Das kennst du.
2: Ja, nur das halt kenne ich
1: so woanders halt.
2: Das kenne ich und ich glaube, das ist auch wirklich ein Vorteil für die Arbeit. Auch ich habe mich auch mit Bürokratie auseinandersetzen müssen und Anträge stellen und das ist auf jeden Fall, wenn man das mal von der anderen Seite kennengelernt hat und selber das alles durchgelebt hat in einem anderen Land, dann kann man besser, vielleicht auch ein bisschen besser begleiten oder nachvollziehen, wie schwierig und kompliziert und müßig das doch dann ist, auch bei der deutschen Bürokratie. Und bei den Wegen.
1: Mhm. Ja, das glaube ich. Also Amicaro heißt es heute. Es war ganz, ganz, ganz früher war es mal das Café Plüsch. Die Eschweger werden es noch kennen am Hospitalplatz 1.
2: Genau,
1: in Eschwege.
2: Richtig, ja.
1: Und dann eben das Diversity und oder Café Vielfalt. Und jetzt eben seit 2000, ja, wann haben sie sich umbenannt? Ach, vor 5, 6 Jahren ungefähr, oder? Ja, so.
2: Also das Amicaro, ja, ist jetzt im...
1: Oder ist mit dir gestartet?
2: Ist mit mir gestartet.
1: Mit dir gestartet,
2: genau,
1: ne? Also vor 3 Jahren.
2: Ja, genau.
1: Ja, genau. Ist es in die Trägerschaft der AWO übergegangen?
2: Genau, die AWO Werra-Meißner-Kreis ist Träger und finanziert wird durch Mittel von der Kreisstadt Eschwege.
1: Mhm.
2: Genau, die stellen die Räumlichkeiten zur Verfügung und zahlen die Stelle.
1: Ja. Also ich kann mich erinnern, ich war einmal da hatte ich einen Pressetermin bei euch, aber es war noch Café Diversity damals und ich kann mich nur noch erinnern, dass ich weiß, dass ich es sehr gemütlich fand, sehr voll, also es war sehr vollgestellt, es war wirklich wie ein Wohnzimmer, so ein bisschen wohnlich, also es war ein großer langer Tisch oder vielleicht hatten sie auch Tische zusammengestellt für den Pressetermin, das weiß ich nicht, weil ich nur das eine Mal da war, aber es war wohnlich, also es war auch glaube ich eine Sitzecke noch da und es waren auch Spiele, glaube ich, und Bücher. Also es war wirklich wie ein Wohnzimmer, kann ich mich erinnern. Und ich glaube, so, das lebt ihr auch so, ne? Das wollt ihr auch.
2: Also wir haben schon auch dann vor 3 Jahren mit der neuen Trägerschaft auch ein bisschen was umgeräumt und renoviert. Aber es ist weiterhin das offene Wohnzimmer und Beratungsmöglichkeiten, ein großer Tisch, wo man auch gemeinsam essen kann. Wir haben eine Küche, die man nutzen kann zum Zusammenkochen.
1: Mhm.
2: Und oben, also ein paar Treppenstufen hoch, ist dann ein größerer Seminarraum oder wenn man so will, Mehrzweckraum. Also da ist auch Spieletreff und sowas alles. Aber vor allem die Sprachtrainings und die Kurse finden dort statt. Ja.
1: Jetzt sag mir mal, bevor wir ganz gezielt ins Detail gehen, auf die Kurse, auf das Angebot und wer da zu euch kommt. Man kennt ja so Land auf, Land ab, die Familienbildungsstätten, Mehrgenerationshäuser sind sie ja jetzt alle auch. Was würdest du sagen? Die Frage ist, muss man unterscheiden? Ne? Das ist immer die Frage. Der Deutsche an sich möchte ja gerne seine Schublade haben. Was unterscheidet euch oder unterscheidet euch nichts? Seid ihr ein zusätzliches Angebot oder so ähnlich wie ein Mehrgenerationenhaus, eine Familienbildungsstätte? Was ist bei einem Begegnungszentrum? Gibt es da eine Definition irgendwie?
2: Also ich würde jetzt sagen, dass das sich ergänzt. Also es gibt auch Angebote, die manchmal auch ähnlich sind und wir da aber im Gespräch sind und eher die Angebote in Eschwege ergänzen. Wir sind auf jeden Fall gehen nicht in die Richtung eines Familienzentrums oder Mehrgenerationenhaus. Dafür sind die Angebote doch sehr anders beziehungsweise konkret gerichtet in Bezug auf Integrationsarbeit und Begegnungsangebote für Menschen mit und ohne Flucht- oder Migrationshintergrund, Einheimischen. Die ganzen Angebote, die wir machen, sind eigentlich ehrenamtlich und kostenfrei und niedrigschwellig und zugänglich. Das natürlich auch ein Ansatz natürlich auch von den Mehrgenerationenhäusern. Aber ich würde sagen, dass wir eng zusammenarbeiten und uns ergänzen und da nochmal ein bisschen anderes Publikum einfach mit reinholen. Mhm. Also genau, wir sind ja auch, hat keinen religiösen Träger, wir sind da ganz klar weltoffen.
1: Ja, so. Ja. Ich hatte zu Beginn der Sendung schon mal gesagt, ne, Amikaro ist ein Wort aus dem Esperanto, als du hier angekommen bist. Klar, es gab schon vorher was, aber trotzdem, es war ein neuer Träger. Ihr wolltet alles nochmal auch, du konntest ja schon mitgestalten. Wie seid ihr auf den Namen gekommen? Amikaro heißt, glaube ich, Freundschaft, ne?
2: Genau, Freundschaft, ja. Freundeskreis.
1: Und,
2: genau, die Namensfindung, das war ganz interessant. Wir hatten das einfach mal... ja, so ein bisschen in den Raum gestellt, dass mit dem Neustart doch ein neuer Name auch vielleicht angebracht wäre. Und es gab da viele, die gesagt haben, ja, auf jeden Fall, das wäre super, das ist richtig. Und wir hatten dann ein großes Plakat einfach mal in den Eingangsbereich gestellt, dass alle, die auch den Räumlichkeiten nutzen, sich beteiligen können bei der Namensfindung, aber auch am Anfang auch in Eschwege Flyer verteilt und so, wie was bräuchte dieser Ort in Eschwege für euch und wie soll der Ort heißen? Und es gab dann unter anderem eine Idee, einen Vorschlag, was aus dem Esperanto zu nehmen, da das eine internationale Kunstsprache ist, die alle Sprachen und alle Kulturen miteinander verbinden soll. Und die Sprache gibt's ja nicht, also die wurde ja dann doch nie in der Form gesprochen, umgesetzt, wie die Idee dahinter war, in den 80ern, glaube ich. Und ich fand die Idee aber trotzdem total schön, weil es nicht Deutsch, es ist nicht Englisch, es ist nicht Arabisch oder Ukrainisch so. Es ist halt irgendwie ein Wort, was alle verbinden kann und darf und soll. Auch wenn es natürlich, wenn man es erst hört oder liest, vielleicht gar nicht weiß, was es bedeutet. Aber dadurch kommt man ja auch ins Gespräch. Ja. Also darüber kann man dann ja auch dann sich fragen, was das heißt und dann mit anderen Leuten reden. Mhm. Und Freundschaft ist natürlich, wenn man so will, das große Ziel von allem.
1: Jetzt bist du pathetisch.
2: Dass wir dazu beitragen können, dass Freundschaften entstehen, dass Begegnungen zusammen, also Menschen zusammenkommen und unterschiedlicher Kulturen und in Eschwege viele Freundschaften entstehen können.
1: Ja. Bevor wir so ein bisschen habe ich vorhin schon mal gesagt, ins Detail gehen, was genau ihr anbietet. Für die euch nicht kennen, wie groß seid ihr, wie viele? Also du hast schon gesagt, du bist die einzige Hauptamtliche, aber du stemmst das ja nicht alleine. Also wie viele ungefähr, nicht auf den Kopf genau, aber ungefähr wie viele Helfer hast du? Und auf der anderen Seite kann man sagen, wie viele Teilnehmer ihr habt aus den unterschiedlichsten Ländern?
2: Oh, jetzt kommen die Statistiken.
1: Also, war das Teil deines Studiums? Nee, oder?
2: Aber,
1: also bei mir nicht.
2: Nee, doch, ich muss ja regelmäßig auch Statistiken erstellen. Von daher. Rund 20 Ehrenamtliche, die dort auch Angebote machen. Also wir haben feste Angebote mit von Ehrenamtlichen, die 1 bis 2 Mal die Woche Angebote machen, andere, die dann mal auch Workshops geben. Also das ändert sich immer ein bisschen. Dann Leute, die auch mal eher punktuell irgendwie aushelfen und bei Veranstaltungen und sowas dann sich mit einbringen. Mhm. Von daher sind wir aber so ein Pool an um die 20 Personen gerade. Und Das Besondere oder das Schöne auf jeden Fall ist, dass das wirklich total bunt gemischt ist an den Nationalitäten, an den Personen, die sich dort einbringen und engagieren und auch Angebote machen. Sind auch viele dabei, die selbst eine Migrations- oder Fluchtgeschichte haben und gerne jetzt was zurückgeben wollen, ihr Wissen, was sie haben, weitergeben möchten oder Menschen helfen wollen, Dankeschön sagen wollen für die Hilfe, die sie bekommen haben in der Vergangenheit, vor 3, 5 oder 7 Jahren. Und genau, und das ist total bereichernd. Von den Nationalitäten haben wir... Ich will niemanden vergessen, aber wir haben Syrien, Eritrea, Ukraine, Türkei. Das müsste ich ganz wild überschlagen, aber es ist auf jeden Fall ganz vielfältig. Mhm. Genau. Aber wir haben auch einige, und das finde ich so schön, dass die auch vorher schon beim Café Vielfalt Diversity sich engagiert haben, die sich jetzt auch weiterhin dort engagieren und Angebote machen, die es jetzt halt schon seit 7 Jahren gibt. Mhm. Also Sprachkurse, wir haben ehemalige Deutschlehrer, LehrerInnen, die Nachhilfe geben und Kurse anbieten für... Genau, in den Unterschied. Das hatten wir auch schon mal das letzte Mal angesprochen. Also alles von A1 Sprachniveau bis B2.
1: Ja. Ja, das, was man ja hier durchlaufen muss, um dann irgendwie seine, eine Aufenthaltsgenehmigung und Arbeitserlaubnis und so weiter zu bekommen und die ganzen Tests machen zu können. Ja, ich glaube, das lassen wir heute mal. das lassen wir heute mal beiseite. Das gibt dann auch irgendwann nochmal eine eigene Sendung, glaube ich. Das hatte ich ja auch mit Marie-Christine Krüger schon mal in einer anderen Sendung, dass wir mal gesagt haben. Also, das ist so. Auch so ein Dschungel von ich weiß nicht was. Das werden wir auch mal machen. Aber heute soll es jetzt wirklich um euer Angebot gehen. Und wir nehmen diese Sendung gerade auf, da eigentlich im schönsten Schneematsch. Eigentlich ist es nicht mehr schön, weil es gerade schon richtig so schön matschig, schmelzig ist da draußen. Und du hast ein Lied mitgebracht für immer Frühling. Und ich finde das sehr schön von Sophie. Das war ja so ein ganz, ganz toller Interneterfolg erst, wo wir alle gesagt haben, der muss zum ESC, dann gewinnen wir. Aber hat leider nicht. Also wurde leider nicht. Also hätte ich mir gewünscht. Das wäre, glaube ich, ein schöner Beitrag für uns gewesen. Aber naja, man kann sich ja viel wünschen. Genau, wir spielen den mal kurz für dich, liebe Vera. Den hast du uns mitgebracht.
2: Ja, danke.
1: Und dann reden wir weiter und dann gehen wir mal wirklich ins Detail, was ihr da alles so anbietet, was für Kurse und wer da kommt und wer das anbietet. Genau, bis gleich.
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0: Stefan.
1: Im Studio für Sie sind Stefanie Müller und mein Studiogast Vera Hickethier vom Amicaro, vom Begegnungszentrum hier in Eschwege. Am Hospital. Jetzt habe ich, also holla, sag nochmal. Hallo. Die Arme kommen gar nicht zu Wort. Genau, am Hospitalplatz 1 hier in Eschwege. Und wir haben jetzt ganz viel über dich erfahren, Vera, und so allgemein, was ist ein Begegnungszentrum und wo kommt das Amicaro her? Aber jetzt ins Detail. Was habt ihr für Angebote? Was sind das für Kurse, die regelmäßig stattfinden? Für wen ist das? Und was lernen die da? Was machen die da?
2: Genau, also man kann auf jeden Fall als allererstes sagen, dass die Angebote auch immer wechseln. Also wir haben Angebote, die sind stetig, auch jetzt schon wirklich seit langer Zeit. Und das sind unter anderem das Sprachtraining für Anfänger, dienstags und donnerstags und auch für Fortgeschrittene. Auch dienstags und donnerstags. Wir haben auch die Antragsausfüllhilfe, auch jeden Dienstag von 10 bis um 12 und jeden ersten Dienstag im Monat kommt auch das Jobcenter dazu. Also das sind auf jeden Fall die Angebote, die dauerhaft immer eigentlich laufen. Und drumherum haben wir auch eine English Conversation Group, also eine Gruppe, die sich trifft, um Englisch zu sprechen. Wir haben einen Kunsttreff, der sich jeden zweiten Samstag trifft. Wir haben den Spieletreff jeden Mittwochabend. Also es ist ganz vielfältig. Ab Februar soll auch ein interkultureller Krabbeltreff stattfinden. Dann wieder auch einen Syrisch-Kochkurs, der ist dann für 6 Termine. Zwischendurch hatten wir auch mal einen Computerkurs für 10 Termine. Das sind alles Angebote, die dann ehrenamtlich stattfinden, wo Leute sagen, okay, ich hab das und das Wissen, ich habe Lust, da was anzubieten und würde gerne mich da einbringen und dann genau, gucken wir, also ich helfe dann, das ist meine Arbeit, ich helfe dann dabei, den Personen, die Angebote auch machen wollen, die dann zu bewerben, da die Anmeldung zu machen, gegebenenfalls auch Fördermittel zu beantragen. Und jetzt hatten wir auch zuletzt ein Sprach- und Freizeit-Tandem beziehungsweise ein Tandem-Kunstangebot, das ging über 3 Monate. Und das war auch gefördert über die Landkulturperlen zum Beispiel. Und genau, also es ist ganz bunt, das Angebot. Wir haben auch, das kann ich auf jeden Fall auch noch gerade direkt erzählen, weil das auch ein schönes gefördertes Projekt ist. Und zwar ist das auch ein Kinderkunstangebot oder für Kinder und Jugendliche von 10 bis 15 Jahren. Zusammen Kunst machen, eine Collagenwerkstatt, was von einer Künstlerin durchgeführt wird. Und das wird auch gefördert im Rahmen von Kultur macht stark. Und das ist dann auch kostenlos. Ganz klar, dieses Angebot richtet sich ganz klar an Kinder und Jugendliche mit Flucht- und Migrationserfahrung. Das sind jetzt natürlich auch die Sprachkurse und so, richten sich natürlich an Menschen, die Deutsch lernen müssen oder möchten, die vielleicht auch schon in Sprachkursen sind bei Volkshochschule, Sprache und Bildung oder ähnlichem und dann noch ergänzend Nachhilfe brauchen und oder auch Sprachcafés Angebote nutzen möchten. Aber, und das ist halt das große Ziel oder die Aufgabe, die Arbeit im Begegnungszentrum, natürlich nicht nur die Menschen anzusprechen mit Migrations- und Fluchthintergrund und die neu nach Eschwege kommen, sondern auch die Einheimischen, wenn man so will, die dann zum Beispiel zum Kunsttreff oder zum Spieletreff und so kommen, um genau diese Begegnungen halt zu ermöglichen, dass Leute in Austausch kommen von den unterschiedlichen Kulturen und miteinander ins Gespräch kommen und da bestimmte Mauerchen, die es eventuell auch gibt im Kopf, dann auch einfach mal abzubauen und Vorurteile. So, genau. Also die Angebote sind an sich offen für alle.
1: Okay. Du hast jetzt mehrmals den Begriff Kurs benutzt. Das hast du, nur weil das halt in sich ein abgeschlossenes Ding war. Wir treffen uns 6 oder 7 oder 8 Mal. Aber es bleibt trotzdem niederschwellig, kostenlos, weil ihr gefördert werdet oder vielleicht muss man mal Materialkosten bezahlen oder so?
2: Genau, grundsätzlich sind eigentlich die Angebote alle kostenlos. Wenn wir jetzt ein Kochangebot machen, dann ist schon so, dass man dann halt mal auch was dazu gibt. Mhm. Auch bei manchen Sprachangeboten, dass man so einen ganz geringen Eigenleistung hat. Mhm. Also weil die Bücher kosten halt teilweise 20, 25 Euro und dann sagen wir schon, dass es gut ist oder wichtig ist, dass die so ein bisschen, dass die Personen, die teilnehmen, dann da mindestens 5 Euro Eigenanteil oder so machen. Aber es ist sehr gering. Die meisten Angebote versuchen wir wirklich so anzubieten, dass sie kostenfrei sind und für jeden zugänglich.
1: Ich bin ja nun so ein bisschen in dieser Spielplatz-Kindergarten-Bubble und beobachte halt immer wieder sehr gerne, wenn Kinder sich auf dem Spielplatz begegnen, die nicht dieselbe Sprache sprechen, dass die zusammen spielen, als würde sie sich seit, ich weiß nicht wie lange, kennen. Die brauchen diese... Also die haben da kein Problem mit, ne? Die denken da gar nicht drüber nach. Oh, guck mal, mit dem, auch egal ob Mädchen oder Junge, egal welche Sprache, die spielen einfach zusammen und die kommunizieren irgendwie, es funktioniert. Und das finde ich immer so faszinierend. Und wie macht ihr das im Amicaro? Also welche Sprachen sprichst du zum Beispiel, wenn du sagst, du warst viel im asiatischen Bereich auch unterwegs und sprichst du verschiedene Sprachen?
2: Also ich spreche auch ein paar, also verschiedene Sprachen. Ich spreche aber vor allem Indonesisch. Und damit, das Klientel habe ich jetzt an der Arbeit nicht viel.
1: Ja, okay.
2: In Eschwege zumindest. Genau, wir haben aber auch Personen, die sich einbringen und dolmetschen.
1: Ah, okay.
2: Also wir haben auch zum Beispiel Arabisch-Dolmetsching oder auch Ukrainisch-Russisch. Und das hilft natürlich, das ist total wichtig, ja. Oder sehr, sehr hilfreich, die Person.

0: merkt bei den Veranstaltungen, dass es gibt genügend Spiele, die sozusagen, natürlich gibt es regional auch manchmal unterschiedliche Regeln.
1: Die gibt es hier beim UNO schon eher im ganzen Land. Gibt's aber, pro Familie gibt es eigene Regeln.
0: Aber generell kann man auch toll Spiel spielen und Kunst machen, ohne sich jetzt auch sprachlich ganz detailliert und genau dann verstehen zu können. Also das funktioniert mit Händen und Füßen und auch natürlich, ganz klar, leben wir in einer sehr modernen Welt, wenn man so will, die da auch sehr hilfreich ist. Also auf dem Handy eine Übersetzung.
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3: Hallo, ist Janett von der FD Radio Crew. Ich begrüße Sie zu unserer heutigen Sendung über das Seelenhaus in Eschwege. Mein Name ist Annette Hott und wir haben die zweite Vorsitzende vom Seelenhaus, Marietta Haltmeier-Stückrath, interviewt. Und bei mir im Studio sitzen der Gerd, Josi, Lena und ich. Und an der Technik Torben. Und wir erzählen jetzt mal unsere ersten Eindrücke vom Seelenhaus.
4: Wir haben heute die Werkstatt heute angeschaut und das war richtig interessant, was die da alles für Arbeiten herstellen.
5: Ja, da lagen Werkzeuge rum. Alle möglichen Werkzeuge und hat auch wohl mit viel Farbe irgendwie was zu tun.
6: Wir wollten zuerst geführt und es gab viele Kunstwerke.
3: Wir wurden von Marietta Haltmeier-Stückrath als erstes durch das Seelenhaus geführt. Also ich fand, dass das Seelenhaus, das fand ich, also die Arbeiten, die der gemacht haben, die fand ich teilweise sehr schön. Also diese Kunstprojekte, die die gemacht haben. Also ich hab so schöne Bilder waren da, die haben einen schönen Stuhl, haben die gestaltet, also schön angemalt, so ein Holzstuhl. Und das finde ich auch gut, dass sie für Projekte machen, Speckstein machen, die zu bearbeiten. Das finde ich sehr gut.
7: Also ich finde toll, dass sie ganz viele Workshops anbieten und dass es auch Kunst in verschiedenen Arten gibt.
5: Die haben uns ja da rumgeführt und da waren Bilder an der Wand. Ja, war ganz toll.
4: Ich fand, das war heute ein super Tag heute. Ich fand das richtig klasse, wie sie uns rumgeführt haben.
6: Mir haben die Kunstwerke gut gefallen, was sie da Schönes machen.
5: Als wir darüber kamen, hat uns Marietta erstmal überall rumgeführt und hat dann uns dann ein paar Fragen beantwortet. Also was das Seelenhaus überhaupt ist und wie lange es das schon gibt.
8: Ja, herzlich willkommen erstmal im Seelenhaus bei uns, dem gemeinnützigen Verein zur Förderung von Kunst und Kultur, vor allen Dingen in der Region. Ich bin Marietta Haltmeier-Stückrath, ich bin zweite Vorsitzende hier vom Seelenhausverein und meine Mitstreiterin, die Chantal Wichern, ist die erste Vorsitzende. Leider kann sie heute nicht dabei sein. Genau, und ansonsten, wir sind 5 Leute im Vorstand. Die Susanne Jung als Kassenwartin, der Sven Knierim als zweiter Kassenwart und die Susanne Sauer als Schriftführerin. Ja, und wir haben ganz viel Spaß und wir haben unfassbar viele tolle Leute hier, die richtig toll mithelfen. Was heißt helfen? Das ist ja nicht helfen, das ist wie bei Familie. Jeder macht das, damit es richtig gut wird. Ja, schön, dass ihr da seid. Freut uns sehr hier in unserem schönen Vereinsraum. Er ist halt so ein bisschen gemütlicher eingerichtet, wie wir finden. Also so mein zweites Zuhause momentan. Und ja, Hier fühlen wir uns

0: ganz wohl zum Quatschen, Treffen und Dinge ausprobieren, Austausch. Und dann gehen wir mal gerade rüber in die Werkstatt, wo ich schon mal was vorbereitet habe für unsere Workshop heute. Also das hier ist unsere Werkstatt mit dem großen Tisch. Also den können wir auch variabel stellen, wir den immer, je nachdem, was angedacht ist für einen Workshop. Heute findet hier Specksteinschnitzen statt, wo man so kleine Amulette und Gegenstände herstellen kann, kleine Döschen aus Speckstein. Und ich habe da in der Mitte schon ein bisschen was vorbereitet, wo die ganzen Werkzeuge liegen, so kleine Brettchen drumherum gelegt, damit jeder so seinen Arbeitsplatz findet. Genau, und ansonsten hinten in der, dann lege ich immer auf die Seite irgendwo auf dem Tisch die Arbeitsmaterialien, die man sich dann dazu holen kann. Wir haben eine kleine Heizung hier und ich kann euch noch ein bisschen weiter zeigen. Dann gehen wir mal rum. Wir haben hier eine große Säge, das ist so eine Feinblattsäge. Der Jörg kennt sich tatsächlich da besser aus mit, weil auch hier ist es so, dass bestimmte Geräte, bestimmte Werkzeuge besondere Fachkenntnis brauchen.
1: Und Schein auch.
0: Genau, und ich dürfte zum Beispiel dieses Gerät gar nicht bedienen, deswegen mache ich solche Workshops auch nicht. Aber Jörg kann damit umgehen und der hat auch entsprechende Scheine. Hier habe ich jetzt meine Specksteine auf dem Tisch aufgebaut, in Kisten, damit man sich das aussuchen kann. Hier seht ihr schon mal so einen Stuhl. Wir haben also auch so Stühle schon bearbeitet, wo man verschiedene Designs jeder dann drauf machen kann, also verschiedene Bilder oder Formen. Hier haben wir so Schränke, wo wir alle möglichen Utensilien lagern. Das ist das Material unserer letzten zwei Workshops. Ich weiß noch nicht, wo es hinkommen soll, weil wir haben noch gar keinen Platz dafür gefunden. Weil es ist jetzt gerade ein bisschen viel. Hier haben wir so ein Regal mit allen Farben, die angebrochen sind, die man benutzen kann. Da kann auch jeder, der zum Beispiel unsere freie Werkstatt, unsere Kreativwerkstatt besucht, auch einfach hingehen und dann sich diese nehmen und damit arbeiten. Hier haben wir so noch so eine Werkbank. Wir haben halt einige Werkbänke auch mit Schraubmöglichkeiten, mit Befestigung, mit Schraubzwingen, mit Steckeranschluss, wo wir dann mit Sägen oder Ähnlichem arbeiten können, mit Dremeln. Wir haben verschiedene Schrauber, das sehen wir jetzt. Ja, dann könnt ihr mal mit hier ins Lager kommen. Hier ist unser Werkzeuglager. Kommt ruhig mal rein.
1: Auch schon geordnet.
0: Genau. Ja, unser Werkzeuglager. Kommt ruhig durch ein bisschen noch. Wer noch Platz findet, kann reinkommen. Hier findet ihr halt alle möglichen Werkzeuge, Sägen, Bohrer, Schrauben, alles was man braucht, Heißklebepistolen, Malersachen, alles was man so für die kreative Sache braucht oder auch manchmal zum Renovieren. Wir haben zum Beispiel auch drüben unser Sofa, was im Vereinsraum steht, tatsächlich selbst renoviert und aufgemöbelt wieder, weil da kamen die Federn schon unten durch. Da hat man schon am Boden gesessen.
1: Der Beruf ist ja auch schon beinahe ausgestorben.
0: Ja, deswegen, aber tatsächlich unser Jörg, der konnte das reparieren. Und so sind wir auch relativ kreativ und schauen immer, was wir so selber machen können. Und gerne kann man auch bei uns reparieren zur offenen Werkstatt, was mitbringen, was kaputt ist. Und vielleicht findet sich immer mal jemand, der es dann mithelfen kann, das wieder in Ordnung zu bringen. Gut, dann gehen wir wieder raus.
2: Das ist ja ein Fragezeichen dran an den Karton hier.
0: Ja, das ist so Reste und Sachen, wo keiner weiß, wofür es sein soll.
2: Deswegen ist ein Fragezeichen da.
0: Genau, deswegen ist ein Fragezeichen da.
3: Können Sie auch mit den Werkzeugen wirklich richtig gut umgehen?
0: Also ich kann mit den meisten Werkzeugen ganz gut umgehen, tatsächlich. Ich bin kein Profi, also ich bin keine Fachkraft, Schreinerin oder sowas oder Steinmetzin. Ich mache das auch nur als Hobby und Aber ich habe mich schon gut mit den Werkzeugen tatsächlich beschäftigt und weiß, wie man sie anwenden kann. Ich weiß, wo die Tücken sind, aber auch, wie schön es ist und wie man die alle einsetzen kann, damit das, was entstehen soll, auch wirklich toll wird. Und da kann ich auch viele Tricks zeigen. Manchmal werden sie auch ein bisschen zweckentfremdet, aber im Großen und Ganzen, ja, ich kenne mich ganz gut aus.

0: sagen, Marietta gefragt, dass es verschiedene Workshops gibt und was da alles passiert. In Segenhaus in Eschwege.
1: Wir sind immer donnerstags von 13 bis 18 Uhr da für die kreative offene Werkstatt und freitags von 13 bis 18 Uhr und samstags von 12 bis 19 Uhr sind wir da. Da ist dann jeweils offene Kreativwerkstatt angesagt, beziehungsweise bei Facebook oder so findet man auch und Instagram findet man auch unsere Workshops, die wir aktuell dann veranstalten. Da sind viele Sachen, die angeboten werden. Das ist ein sehr buntes, umfangreiches Programm. Und wenn man nicht weiß, was man mal machen soll, kann man uns auch gerne per E-Mail anschreiben oder wenn man zufällig eine Telefonnummer von einem unserer Visitenkarten mitbekommen hat, dann darf man natürlich auch gerne anrufen und fragen, ich habe da ein Projekt im Kopf, darf ich das umsetzen? Darf ich oder kann mir da immer jemand helfen? Dann sind wir immer jederzeit gerne da und um behilflich zu sein oder auch vielleicht manchmal Inspiration zu geben, wie man sowas löst oder umsetzen kann.
0: Welche Kunstwerke macht ihr?
1: Ja, also bei uns ist alles möglich, sagt man immer so schön. Aber tatsächlich bieten wir ganz, ganz viel an. Vom Malen auf zum Beispiel einfacher Leinwand. Hier an der Wand seht ihr zum Beispiel mal ein Bild. Das habe ich tatsächlich gemalt. Das ist mein allererstes Bild, was ich je überhaupt gemalt habe. So. Alles andere sah immer so ein bisschen aus wie... wie heißt es, Strichmännchen und als ob ich gerade aus dem Kindergarten gekommen wäre. Aber tatsächlich hatte ich eine total liebe Anleiterin, die mir genau erklärt hat, worauf ich achten muss und was ich schaue doch nochmal genau hin und der Hintergrund ist nicht schief, der ist immer gerade, weil das Wasser läuft nicht schief, sondern das ist immer gerade das Meer, ne? Der Hintergrund, also der Horizont. Und das habe ich mir sehr gut gemerkt mittlerweile. Oder welche Farben man wie zusammenmischt. Und das, es gibt kein Schwarz, war ihre Aussage. Ne? Das Schwarz wird immer zusammengemischt, weil es eine Farbe ist, die als solches so gar nicht existiert. Und das fand ich sehr spannend. Da habe ich auch zum Beispiel viel von einer Mitstreiterin unseres Vereins gelernt. Und so soll es auch sein. Man lernt voneinander. Und ich habe zum Beispiel Specksteinschnitzen heute angeboten, weil ich das in meiner anderen Berufswelt gerne anbiete und mache. Ich habe es früher schon mal als Kind gemacht und das begleitet mich so ein bisschen auf meinem Weg und macht mir halt unglaublich Spaß. Wiederum bieten wir auch an, dass man Treibgut schnitzen kann oder mit Treibgut arbeiten kann und kreativ sein kann. Oder wir haben jetzt Graffiti-Kurse auch gemacht. Also es ist sehr unterschiedlich, sehr breit aufgestellt. Und wie gesagt, alles kann von jedem mitgemacht werden. Und da, wo es Grenzen gibt, weil man vielleicht selber denkt, ach, das kann ich nicht, da gibt es immer jemanden, der da ist und einem unterstützt und zeigt, wie es gehen kann.

0: Was passiert in den Workshops?
1: Na, die Workshops sind so gestaltet, dass es immer jemanden gibt, der diesen Workshop anleitet. Und dann können sich die Leute anmelden dafür, entweder über unsere Webseite, beziehungsweise nicht Webseite, sondern eher über die E-Mail-Adresse. Und manche rufen auch an oder melden sich bei Facebook oder Instagram. Und dann treffen die uns hier und wir fangen an, dass man erstmal erklärt, was es für ein Workshop ist, womit gearbeitet wird und wie das auch funktionieren kann, welche Materialien man hat, welche Arbeitsgeräte man hat. Genau, manchmal jetzt letzte Woche hatten wir einen Filzkurs, da habe ich dann erstmal erklärt, dass man halt für Nassfilzen warmes Wasser braucht und welche Arten von Seifen man braucht, was da gut funktionieren kann, welche Wolle man dafür benutzt, warum man sie benutzt, damit man auch so ein bisschen Hintergrundinformationen hat und nicht einfach irgendwas macht, wovon man keine Ahnung hat. Weil sinnvoll ist es ja auch, dass man, wenn man so einen Workshop mal gemacht hat, da so reingeschnuppert hat, das auch nochmal weitermachen kann. Entweder für sich auch mal zu Hause oder dass man einfach nochmal herkommt in die offene Kreativwerkstatt und dann hier sich nochmal weiter ausprobiert, weil man gesagt hat, ach, das hat mir so viel Spaß gemacht, jetzt mache ich weiter damit. Und dann darf man das natürlich gerne machen und immer wiederholen und sich da ausleben.
2: Wer kann bei den Workshops mitmachen?
1: Bei den Workshops kann jeder mitmachen, von ob jung oder alt, ob groß, klein, dünn, mit Vorkenntnissen oder ohne Vorkenntnisse, das ist ganz egal. Das ist ja das, worum es uns auch geht. Wir wollen jung und alt zusammenbringen, alle möglichen Leute, die irgendwie Spaß einfach dran haben, sich mit anderen Menschen zu treffen. Und es ist auch nicht wichtig, ob man etwas schon kann, sondern dafür ist der Workshop ja da, dass man sich einfach mal damit beschäftigt und guckt, ob es einem liegt oder ob einem sowas überhaupt Spaß machen würde. Weil man kann nicht alles können, das ist nicht möglich. Und wir bringen in dieser künstlerischen Struktur da einiges näher und Fähigkeiten näher. Und wie gesagt, wir haben auch ganz oft Kinder, sogar ganz kleine Kinder oft. Heute kommt auch ein 2,5-jähriges Kind sogar mit dazu. Ob es dann was mitmachen kann oder nicht, das werden wir dann sehen. Und sei es nur, dass es ein bisschen mal was poliert oder schleift oder so. Es geht darum, da zu sein, aufzunehmen und die Gemeinschaft auch ein Stück weit mal zu haben, in Kontakt zu treten und kreativ zu sein und vielleicht einfach auch mal den Kopf abzuschalten vom Alltag.
3: Welche Rückmeldung habt ihr? Mit welchen Gefühlen gehen diese Menschen hier raus aus dem Workshop?
1: Ja, ich denke mit einem sehr positiven. Also sie strahlen hier, sind ganz anders als am Anfang, dass sie offener sind. Wir unterhalten uns noch ganz lange oft danach. Viele sind auch ein bisschen euphorisch und wollen dann gleich Mitglied werden, weil es ihnen einfach so gut gefallen hat. Es geht vielen so, wie es mir auch ergangen ist. Ja? Also, und das ist das, was wir auch gerne mitgeben möchten. Einfach, dass die Leute sich hier wohlfühlen. Und manche sagen auch, sie haben ganz vergessen, wie viel Uhr es ist oder sie haben ganz vergessen, was zu Hause ist. Ach, ich muss jetzt erstmal gucken, was zu Hause überhaupt los ist, weil sie da überhaupt nicht mehr dran gedacht haben. Und auch das ist so ein Stück weit unsere Idee, dass die Menschen so ein Stück weit auch mal abschalten können, ne? Oder auch mal was loswerden können in ihrer Kunst, in ihrem Tun, was sie so machen, dass sie manchmal so ein bisschen Druck oder wenn sie ärgerlich hierher gekommen sind oder gestresst waren, die kommen hier raus und sind nicht mehr gestresst. Sie sind fröhlich und dann überlegen sie schon, welchen Workshop sie als nächstes mitmachen können oder wann sie nochmal herkommen können und bleiben auch meistens mit uns im Kontakt. Also die wenigsten sind Einzeltäter, die meisten sind Wiederholungstäter. Freuen wir auch uns immer sehr, sehr, sehr darüber, wenn die Menschen nochmal kommen, genau, und es ihnen Spaß gemacht hat. Ja, und die Leute an sich wollen halt einfach auch Gemeinschaft wieder erleben. Man merkt das immer mehr. Und ich brauche mich nicht verstellen, das ist total schön, weil ich bin, wie ich bin und ich kann hier so sein, wie ich bin. Und wenn ich 128 Sachen erzähle, dann erzähle ich halt so viel und sagt keiner, hier ist aber blöd, dass die so viel quasselt. Es gibt manchmal welche, die dann sagen, schön, dass du das jetzt alles erzählt hast. Ich verstehe das auch. Ich verstehe das auch, diesen Zaunfall, aber trotzdem ist mir keiner böse oder ich brauche kein böse sein.
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0: Marietta hat uns erzählt, dass das ein Verein ist und sie hat uns auch erzählt, wie viele verschiedene Menschen zusammenkommen. Von groß und auch klein und von alt und auch jung.
1: Seit wann gibt es das Seelenhaus?
2: Das Seelenhaus, das ist tatsächlich 2018 gegründet worden. Damals noch mit dem Verein Aufwind. Das waren so die ersten, die auch durch eine Förderung gesagt haben, oh, so ein Seelenhaus wäre schon gut, also ein Kunstprojekt wäre toll. Und damals hat man in einem verlassenen Haus oder einem Haus, was abgerissen werden sollte, in jedem Raum Kunst gemacht. Da war es tatsächlich so, dass jeder Raum von jedem, der da gerne Lust drauf hatte, gestaltet werden konnte. Da konnte jeder malen, es lagen auch Buntstifte rum und Farben rum und jeder durfte sich auf den Wänden verewigen in diesem Haus. Und das war auch über mehrere Etagen. Und irgendwann war es dann so, wie heißt denn das jetzt so? Wie nennen wir uns denn? Und da kam dann ein Kind, das hat gefragt oder gesagt, ha, das ist das Seelenhaus, weil jedes Bild hat eine Seele. Und so kam das dann zustande, dass dann das Seelenhaus entstanden ist. Ja, und dann ging es weiter, dieses Projekt ging weiter, bis es dann irgendwann auch durch Corona geendet hat, weil dann halt natürlich die Leute sich nicht mehr treffen durften und dieses Projekt dann beendet werden musste. Ja, und dann haben aber einige gesagt, ach nein, wir möchten aber gar nicht, dass das beendet ist, wir möchten weitermachen. Allerdings war dann dieser Raum nicht mehr da, weil die waren dann bis dato schon, in 2019, glaube ich, waren sie dann schon umgezogen in die Gebrüderstraße, in das ehemalige Lichthaus Grüning. Und das musste dann auch aufgelöst werden, weil, wie gesagt, keiner sich mehr durch Corona treffen durfte. Und dann haben einige gesagt, wir machen weiter, wir geben das nicht auf. Wir haben zwar keinen Raum, aber wir machen, das ist uns egal. Wir sehen zu, dass wir irgendwie vorankommen. Und dann gab es das Projekt Kunst am See. Dann hat man ein Kunstprojekt am See veranstaltet, wo die Leute auch nochmal zusammenkommen konnten und verschiedene Arten von Kunst präsentieren konnten. Und in 2023 haben wir uns wieder zusammengefunden. Dann kam das so, dass über den Arbeitskreis Open Flair der Alexander Feiertag gesagt hatte, hier ist nochmal ein Gebäude frei, habt ihr denn nicht Lust oder vielleicht ist das ja was für euch? Und dann ging das alles relativ schnell, dass dann der Verein Seelenhaus hier einziehen konnte und somit hatten wir endlich wieder eine Basis, ein Domizil. Und seitdem ging das richtig voran. Im August 2023 waren dann die ersten Veranstaltungen. Da war dann hier eine riesige Baustelle erstmal noch, wo alles renoviert werden musste, hergerichtet werden musste. Aber das hat man alles mit den Vereinsmitgliedern gut hinbekommen. Zwei unserer Vereinsmitglieder, die waren fast nonstop hier. Die haben hier auch fast gewohnt, um hier das wirklich herzurichten. Und ja, ich bin dann im Oktober 23 dazu gekommen bei den ersten Workshops. Über einen Workshop Pappmaché gestalten. Und Pappmaché modellieren auf Bildern. Und da habe ich einen Elefanten gestaltet, weil damals war es so, dass mir ein Elefant erschienen war, Ganesha aus der indischen Kultur und das fand ich total toll, dass ich den, der war da und den wollte ich jetzt umgesetzt haben, den wollte ich präsentieren, das war so in mir und dann habe ich den gebaut, aus Pappmaché gebaut und es hat mir so viel Spaß gemacht, hier zu sein, auch in diesem Umkreis mit den Leuten, die hier gearbeitet haben, beziehungsweise die hier mit dabei waren, mit den Mitgliedern. Die Atmosphäre war locker, man konnte alles machen, aber man musste nichts machen, wirklich, außer das Übliche. Ich meine, so allgemeines Leben, Gesellschaftsleben, ja. Und das war so nett, es waren sofort wie Freunde. Ja, und dann habe ich auch relativ schnell den Mitgliedsantrag ausgefüllt und ab dem Zeitpunkt ging das steil bergauf. Da war ich dann da, fast immer da. ganz oft am Anfang bei den Stammtischtreffen, die wir immer dienstags gemacht haben. Und das ist jetzt leider momentan nicht so, weil wir immer nicht so viel Zeit finden, da einen Stammtisch herzurichten. Aber trotzdem treffen wir uns so oft es irgendwie geht, um zusammenzukommen und tolle Projekte durchzuführen. Ja, genau.
3: Wie viel seid ihr?
2: Oh, wir sind eingetragene Mitglieder, ungefähr 50 Mitglieder. Also ganz klein ist der Verein nicht. Wobei wir so im Großen und Ganzen derzeit so 10 bis 15 aktive Mitglieder haben, die wirklich auch viel vor Ort sind und viel mitmachen. Oft ist es halt ein beruflicher Hintergrund, dass die Leute nicht so aktiv sein können, manchmal auch gesundheitlich. Das schwankt sehr stark. Aber natürlich freuen wir uns immer über Mitglieder, die dann auch aktiv sein können, weil ja so auch Vereinsleben auch gestaltet werden kann und auch aktiv bleiben kann, am Leben erhalten bleiben kann. Aber dennoch braucht man auch manchmal einfach nur Fördermitglieder, ne? Weil das Geld wächst leider nicht auf den Bäumen und malen brauchen wir es auch nicht. Das ist, glaube ich, nicht so ganz gut. Das findet die Polizei nicht so toll.
4: Geldfälschung.
2: Genau. Geld falschen wollen wir nicht.
4: Genau.
3: Gibt es auch noch saisonale Kunstprojekte, zum Beispiel für so Weihnachtsprojekte oder so zum Beispiel?
2: Ja, also wir sind halt auch, was Veranstaltungen betrifft, auch relativ spontan, dass es manchmal so sein kann, die eine Woche jetzt, dass mir einfällt, ich könnte ja mal, was weiß ich, ein Adventskunstcafé anleiern und dann haben wir halt Mitte, Ende Dezember ein Adventskunstcafé, aber das kann man nie voraussagen, weil wir sind da sehr spontan innerhalb unseres Vereins. Aber ansonsten haben wir saisonale Geschichten, natürlich hier unseren Kunstgarten zum Open Flair im Sommer. Dann haben wir das musikalische Kunstcafé, was einmal im Monat stattfinden soll. Bisher ist es jedenfalls so geplant. Das geht ab April los, wo wir einmal im Monat an einem Samstag ein Kunstcafé veranstalten, wo dann auch Live-Musik gespielt wird oder mal ein Poetry Slam kommt, also stattfindet, oder eine Lesung stattfindet. Und parallel dazu sollen dann Künstler ihre Bilder oder ihre Kunstwerke ausstellen können in diesem Rahmen. Als Ausstellung oder Galerie kann man sich das vorstellen. Ja, und so wird das so ein bisschen gemischt, zusammengemischt sozusagen, was man so vorhat.
1: Gibt es auch andere Veranstaltungen, Workshops?
2: Ja, also neben den Workshops haben wir natürlich noch andere Veranstaltungen. Wir hatten jetzt zum Beispiel zu Halloween über den Verein Schlüsselblume eine Halloween-Lesung hier bei uns im Verein. Ansonsten findet halt auch immer mal ein Kunstcafé statt. Wir machen auch verschiedene Treffen. Poetry Slams gab es auch schon bei uns hier veranstaltet. Dann haben wir das Herbstprojekt gehabt, Treibgutkunst, wo wir mit verschiedenen Menschen aus der Region, die Lust hatten, Treibgut gesammelt haben und verschiedene Künstler das dann auch umgesetzt haben und aus diesem Treibgut Kunst hergestellt haben, also irgendwelche Kunstwerke, Projekte zusammengebaut haben, sodass es schön anzusehen ist. Und da gab es dann auch im Herbst eine richtig tolle Ausstellung dazu. Und dieses Jahr wollten wir das eigentlich auch für den Herbst machen, aber dadurch, dass wir jetzt die Förderung bekommen hatten und auch ein bisschen so von unseren Manpower her oder Womanpower her ein bisschen eingeschränkter waren, konnten wir das dieses Jahr jetzt nicht stattfinden lassen, aber das ist für den März im nächsten Jahr geplant, in 2026, sind wir mit dem Projekt Disco-Kult, Kult-Disco unterwegs und haben da die Idee, dass sich Menschen mal Gedanken machen zu dem Thema Disco-Kult und wie man das vielleicht umsetzen könnte, auch regional bedingt, weil wir festgestellt haben, hier gab es in unserer Region unfassbar viele Diskotheken und derzeit halt gar keine mehr. Ne? oder wie man selber die Diskothekenzeit empfunden hat, wenn man das schon erlebt hat oder wenn man noch jünger ist, dass man mal erzählt, Mensch, wir wissen gar nicht, was Diskothek eigentlich ist oder was stellen wir uns eigentlich unter Diskothek vor. Und darum geht es, oder dass wir halt auch Gebäude bzw. Locations finden, wo man dieses Thema schön ausleben kann und mal zeigen kann, wir wollen eine Diskothek auch machen, die mit den ganzen alten Diskotheken, wo die halt beworben werden bzw. gezeigt werden, wie das so war. Und da gibt es immer noch auch den Aufruf an alle, wir brauchen Fotos aus der Zeit. Wir suchen die DJs von den früheren Diskotheken, die dürfen sich alle gerne bei uns melden. Und wir möchten natürlich immer gerne Leute haben, die freuen uns über Mitstreiter, die dann einfach sagen, hey, ich möchte auch was zum Thema Disco-Kult oder Kult-Disco machen, ob künstlerisch, kreativ oder auch kontrovers.
0: Wie kann man mit euch Kontakt aufnehmen und wo findet man die ganzen Veranstaltungen oder Termine?
2: Also Kontakt kann man mit uns aufnehmen über die E-Mail-Adresse vorstand@seelenhaus-eschwege.de. Genau. Und ansonsten sind wir bei Facebook mit unserer Gruppe Seelenhaus aktiv, wo alle aktuellen Workshops, Veranstaltungen, Fotos von unseren Veranstaltungen ersichtlich sind. Genauso wie bei Instagram haben wir auch eine Instagram-Seite natürlich, wo alles gepostet wird, was uns so in den Sinn kommt und wo es Fotos gibt und welche Workshops wir machen und was wir für Ideen haben. Da bleibt immer bitte ganz toll auf dem Laufenden, weil das ist einfach großartig, was da noch kommt. Und wir arbeiten noch mit ganz vielen spannenden Leuten zusammen, die in der Marktstraße dann noch aktiv werden wollen. Da bleibt einfach auf dem Laufenden über unsere Seiten und ja, seid gespannt, es wird gut.

0: haben Marietta gefragt, wie sie das machen, dass wenn man auch nicht so viel Geld hat, wie es möglich ist, dass man auch teilnehmen kann an den Workshops. Und da Marietta hat uns erzählt, dass man sich gegenseitig unterstützt. Dass sie Fördermittel kriegen.
1: Wer finanziert das Material?
2: Das Material wird derzeit über einen Fördertopf von Allerland. Wir machen Kultur, also WMK, wir machen Kultur finanziert. Da haben wir einen Zuschlag bekommen und dürfen jetzt in diesem Rahmen Kunstprojekte umsetzen. Also solche Workshops zum Beispiel finanzieren. Auch die offene Kreativwerkstatt mit den Materialien wird darüber finanziert, damit auch niemand Geld dafür bezahlen muss, sondern jeder mitmachen kann, ohne Barriere, ob das finanziell möglich ist oder nicht. Und dann ist es die Möglichkeit auch von kleinen Kindern oder Kindern bis zum ältesten Menschen und egal woher man kommt, egal wer man ist, egal was man hat, jeder darf mitmachen und jeder darf auch Kunst machen. Und das ist unser Anliegen und da arbeiten wir gerade dran, auch ein großes Netzwerk aufzubauen, dass ganz viele Menschen das mitbekommen, dass man das hier mit uns machen kann, in gute Projekte zu kommen, auch mit anderen Einrichtungen, anderen Institutionen. Suchen wir immer noch Kooperationen, wer Mitstreiter sein kann oder mit dem wir solche Sachen auch umsetzen können, auch in Zukunft noch umsetzen können. Weil das ist für uns ein sehr nachhaltiges Projekt. Wir möchten, dass das halt noch ganz, ganz lange besteht und noch viel größer wird und noch viel mehr und viel besser angenommen wird und Leute herkommen können, um auch das Seelenhaus als Raum zu finden und Raum zu anzunehmen, wo sie sich wohlfühlen können, wo sie auf andere Menschen treffen und wo es nicht um Therapien als solches geht oder darum, wer man ist, sondern einfach so, wie man ist, kann man da sein und sich austauschen und Kunst machen. Genau.
3: Muss man da etwas was bezahlen?
2: Nein, also derzeit unterliegen wir einem Fördertopf von Allerland. Wir machen Kultur und der sorgt dafür, dass wir ganz niederschwellig Kurse anbieten können, auch die offene Kreativwerkstatt anbieten können, ohne dass jemand etwas dafür bezahlen darf. So. Es geht darum, tatsächlich Menschen überhaupt ins Tun zu bringen. Und wir wollen Menschen dazu helfen, dass sie auch finanzielle Barrieren nicht haben. Also es soll nicht sein, dass jemand nur aus finanziellen Gründen keine Kunst machen kann oder keine Fähigkeiten, Fertigkeiten ausprobieren kann. Und das ist halt unser großes Projekt, dass wir da tatsächlich auch vermitteln wollen und auch dafür sorgen wollen, langfristig, dass es auch so bleibt, dass die Menschen bei uns im Kunstverein oder in unserem kreativen Kunstverein so wenig wie möglich bezahlen müssen. Und selbst wenn wir jetzt keinen Fördertopf haben, sorgen wir dafür oder wollen wir weiterhin dafür sorgen, dass unsere Workshops und Kreativangebote immer im niederschwelligen Bereich sind und so gut wie kostenlos bleiben, damit jeder daran teilnehmen kann. Es ist natürlich auch so, dass wir leider nicht immer darauf zurückgreifen können, auf Fördertöpfe. Dann sind auch mal manche Workshops kostenpflichtig. Aber auch da versuchen wir natürlich, die Kosten so gering wie möglich zu halten. Aber das kann durchaus mal passieren. Aber dann sind wir natürlich auch froh über Spenden, wo man dann auch mal sagen kann, über so eine Spende kann man auch mal so einen Workshop mitfinanzieren, wo sich das dann so ein bisschen ausgleicht. Der eine hat mehr, der andere hat weniger. Und dann kann man das dafür einsetzen, dass die Leute, die weniger haben, dann eben auch mal teilnehmen können.
4: Was war so dein schönstes Erlebnis hier in dem Seelenhaus?
2: Da gibt es tatsächlich zwei schönste Erlebnisse. Also ich muss sagen, unser Kunstgarten, den wir zum Open Flair veranstalten, das war in diesem Jahr tatsächlich mein Highlight. Es hat mir unglaublich viel Spaß gemacht, auch wenn es mir manchmal echt zu viel war, mit so vielen Menschen in Kontakt zu sein, weil ich da auch so ein bisschen Schwierigkeiten habe, manchmal mit so viele Menschen auf einmal zu haben, weil ich es auch nicht gewöhnt bin. Aber das hat so viel Spaß gemacht, weil die Leute einfach glücklich waren in unserem Kunstgarten mit dem, was wir gemacht haben und wie wir es umgesetzt haben. Und die schönste Begebenheit tatsächlich so, was jetzt so aktuell war, war tatsächlich letzte Woche bei meinem Filzkurs. Da waren Kinder mit 10 Jahren da, bis hin, die älteste war glaube ich 74. Beeinträchtigte Menschen waren mit dabei, ob gehbehindert oder geistige Beeinträchtigung, körperliche Beeinträchtigung. Wir hatten alles dabei. Wir hatten auch ein junges Pärchen dabei, die einfach sich mal ausprobiert wollten und als Paar mal was vorhatten. Und das macht so unglaublich viel Spaß, wenn man das sieht, wie harmonisch das auch geworden ist. Und keiner hatte Schwierigkeiten, keiner hatte Probleme damit, wie der andere ist. Und jeder auf seinem Level hat das getan, was ihm Spaß gemacht hat. Und es waren unfassbar tolle Ergebnisse dabei. Zusätzlich kam dann noch zur Kreativwerkstatt, die ja immer parallel zu den Workshops auch noch offen ist und läuft, noch eine Gruppe mit Kindern, mit ihrer Mama, die zu Halloween noch einen Lauf machen wollten, aber die Zeit bis zur Dunkelheit überbrücken wollten. Ja, und dann hatten die Kinder sich so gefreut, auch irgendwas zu filzen. Wir hatten einfach keinen Platz mehr, die Werkstatt war dann voll. Und dann haben wir doch noch gefunden, dass wir mit denen so Graffiti Stencil Spraying machen, hier draußen auf dem Hof. Es war schon kühl, aber spontan, und die hatten Bock da drauf und waren hinterher so glücklich, dass wir das mit denen noch gemacht haben und die nicht dann weggehen mussten, so unverrichteter Dinge. Und es war echt harmonisch, es lief toll. Auch meine Leute hier, die Mitstreiter, die ehrenamtlichen Mitarbeiter, die waren sofort da. Und das war echt unglaublich. Sogar mein Sohn hat dann mitgeholfen, der war zufällig auch hier. Also alle sind zusammen. Das ist so ein schönes Miteinander. Und wie gesagt, und manche kennt man nicht, aber hinterher hat man das Gefühl, man hat Freunde um sich. Ne?
5: Also wir haben Mariette in Seelhaus besucht und wenn man da Kontakt aufnehmen, muss man da vorher anrufen. Oder eine Mail schreiben. Ja. Also man kann bei Nette anrufen oder sich anrufen bei einem Handy. Unter der Nummer kann man sich da anrufen, wenn man eine Frage hat.
4: Das Seelenhaus ist zu finden unter Facebook und Instagram. Dort sind alle aktuellen Termine.
6: Ihr könnt auch eine Mail schreiben an vorstand@seelenhaus-eschwege.de.
1: Liebe Marietta, es war ein wunderschönes Interview und wir bedanken uns mit dem Namen von Familiendienst Radio Crew ganz herzlich für das wunderschöne Interview.
0: Und bei uns im Studio waren Torben an der Technik, Gerd, Josi, ich, Nanette, Lena und Lena und Steffi Müller und Janis und Conny, Bierfreund. Vielen Dank fürs Zuhören und bis zum nächsten Mal.
4: Tschüss. Tschüss.
5: Vielen Dank für die Einladung.
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Liebe Hörerinnen und Hörer, hallo und herzlich willkommen zum spannenden Technikmagazin von Radio DARC, der Stimme des Deutschen Amateurradioclubs e.V. Heute präsentieren wir Ihnen Sendung Nummer 581. Das Datum der Erstveröffentlichung ist Freitag, der 5. Juni 2026. Ich bin Cody Farron und werde Sie durch das Programm der folgenden Stunde führen. Wenn Sie uns auf Kurzwelle hören, heute findet ein wichtiger Versuch statt. Wir sind von unserem Sendestandort in Wooferton, England, erstmals parallel auf zwei verschiedenen Frequenzen zu hören. Das ist die gewohnte 9670 kHz und zusätzlich testweise die 7380 kHz im 41 Meter Band. Es werden gleiche Sendeleistung und gleiche Antennen eingesetzt. Wir sind sehr gespannt, wie die Rapporte laufen. Super, kann man da nur sagen. Super Trooper, um genau zu sein. Und das kommt zum Start in diese Sendung erstmal von den großen vier aus Schweden. Und das sind natürlich ABBA. Super.

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1: Heute mit diesen Themen. Radio DARC macht heute Doppelfrequenztest. Neues Highlight auf der Ham Radio. Exkursion zur Insel Mainau. Aus für den SDR-Dongle RTL und jetzt bewerben für den MINT-Stern Niedersachsen. Am Mikrofon Conny Farren. Heute ist Radio DARC aus Wuferten auf zwei parallelen Frequenzen zu hören. Das ist die gewohnte 9670 kHz im 31 Meter Band und zusätzlich parallel die 7380 kHz im 41 Meter Band. Zum Einsatz kommen jeweils 125 kW Sendeleistung an zwei identische Antennen, das sind 4-4-1 Vorhänge. Damit wird ein direkter 1:1 Vergleich der Empfangsqualität möglich. Hintergrund dieses Versuchs sind die im Sommer veränderten Ausbreitungsbedingungen. In den letzten Wochen kam es vor allem im Westen und Norden Deutschlands zu Problemen mit dem Empfang, da sich die tote Zone saisonal bedingt vergrößert hat. Ein zeitweiser Wechsel der Radio DARC Hauptsendung aus Wuferten auf 6070 kHz hat entgegen der Erwartungen nicht zu einer Abhilfe geführt. Der heutige Test ist der Versuch, mit dem 41 Meter Band einen Kompromiss zu finden. Wir bitten alle Hörerinnen und Hörer, beide Frequenzen zu beobachten und uns Bericht zu erstatten, damit wir eine Entscheidung für die Zukunft treffen können. Nochmal die zusätzliche Frequenz, das ist 7380 kHz. Erreichbar ist das Radio DARC Redaktionsteam unter der E-Mail-Adresse radio@darc.de. Das bunte Programm der Ham Radio, die in diesem Jahr vom 26. bis 28. Juni in Friedrichshafen stattfindet, ist um eine Attraktion reicher. Die Besucher Europas größter Amateurfunkfachmesse können die Gunst der Stunde nutzen und einen Tagesausflug auf die Insel Mainau buchen. Dieser wird angeboten am Samstag, dem 27. Juni. Es erwartet Sie eine perfekte Mischung aus entspannter Schifffahrt, kulturellen Einblicken, botanischer Pracht und kulinarischen Köstlichkeiten. Zur Teilnahme ist eine vorherige Buchung über die DARC-Webseite erforderlich. Der bei Funkamateuren sehr beliebte SDR-Dongle mit der Typenbezeichnung RTL-SDR-V4 wird nicht weiter produziert. Das haben die Entwickler für Software Defined Radio offiziell bestätigt. Einen entsprechenden Bericht darüber veröffentlichte heise.de auf seiner Webseite. Grund dafür sei das Ende der verfügbaren Bestände des verwendeten Tuner-Chips Raphael R828D, der schon seit längerer Zeit nicht mehr hergestellt wird. Betroffen sind Maker und Funkenthusiasten. Der RTL-Dongle ist bei vielen Bastlern eine beliebte und vor allem sehr preisgünstige Lösung, um SDR-Signale auf einem Rechner zu erzeugen. Der SDR-Stick konnte an eine USB-Schnittstelle am Computer angesteckt werden. Er digitalisierte die Empfangssignale der Antenne und übergab sie als Bitstrom an den Rechner. Mit passender Software ließen sich dann unterschiedlichste Funksignale empfangen. Amateurfunk, aber auch See- und Flugfunk, Wettersonden, ADS-B-Flugzeugdaten etc. etc. Das persönliche Engagement von pädagogischen Fach- und Lehrkräften ist der zentrale Faktor für gelingende MINT-Bildung. Darunter versteht man die Fächergruppe Mathematik, Informatik, Naturwissenschaft und Technik. Unter der Schirmherrschaft der niedersächsischen Kulturministerin Julia Willi Hamburg wird hervorragendes Engagement in diesem Bereich mit dem sogenannten MINT-Stern ausgezeichnet. Einzelne Fach- und Lehrkräfte im Bereich Kindertageseinrichtung sowie Grundschule können vorgeschlagen werden. Der DARC will Sie unterstützen, damit Ihre MINT-Projekte und MINT-Formate mit besonderer Strahlkraft, Kontinuität und Einfallsreichtum zu ganz besonderen Sternstunden für die kommende MINT-Generation werden. Ein MINT-Stern ist mit 3.500 Euro für Sachmittel dotiert. Die Verwendung des Preisgeldes muss im schulischen Bereich und projektgebunden erfolgen. Die Auszeichnung kann geteilt werden. Die Bewertung der Jury ordnet sich vornehmlich an folgenden Kriterien. Erstens, Motivation für MINT und Beitrag zur Nachwuchsförderung. Zweitens, Förderung bestimmter Zielgruppen. Drittens, außerschulisches Engagement. Und schließlich viertens, Nachhaltigkeit und Kontinuität des Engagements. Bewerben kann man sich für den MINT-Stern Niedersachsen im Internet. Der Bewerbungsschluss ist der 15. August 2026. Die Bekanntgabe der Preisträger ist für Ende September 2026 vorgesehen. Die Auszeichnung findet im November 2026 statt. Das waren unsere heutigen Meldungen aus der Funkwelt für Sie. Der nächste Musiktitel ist ein Wunsch unseres Hörers Michael, Delta Lima 8, Sierra Delta Juliet. Er schreibt uns wie folgt. Macht bitte weiter so. Radio DARC ist mittlerweile ein fester Teil meines Sonntagmorgens nach dem Joggen. Vielleicht habt ihr ja mal Lust, Magic Man von der Gruppe Heart für mich zu spielen. Nun, Michael, das machen wir gerne. Dein Wunsch sei uns Befehl. Und vielleicht geht mit diesem Titel deine nächste Joggingrunde noch etwas besser und schneller.

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1: Sechs Jahrzehnte lang Bastler-Tradition. Schubladen voller Bauteile, Regale voller Geräte, kompetente Fachberater für Halbleiter an der Theke, ein Jahrbuch von bis zu 600 Seiten, Schaltpläne aus dem eigenen Labor. Das alles gab es in der Bayerstraße Nummer 25 in München, gleich gegenüber dem Hauptbahnhof. Eine Pflichtadresse für jeden Ingenieur, jeden Elektronikfan und jeden Funkamateur. Die Rede ist von Radio RIM. Hier kauften Studenten der TU München ein, hier reisten Bastler aus ganz Süddeutschland an. Der Katalog galt als das heimliche Lehrbuch der deutschen Elektronikbranche. Doch im Jahr 1991 verschwand die Münchner Radioindustrie GmbH, später firmierend unter Radio RIM, für immer. Sie ging in die Insolvenz. Konkurrent Konrad Elektronik aus Hirschau übernahm die Konkursmasse, schloss das Stammhaus und ließ 64 Jahrgänge Schaltpläne vernichten. Wie konnte ein Elektronikhaus, das einst Generationen von Ingenieuren ausbildete, so einfach untergehen? Welche Rolle spielte die Bayerische Vereinsbank, der langjährige Vermieter? Und warum lebt der Name RIM heute auf einigen Konrad-Verpackungen weiter? Dieser Frage gehen wir heute einmal in einem etwas wehmütigen Rückblick auf diejenigen Zeiten zurück, in denen man in München noch Elektronik wie in einem Supermarkt einkaufen konnte. Ein Beitrag aus Frankies Nostalgie TV.
2: Die Geschichte beginnt im Juni 1922. Zwei Techniker aus Starnberg gründen in München eine kleine Firma. Die Namen der beiden Männer sind bis heute nicht bekannt. Ein Jahr später taucht im Adressbuch der Stadt München ein nüchterner Eintrag auf. EZK GmbH, Fabrikation und Vertrieb von Erfindungen. Sitz Löwengrube 8. Was die EZK GmbH verkaufte, ist heute kaum noch zu rekonstruieren. Belegt ist ein einziges Produkt. Es trug den Namen EZK-Schalter. Schon zwei Jahre später firmiert die kleine Gesellschaft anders. Sie heißt nun Radiola Industrie GmbH und sitzt in der Arnulfstraße 16. Und hier geschieht etwas, das die nächsten sechs Jahrzehnte prägen wird. Die Firma druckt erste Kataloge. Doch es sind keine Preislisten für Fertiggeräte. Es sind Baupläne zum Selbstbau von Radioempfängern, ergänzt um Preislisten für die benötigten Bauteile. Am 21. Juni 1924 erfolgt die nächste Umfirmierung. Aus der Radiola-Industrie wird die Radioindustrie GmbH München. Im Frühjahr 1925 übernimmt dann ein gelernter Bankkaufmann das Ruder. Sein Name? Eugen Letzkus. Mit ihm beginnt die eigentliche Geschichte des Hauses, das wenige Jahre später nur noch unter drei Buchstaben bekannt sein wird. RIM. Im selben Jahr erscheint zum ersten Mal ein Heft, das in den kommenden Jahrzehnten zum heimlichen Lehrbuch der deutschen Elektroniker werden soll. Es heißt RIM-Jahrbuch, Jahrgang 1925. Zwei Jahre später eröffnet die Firma ihre erste richtige Filiale. Sie liegt im Tal 54 im Gasthof Sterneckerbräu. Im November 1928 zieht die Radioindustrie GmbH in ein Gebäude, das bis heute mit dem Namen RIM verbunden ist. Es ist das Haus der Bayerischen Vereinsbank in der Bayerstraße 25, direkt gegenüber dem Münchner Hauptbahnhof. Hier richtet Letzkus die neue Zentrale ein. Die alten Adressen werden zu Filialen. Die Expansion geht weiter. 1931 eröffnet die Radioindustrie eine Niederlassung in Augsburg. Doch dieser Schritt führt zu einem jahrelangen Konflikt. Die ortsansässigen Radiogeschäfte fühlen sich übergangen. Sie werfen der Firma vor, der Name Radioindustrie sei kundentäuschend. Er suggeriere Fabrikpreise, obwohl das Münchner Haus gar keinen Fabrikscharakter habe. Es folgt ein regelrechter Handelskrieg um den Firmennamen. Eugen Letzkus wird mehrfach in die Wirtschaftskammer zitiert. Er bittet wiederholt um Aufschub, weil er eine Verunsicherung seiner Kunden befürchtet. Am 28. Mai 1937 ist der Streit dann beendet. Notariell wird der Firmenname geändert. Aus der Radioindustrie wird Radio RIM. Im Jahr 1929 listet ein Protokoll der Münchner Industrie- und Handelskammer den Personalstand auf. Ein Geschäftsführer, 43 technische und kaufmännische Angestellte. Dazu 12 Handelsvertreter im Außendienst. Eine respektable mittelständische Firma, die längst nicht mehr nur Bauteile verkauft, sondern eigene Geräte entwickelt. Doch dann kam der Krieg. Die Kriegsjahre treffen Radio RIM hart. In der Nacht vom 25. auf den 26. Februar 1944 zerstört ein Luftangriff die Augsburger Niederlassung in der Karolinenstraße vollständig. Der Betrieb wird nie wieder aufgenommen. Er wird 1948 offiziell abgemeldet. Wenige Monate später folgt der große Schlag. Beim Bombenangriff Anfang 1945 wird auch das Stammhaus in der Bayerstraße 25 schwer getroffen und zerstört. Das Außenlager im oberbayerischen Eltling teilt das Schicksal. Der Warenbestand der Firma ist zum Großteil vernichtet. Letzkus weicht aus. Die Verwaltung bezieht Räume in der äußeren Prinzregentstraße 7. Provisorische Verkaufslokale entstehen in der inneren Wiener Straße 40 und in der Dachauer Straße 23. Ende 1948 öffnet das alte Stammhaus in der Bayerstraße wieder. Bayerische Vereinsbank und Radio Rim beziehen erneut den ebenerdigen Bau gegenüber dem Hauptbahnhof. 1949 erscheint das erste Nachkriegsheft. Es ist dünn, kaum mehr als ein Katalog. Es enthält nur Bauteile, keine Chassis, keine Gehäuse, doch im Jahr darauf ändert sich das Bild. Das Basteljahrbuch 1950 bietet wieder vollständige Radiochassis zum Selbstbau. Dazu ein Koffergerät. Und etwas, das die Bastlerwelt elektrisiert. Ein Tonbandgerät. Allerdings darf Rim es nicht Magnetophon nennen, weil Telefunken den Begriff schützen ließ. Heißt fortan Bandtongerät. 1951 kommt der erste Leistungsverstärker mit 15 Watt ins Programm. 1952 wirbt die Firma mit dem stolzen Slogan seit 1924 im Dienste des Radiohörers und Basters. Ein Jahr später bietet Rim gleich 2 UKW-Radiobausätze an. Und 1954 erscheint der erste Bausatz zum Selbstbau eines Fernsehempfängers in Deutschland. Radio Rim ist zurück. Größer als jemals zuvor. 1956 fasst die Bayerische Vereinsbank einen Beschluss, der Radio Rim zur eigentlichen Großhandlung machen wird. Sie reißt das ebenerdige Gebäude in der Bayerstraße ab und errichtet einen 6-geschossigen Neubau. Radio Rim bezieht in dem Haus eine Adresse, wie sie kein anderer Elektronikladen in Deutschland besitzt. Das Erdgeschoss beherbergt Elektro-Großhandel und Schallplattenabteilung. Den gesamten ersten Stock belegt die HiFi-Abteilung. Im 5. Stock liegt die Kantine, im 6. das hauseigene Labor. Die Firma expandiert in weitere Städte. 1960 entsteht eine Filiale in Stuttgart, Marktstraße 11. In München kommen Niederlassungen in der Theatinerstraße und am Stachus hinzu. 1973 eröffnet Rim einen Laden in Schwabing im legendären Barbarella Village in der Feilitzstraße. 1958 tritt ein Mann in die Firma ein, der das nächste Vierteljahrhundert prägen wird. Sein Name Siegfried Wirsum. Diplom-Volkswirt von Beruf, Hobby-Elektroniker aus Leidenschaft. Wirsum beginnt als Einkäufer, doch durch den Kontakt zu Siemens, Valvo und Telefunken wird sein Hobby zum Beruf. Wenig später leitet er das hauseigene Labor. Bis 1988 ist Siegfried Wirsum für die RIM-Jahrbücher verantwortlich. Die Schaltpläne in den Heften wurden über Jahrzehnte ohne Namensnennung gedruckt. Die Bastler nannten den unbekannten Konstrukteur dahinter nur den Bastelonkel. 1968 wird zum ersten Mal verraten, wer dieser Bastelonkel eigentlich ist. In diesen Jahren entstehen die Gerätelegenden, die heute noch bei Sammlern gehandelt werden. Da ist zum Beispiel der Organist, ein Monomischverstärker für Beschallungszwecke. Da ist die Mono-Endstufe Gigant, die ab 1960 angeboten wird und bei Musikern bis weit in die 70er Jahre gefragt bleibt. Was niemand ahnte, gerade dieses Gerät, das schon 1973 als veraltet gilt, wird in der Musikszene zum Renner. Die Kombination aus hoher Leistung und gutem Klang spricht sich herum. Der Gigant ist einfach nicht zuzukriegen. Da ist der Rimavox, ein Tonbandgerät zum Selbstbau, das ab 1956 in einer verbesserten Version als Rimavox 55 verkauft wird. Da ist die Fernsteuerung Boss mit dem dazugehörigen Empfänger Miniking. Im Jahr 1957 kostet der Sender als Fertiggerät 249 D-Mark, der Empfänger 126 D-Mark. Wer den Bausatz nimmt, spart deutlich. Für Modellbauer und Funkamateure ist das Boss Miniking-System eine kleine Sensation. Es sind die Jahre, in denen das Haus zur Pflichtadresse wird. Das RIM-Jahrbuch erreicht in den 70er und 80er Jahren einen Umfang, der seinesgleichen sucht. Bis zu 600 Seiten stark. Manche Jahrgänge sogar über 1000 Seiten. Es ist kein gewöhnlicher Versandhauskatalog. Im Geleitwort zum Jahrbuch 1989 formuliert die Firma ihren Anspruch selbst. Das Heft solle auf solide, fachkompetente Art den Lesern zeitgemäße Elektronik vermitteln. Mit jedem Bausatz werden die kompletten Schaltpläne aus dem RIM-eigenen Labor abgedruckt. Wer in den 70er Jahren Ingenieur werden will, lernt aus diesen Heften. Für Generationen ist das Jahrbuch Pflichtlektüre. Und dann gibt's da noch die Theke. Wer die Bayerstraße 25 betritt, steht zunächst vor einer Warenausgabe mit ein oder zwei Fachberatern. Im Rücken haben sie eine größere Anzahl an Schränken mit tausenden verschiedenen Bauteilen. Widerstände, Transistoren, Kondensatoren. Wer ein Bauteil sucht, sagt es. Der Fachberater zieht eine Schublade und legt es vor.

0: 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Elektronikbastlern wird es heute noch ganz feucht in den Augen, wenn sie mit Wehmut auf einen großen Namen zurückblicken. Das war die legendäre Firma Radio Rim in München. Weit über die bayerische Landeshauptstadt hinaus war sie bekannt. Man konnte dort jahrzehntelang alles finden, was das Bastlerherz höher schlagen ließ. Und Radio Rim hat eine ganz eigene Dynamik weit über das eigene Geschäft hinaus entfacht.
1: Rund um die Bayerstraße entsteht in jenen Jahren ein ganzes Viertel der Elektronik. Bis in die späten 90er Jahre ist die benachbarte Schillerstraße in München als Elektronikstraße bekannt. Hier kauft, wer sein Studium an der TU München mit eigenen Versuchen begleitet. Hier kauft, wer aus Niederbayern oder Schwaben anreist, weil es daheim nichts Vergleichbares gibt. Wer von Ihnen war selbst einmal in der Bayerstraße 25 und hat dort eingekauft? Doch genau in diesen goldenen Jahren beginnt im Verborgenen ein Wandel, der das Geschäftsmodell der Firma in Frage stellt. Die goldenen Jahre dauern an, das Haus floriert, das Jahrbuch erscheint, die Theke ist umlagert. Doch unter der Oberfläche wirkt eine technische Entwicklung, die niemand so richtig als Bedrohung wahrnimmt. Es ist die fortschreitende Integration der Elektronik. Ab Mitte der 60er Jahre kommt der Transistor in die breite Anwendung. Aus mehreren Bauteilen werden ganze Schaltungen, die auf einem einzigen Stück Silizium Platz finden. Wenig später folgt der integrierte Schaltkreis. Auf einem Chip sitzen plötzlich Dutzende Funktionen. Der Bastler kann nicht mehr nachvollziehen, was in diesem schwarzen Gehäuse vor sich geht. Zur selben Zeit erweitern Grundig, Telefunken, Nordmende und Philips ihre Programme. Sie bieten Fertiggeräte in jeder Preisklasse an. Wer ein Kofferradio braucht, muss es nicht mehr zusammenlöten. Er kauft es ganz einfach im Kaufhaus. Hinzu kommt ein weiterer Faktor. Aus Fernost beginnen Billiggeräte den deutschen Markt zu fluten. Japanische Hersteller liefern bereits in den 70er Jahren komplette Tonbandgeräte und Stereoanlagen zu Preisen, die der Selbstbau nicht unterbieten kann. Später kommen Geräte aus Taiwan und Südkorea dazu. Das Ex-und-Top-Prinzip zu niedrigsten Preisen wird zur neuen Normalität. Radio Rim reagiert. Das Jahrbuch wird dicker, das Sortiment professioneller. Die Firma richtet sich nicht mehr an Anfänger, sondern an semi-professionelle Anwender. Diskothekenbetreiber, Alleinunterhalter, Musikergruppen oder Werkstätten. Die Werbung wird mehrsprachig. Das Programm wird international. 1977 erscheint die Übersicht erstmals in Deutsch, Englisch und Französisch. Doch zwischen den Zeilen zeigt sich eine andere Bewegung. Die Stammkundschaft, die Bastler der ersten Generation, wird älter. Die jüngere Generation kauft fertig. Im Jahr 1985 beginnen die finanziellen Probleme. Sie zeigen sich zunächst nur in den internen Bilanzen. Nach außen wirkt Radio Rim unverändert. Die Theke ist besetzt, das Jahrbuch erscheint, der Versand läuft. Doch im Hintergrund spitzt sich die Lage zu. 1986 und 87 erfolgt ein Wechsel im Management. Nach Angaben des Münchner Wirtschaftsarchivs und Berichten ehemaliger Mitarbeiter war er ein Bekannter der Familie Letzkus, der aufgrund dieses Naheverhältnisses in die Firmenspitze berufen wurde. Mit Bühler beginnt eine interne Umstrukturierung. Sie geht einher mit einer großzügigen Lohnerhöhung für die Geschäftsleitung. Gleichzeitig fließt viel Geld in die Entwicklung neuer Bausätze. Diese werden in überteuerten Kleinserien gefertigt. Der Verkaufserfolg bleibt mäßig. Es ist die Konstellation, die kleine Traditionsunternehmen häufig in den Abgrund führt. Steigende Fixkosten, sinkende Margen, fehlgeleitete Investitionen. Im Katalog von 1987 ist ein Gottfried Döbel noch Prokurist und Elektronikverkaufsleiter. Zwei Jahre später, im Katalog 89, wird er als Geschäftsführer geführt. Die Geschäftsleitung wechselt mehrfach. Ein Zeichen, das in der Branche bemerkt wird. Dann kommt der entscheidende Bruch. Im Jahr 87 oder 88 fasst die Bayerische Vereinsbank einen Beschluss, der Radio Rim die Existenz kosten wird. Die Bank will das Gebäude in der Bayerstraße 25 verkaufen. Sie bietet es Eugen Letzkus selbst an. Der Preis? 1 Million D-Mark. Es wäre die Chance gewesen, das Stammhaus zu retten. Doch Letzkus benötigt für den Kauf eine Bankgarantie. Diese Bankgarantie verweigert ihm ausgerechnet die Bayerische Vereinsbank, sein langjähriger Vermieter. Die genauen Gründe dafür sind nicht öffentlich dokumentiert. Was niemand ahnte, mit dieser einen Entscheidung ist das Schicksal der Firma besiegelt. Radio Rim muss raus aus der Bayerstraße 25. Ende 1988 erfolgt der Umzug. Die neue Adresse liegt in der Adolf-Kolping-Straße 10. Sie ist nur wenige Gehminuten vom alten Standort entfernt. Doch sie liegt abseits, schwer zu finden, ohne Laufkundschaft. Die alte Telefonnummer wird geändert. Ein Detail, das damals kaum jemand bemerkte, auch das Labor verbleibt nicht mehr am alten Standort. Die Verwaltung wandert in die Hermann-Linkstraße 13. Für die Bastler der alten Generation ist das ein Schock. Wer jahrzehntelang gegenüber dem Hauptbahnhof eingekauft hat, findet den neuen Laden nicht mehr ohne Stadtplan. Wer aus Augsburg, Regensburg oder Ingolstadt anreist, kommt nicht mehr mit dem Zug einfach um die Ecke. Er muss suchen. Die Umsätze brechen ein, die Stammkundschaft bleibt aus und im Lager wartet ein Bausatzprogramm, das niemand mehr bestellen will. 1989 erscheint das letzte vollständige RIM-Elektronikjahrbuch. Es ist das Ende einer Tradition, die im Jahr 1925 begonnen hat. 64 Jahrgänge des Hefts, das für Generationen von Bastlern und Ingenieuren Pflichtlektüre war. Ab dem Jahr 1990 gibt es kein Jahrbuch mehr. An seine Stelle treten dünne Produktgruppenhefte. Sie sind nach Sortiment geordnet und enthalten nur noch Fertigprodukte. Der Grund dafür, das hauseigene Labor, existiert nicht mehr. Die Entwicklung ist aufgelöst. Es gibt nichts mehr zu beschreiben, was im Haus selbst entstanden wäre. Die Halbleiterpreisliste vom Januar 1990 hat den Charakter eines Abverkaufs. Restbestände werden gelistet. Es sind die letzten Lebenszeichen der Firma. Im selben Jahr 1990 wird der Ladenverkauf endgültig eingestellt. Radio RIM versucht als reiner Versandhandel zu überleben. Doch die Stammkundschaft, die einst vor der Theke in der Bayerstraße stand, bestellt nicht in der Adolf-Kolbig-Straße. Sie bestellt bei der Konkurrenz. Die finanziellen Probleme, die seit 1985 bestanden, lassen sich nicht mehr eindämmen. Im Laufe des Jahres 1991 gleitet RIM Elektronik in die Insolvenz. Die altehrwürdige Radioindustrie GmbH München, gegründet vor 69 Jahren, gibt ihre Geschäftstätigkeit auf. Die Konkursmasse wird verwertet. Pläne, Layouts, Druckvorlagen, Lager, alles, was 6,5 Jahrzehnte Bastler-Tradition hinterlassen haben, muss zu Geld gemacht werden. Und in diesem Moment tritt ein Käufer auf, dessen Name auf jeder Bauteilverpackung in Deutschland zu finden ist. Der Käufer kommt aus der Oberpfalz, besser gesagt aus Hirschau. Konrad ist zu diesem Zeitpunkt längst kein kleiner Versender mehr. Seit Anfang der 80er Jahre wächst die Firma rasant. Das Sortiment umfasst alles, was mit Elektronik zu tun hat. Bauteile, Werkzeuge, HiFi-Geräte, Modellbau, Werkstattbedarf. Konrad ist der erste deutsche Elektronikversender, der konsequent auf Massenmarkt setzt. Ein Jahr vor der RIM-Übernahme, im Juli 1990, kauft Konrad bereits den norddeutschen Wettbewerber Völkner Elektronik aus Braunschweig vom Kaufhof-Konzern. Die Strategie ist klar. Konrad konsolidiert den deutschen Elektronik-Versandhandel. 1991 folgt der zweite große Schlag. Konrad Elektronik übernimmt die Konkursmasse von Radio RIM. Mit der Übernahme erwirbt das Unternehmen aus Hirschau das gesamte verbliebene RIM-Sortiment. Die Lagerbestände, die Bausatz- und Baumappenbestände sowie die Rechte am Markennamen. Was Konrad nicht übernimmt, ist die Tradition. Das verwinkelte Stammhaus am Hauptbahnhof, das über mehrere Etagen verteilte Münchner Erlebnisgeschäft, wird geschlossen. Die Theke wird abgebaut. Die Schubladen mit den tausenden Bauteilen wandern auf den Markt. Die Verwertung der Restbestände erfolgt über eine eigens dafür gegründete Verwertungsfirma. Über diese Firma werden Geräte, Bausätze, Bauteile und Lagerware abverkauft. Ehemalige RIM-Mitarbeiter sprechen rückblickend nicht von einem Verkauf, sondern eher von einer Verschleuderung. Doch das ist nicht das Bitterste an dieser Übernahme. Ein ehemaliger Mitarbeiter hat im Jahr 2010 bei Konrad in Hirschau angefragt, was aus den technischen Unterlagen geworden ist. Die Antwort fiel knapp aus. Sämtliche Pläne, Layouts und Druckvorlagen seien vernichtet worden. 64 Jahre Schaltpläne aus dem RIM-Labor. 64 Jahrgänge eines Jahrbuchs, das für Generationen von Ingenieuren Pflichtlektüre war. Alles weg. Einfach vernichtet. Was bleibt, sind die alten Jahrbücher in den Regalen privater Sammler. Sie tauchen heute auf eBay auf, bei Auktionen und auf Flohmärkten. Eine kleine Gruppe von Liebhabern hat Bauanleitungen und Schaltpläne auf privaten Internetseiten archiviert. Die Gesellschaft der Freunde der Geschichte des Funkwesens in Düsseldorf führt eine eigene RIM-Datenbank. Was die Firma selbst nicht für aufbewahrenswert hielt, retten heute Privatpersonen.

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1: Glasfaseranschluss ist das Optimale für Internet. Man hat hohe Datenraten, muss sich nicht wie bei Kabelanschluss die Downloadrate mit den Nachbarn teilen und hat nicht wie bei DSL Funkstörungen. Allerdings war man bislang auf alternative Netzanbieter angewiesen, entweder lokale Netzanbieter oder zum Beispiel Vodafone. Die Telekom selber hatte es bisher nicht nötig, Glasfaser zu verlegen. Sie hat auf die bereits verlegten Kupferanschlussleitungen gesetzt und diese halt mit VDSL immer höher belastet. Das funktioniert auch durchaus bis zu 100 Megabit pro Sekunde und wenn es sein muss, sogar noch ein kleines bisschen höher. Hat aber natürlich den Nachteil, dass es funktechnisch Probleme macht. Einerseits strahlen diese Leitungen durchaus schon etwas ab. Das ist ja nur verdrillter Kupferdraht und keine Koaxleitung. Das Ganze verursacht also Funkstörungen. Andererseits steigt es selber auch schon mal aus, wenn man auf Kurzwelle sendet, weil das gleichzeitig auch die Arbeitsfrequenzen von VDSL sind. Doch bietet die Telekom auch selber Glasfasertarife an. Die sind nicht einmal teurer. Die einfachste Geschwindigkeit hat bereits 150 Megabit pro Sekunde im Downstream und 75 Megabit pro Sekunde im Upstream. Der Upstream ist also nur halb so schnell wie der Downstream, während es bei VDSL und anderen DSL-Lösungen meistens nur ein Zehntel oder ein Fünftel ist. Das ist für alle angenehm, die nicht bloß saugen wollen, sondern selber Daten anzubieten haben. Das war bisher immer eine ziemlich zähe Angelegenheit. Es wird auch keine Anschlussgebühr verlangt, man kann einfach umsteigen. Es gibt natürlich ein kleines Problem, das ist dasselbe Problem, was es die ganze Zeit schon gab. Wenn im eigenen Gebiet bloß Kupferleitungen verlegt sind und keine Glasfaser, dann kriegt man auch diesen Tarif nicht. Das kann man unter der Adresse www.telekom.de/netz/glasfasernetz überprüfen. Meistens weiß man es aber schon, denn sonst hätte man bereits ein Glasfaserangebot bekommen. Man kann sich dort auch registrieren lassen, was dann angeblich die Wahrscheinlichkeit erhöht, dass vielleicht doch Glasfaser verlegt wird. Das wird aber halt stadtteilweise gemacht. In einem Neubaugebiet sind deswegen die Chancen größer, weil da ohnehin Kabel verlegt werden müssen, als in einem bereits bestehenden Gebiet. Wenn man es kriegt, ist es aber sehr interessant. Einerseits eben wegen der Geschichte mit den Funkstörungen, was für Funkamateure natürlich sehr wichtig ist. Andererseits wegen dem Geschwindigkeitsvorteil. Und man kann dann übrigens bis zu 2000 Megabit pro Sekunde hochgehen. Dann allerdings steigt der Preis auf etwa 140 Euro monatlich, während er normal so bei 45 Euro im Monat liegt. Und man kann dann auch noch für 5 Euro mehr Geschäftskundentarif nehmen. Wenn man tatsächlich von zu Hause arbeitet, egal ob freiberuflich oder nur als Homeoffice, ist das durchaus sinnvoll, denn dann werden Probleme schnell behoben, wenn man sonst schon einmal einen Monat warten kann. Und bei den Glasfasertarifen kriegt man sogar noch einen 5G-Mobilfunk-Backup dazu. Das heißt, wenn die Leitung ausfällt, steigt das Ganze automatisch auf Funk um. Setzt allerdings voraus, dass an dem Standort 5G ist, was übrigens auch davon abhängt, ob dort Glasfaser verlegt ist. Die 5G-Basisstationen werden nämlich üblicherweise über Glasfaser angeschlossen und wo keine Glasfaser ist, da ist auch kein 5G, weil die sonst die Datenraten gar nicht zustande kriegen, die gebraucht werden. Also alles noch mit einem großen Ja, aber immerhin. Nach über 20 Jahren lässt sich also nun auch die Telekom auf die neue Glasfasertechnik ein. Ein Beitrag von Wolf Dieter, Delta Lima 2, Mike Charlie Delta.

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1: Heute sind wir auf zwei Frequenzen zu hören, wenn Sie uns auf Kurzwelle empfangen. Da wäre einmal die gewohnte 9670 kHz und parallel dazu 7380 kHz, jeweils mit gleichen Sendeleistungen und mit gleichen Antennen. Warum wir das machen? Weil wir herausfinden wollen, auf welchem Band mittelfristig der beste Empfang in möglichst großen Teilen des Zielgebiets zu erwarten ist. Durch die Ausbreitungsverhältnisse im Sommer und immer weiter abnehmender Sonnenaktivität wird bald die 9670 kHz nicht mehr zu halten sein. Die Veränderungen in der Ionosphäre beschäftigen jede Woche auch unseren Spezialisten Christian Reiber, Delta Lima 8 Mike, Delta Whiskey vom HF-Referat des DARC. Und wir sind gespannt, zu welchen Schlüssen er in dieser Woche gekommen ist.
2: Diese Sonne macht dieser Tage wieder mal viel Spaß, denn wir stecken in einer der Aktivitätsphasen, die durchaus typisch sind für diesen Abschnitt des solaren Aktivitätszyklus. Das ist so ein bisschen wie das Stottern eines Benzinmotors, wenn ihm so langsam der Kraftstoff ausgeht. Aber mittelfristig ist klar, dass die Sonnenaktivität weiter abnimmt. Der 90-Tage-Durchschnitt des solaren Flux hat seit Jahresbeginn 25 Einheiten verloren und liegt aktuell zwischen 120 und 130. Dort hält er sich aber nun schon einige Wochen, weil der Motor eben wieder mal angesprungen ist. Letzte Woche stieg der Flux daher auf knapp 150 Einheiten. Verursacht hat das vor allem die größte aktuell auf der Sonne sichtbare aktive Region mit der schönen Nummer 4455. Die produzierte am Dienstag an ihrer Vorderflanke 3 M-Flares und am Mittwoch 3 weitere Flares, von denen 2 gerade noch nicht die X-Klasse erreichten und eines gerade soeben. Auch wenn das die Grenzfrequenz nicht massiv in die Höhe trieb, so sorgte es tagsüber für ein gut einsatzfähiges 15-Meter-Band, 20 Meter war fast rund um die Uhr nutzbar. Allerdings lösten diese Flares auch 3 koronale Masseauswürfe aus und das in einer Situation, wo die Lage der aktiven Region diese Plasmawolken Richtung Erde schickt. Die dritte Plasmawolke holte dabei wahrscheinlich die vor ihr laufende ein, ein Ereignis, das gerne mit dem ebenso bildhaften wie unpassenden Begriff eines Cannibal-CME beschrieben wird. Plasmawolken fressen sich nicht gegenseitig auf, sie können sich vielmehr verstärken. Deswegen führen genau solche Kombinationen bei uns auf der Erde zu den ganz großen Magnetstürmen. Zum Redaktionsschluss dieses Berichts am Freitagvormittag war die Ankunft dieses Gebildes allerdings überfällig. Freitag früh traf die Stoßwelle des ersten Ereignisses ein, die blieb aber ohne Folgen. Noch stehen nun die Ankunft der anderen beiden Plasmawolken aus, mit der Möglichkeit eines starken Magnetstroms am Freitag und Samstag, der dann auch das Polarlicht wieder weit nach Süden tragen würde. Die Aktivität der Region 4455 hat inzwischen deutlich abgenommen. Am Montag wandert sie auf die Sonnenrückseite. Just an diesem Tag wird eine andere, größere aktive Region auf die Vorderseite drehen. 3 weitere Regionen entwickeln sich aktuell. Der solare Flux wird daher weiter erhöht bleiben in einem Bereich zwischen 130 und 160 Einheiten. Für den Wochenbeginn werden keine weiteren erdgerichteten Plasmawolken erwartet und auch bei den koronalen Löchern ist frühestens zum Ende der Woche hin mit neuen Störungen zu rechnen. In der Woche dürfen wir daher mit einem ruhigen bis leicht aktiven Magnetfeld rechnen. Sollte eine der sich gerade entwickelnden Regionen explosiv werden, kann es ab der Wochenmitte allerdings ruppiger werden. An den ruhigen Tagen setzen sich die typischen Sommerbedingungen fort. 20 und 17 Meter sind die zuverlässigsten Bänder. 15 Meter dürfte die meiste Zeit funktionieren. Bei Sporadik E geht es im Moment so richtig ab, insbesondere auch auf dem 6-Meter-Band. Da lohnt definitiv mal ein Blick. Good DX!

0: Das war's nun für heute. Wir sind leider schon wieder am Ende von Radio DARC angelangt. Die Sendung der vergangenen Stunde war ein Programmbeitrag des gemeinnützigen Deutschen Amateurradioclubs im Rahmen der Sendefolgen unserer Übernahmepartner. Redaktion und Musikauswahl hatte Rainer Englert, Delta Foxtrot 2, November Uniform. Wir hoffen, die Sendung hat Spaß gemacht. Wenn ja, sagen Sie es doch einfach weiter. Wenn Sie wollen, hören wir uns nächste Woche wieder. Gleiche Zeit, gleiche Frequenz. 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Auf Wiederhören, moin, tschüss, servus und 73, gut DX, bis zum nächsten Mal.
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5: Noch ist es ruhig auf dem Gelände in Eschwege. Keine laute Musik, keine laute Musik, keine Menschenmengen vor den Bühnen, keine leuchtenden Festivallichter.

0: Reportage rund um das Open Flair Festival in Eschwege. Hier ist wieder eure Jada und ich stelle euch heute vor, was hinter den Kulissen beim Open Flair passiert. Außerdem spreche ich heute mit Jonas und der arbeitet hier schon sehr, sehr lange. Und mit Alia, die beim Open Flair FSJ macht. Noch hat das Festival nicht begonnen, aber die Vorfreude ist jetzt schon riesig. Tausende Besucher warten auf Live-Musik, bekannte Künstler, Festivalstimmung und unvergessliche Sommerabende. Doch bevor überhaupt der erste Song gespielt wird, steckt hinter dem Festival unglaublich viel Arbeit. Und genau darauf schauen wir heute. Wie lange dauert der Aufbau an einer Bühne?
1: Meinst du die Bühne selber oder die Band, die auf der Bühne so
0: sich aufbaut? Die Bühne selber.
1: Die Bühne selber. Das kommt natürlich ein bisschen auf die Größe der Bühne an. Also es gibt so mittlerweile so Bühnen, die kann man einfach hinfahren. Das ist einfach nur so ein Anhänger, ein großer, den man aufklappt sozusagen. Aber so eine richtig große Festivalbühne, die so normal gebaut wird, das dauert ungefähr eine Woche, würde ich sagen. Mit allem. Ja, ungefähr eine Woche. Also da kommen ja auch Kräne, ne, und da müssen ganz viele Leute ganz viel schweren Stahl verbauen. Ja, ungefähr eine Woche.
0: Wie viele Leute arbeiten insgesamt hinter den Kulissen?
1: Also beim Open Flair arbeiten hinter den Kulissen, würde ich sagen, über 2000 Personen. Das liegt so ein bisschen daran, dass ja dazu gehört ja alles so, ne? Der Campingplatz gehört dazu, da müssen ja auch irgendwelche Leute Zaun aufbauen und die ganzen Areale festlegen, wo Camper stehen dürfen. Das muss ja alles so markiert werden. Und dann müsste ja ganz viel Infrastruktur aufgebaut werden. Das ist wie eine kleine Stadt im Prinzip, ne? Die brauchen auch Toiletten, die brauchen auch eine Küche, wo man Essen kriegen kann. Die brauchen irgendwie auch Strom, die brauchen irgendwie auch Licht, dass irgendwie da nicht nachts im Dunkeln alle über die Zelte stolpern. Und von daher, da brauchen wir ganz viele Leute, ne? Und beim Festivalgelände ja sowieso, da klar, bei den Bühnen, da muss man ganz viel aufbauen, Container und so.
0: Was passiert Backstage kurz vor einem Auftritt?
1: Also kurz vor einem Auftritt, ich würde jetzt mal so die letzte halbe Stunde vielleicht beschreiben vor einem Auftritt. Genau, also natürlich ist es irgendwie so, dass die Techniker, wenn das eine größere Band ist, dann muss die Band nicht mehr selber auf die Bühne gehen und ihre Instrumente aufbauen und so weiter, sondern es gibt dann Technikerinnen und Techniker, die das machen. Und die bereiten, sage ich mal, das schon alles vor. Und das heißt, die Künstlerin oder der Künstler, die können sich wirklich darauf konzentrieren, sage ich mal, ready zu sein für ihren Auftritt. Und dann wird aber alles auf der Bühne aufgebaut und hingeschoben und nochmal kurz gecheckt, dass auch wirklich alles funktioniert. Also die testen nochmal jedes Mikrofon kurz an oder so oder jede Gitarre, dass es auch wirklich funktioniert. Und genau, und dann warten die im Prinzip darauf, dass der jeweilige Stage Manager oder die Stage Managerin auf der Bühne sozusagen sagt, jetzt dürft ihr anfangen, jetzt geht's los. Und dann die letzten 5 Minuten stehen die natürlich schon an der Seite auf der Bühne oder hinterm Vorhang und warten darauf, dass es ein Go sozusagen gibt.
0: Wie wird entschieden, wann welcher Künstler auftritt?
1: Das entscheidet im Prinzip unsere Booking-Abteilung so ein bisschen. Also wir haben ein Team aus Menschen, die sich um das Booking kümmert. Also Booking bedeutet, Bands zu buchen, Künstler zu buchen für das Festival. Und die überlegen sich das so ein bisschen. Also das hängt damit zusammen, wie groß und wie bekannt die natürlich schon sind. Und da muss man sich mit dem jeweiligen Management oder der Agentur von dem Act auch einigen, weil die natürlich alle am liebsten zur besten Zeit um 22 Uhr spielen wollen oder um 21 Uhr oder so. Aber manche Bands müssen auch um 14 Uhr spielen. Das ist einfach so. Genau, aber da hat man natürlich als Band die besten Karten, wenn man schon groß und erfolgreich ist, eher später zu spielen. Genau.
0: Was ist die größte Herausforderung beim Open Flair?
1: Ich würde sagen, die größte Herausforderung ist, dass das Festival ist ja ehrenamtlich organisiert. Also die meisten arbeiten ja nicht für das Festival als ihren Job, sondern die machen das in ihrer Freizeit, nehmen sich extra dafür Urlaub. Und die Herausforderung ist eigentlich, das alles zu koordinieren, ne? Dass alles überhaupt funktioniert. Das ist irgendwie, gibt ja am Ende 70, 80 verschiedene Teams. Und die, dass die alle für sich funktionieren und die auch miteinander zusammenarbeiten, dass dieses ganze große Chaos, sage ich mal, trotzdem zu so einem guten und schönen Festival wird, das ist schon die größte Herausforderung.
0: Wer steuert Ton und Licht während der Konzerte?
1: Das ist unterschiedlich. Also wenn man jetzt, sage ich mal, zum Beispiel an die Hofbühne gehen, bei einer kleineren Bühne, wo auch kleinere Acts spielen, da ist es oft so, dass die Techniker und Technikerinnen hier vor Ort machen, die wir gebucht haben. Na, also dann gibt es immer für jede Bühne

0: einen Techniker und eine Technikerin von uns für Ton und für Licht und vielleicht auf der Bühne noch eine. Die kümmern sich da erstmal drum, außer der Act bringt eigene mit. Das ist auch manchmal so. Und dann haben die halt eine eigene Person dafür dabei. Manchmal sogar mehrere. Also die ganz großen Bands, die jetzt beim Open Flair ganz am Ende spielen, ne, auf der ganz großen Bühne, die bringen teilweise 20 bis 30 Personen nur Crew mit. Nur Menschen, die da arbeiten noch zusätzlich. Das heißt, manchmal ist es so, manchmal ist es so. Aber der Trend geht so ein bisschen dahin, dass immer mehr Leute ihre eigenen Personen mitbringen für die Technik. Weil es natürlich auch einfacher ist, ne? Weil die kennen sich gut. Die haben vorher alles abgesprochen. Und das ist dann für die Band, die auftritt, viel weniger Stress. Man muss sich ja jedes Mal mit jemandem Neuen erklären, wie sie das unbedingt haben wollen. Und so haben sie die Person, die das genau weiß. Und dann ist es für die auch entspannter.
1: Was passiert mit der Technik, wenn es anfängt zu regnen?
0: Sehr viel der Technik ist zum Glück überdacht unter der Bühne. Und dann gibt es ja auch Scheinwerfer, die irgendwie an den Seiten irgendwie hängen, die dann doch mal nass werden können. Oder auch so eine LED-Wall, die draußen hängt, die nicht überdacht ist an den Seiten. So eine Videowand. Und die sind dann wetterfest. Also das sind wirklich Geräte, die sind dafür ausgelegt, dass die auch mal Regen abbekommen dürfen. Die kann man jetzt nicht untertauchen, in den Pool schmeißen, das überleben sie nicht. Aber so gegen normales Regenwasser sind die geschützt. Genau. Muss man trotzdem danach auch mal sauber machen und so weiter. Aber die halten schon mal 2-3 Regen oder eine Woche Festival halten die aus.
1: Was passiert, wenn mitten im Konzert die Technik ausfällt?
0: Dann gibt es auf jeden Fall ganz, ganz viel Stress und es gibt ganz viel, also mehrere Leute, die plötzlich anfangen, ganz wild hin und her zu rennen und irgendwie das Problem natürlich zu lösen. Das passiert zum Glück sehr selten, weil wir da natürlich auch Profis am Start haben, die das vorher alles kontrollieren. Aber wenn das tatsächlich passiert, dann würden die Techniker und Technikerinnen von uns, die wir gebucht haben, die bei uns halt vom Festival aus da sind, zusammen mit denen, wenn die Band welche dabei hat, zusammen mit denen natürlich ganz schnell versuchen, das Problem zu lösen. Und dann fängt man immer erstmal an, halt Probleme auszuschließen. Liegt es jetzt gerade am Kabel oder liegt es am Mikrofon oder liegt es am Mischpult? Da muss man ein bisschen versuchen, an was liegt, sondern versucht man Stück für Stück auszuschließen, was auf jeden Fall nicht das Problem ist, was noch funktioniert. Dann kann man zum Beispiel einfach mal zwischen das Mikrofon und das Mischpult ein anderes Kabel stecken. Wenn es dann wieder geht, dann war es das Kabel. Und wenn es dann nicht geht, dann ist es vielleicht das Mikrofon. Und so versucht man Stück für Stück das Problem zu lösen. Passiert aber wirklich super selten. Und meistens ist das tatsächlich innerhalb von 1-2 Minuten gelöst. Also, oder es gibt zum Beispiel ein Ersatzmikrofon, auch ganz oft. Ne? Geht ein Mikrofon, geht nicht mehr, rennt direkt eine Technik auf die Bühne, gibt der Person ein neues Mikrofon, zack, geht's weiter.
1: Wie lange dauert der Soundcheck einer Band?
0: Das ist unterschiedlich, wie groß die Band ist. Ne? Wenn die Band so 30 Personen auf der Bühne hat und ganz viel Bläser noch und so weiter, dann muss man natürlich jedes Instrument ausprobieren und checken. Wenn das nur eine Band aus 3 Personen ist, also nur ein Schlagzeug und eine E-Gitarre und ein Bass zum Beispiel und noch 2 Mikrofone, dann geht es auf jeden Fall schneller, tendenziell. Ist aber tatsächlich sogar so, dass ganz viele Bands vom Open Flair gar keinen Soundcheck machen dürfen. Weil da müsste man ja mitten in der Nacht schon anfangen, Soundcheck zu machen, wenn die alle eine Stunde Zeit kriegen für Soundcheck. Das heißt, Soundcheck darf meistens so der Headliner machen, also die Band, die ganz am Ende spielt, die größte, bekannteste Band, und die anderen Bands, die dürfen gar keinen Soundcheck machen. Das heißt, die müssen damit klarkommen, dass sie einfach nur mal kurz checken, dass überhaupt ein Signal ankommt, aber die müssen im Prinzip schon vorher mal zu Hause bei denen im Proberaum oder die haben in einer Location so einen Test gemacht, da haben die alles schon mal so grob eingestellt und dann können die das, die waren ja meistens auf dem Festival davor schon und so weiter und dann bringen die Einstellung, die die da gemacht haben am Mischpult, bringen die einfach mit. Also und dann muss halt der Techniker sehr schnell beim ersten Song noch ein paar Sachen anpassen, aber das, weil es würde sonst gar nicht gehen, ne? Sonst, wir können ja, wenn wir hier an einem Wärtchen spielen, ja immer 2 Bühnen neben, also gegenüber, und wenn die eine Bühne nicht spielt, spielt die andere Bühne gerade und dann kann ja die andere nicht Soundcheck machen, dann stört das halt die Leute, ne? Deswegen dürfen das ganz viele tatsächlich nicht machen und müssen so klarkommen. Es funktioniert aber auch, die sind das gewöhnt von anderen Festivals.
1: Wie laut darf ein Konzert maximal sein?
0: Also bei uns ist das 99 dBA, heißt das. Genau, dB hat man schon mal gehört. Das ist ein bisschen, diese Skala ist ein bisschen verwirrend, weil die ist logarithmisch. Also 90 dB klingt ja jetzt nicht so viel leiser im Vergleich zu 99, das ist aber sehr, sehr viel leiser. Also je höher die Zahl wird, desto größer ist der Unterschied. Also der Unterschied zwischen 90 und 99 ist sehr groß. Genau, bei 99 dBA. Und das über einen, rechnet über einen längeren Zeitraum. Also man guckt sich da immer die letzten 30 Minuten an und der Durchschnitt, der muss unter 99 dBA liegen. Das heißt, ein Konzert kann auch mal ein bisschen lauter sein, aber dann ist ja auch wieder eine Pause, wo die Band vielleicht eine Ansage macht, dann ist es wieder leiser. Und der Durchschnitt davon, das ist die maximale Lautstärke. Das ist jetzt ein bisschen technischer, aber genau.
1: Gibt es Bereiche, die Besucher nicht sehen dürfen?
0: Ja, auf jeden Fall. Jetzt nicht... Da ist nichts wahnsinnig Geheimnisvolles, aber man möchte natürlich keine Besucherinnen und Besucher in einem Backstage-Bereich haben, weil das ist irgendwie das Wohnzimmer natürlich, ne, für die Künstlerinnen und Künstler. Die sind ja unterwegs auf Tour. Das ist für die dann von dem für den Tag deren Zuhause. Genauso will man die vielleicht nicht irgendwie bei uns im Lager haben, wo wir irgendwie ganz viel Getränke und ganz viel Technik und Equipment lagern. Und man möchte sie natürlich auch nicht irgendwie da haben, wo die ganzen Busse und die ganzen LKWs von den Künstlerinnen und Künstlern stehen, sondern ja, der ist schon der normale Besucherbereich, wir nennen das immer Infield, das ist der richtige Ort für die und die sind bestimmt, also klar, sind viele neugierig, aber das geht halt nicht. Also man kann beim Open Flyer mitarbeiten, dann kann man da auch Einblicke bekommen, aber als normaler Besucher leider nicht.
1: Wie stressig ist die Arbeit Backstage?
0: Teilweise schon sehr stressig. Das kommt auch ein bisschen drauf an. Manchmal ist es halt für eine halbe Stunde sehr stressig, weil gleichzeitig eine Band auf der Bühne gerade aufgehört hat zu spielen, dann muss man all deren Sachen abbauen. Die nächste Band ist schon ganz aufgeregt, sag ich mal. Die wollen schnell aufbauen, weil es geht ja gleich los. Und dann irgendwie parallel gibt's noch eine Band, die hat vor ein paar Stunden gespielt, die will gerade ihren LKW beladen. Und das muss alles gleichzeitig passieren. Und von daher ist es manchmal schon sehr stressig und manchmal ist es aber auch ein bisschen entspannt und es passiert gerade gar nichts mal für eine Stunde. Ja, das ist sehr unterschiedlich. Kommt so ein bisschen auf die Tageszeit drauf an. Tendenziell ist es aber morgens sehr stressig, weil morgens sehr viel passiert. Da kommen ganz viele Bands an und es ist abends sehr stressig und dazwischen ist es meistens ein bisschen entspannt.
1: Wo wir gerade dabei sind, wie schnell muss die Bühne für den nächsten Act umgebaut werden?
0: Zum Beispiel hier am Wärtchen bei der Freie und der Radio Bob Bühne. Das ist immer so lang, wie die andere Bühne spielt. Also wenn jetzt die Freibühne, da spielt eine Band für eine Stunde, dann hat die Radio-Bob-Bühne eine Stunde Zeit, da wieder umzubauen, dass genau am Ende von dem Slot von der Freibühne die Radio-Bob-Bühne wieder fertig ist und direkt wieder anfangen kann. Und dann geht der Slot, sag ich mal, von der Radio-Bob-Bühne nur eine halbe Stunde, dann hat die Freibühne auch nur eine halbe Stunde Zeit. In der halben Stunde die Band schnell runter, die andere Band schnell aufbauen und dann geht es eine halbe Stunde später schon wieder weiter. An anderen Bühnen, zum Beispiel der Seebühne, da gibt es nur eine Bühne auf dem Gelände, da gibt es sozusagen keine Bühne, wo die ganzen Leute in der Zeit hingehen können. Das heißt, die sitzen alle vor der Bühne und warten, sage ich mal, darauf. Da ist es, glaube ich, immer ungefähr 45 Minuten und dann geht die nächste Band los.
1: Welche Aufgabe im Backstage wird von den Besuchern am meisten unterschätzt?
0: Schwierig. Ich würde, glaube ich, sagen Artist Hospitality, also dieses um sich um die ganzen Künstlerinnen und Künstler zu kümmern, was die alles brauchen. Da wird aber dann meine Kollegin Alia gleich noch mehr zu erzählen.
1: Was passiert direkt nach dem letzten Song eines Auftritts?
0: Als allererstes geht die Band von der Bühne und nächstes kommen die Stagehands auf die Bühne. Stagehands sind Helfer, die wir als Festival da haben, die uns helfen, auf der Bühne alles umzubauen. Also es sind jetzt keine Leute, die die Band selber mitbringt in der Regel, sondern es sind Band ehrenamtlich von uns. Und wir machen als allererstes, die Band hat oft Equipment auf Risern, heißt das, auf so Platten mit Rollen drunter. Das heißt, wir machen erstmal die ganzen Rollen lose, die sind natürlich alle gebremst, machen die erstmal alle lose und dann können wir einfach das Schlagzeug nehmen und wegschieben. Das ist ganz praktisch. Und das heißt, das machen wir zuerst, machen erstmal die Rollen alle lose und dann können wir das nach hinten schieben. Und dann ist als allernächstes auch noch dran, den Backdrop aufzuwickeln. Also ganz oft haben wir Bands so im Hintergrund was hängen, ne? Also entweder in einer speziellen Farbe oder ihren Namen ganz groß oder so. Das heißt Backdrop. Und das wickeln wir dann auch auf, ne? Weil wir können ja sonst gar nicht, die Band hat ja dahinter aufgebaut, wir können ja gar nicht die Sachen von denen rausholen, weil da ist der Backdrop im Weg. Das heißt, der wird aufgewickelt und dann kann man tauschen. Einmal das Schlagzeug von denen nach hinten, das neue Schlagzeug von der neuen Band, die schon aufgebaut hat. wenn sie denn ein Schlagzeug haben, nach vorne und dann wird der neue Backdoor wieder aufgehangen und dann verkabelt man noch ein bisschen und dann kann es wieder weitergehen. Genau, aber das sind so die ersten Dinge, die man direkt danach macht. Das geht auch relativ schnell, also man versucht eher, so schnell es geht, direkt fertig zu werden, dass man dann, sage ich mal, noch 20 Minuten Zeit hat, dass in Ruhe alles steht oder so. Also jetzt nicht so, dass man drum trödelt und Punkt, wenn es dann losgeht, fertig wird, sondern man versucht schon so schnell wie möglich fertig zu werden, dass es dann für eine 20 Minuten noch ein bisschen ruhiger werden kann und man eventuell noch irgendwelche Probleme lösen könnte, dass dann noch, wenn dann noch irgendwas passiert.
1: Und was macht dir an der Arbeit vom Ovenflare am meisten Spaß?
0: Ich glaube, am Ende das große Ganze, also das Festival so mitzubekommen. Also ich habe auch, war auch als Besucher auf dem Ovenflare und ja, weiß, wie toll das als Besucher ist und irgendwie dann am Ende vom Festival ein Feedback zu bekommen und zu sagen, hey, das war so ein tolles Festival oder so ein YouTube-Video zu sehen von jemand, der einen Vlog gefilmt hat vom Ovenflare, der am Ende sagt, das war so ein tolles Festival, das ist schon ein cooles Gefühl, da halt natürlich dabei zu sein und da ganz viel mitzuorganisieren und ja, das ist schon irgendwie das Highlight, würde ich sagen. Und das, was einem am Ende die Motivation gibt, es auch zu machen.
1: Welcher Moment bleibt dir jedes Jahr im Kopf?
0: Ich glaube, der Moment, das erste Mal, weil also man verbringt ja mehrere Wochen hier und baut alles auf und so weiter. Und dann der erste Moment, wenn das erste Mal der Platz geöffnet wird und die ganzen Besucherinnen und Besucher rein dürfen und das erste Mal den Platz bevölkern sozusagen und alles voll ist und so weiter. Und wenn ich dann das erste Mal von der Bühne mal runtergehe und mal durchs Publikum durchlaufe, weil ich irgendwo anders hin muss und so weiter, das Gefühl, das erste Mal zu merken, oh ja, jetzt geht's wieder los, jetzt ist wieder auf dem Flair. Der Moment ist immer besonders, finde ich.
1: Wie bist du überhaupt in die Festivaltechnik gekommen?
0: Ich habe als ehrenamtlicher Helfer angefangen und beim Open Flair einfach geholfen. Also es gibt ja, wie gesagt, so 70, 80 Crews ungefähr. Und habe dann irgendwann da auch eine Crewleitung übernommen. Also bin sozusagen hier beim Open Flair in dem Orga-Team auch gewesen, wo die ganzen ehrenamtlichen Häuptlinge, die ganzen Crewleitungen drin sind. Und ich habe während Corona ein FSJ gemacht beim Open Flair und anschließend eine Ausbildung als Fachkraft für Veranstaltungstechnik. Und ja, darüber bin ich natürlich irgendwie in die Technik reingekommen und habe da ganz viel gelernt. Und genau, so bin ich dahin gekommen, wo ich jetzt gerade bin.
1: Ja. Was ist dein Lieblingsplatz auf dem Ovenflare?
0: Ich finde die Freibühne schon sehr schön. habe ich wahrscheinlich auch eine parteiische Meinung. Ansonsten, ja, bei der Baumkreis schon ein Highlight. Also da irgendwie auch auf der Wiese mal zu sitzen oder so, das ist schon sehr schön. Schaffe ich nicht mehr so viel, aber ja.
1: Wie viel kriegst du selbst überhaupt vom Festival mit?
0: Also ich habe während dem Festival keine Zeit, mir großartig irgendwie was anzugucken. Also ich bin da ich kümmere mich um die Freibühne beim Festival und ich bin da an der Freibühne ein bisschen gefangen, ein Stück weit. Also ich komme da nicht so richtig weg. Ich kann bestimmt mal irgendwo für 20 Minuten mal kurz weghuschen oder so. Aber während dem Festival habe ich keine Zeit, zur Seebühne zu gehen, mir 2 Stunden da was anzugucken. Von daher mache ich das meistens irgendwie am Mittwoch oder am Donnerstagabend mal kurz. Wenn ich irgendwie nochmal eine Stunde Zeit habe, gehe ich nochmal eine Stunde rüber zur Seebühne. Aber ansonsten habe ich leider keine Zeit, ins E-Werk zu gehen, zur Hofbühne zu gehen, zum Gottesdienst zu gehen, mal im Kleinkunstzelt vorbeizuschauen. Leider gar nicht. Das gehört dazu. Das ist auch ein bisschen hart, aber man gewöhnt sich daran und man muss einfach das ein bisschen mit anderen Festivals und anderen Konzerten, die man unter dem Jahr besucht, ausgleichen, dass man beim Festival selber sich nichts mehr angucken kann.
1: Es gibt ja Künstler, die mit Masken auftreten. Seht ihr die Backstage auch ohne?
0: ja, grundsätzlich schon. Ich weiß tatsächlich jetzt gar nicht, ob ich schon mal jemanden hatte, richtig mit Maske bei mir.
1: Crow?
0: Ja, der war an der Seebühne. Ich habe ihn nicht gesehen, aber ich weiß, dass er da auch ohne Maske rumgelaufen ist, ja. Da kann Alia vielleicht gleich noch was zu sagen. Das ist aber halt so, dass das ist auf jeden Fall völlig klar, dass da niemand trotzdem ein Foto macht. Und das ist so, wie ich gesagt habe, das Wohnzimmer von denen, da würde niemals jemand irgendwie, der seinen Job da auch ernst nimmt und da irgendwie jetzt keine Scheiße baut, da den irgendwie stören und sagen, oh, komm, lass mal ein Foto machen oder ein heimliches Foto macht oder sowas. Da können die sich eigentlich relativ sicher fühlen, wenn es ein professionelles Festival ist. Sollte das eigentlich nicht passieren.

0: jetzt warte mal, die gibt's wirklich. Ey, wieso sollte ich die erfinden? Ja, ich weiß, die Geschichte war erfunden, aber die ist wirklich echt, Mann. Ja, aber wenn die, wenn die mal einfach meinen Wecker verstellt, Mann. Ich schon nichts dafür, wenn die meinen Wecker einfach umstellt von 9 auf 10 oder auf 11.
1: Jonas Krug arbeitet beim Open Flair und hilft bei der Technik und ist einer der drei hauptamtlichen Mitarbeiter. Ein Festival entsteht nicht einfach über Nacht. Monate bevor die ersten Besucher kommen, wird organisiert, geplant und aufgebaut. Welche Künstler treten auf? Wie wird die Bühne aussehen? Wo schlafen die Gäste? Wie funktioniert die Versorgung Backstage? All diese Fragen müssen geklärt werden, lange bevor das Festival überhaupt startet. Besonders gespannt sind viele natürlich auf die Musiker und Bands. Und sind wir mal ganz ehrlich, ich bin auch schon richtig gespannt darauf. Denn genau sie sorgen später für die Stimmung vor den Bühnen. Manche Acts reisen quer durch Deutschland oder sogar aus anderen Ländern an. Viele Fans freuen sich schon seit Monaten auf bestimmte Auftritte. Und gerade Festivals wie das Open Flair sind für Künstler etwas Besonderes, weil sie dort direkt mit dem Publikum in Kontakt kommen. Viele Menschen hinter der Bühne spielen eine wichtige Rolle. Zum Beispiel die Teams, die später Essen, Getränke und alles Organisatorische für die Musiker

0: Was gehört alles zur Künstlerbetreuung?
1: Also zur Künstlerbetreuung gehört so einiges, weil wie Jonas ja eben schon erwähnt hat, ist das ja quasi deren Wohnzimmer, wo die sich aufhalten. Deswegen sorgen wir dafür, dass wenn die mal was brauchen, also die irgendwas an Essen oder Snacks, was die so jeden Tag auch zu Hause essen würden, dass wir die Sachen besorgen und auch bereit haben, damit sie sich jederzeit holen können. Oder auch eben andere simple Sachen, die man auch gerne mal vergisst, sowas wie Sonnencreme, was ja einfach während dem Festival total wichtig ist, dass wir so Sachen alle bereithalten. Wir haben super viel einfach in geheimen Ecken versteckt bei uns, dass man eigentlich sagen könnte, das ist so ein magischer Ort für alles, was sie brauchen.
0: Ja. Wie sieht ein typischer Tag in deinem Team aus?
1: Ja, also bei uns ist es so, wir stehen recht früh auf, sind dann meistens so um 5 Uhr sind die ersten bei uns eigentlich schon vor Ort im Backstage, weil dann die ersten, also meistens ist es der Headliner, der als erstes kommt mit seinem Nightliner und den LKWs und all dem, was dazugehört. Und damit wir die in Empfang nehmen können, sind wir halt so früh schon da. Genau, dann haben wir die Empfang und die sind relativ früh schon da und ab da, wir haben alles vorher an Essen besorgt, haben das extra so zurechtgestellt, dass wir das zuordnen können, wer so grob was wollte, denn wir kriegen immer, bevor die Künstler kommen, einen Rider und da steht drin, was sie an Essen, Trinken, T-Shirts, was weiß ich, alles haben wollen. Und das haben wir dann extra bereit gepackt und dann stellen wir das meistens schon in deren Räumlichkeiten, dass sie das da auch schon haben, wenn sie ankommen. Ja. Und so läuft es dann auch den ganzen Tag. Wir betreuen die, gucken, dass sie alles haben, was sie wollen. Sie wissen, dass sie auf uns, also die kommen auf uns zu, wenn die Sachen wollen, die gerade fehlen bei denen, damit wir die denen geben können, genau.
0: Ab wann betreut ihr die Künstler? Betreut ihr sie vielleicht schon vor der Anreise?
1: Ja, also das ist eigentlich, sobald die auf die Nähe vom Gelände kommen. Die werden am Eingang, dadurch, dass ja alles abgesperrt ist, damit die Leute auf dem Festival, die jetzt einfach Besucher sind, einfach auf den Straßen rumlaufen können, sind ja diese Straßenabsperrungen da. Und wenn aber ein Künstler kommt, beziehungsweise also der Nightliner, die LKWs, da müssen die an einem Punkt abgeholt werden und dann werden die mit einem mit einem kleinen Golfcar quasi begleitet zu dem Bereich, wo die dann parken können, wo sie dann auch problemlos in den Backstage von dort aus können, ohne jetzt durch riesen Menschenmengen zu müssen. Aber ja, wir fangen die quasi ab und so geht es dann auch später nach dem Auftritt wieder weiter, dass wir sie wieder runterbringen sicher, sodass keine Besucher irgendwie gefährdet werden, weil da jetzt plötzlich ein LKW lang fährt, wo man es eigentlich nicht erwartet. Genau.
0: Was wünschen sich Künstler meistens direkt nach ihrer Ankunft?
1: Die Sachen, die sie sich wünschen, stehen ja schon fest durch die Rider. Also es gibt manchmal auch noch andere Wünsche wie, ja, habt ihr noch Sonnencreme? Habt ihr noch mehr Flaschen Wasser? Unsere sind leer gegangen. So Sachen, auf die man einfach alles vorbereitet sein muss. Aber ja, da ist halt wirklich alles dabei. Manche wollen ihre Proteinshakes, manche wollen ihr Wasser, manche wollen tatsächlich weiße und schwarze T-Shirts haben. Die können da wirklich alles auf die Liste draufschreiben, was sie wollen. Und wir versuchen das dann zu bekommen.
0: Gibt es bestimmte Regeln für den Umgang mit Künstlern?
1: Ja, also Regeln gibt es auf jeden Fall, damit nicht jeder einfach in den Backstage rumläuft und tut und macht, was er will. Weil wir sind ja, also jeder von uns hört Musik, jeder von uns ist auch Fan von irgendwem. Und damit das auch nicht hinten im Backstage eskaliert, dass wenn man mal wen toll findet, gibt es da auch Regeln. Also wenn jetzt zum Beispiel ein Crow ohne Maske im Backstage rumlaufen würde, ist es klar, dass wir keine Fotos mit dem machen. Das gilt aber auch für jeden anderen, der so oder so keine Maske trägt oder wir machen einfach mit niemandem Fotos im Backstage und es wird auch, also es ist eher so, dass die Leute auf dich zukommen sollen. Du gehst jetzt nicht hin und sagst, ey Crow, was geht? Wollen wir mal zusammen hier chillen? Und hier, ich kann dir die Sonnencreme bringen. Also es ist einfach so gelöst, dass sie selber auf einen zukommen. Wir stellen, wie gesagt, schon alles so gut wie es geht bereit, damit es relativ entspannt für die ist. Aber ja, es ist einfach deren Privatsphäre, die wir da auch wenig stören wollen.
0: Wie sorgt ihr dafür, dass sich die Künstler wohlfühlen?
1: Also wir nehmen uns vorher sehr viel Zeit und überlegen uns, wir haben in dem Backstage so Container, in denen sie sich zurückziehen können und wir haben ja, super viele Sachen, mit denen wir die einfach verschönern können. Da sind immer Tische, Stühle drin, an denen sie sich setzen können und was essen können. Sofas, aber auch Lichterketten oder Postkarten vom Flair, damit sie auch einfach, wenn dir mal langweilig ist, eine Postkarte verschicken können. Letztes Jahr hatten wir so eine Tape-Aktion an einem Container. Da konnten sich Künstler auch einfach Tape in jeglichen Farben nehmen. Und dann, keine Ahnung, da waren dann Kakteen oder Herzchen oder was weiß ich nicht alles, dass sie sich auch so ein bisschen austoben konnten. Und ja, ansonsten ist hinten auch ein Bildschirm, mit dem die gucken können, was so auf der Bühne passiert. Es gibt hinten viele Sitzmöglichkeiten im Schatten und in der Sonne. Und wir geben uns immer Mühe, dass das alles auch sehr schön gestaltet ist, dass sie sich natürlich auch wohl fühlen in der Zeit.
0: Gibt es Künstler, die besonders entspannt oder besonders anspruchsvoll sind?
1: Ja, also es gibt beide Seiten natürlich. Es kommt immer so ein bisschen auf das gesamte Team an. Also wie die Stimmung da schon vorher ist, vielleicht auch von anderen Festivals. Wie gut werden jetzt Sachen irgendwie nicht bekommen, die wir nicht bekommen haben vom Rider oder so, und das dann Kleinigkeiten sind, die dann schon stören, oder andere Kleinigkeiten, die halt nicht passen, dann sind die natürlich mal entspannter oder mal auch weniger entspannter. Das ist einfach so, wie ein Tag halt ist. Man ist mal besser gelaunt und mal schlechter gelaunt. Das hängt jetzt aber nicht davon ab, ob jemand einen Headliner ist und super viele Hörer hat oder ob es jemand erster Auftritt ist da oder auf dem Festival. Das ist total unterschiedlich. Einfach tagesformabhängig, würde ich sagen.
0: Wer plant die Zeitabläufe der Künstler?
1: Also dafür sind wir nicht zuständig. Das macht das Booking. Das Booking, was die Künstler auch bucht und alles mit denen bespricht, das sagt dann auch, der Künstler XY soll jetzt zur Bühne, zur Seebühne, zur Radio-Bob-Bühne, wo auch immer, und spielt dann um 17.15 Uhr bis, keine Ahnung, genau. Da haben wir wenig mitzubestimmen, also gar nichts eigentlich. Das machen alles die.
0: Was passiert, wenn ein Künstler zu spät kommt?
1: Meinst du jetzt zu spät, also dass er seine Auftrittszeit verpasst?
0: Ja, das.
1: Dann versuchen wir, einen Ersatz zu schaffen. Also durch die Kontakte, die wir haben, dass es vielleicht jemand anderes auftreten kann, jemand einspringen kann. Ja, oder genau, oder Timeslots zu tauschen. Das heißt, jemand, der zum Beispiel danach aufgetreten wäre, wenn er der vorher gespielt hätte, danach auftreten kann und der andere vorher spielen könnte, dann kann man das auch versuchen umzusetzen, und das wäre auch eine Lösung.
0: Arbeitet ihr eng mit der Security und Technik zusammen?
1: Ja, auf jeden Fall. Also wir gucken da ja auch immer, dass einfach alles läuft, dass für die Künstler, also ich glaube, ich kann dazu jetzt nicht so viel sagen bisher, weil ich auch erst noch nicht so lang dabei bin. Genau, aber wir arbeiten auf jeden Fall sehr eng mit denen zusammen, weil es ja, ja auch einfach um Umsetzung und Sicherheit von den Künstlern geht.
0: Wie ist die Stimmung Backstage normalerweise?
1: Ja, also es kommt so ein bisschen auf die Tageszeit an. Es ist eigentlich ähnlich so, wie Jonas es auch gesagt hat vorhin. Es ist morgens und abends so stressig und mittendrin, ja, also man könnte es wieder so sagen, je nachdem, wie die Tagesform der jeweiligen Person ist, so stressig ist es manchmal auch. Wenn Sachen halt nicht funktionieren, dann wird es stressiger. Und wenn aber alles nahtlos funktioniert, wenn man alles bekommen hat, wenn der Künstler wunschlos glücklich ist und alles funktioniert von Technik, in der Crew, alles, dann macht es das natürlich immer ein bisschen leichter.
0: Dürfen Künstler sich gegenseitig Backstage besuchen?
1: Ja, die dürfen sich auf jeden Fall besuchen. Egal, ob es jetzt nur bei uns auf der Bühne ist oder auch, dass wir jemanden von der Radio Bob zur Seebühne bringen, damit er da jemanden treffen kann. Oder vielleicht sogar noch einen Special-Auftritt mit bei einem anderen Auftritt macht. Das ist alles möglich. Dafür haben wir Shuttles, um die Künstler auch dorthin zu bringen. Solange die zeitlich ihre Auftritte einhalten, können die besuchen, wen sie wollen. Die Künstler dürfen auch, wenn sie es wollen, frei auf dem Festival rumlaufen. Wir sind da jetzt nicht, ja, das verbieten wir keinem. Wenn die da Lust drauf haben, andere Künstler zu besuchen, dürfen die das.
0: Gibt es Bereiche nur für Künstler?
1: Ja, also der Backstage ist schon der Bereich, wo wirklich eigentlich nur Künstler hinkommen, hin dürfen, beziehungsweise halt der engste Kreis und alles, das gibt's eigentlich die genaue Ausstattung, so mit Toiletten und deren eigenen Kabinen, wo auch wirklich nur deren Crews und so, also Crewmember und so drinne sind. Die sind dann auch meistens unterteilt. Also manchmal kommt ein Headliner und der kriegt dann drei Räume. Und da ist dann zum Beispiel Produktion drin, dann ist ein Raum für ihn selber und dann gibt es noch einen Raum, der für die restliche Crew ist. das ist alles so unterteilt und damit auch wirklich jeder sich zurückziehen kann und auch ja seine Arbeit erledigen kann. Denn zum Beispiel auch die brauchen ja ihre Zeit, um jetzt, keine Ahnung, wenn es jetzt ein Fotograf ist oder was, dann muss er ja auch Content für den Künstler erstellen und muss sich da auch richtig zurückziehen können.
0: Was passiert direkt vor einem Auftritt in der Künstlerbetreuung?
1: Ja, also wir stellen Wasserflaschen bereit, dass sie genügend zu trinken haben. Wir stellen Handtücher bereit, denn damit sie Handtücher haben, weil die schwitzen da ordentlich. Und ja, dann gucken wir, dass für die immer noch alles passt für den Auftritt. Das, manchmal wollen die ja auch andere Sachen noch auf der Bühne haben. Also irgendwie muss was aufgepustet werden oder was. Also so ein, weiß ich nicht, was wir da mal hatten. So eine aufpustbare Palme hatten wir mal. Die mussten wir aufpusten und Wasser reinfüllen, damit sie nicht umfällt. Und das haben wir dann vorher gemacht. Und ja, je nachdem, was wir da machen sollen, genau, machen wir dann.
0: Wie erlebt ihr Künstler direkt nach ihrem Auftritt?
1: Die ziehen sich relativ schnell wieder in ihre Kabinen zurück. Das ist meine Erfahrung damit. Es gibt auch manche, die sich dann raussetzen und natürlich ein Bier trinken oder einfach sich entspannen mit den anderen. Es ist aber auch relativ schnell wieder so, wenn die am nächsten Tag auf einem anderen Festival wieder spielen, dann wird recht schnell wieder zusammengepackt und losgefahren. Also es ist total abhängig davon, wie der nächste Tag eigentlich bei den Künstlern aussieht. Genau, und weil ansonsten wird es einfach schnell alles zusammengepackt und dann sind die innerhalb von kürzester Zeit eigentlich schon wieder weg und werden gerade dann begleitet, um wieder auf die normalen Straßen zu kommen.
0: Hattet ihr einen lustigen Moment mit den Künstlern und welcher war das?
1: Lustiger Moment mit den Künstlern würde ich jetzt bisher noch nicht sagen. Aber es gab auf jeden Fall einen, fand ich schon, lustigen Moment in einem Rider, wo jemand 300 Flaschen Wasser haben wollte, weil das einfach auch super viele Leute waren. Und wie es dann halt so ist, klappt es dann einen Tag vorher doch nicht mit den 300 Flaschen Wasser und dann muss man wirklich von Ort zu Ort fahren, um irgendwie 300 Flaschen Wasser zusammenzukriegen. Das ist auf jeden Fall ein Abenteuer, wenn man hier wirklich von Laden zu Laden springt und die ganzen Sortimente eigentlich leer kauft von dem Wasser, was man unbedingt braucht, weil nur das tolle Wasser ist.
0: Gibt es Begegnungen, die euch immer in Erinnerung bleiben werden?
1: Ich glaube, da habe ich tatsächlich bisher noch keine. Dadurch, dass ich wirklich erst seit kurzem dabei bin, vielleicht kommt das noch, aber bisher war da eher nichts.
0: Vielleicht mit Zartmann dann.
1: Vielleicht.
0: Und was gefällt dir an der Arbeit mit Künstlern am meisten?
1: Ja, also die direkte Arbeit mit Künstlern ist es ja, dadurch, dass man die ja einfach deren Privatsphäre versucht zu erhalten, würde ich es nicht unbedingt die Arbeit mit Künstlern nennen. Also man verpflegt sie, man tut alles dafür, dass sie alles haben, was sie wollen. Manchmal klappt es nicht. Manchmal wollen sie spontan dann doch 200 Flaschen mehr haben, was jetzt nicht der Fall war. Aber du weißt es einfach eben nie. Aber es ist schon spannend, es ist schon schön. Also ich mag das Einkaufen davor, wenn wir das erste Mal sehen, was die alle haben wollen, das ist schon ein sehr lustiges Erlebnis, sich das durchzulesen. Und dann, wenn wir alles davon haben, im besten Fall, und das dann alles in Tüten zusammenpacken und wirklich den ganzen Tag da stehen und das alles zum richtigen Künstler zuordnen, den Tag vom Festival, bevor es dann losgeht, damit alles richtig geordnet ist, man nochmal wirklich guckt, ob wirklich alles da ist. Ja, das ist irgendwie so lustig. Und wenn du dann merkst, es fehlt doch noch was, ja.
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Alia Luft. Sie macht gerade FSJ beim Open Flair. Sie ist während des Festivals in der Crew Künstlerbetreuung. Für viele Menschen ist das Open Flair mehr als nur Musik. Es ist ein Treffpunkt, ein Ort, an dem Freunde gemeinsam Zeit verbringen, neue Bands entdecken und einfach den Sommer genießen. Genau deshalb fiebern viele dem August schon jetzt entgegen. Und ich tue es auch, Leute. Ich bin richtig gespannt, wie es wird und freue mich sehr drauf. Aber noch sind die Bühnen leer. Noch hört man keine Gitarren, keinen Applaus und keine Festivalrufe. Aber in wenigen Wochen wird genau hier wieder gefeiert, getanzt und gesungen. Und vielleicht entstehen dabei wieder genau die Momente, die man noch Jahre später nicht vergisst.

0: mit meiner kleinen Vorschau auf das Open Flair Festival in Eschwege. Noch läuft der Countdown, doch die Vorbereitungen zeigen jetzt schon, wie viel Arbeit, Planung und Leidenschaft hinter so einem Festival steckt. Im August wird aus der ruhigen Festivalfläche dann wieder ein Ort voller Musik, Menschen und Emotionen. Und genau darauf freuen sich bereits jetzt schon tausende Besucher. Und wer gerne auch beim Festival mitarbeiten möchte, der kann online gucken bei crewtool.de und kann sich bewerben. Viel Spaß! Tschüss! Das war eure Jada.
1: Ich mag das Open Flair, weil dort immer super Stimmung herrscht. Du lernst immer neue Mitmenschen kennen und neue Musiker oder Bands. Du hast da eine super Zeit mit deinen Freunden und immer viel Spaß mit deinen Freunden. Ich freue mich das ganze Jahr auf dieses Festival, weil es immer etwas Besonderes ist.
2: Für mich ist das Open Flair auf jeden Fall das Highlight des Sommers. Am meisten liebe ich die Stimmung dort. Es fühlt sich einfach jedes Jahr an wie ein großes Familientreffen. Alle sind total entspannt und offen. Man merkt auch sehr, mit wie viel Herz das Ganze organisiert wird. Die freiwilligen Helfer stecken dort so viel Energie rein und das macht genau diesen Unterschied. Für mich ist das Open Flair mehr als nur ein Festival. Wer noch nie dort war,

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10: Hallo und willkommen zum Onda Info 642. Wie reagieren Menschen, wenn der Staat sich zurückzieht?

0: Sie berichteten über die Schaffung von Alternativen zu Anbau von Coca-Blättern und der Produktion von Kokain in ihrer kolumbianischen Heimatprovinz Cauca. Die Rundreise wurde von der Rosa-Luxemburg-Stiftung und dem Café-Kollektiv Aroma Zapatista, welches den Café von Sengouik in Deutschland vertreibt, organisiert. Onda sprach mit Martin Mäusezahl von Aroma Zapatista über den Zweck der Reise und wie das Kollektiv die indigenen Organisationen in Kolumbien unterstützt. Doch zuvor noch einige Meldungen aus der Nachrichtenredaktion von Ponal. Eine interessante halbe Stunde wünscht Knut im Namen der Ondistas.
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3: Paraguay. Die Kriminalisierung der Proteste der Landlosenbewegung hält an. Elvio Benitez, der Vorsitzende der Koordinierungsstelle der Landlosenbewegung des Departamento San Pedro, wurde Anfang Mai festgenommen und in das Gefängnis von Emboscada überführt. Er soll die öffentliche Ordnung gestört und zu strafbaren Handlungen angestiftet haben. Paraguay ist nach wie vor eines der Länder mit der höchsten Konzentration von Landbesitz weltweit. Eine kleine Gruppe von Großgrundbesitzern kontrolliert fast 80% des Ackerlandes. Während tausende Menschen auf dem Land und etliche indigene Familien nicht genug Land besitzen, um sich ein menschenwürdiges Leben zu sichern. Die gegenwärtige staatliche Politik setzt eher auf Vertreibung und Gewalt als auf strukturelle Lösungen für das Landproblem. Unter der derzeitigen Regierung von Santiago Peña wurde in 2 Jahren 14 Räumungen durchgeführt und etwa 4.850 Menschen vertrieben. Dazu kamen 12 Übergriffe gegen indigene Gemeinschaften, von denen mehr als 600 Familien betroffen waren.
4: Brasilien. Seit Juli letzten Jahres hat sich die Ernährungssituation der Bevölkerung insgesamt verbessert. Die Wiedereinführung der Sozialprogramme unter der Regierung Lula hat den Hunger erheblich eingedämmt. Die Verbesserungen sind jedoch nicht in allen Teilen der Gesellschaft gleichermaßen spürbar. Vor allem schwarze Menschen und Familien mit einem weiblichen Haushaltsvorstand sind von Nahrungsmittelknappheit betroffen. In 84% der Haushalte, die von weißen Männern geführt werden, ist die Nahrungsmittelversorgung gesichert, aber nur in 61% der Haushalte, in denen eine schwarze Frau das Geld verdient, ist die Ernährungslage durchgehend stabil. Mehr dazu erfahrt ihr im nächsten Newsletter.
3: Argentinien. Widerstand gegen das neue Gletschergesetz. Die Stiftung für Umwelt und natürliche Ressourcen, der argentinische Verband der Umweltanwälte und Greenpeace haben eine Sammelklage gegen die Gesetzesreform initiiert. Mehr als 850.000 Menschen haben die Klage bereits unterschrieben. Mit der Sammelklage soll eine einstweilige Verfügung zum Schutz der Wasserversorgung der Menschen in Argentinien erwirkt werden. Die von Präsident Javier Milei angestoßene Reform trat im April dieses Jahres in Kraft. Durch das neue Gesetz werden die rund 17.000 Gletscher längst nicht mehr so gut geschützt wie vor der Reform.
4: Diktaturverbrecher Eduardo Alfredo Rufo darf das Gefängnis unter Bewährungsauflagen verlassen. Rufo war wegen Menschenrechtsverbrechen und Kindesentführung zu lebenslanger Haft verurteilt worden. 5 Jahre lang hatte Rufo die Entlassung auf Bewährung beantragt, jedoch ohne die geringste Reue hinsichtlich seiner Verbrechen zu zeigen. Die Abuelas de la Plaza de Mayo und andere Menschenrechtsverbände hatten bis zum Schluss gefordert, Rufo aus Respekt vor den Opfern nicht freizulassen. Die Richter erklärten, ihre Entscheidung sei mit der guten Führung des Inhaftierten hinreichend gerechtfertigt.
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0: Und jetzt das Interview mit Martin Meusezahl über die Unterstützung der sozialen Bewegungen im kolumbianischen Cauca. Martin, bist du ein Kaffeeliebhaber?
1: Nur Liebhaber im engeren Sinne von hauptsächlich auf den Konsum von Kaffee fokussiert, bin ich, glaube ich, kein Kaffeeliebhaber. Eher spannend so die Vielfalt und die Breite von verschiedenen Geschmäckern von Kaffee, je nachdem, wie der angebaut wurde, wie der weiterverarbeitet wurde, was das für eine Varietät von Kaffee war. Und es gibt einfach eine riesen Bandbreite an Geschmäckern. Und ich bin dann auch immer überrascht, dass es wieder ganz anders schmeckt.

0: War dein Interesse an den verschiedenen Kaffeesorten der Grund, dich dem Kaffeekollektiv Aroma Zapatista anzuschließen? Und was muss ich mir überhaupt unter einem Kaffeekollektiv vorstellen?
1: Nee, es war eher umgekehrt. Als ich bei Aroma Zapatista angefangen habe, wusste ich eigentlich noch nicht viel von Kaffee. Und ich habe eher durch die Arbeit im Kollektiv viel mehr über Kaffee gelernt und bin, glaube ich, auch darüber dann eher zu einem Liebhaber in dem Sinne, wie ich es vorhin gesagt habe, geworden. Ich bin damals zu Aroma Zapatista gegangen, weil ich auch schon vorher in Kollektiven gearbeitet habe und ja viel zur Solidarität zwischen dem globalen Süden und dem globalen Norden gearbeitet habe und ich das gerne weitermachen wollte und auch gedacht habe, da kann ich mich mit dem oder was ich an Erfahrungen habe, ganz gut einbringen. Ja, wir als Kaffeekollektiv sind wir eine Genossenschaft. Aktuell sind wir 8 dauerhafte Angestellte, denen auch als Kollektiv der Betrieb gehört. Wir haben betriebsinterne Demokratie und versuchen, alle wichtigen Entscheidungen im Konsens zu entscheiden. Und was wir hauptsächlich machen, ist, dass wir Rohkaffee über den solidarischen Handel importieren. Einerseits von 3 Kooperativen der zapatistischen Bewegung aus Chiapas, Mexiko und andererseits seit 2015 auch von der Sencoic, die Teil der indigenen Bewegung des Cauca in Kolumbien ist.
0: Du hast gerade den solidarischen Handel erwähnt. Was versteht ihr unter solidarischem Handel?
1: Was wir mit unserem solidarischen Handel wollen, ist einerseits eine Solidarität mit kämpfenden, emblematischen Bewegungen im globalen Süden und andererseits einer politisch extrem ungleichen Welt mit einem ausbeuterischen Wirtschaftssystem trotz allem Prozesse von materieller und dauerhafter Solidarität zu praktizieren und eine andere Art von globalen Beziehungen aufzubauen und damit ja einerseits konkret auch was an der Realität der Kaffeeproduzenten und Produzentinnen zu ändern und deren Familien, aber andererseits auch von uns selbst. Und das in einem emblematischen wirtschaftlichen Feld, dem Kaffeegeschäft, was durch und durch ein Produkt des Kolonialismus ist.
0: Kannst du kurz erklären, inwiefern der globale Kaffeehandel ein Produkt des Kolonialismus ist?
1: Kaffee hat eine lange Gewaltgeschichte. Also so wie heute Kaffee und die Kaffeewirtschaft aufgebaut sind, das basiert auf vielen Jahrhunderten von Gewalt und Ausbeutung Europas gegen Menschen, die in anderen Teilen der Welt kolonisiert wurden und auch gegen die Natur in diesen Teilen der Welt. Und ein anderer wichtiger Aspekt ist, dass Kaffee ausschließlich im globalen Süden produziert wird, vor allen Dingen von etwa 125 Millionen Kleinbäuerinnen und Kleinbauern und halt zum großen Teil im globalen Norden konsumiert wird. Und das auch heute in einem komplett ungleichen Handel.
0: Was bedeutet dieser ungleiche Handel für die Kleinbäuerinnen und Kleinbauern im globalen Süden? Wie wirkt er sich auf ihr tägliches Leben aus?
1: Es gibt viele Studien, die zeigen, dass das Einkommen von diesen vorhin genannten 125 Millionen kleinbäuerlichen kaffeeproduzierenden Familien nur ein Bruchteil von dem ist, was ein existenzsichernder Mindestlohn oder ein Mindesteinkommen sein müsste. Ein Einkommen, was eine Grundversorgung an Essen, Unterkunft, Gesundheit, Bildung und Transport ermöglicht und auch noch ein paar Rücklagen für Notfälle oder einfach auch, um ab und zu mal den eigenen Betrieb wieder ein bisschen in Schuss zu bringen oder eine Innovation einzuführen. Um es auch von der anderen Seite nochmal vom Großen aus zu betrachten, ungefähr 4% der weltweit mit Kaffee erwirtschafteten Einnahmen kommen in den Anbauländern an. Die restlichen 96% gehen vor allen Dingen in den globalen Norden und bleiben da vor allen Dingen bei den großen Unternehmen im Kaffee-Business, die hohe Gewinne einstreichen. Genau, da ist auch schon einer der Gründe für diese krasse Ungleichheit und auch wachsende Ungleichheit zu sehen, nämlich die enorme Konzentration. Es gibt weltweit 5 Handelsunternehmen, die ca. 50% des weltweiten Kaffeehandels kontrollieren. Und neben diesen 5 Handelsunternehmen gibt es noch 10 Röstereikonzerne, die ungefähr 35% des weltweiten Röstkaffees produzieren. Und diese 15 Unternehmen nutzen einfach ihre Macht dafür, dass die Gewinne hauptsächlich bei ihnen bleiben und die Risiken vor allen Dingen die Produzentinnen tragen müssen. Ein weiterer Grund ist, dass die untereinander aber auch in großer Konkurrenz stehen. Also was passiert ist, dass es einen krassen Preisdruck gibt, auf den Preis von Kaffee und auch einen Renditedruck dieser Anteilseignerinnen dieser Unternehmen. Und diese beiden Drucke werden an das strukturell schwächste Glied in der ganzen Kette weitergegeben, nämlich die 125 Millionen Kleinbäuerinnen und Kleinbauern, die den Kaffee anbauen. Die haben keine Verhandlungsmacht gegenüber den Aufkäufern und deswegen sind sie gezwungen, den Kaffee zu den Bedingungen der Käufer zu verkaufen.
0: Und diesem auf Ausbeutung der schwächsten beruhenden Kaffeehandel wollt ihr mit eurem solidarischen Handel etwas entgegensetzen. Wie sieht das konkret aus? Wie läuft der im Gegensatz zum konventionellen Handel?
1: Genau, unser Ansatz versucht all das aufzubrechen, diese gewaltvollen Strukturen, denen zumindest kleine Risse im Gesamtgefüge zuzufügen. Wie gesagt, wir sind klein, aber ich denke, mit der Hilfe von vielen könnten wir diese Risse auch Stück für Stück ausweiten. Ja, ein paar konkretere Aspekte zu unserem solidarischen Handel. Einerseits zahlen wir stabile und auch höhere Rohkaffeepreise als im Weltmarkt oder auch bei Fairtrade üblich. Und wir drehen das Ganze, was ich vorhin geschildert habe, dass die Produzenten eigentlich Preisnehmer sind, drehen wir ein bisschen um. Wir fragen die Kooperativen, welchen Preis sie brauchen. Und wir haben auch den Grundsatz, die Preise nicht zu senken, auch wenn die Weltmarktpreise seit dem letzten Jahr gefallen sind, sondern wir versuchen, diesen Betrag auch zu erhöhen, was auch deswegen schon allein wichtig ist, weil es halt in den Ländern auch Inflation gibt, oft auch stärker als in Deutschland. Ein anderer wichtiger Aspekt ist, dass wir den Kaffee direkt von den Kooperativen importieren. Das ist komplex und teuer, bedeutet aber, dass ein wesentlich größerer Anteil unseres Verkaufspreises in den Ursprung geht. Aktuell sind es ungefähr 45% des Verkaufspreises, was gegenüber dem konventionellen Handel ein Mehrfaches ist, wo auf jeden Fall unter 10% an die Produzentinnen gehen. Ein weiterer sehr zentraler Aspekt unseres solidarischen Handels ist, dass wir damit eine Solidarität mit sozialen Bewegungen und ihrer Selbstverwaltung praktizieren wollen. Die Idee dahinter ist die Einsicht, dass ja die Veränderungen, die es braucht, um die ungleichen Strukturen wirklich im globalen Handel aufzubrechen, das nicht reicht, nur alternative wirtschaftliche Praktiken zu machen, sondern man muss auch im politischen und im gesellschaftlichen Feld grundlegende Veränderungen erstreiten. Und die Bewegungen, mit denen wir arbeiten, haben darin schon total viel erreicht. Also sie haben Diskriminierung, Ausbeutung bekämpft, Selbstverwaltung in ihren Gemeinden erreicht und bauen an anderen Gesellschaften und sind selbst auch wichtige Vorbilder in ihren Ländern und weltweit. Deswegen beziehen wir den Kaffee ausschließlich von Kooperativen, die Teil von sozialen Bewegungen sind.
0: Wie genau übt ihr Solidarität mit den sozialen Bewegungen?
1: Diese Solidarität hat konkret zwei Aspekte. Einerseits die Informationsarbeit, die wir leisten. Also wir haben ja diese Rundreise mitorganisiert und wir haben letztens mitgeholfen an der Erstellung von einer kleinen Broschüre, die Informationen über die indigene Bewegung des Kaukas auf Deutsch hat. Und der zweite Aspekt ist eine materielle Solidarität. Im Verkaufspreis von unserem Kaffee ist pro Kilo Röstkaffee 60 Cent für die Selbstverwaltung der Bewegung enthalten. 2025 haben wir darüber ungefähr 20.000 Euro generiert, die wir an die Bewegung zurückgegeben haben.
0: Du erwähntest gerade die Rundreise von Nini Dasa und Manuel Busto. Wer sind die beiden? Und was wäre der Zweck ihrer Reise durch Deutschland?
1: Nini Joana Dasa ist Mitglied der Consejería Mayor, also dem obersten Rat des KRIK, und ist innerhalb dieses Gremiums auch die einzige Frau. Der Consejo Regional Indígena del Cauca, auf Deutsch Indigener Regionalrat des Cauca, kurz KRIK, wurde 1971 im kolumbianischen Departamento Cauca gegründet und aktuell sind 138 indigene Lokalverwaltungen und 94 indigene Selbstverwaltungsgebiete im KRIK zusammengeschlossen. Nini Dasa kommt aus dem indigenen Selbstverwaltungsgebiet La Concepción. Da war sie selber auch schon vorher 6 Jahre lang Gouverneurin und Rätin. Und was auch passend war, ist, dass also sie und ihre Familie selbst Kaffee anbauen. Sie wurde begleitet von Manuel Bustos, der als Repräsentant der Kooperative Sencoic geschickt wurde. Auch die Sencoic hat schon eine sehr lange Geschichte. Die wurde 1980 am KRIK gegründet, um die lokale Wirtschaft der Gemeinden zu fördern. Ja, und beide waren eigentlich sowohl, was ihre berufliche Erfahrung und Tätigkeit angeht, aber auch was ihre Erfahrung oder ihr Erleben als Gemeindemitglieder in den indigenen Gemeinden des Kaukas und als Kaffeeproduzentin angeht, super geeignet, um genau zu dem Thema hier zu sprechen und die Anliegen der Bewegung und die Arbeit der Sencoic hier zu repräsentieren. Ja, Zweck der Reise war diese Sichtbarmachung der Kämpfe und auch der Probleme der Gemeinden und andererseits auch ja die Bewegungen und deren Lösungsansätze auch hier in Deutschland bekannter zu machen bei verschiedenen Akteuren und insgesamt in der Öffentlichkeit. Und klar, auch den Kaffeeverkauf von der Sencoic, dem nochmal einen Anstoß zu geben oder den auszuweiten. Das waren die Ideen dahinter. Ich denke auch, oder mit allen Beteiligten haben wir das jetzt schon so ein bisschen ausgewertet, dass das total gut gelungen ist.
0: Die Veranstaltung mit Nini und Manuel trugen den Titel Kaffee statt Koks und drehten sich um die Schaffung eines Gegenmodells zur Drogenökonomie. Welche Rolle spielt das Kokain im Kauka?
1: Da starte ich mit einem Exkurs, weil Koka und Kokain in Deutschland als Synonym angesehen werden. Das ist aber falsch. Der Kokastrauch ist eine sehr traditionsreiche und wichtige Pflanze in den indigenen Gesellschaften der Anden. Einerseits wird Koka viel für die Nahrungsmittelproduktion genutzt. Anderer Aspekt ist, dass es als Medizin sehr gut geeignet ist. Und ein dritter wichtiger Aspekt ist, dass Koka auch von den Gemeinden als heilig angesehen wird. Eine ganz wichtige Rolle hat für den gesellschaftlichen Zusammenhalt und auch für die emotionale Gesundheit der Gemeindemitglieder. Und da muss man halt auch unterscheiden zwischen der Varietät, die diese traditionsreiche Pflanze in den indigenen Gemeinden ist, und einer anderen Varietät, die für die Kokainproduktion angebaut wird. Und was die erste, die traditionelle Koka-Varietät angeht, da ist es so, dass die nach langen Kämpfen der indigenen Gemeinden jetzt das Recht haben, dass jede Familie eine gewisse Anzahl an Koka-Sträuchern für den Eigenbedarf haben darf. Aber wirtschaftlich bedeutender ist diese andere Varietät, die zur Produktion von Kokain benutzt werden kann. Da gibt's im Kauka einen großflächigen Anbau in Monokulturen, wo auch sehr viel Natur zerstört wird und viele Chemikalien eingesetzt werden.
0: Wenn der Anbau von Koka für die Kokainproduktion nicht Teil der indigenen Tradition und darüber hinaus extrem umweltschädlich ist, warum betreiben ihn viele KleinbäuerInnen?
1: Für viele ist der Anbau von Koka aktuell eine individuelle Lösung, wirtschaftlich einigermaßen Sicherheit und Stabilität für ihre Familie zu ermöglichen. Da kommen die Aufkäufer direkt zu den Fincas, was fast bei keinem anderen Produkt in Kolumbien der Fall ist. Da müssen die Produzentinnen dann zu irgendeinem Aufkäufer hinfahren, also lange Wege über schlechte Straßen in Kauf nehmen und immer das Risiko haben, dass sie es vielleicht nicht verkauft kriegen oder nur zu einem sehr schlechten Preis. Außerdem bekommt man für Koka bessere und stabilere Preise. Also es gibt sehr viel mehr wirtschaftliche Sicherheit beim Anbau von Koka als von Kaffee. Was eine individuelle Lösung ist, ist aber leider sozial verheerend. Für den Kauka und die indigenen Gemeinden ist es so, dass diese bewaffneten Gruppen und der Drogenhandel die Kontrolle einfach haben wollen, es zu Kämpfen kommt und eben auch zu Drohungen, Morden gegenüber der Selbstverwaltung der indigenen Gemeinden, weil die halt sich auch kollektiv gegen den Anbau von diesen Pflanzen entschieden haben. Und die Gemeinden, die indigene Bewegung des Kauka, bauen als Gegenstrategie unter anderem jetzt auch eine gemeindebasierte Wirtschaft auf. Und da ist ein Fokus auch auf Selbstversorgung, auf eine Vielfalt von Produktionen. Aber da ein Schlüssel ist eben auch die Kaffeeproduktion für den Export. Aber wie vorhin auch schon dargestellt, über den normalen Handel und den Weltmarkt, da sind einfach die Preise so schlecht und das Risiko so hoch, dass es das auch keine Lösung sein kann. Was wir machen mit dem solidarischen Handel, versucht eine Lösung zu sein, einfach bessere Preise zu zahlen, die Risiken anders zu verteilen.
2: Der Versammlungsraum ist bunt geschmückt. Fähnchen hängen von der Decke und wippen im Takt der Musik. Hände klatschen, Füße stampfen, Stimmen singen laut. Im Kreis wird getanzt, gelacht, gefeiert. Auf der Bühne spielt eine Band Fohó, die traditionelle Musik des nordöstlichen Bundesstaats Pernambuco. Bäuerinnen und Bäuer der Region feiern den Abschluss eines Kurses. Manche halten Zertifikate in den Händen. Doch es ist mehr als ein Ausbildungsfest. Gefeiert wird auch ein politischer Neuanfang. Nach Jahren unter dem rechtsradikalen Präsidenten Jair Bolsonaro, geprägt von Sozialabbau, Hetze und Gewalt, steht Brasilien heute für etwas anderes. Ein Beispiel dafür, wie man einem autoritären Kurs trotzen kann. Ein älterer, schlanker Mann wird von einer Frau durch den Raum gewirbelt. Libertino das Neves, 78, Lederhut, ein ordentlich gebügeltes Hemd, die Haut von der Sonne gegerbt. Er wirkt wie eine Figur aus einem Historienfilm. Nach dem Tanz lässt er sich erschöpft auf eine Bank fallen.
3: Früher war hier alles anders. Es gab kein Wasser, keine Zisternen. Wir mussten viele Opfer bringen, um zu überleben.
2: Neves lebt schon sein ganzes Leben hier. Agreste heißt die Region. Die Küstenmetropole Sifi liegt rund 3 Autostunden entfernt. Nevis war noch nie dort. Auch ein Handy hat er noch nie benutzt.
3: Die Situation hat sich verbessert, als die Zisternen gebaut wurden.
2: Nach dem Fest schlendert er über seinen Hof, direkt nebenan. Vor einem gigantischen blauen Wassertank bleibt er stehen. Platz für 15.000 Liter Wasser.
3: Früher war es hier wirklich schwierig, an Wasser zu kommen. Meine Frau musste die Wäsche hinten am Bach waschen und ich musste Wasser von weit her in Kanistern heranschleppen.
2: In der Region dreht sich alles um Wasser. Auch weil die Klimakrise die Gegend weiter aufheizt. Niederschläge immer seltener werden. Schönes Wetter ist hier, wenn es regnet. Vor einigen Jahren wurden die ersten Zisternen gebaut. Unterstützt vom Centro Sabiá, einer sozialen Organisation mit Sitz in Recife. Es folgten weitere Konstruktionen, die Regenwasser auffangen. Doch viele Projekte fehlen noch. Während der Amtszeit des ultrarechten Jair Bolsonaro lagen alle Vorhaben auf Eis.
3: Bolsonaro hat sich nicht für die Armen interessiert. Er war ein Präsident der Reichen.
2: Von seinen NachbarInnen habe kaum jemand Bolsonaro gewählt, erzählt Nevis. Die Auswirkungen seiner Amtszeit waren aber auch hier im Hinterland zu spüren.
4: In den beiden vergangenen Regierungen von Jair Bolsonaro und seinem Vorgänger Michel Temer haben wir 6 Jahre lang keinerlei soziale Technologien gebaut. Keine einzige Zisterne, keinerlei Finanzierung für den Bau von Brunnen.
2: Das sagt Edeneji Oliveira, 35 Jahre, Mitarbeiterin des Centro Sabiá. Die meisten Projekte waren auf staatliche Gelder angewiesen. Mit dem Amtsantritt von Bolsonaro brach ein Großteil dieser Finanzierung nahezu schlagartig weg. Gleichzeitig zeigte sich in dieser Zeit die Stärke der brasilianischen Zivilgesellschaft. Als der Staat sich zurückzog, hielten lokale Initiativen und soziale Organisationen viele Projekte am Leben. Unterstützt auch durch internationale NGOs und Kirchen. Anstatt auf agroindustrielle Modelle zu setzen, trieben sie gezielt agroökologische Ansätze voran. Durch die Unterstützung kleinbäuerlicher Produktion und den Aufbau lokaler Vermarktungsstrukturen halfen sie während der Pandemie, die Versorgung der Bevölkerung zu sichern. All das schuf die Grundlage dafür, dass unter dem amtierenden Präsident Lula ein Neustart überhaupt erst möglich wurde.
4: Als Präsident Lula an die Regierung kam, verging etwa ein Jahr und wir begannen erneut Zisternen zu bauen.
2: Seit 2023 regiert der Sozialdemokrat Luiz Inácio da Silva, genannt Lula. Er stammt selbst aus dem Hinterland des hungergeplagten Pernambuco, wurde in einer einfachen Holzhütte geboren. Seit seiner Rückkehr investiert die Bundesregierung wieder in Wasserprojekte. Wenn man in der Bundesstadt unterwegs ist, sieht man rußverschmierte Arbeiter, die Zement anrühren und die Fundamente für neue Zisternen legen. Rund 2 Autostunden weiter im Landesinneren beginnt der Sertão, eine mythenumwobene Region. Die Sonne brennt, Kakteen stehen zwischen großen Felsen, kleine Gräber am Straßenrand. Am Ende einer staubigen Schotterpiste liegt der ganze Stolz von Maria Ferreira. 11 Hektar Land, ein kleines Haus, ein Hühnerstall. Ferreira, 62 Jahre alt, zu packende Art, lebt hier mit ihrem Mann. Mit 11 Jahren begann sie, auf dem Feld zu arbeiten. Ihr Mann war viele Jahre als Wanderarbeiter in São Paulo. Sie zog die Kinder weitgehend alleine groß. Zeitweise lebte auch sie in der nächstgelegenen Stadt.
5: Wir haben dieses Grundstück hier vor 20 Jahren gekauft, aber richtig hierher gezogen sind wir erst während der Pandemie. Dann haben wir angefangen zu pflanzen und jeden Tag haben wir hier gearbeitet.
2: Ferreira zog 2021 aufs Land zurück. Ausgerechnet während der Amtszeit Bolsonaros, als staatliche Unterstützung wegfiel und soziale Organisationen unter großem Druck standen. Möglich machte das ein Projekt des Centro Sabiá. Ferreira geht über das Feld und gießt einen Orangenbaum. Auf ihrer Farm wurde ein System installiert, mit dem zuvor entsorgtes Haushaltswasser über einen Filter gereinigt und anschließend zur Bewässerung genutzt wird. Auch sie hat eine Zisterne auf ihrem Land stehen.
5: Früher haben wir hier nur Mais und Maniok angebaut. Dafür braucht man nämlich nur wenig Wasser.
2: Heute pflanzt sie Früchte wie Guave, Mango und Graviola an. Daneben zahlreiche Salatsorten, Kräuter und Gemüse. Alles agroökologisch. Ferreira und ihr Mann züchten Fische, haben Hühner und Schweine. Eine grüne Insel mitten in der trockensten Region Brasiliens. Ferreira ist Teil einer Frauenorganisation, die eng mit dem Centro Sabiá zusammenarbeitet. Viele soziale Organisationen waren der rechtsradikalen Bolsonaro-Regierung ein Dorn im Auge. Viele mussten ihre Arbeit einstellen. Auch das Centro Sabiá brachte große Opfer, erzählt Mitarbeiter Orlando Santana. 32 Jahre alt, sportlich gebaut.
6: Es war ein großer Kampf. Wir haben buchstäblich Blut und Schweiß vergossen. Viele Bewegungen haben sich komplett aufgelöst. Wir hatten vor Bolsonaro ein Team mit 15 Leuten. Während seiner Amtszeit sind wir auf 3 Leute geschrumpft. Ich und 2 weitere.
2: Viele soziale Organisationen mussten in dieser Zeit Kürzungen hinnehmen. Mittel wurden gestrichen, Angestellte entlassen. Gleichzeitig suchten sie nach neuen Einnahmequellen, auch im Ausland. Sie machten international auf ihre Situation aufmerksam. Mit Erfolg. Sie konnten kleinere Projekte mit Spenden weiter umsetzen. Nicht zuletzt, weil einige MitarbeiterInnen ohne Gehalt weiterarbeiteten. Die Devise lautete, irgendwie weitermachen, Strukturen aufrechterhalten. Daran konnte die Lula-Regierung anknüpfen, als sie ins Amt zurückkehrte.
6: Wir leben hier in einer Halbwüste und sind daran gewöhnt zu überleben, Widerstand zu leisten. Es war nicht einfach, aber wir haben diese Zeit überstanden.
2: Was vielen Menschen in Pernambuco Sorgen bereitet. Im Oktober findet die Präsidentschaftswahl statt. Dem Amtsinhaber Lula steht dabei Flávio Bolsonaro gegenüber, der älteste Sohn des ehemaligen Präsidenten. Er tritt rhetorisch etwas moderater auf als sein Vater, vertritt jedoch ähnliche Positionen. Deshalb ist für viele klar, sie wollen alles dafür tun, dass die Bolsonaro-Familie nicht wieder an die Macht kommt.
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0: Das war's für heute. Weitere Beiträge von Radio Onda, Radio Matraca und Punal findet ihr auf unserer Webseite www.npla.de. Bis zum nächsten Mal verabschiedet sich Knut im Namen der Ondistas.
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0: Sie war eine der wichtigsten kulturellen Stimmen der afrokolumbianischen Gemeinschaften, Totola Mompocina. Über Jahrzehnte brachte sie Cumbia, Buirengue, Mapalé und andere Musiktraditionen der kolumbianischen Karibik auf die Bühnen der Welt. Am 17. Mai ist Totola Mompocina mit bürgerlichem Namen Sonia Basanta Vides im Alter von 85 Jahren in Mexiko verstorben. Mit dieser traurigen Nachricht begrüßt euch Markus zum Onda Info 643, in dem es diesmal vor allem um Kolumbien geht. Von Totola Mompocina hören wir in der nächsten halben Stunde noch mehr, zunächst aber Nachrichten aus Bolivien, Mexiko und natürlich Kolumbien.
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0: Kolumbiens Linke geht mit Rückenwind in die erste Runde der Präsidentschaftswahl am 31. Mai. 4 Jahre nach dem historischen Sieg von Gustavo Petro könnte mit Iván Cepeda erneut ein linker Kandidat die Wahl gewinnen, möglicherweise sogar schon im ersten Durchgang. Cepeda ist Senator, Menschenrechtsverteidiger und seit Jahren ein scharfer Kritiker paramilitärischer Gewalt und ihres politischen Umfelds. Zum ersten Mal in der Geschichte Kolumbiens verfügt die politische Linke gleichzeitig über eine eigene Regierung, einen aussichtsreichen Präsidentschaftskandidaten und landesweite Organisationsstrukturen. Nach einer 4-jährigen Medienkampagne gegen das linke Projekt von Gustavo Petro liegt Cepeda überraschend gut im Rennen. Einige Umfragen sehen ihn sogar in Reichweite der 50%-Marke, der Schwelle für einen Sieg ohne Stichwahl. Das stimmt vor allem diejenigen optimistisch, die sich für eine Weiterführung sozialer Reformen, einer Agrarreform, der Friedenspolitik und der Menschenrechtsagenda wünschen. Andere Umfragen liegen niedriger. In diesem Fall könnte es in einer zweiten Runde zu einem Duell mit Abelardo Gabriel de la Espirella kommen, ein Anwalt, Unternehmer und Vertreter einer ultrarechten Politik, die sich als politischer Außenseiter inszeniert. Die Kandidatin des Uribismo, Paloma Valencia, hat zuletzt an Unterstützung verloren. Der Uribismo ist eine politische Strömung um Ex-Präsident Álvaro Uribe, die mit einer Politik der harten Hand gegen bewaffnete Gruppen und zahllosen Menschenrechtsverletzungen verbunden wird.
3: Bolivien. Nur 6 Monate nach dem Amtsantritt des Präsidenten Rodrigo Paz befindet sich der Andenstaat inmitten einer Welle von Protesten, Blockaden und Mobilisierungen. Die politische und soziale Krise spitzt sich weiter zu. Die Regierung hat unter dem Namen Banderas Blancas, weiße Flaggen, eine groß angelegte Polizei- und Militäroperation angestoßen, um die Unruhen unter Kontrolle zu bekommen. Trotzdem reißen die Proteste nicht ab. Bereits wenige Stunden nach der Räumung des Korridors zwischen La Paz und Oruro haben verschiedene Gruppen die Straßen erneut besetzt.
4: Die Organisation Caribe Affirmativo hatte Mitte Mai einen Bericht über die zunehmende Gewalt gegenüber LGBTIQ-Personen veröffentlicht. Unter dem Titel »Ein System hat versagt« dokumentiert die Initiative Vorurteile, Gewalt und Straflosigkeit. Im Jahr 2025 wurde in Kolumbien alle 32 Stunden eine LGBTIQ-Person ermordet. Das bedeutet einen Anstieg von fast 60% gegenüber früheren Zeiträumen. Gemeinsam mit Brasilien und Mexiko gehört Kolumbien inzwischen zu den Ländern Lateinamerikas mit der höchsten Gewaltrate gegenüber LGBTIQ-Personen. Mexiko. Im südmexikanischen Bundesstaat Guerrero wirft die paramilitärisch organisierte Gruppe Los Ardillos Sprengstoff aus Drohnen auf Bergdörfer, setzt Häuser in Brand und beschießt die Bevölkerung. Seit über 10 Jahren versuchen Los Ardillos, ihre Kontrolle über die Ortschaft und Gemeinden in der Region zu festigen und in die umliegenden Gebiete vorzudringen. MenschenrechtsverteidigerInnen kritisieren, dass die Vertreibung im Gesetzbuch weder als Straftat noch als schwere Menschenrechtsverletzung definiert wird. Außerdem gibt es kein nationales Register, das die Betroffenen erfasst, kein Budget, um Vertriebene angemessen zu unterstützen und keine politischen Ansätze für Präventivmaßnahmen oder dauerhafte Lösungen. Das Menschenrechtsprogramm der Universidad Iberoamericana in Mexiko-Stadt spricht von mindestens 15.795 Binnenvertriebenen. Mehr als 2.000 gehen mittlerweile auf das Konto der Ardillos. Und zum Schluss noch was zum Thema Sport. Die WM steht vor der Tür. Das Tourismusministerium in Mexiko rechnet mit 5 Millionen Besuchern und entsprechend hohen Einnahmen. UNICEF, das Kinderhilfswerk der Vereinten Nationen, warnt dagegen vor der Zunahme der sexuellen Ausbeutung von Kindern. Wem die Sorge um das Kindeswohl übertrieben vorkommt, der möge sich die Zahlen der registrierten Gewalttaten bei vergangenen Massensportereignissen zu Gemüte führen. Bei der WM 2018 in Russland meldete eine Analyse in Mexiko-Stadt einen Anstieg der Vergewaltigungen um 12%. Bei der WM 2014 in Brasilien stiegen die Verletzungen von Kinderrechten um 17%. Laut Umweltexpertinnen wird die WM 2026 außerdem einen neuen Rekord als das umweltschädlichste Sportereignis der Geschichte aufstellen, da das Turnier in drei verschiedenen Ländern ausgetragen wird und alle Sportler und Sportlerinnen immer zwischen diesen drei Ländern hin und her reisen werden.
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Ihr hört das Lied Yo Me Llamo Cumbia, eine leidenschaftliche Hymne auf die Cumbia, in der der Rhythmus selbst als lebendige, stolze und tanzende Frau personifiziert wird. Die Cumbia entstand an der kolumbianischen Karibikküste aus afrikanischen, indigenen und später auch europäischen Einflüssen. Totola Mompocina vergleicht ihre Haut mit dem Leder der Trommeln und ihre Schultern mit tanzenden Maracas.

In Tutus Interpretation wird Yumyam Cumbia deshalb auch zu einer musikalischen Selbstbeschreibung Kolumbiens. Trommeln und karibische Rhythmen erzählen von Bewegung, Herkunft und kultureller Identität. Das Lied ist ein lebendiges Zeugnis der Verschmelzung von afrikanischen, indigenen und spanischen Einflüssen, die die Musikkultur der kolumbianischen Karibikküste ausmachen.

Totola Mompocina wurde 1940 im Departamento Bolívar geboren, das dem Rio Magdalena bis zur Karibik folgt. Aufgewachsen in einer Musikerfamilie stand Totola Mompocina schon früh selbst auf der Bühne. Ihre Musik verband afrikanische, indigene und bäuerliche Einflüsse der Karibikregion Kolumbiens. Als Sängerin machte sie immer wieder deutlich, dass traditionelle Musik nicht Folklore aus der Vergangenheit ist, sondern gelebte Gegenwart und kulturelles Gedächtnis. Gerade für afrokolumbianische Gemeinschaften wurde sie zu einer wichtigen kulturellen Stimme, auch international. Mit ihrer Arbeit stärkte sie Anerkennung, Sichtbarkeit und Selbstbewusstsein von Menschen, deren kulturelles Erbe lange wenig gesellschaftliche Wertschätzung erfuhr.

La Candela Viva, auf Deutsch etwa das lebendige Feuer, gehört zu den bekanntesten Stücken von Tottola Mompussina und wurde auch zum Titel ihres internationalen Durchbruchalbums Anfang der 1990er Jahre. Das Lied greift eine historische Erinnerung aus der Karibikregion Kolumbiens auf, den großen Brand von Chimichagua im Jahr 1923, bei dem zahlreiche Häuser zerstört wurden. Das Feuer im Song steht nicht nur für Zerstörung, sondern auch für Widerstandskraft, Gemeinschaft und die Fähigkeit, aus schwierigen Erfahrungen neue Kraft zu schöpfen. Gleichzeitig ist die Candela ein kulturelles Symbol für Energie, Erinnerung und eine Tradition, die weitergegeben wird. Der gemeinsame Gesang, die Trommeln und die kollektive Dynamik des Stücks spiegeln zentrale Elemente afro-karibischer Musiktradition wider, die Tottola Mompussina über Jahrzehnte bewahrt und weltweit bekannt gemacht hat.

0: Ihr hört das Onda Info. Zu Totò la Momposina hören wir am Ende noch etwas mehr. Wir bleiben aber, wie versprochen, in Kolumbien. In Medellin, der zweitgrößten Stadt Kolumbiens, drängen zivile Initiativen darauf, am Friedensprozess zwischen Regierung und Mafia beteiligt zu werden. Eine Stadtteilaktivistin erklärt im Beitrag, warum es wichtig ist, dass nicht nur die Mafia-Bosse im ständigen Fokus der Medienberichterstattung und politischer Diskurse stehen. Und wir erfahren, was jetzt schon erreicht wurde, obwohl sich die Gespräche selbst gerade in der Krise befinden. Ihr hört einen Beitrag von David Graf, der zuerst bei unseren FreundInnen von Radio Dreieckland gesendet wurde.
1: Beginnen möchte ich diese Geschichte in einem Haus im Viertel 12 de Octubre in Medellin. Vor ein paar Monaten war ich hier bei der Gruppe Cooperación Heroínas y Héroes del Amor, HeldInnen der Liebe, zu Besuch. Sie treffen sich in einem Haus. Es ist eine Art kleines Kulturzentrum in der Comuna 6 von Medellín. Die Organisation besteht schon seit mehr als 10 Jahren. Ihr Ziel? Menschen, die von der Bandenkriminalität und der damit einhergehenden Gewalt betroffen sind, zu unterstützen. Das können Opfer von Gewalt selbst sein, aber auch TäterInnen. Ehemalige Angehörige von sogenannten Combos oder Mütter und Väter, deren Kinder Teil dieser Strukturen sind oder waren. Das Haus, in dem sie sich heute treffen, war früher ein Treffpunkt von Jugendgangs. Die Stadtteilaktivistin Marta Macias erzählt.
2: Hier haben sie sich getroffen, hier haben sie herumgehangen. Es war so etwas wie ein Zentrum für ihre Aktivitäten und für viele Nachbarn ein Ort der Angst. Nach langen Gesprächen mit ihnen und ihren Chefs haben wir erreicht, dass sie uns das Haus überlassen haben, und ich habe dann mit der Stadtverwaltung alles abgeklärt.
1: Heute ist das Haus ein Treffpunkt der Nachbarschaft. Es gibt einen Kleidertausch, gemeinsames Kochen und ab und zu auch einen Gottesdienst. Ein Schwerpunkt der Arbeit von Marta ist heute auch die Arbeit mit Jugendlichen. In der Metropolregion Medellin existieren laut BeobachterInnen heute etwa 15 größere Organisationen. Sie sind lose in einem Bündnis organisiert, das sich La Oficina, das Büro, nennt. Sie finanzieren sich aber nur noch teilweise aus dem Drogenhandel. Die großen Exportrouten kontrollieren heute andere Akteure. Die Gangs aus Medellin bekommen zwar auch noch das ein oder andere Stück vom großen Kuchen ab, doch ihre Einkünfte generieren sie mit dem Drogenhandel innerhalb der Stadt und der Region, mit Schutzgelderpressung, Produktpiraterie. Und sie sind Dienstleister für alles Illegale. Sie begehen Auftragsmorde, waschen Geld, treiben Schulden ein. Die illegalen Strukturen zählen laut ExpertInnen etwa 12.000 bis 15.000 Mitglieder. Oben stehen die großen Capos, ganz unten junge Menschen aus den Vierteln. Und um die, sagt Marta Macias, kümmere sich niemand und verweist auf zwei etwa 17-Jährige, die einige Minuten zuvor ins Haus hineingelaufen waren.
3: Porque no solamente está el habitante de calle, sino está el que habita la calle, que son muchos pelados y muchos pelados. Esos chicos que se acaban de ver, que entraron acá, ellos.
2: Viele der Jugendlichen, so wie die, die du hier gerade gesehen hast, leben praktisch auf der Straße. Sie kommen hierher, um rumzuhängen. Hier bekommen sie was zu essen, machen Musik. Manchmal kommen sie zum Schlafen, weil sie zu Hause rausgeflogen sind. Wir nennen diese Leute die Opfer der Gosse, diejenigen, die nicht zählen, die niemand im Hinterkopf hat, für die sich niemand einsetzt. Beispielsweise, wenn sie im Gefängnis landen. Wenn es um den urbanen Konflikt in Medellin geht, konzentriert sich alles auf die Führungsfiguren. Aber sie haben die untere Schicht vergessen. Es sind diejenigen, die keine ökonomischen Reichtümer anhäufen. Die Letzten, die irgendwas von dem Geld sehen, dass diese Strukturen erwirtschaften. Das ist schon seit den 90er Jahren so. Doch auch diese Leute haben eine Geschichte und ihre Schmerzen. Auch sie sind Teil dieser Kette des bewaffneten Konflikts.
4: En videos de cámaras de seguridad se observa el ingreso de vehículos de alta gama, mujeres y hasta dos civiles controlando la entrada y salida de invitados.
1: Auch aktuell liegt der Fokus in der medialen Berichterstattung wieder einmal auf den Bossen. Diese sitzen mittlerweile alle im Gefängnis und von dort aus verhandeln sie seit etwa 3 Jahren mit der Regierung über einen Friedensvertrag. Aktuell aber steht der Prozess wieder einmal vor dem Scheitern. Der Grund? Die Bosse hatten im Gefängnis eine große Party veranstaltet und dazu auch einen berühmten Schlagersänger eingeladen. Entsprechend groß war der Aufschrei in der Stadtgesellschaft, als das herauskam. Der Regierung blieb kaum etwas anderes übrig, als die Gespräche erst einmal auf Eis zu legen. Dort, wo die Party stattfand, im Gefängnis von Itagüí, im Norden der Metropolregion von Medellín, hatte ich 2 der Bosse der Oficina vor einigen Monaten zum Interview getroffen. Sie, die mutmaßlich für zahlreiche Morde, den Aufbau bewaffneter Strukturen und viele Straftaten mehr verantwortlich sind, geben sich heute als sozial engagierte Anführer kommunitärer Prozesse. Einer ihrer Sprecher ist Carlos Pesebre. Er hat fast sein ganzes Leben innerhalb der Mafia-Strukturen Medellins verbracht.
5: Die Medien und die Unterhaltungsindustrie haben seit Pablo Escobar ein bestimmtes Bild geschaffen. Sie stellen also dar, als ob wir, die bewaffneten Gruppen, reine Organisationen des Drogenhandels sind. Aber das ist verkürzt. Als der Drogenhandel in den 80er Jahren aufkam und das Geld Teil des Alltags wurde, in die Institutionen vordrang und auch die Viertel kamen, sahen wir junge Menschen in den Vierteln darin eine Möglichkeit, unsere prekären wirtschaftlichen Umstände zu überwinden. Aber auch die Abwesenheit staatlicher Strukturen in unseren Vierteln, die fehlende Versorgung mit Wasser und Strom, dem allgemeinen Mangel.
1: Neben Carlos Pesebre saß damals auch Sebastian Murillo, ein weiterer Sprecher der Organisation. Er sagte:
6: Las oportunidades no llegan a los barrios y los mismos muchachos en busca de salir adelante y sacar adelante sus familias por el abandono del Estado porque pues
7: die Chancen auf ein gelungenes Leben sind nicht bis in die ärmeren Viertel der Stadt gelangt. Die Jungs aus dem Viertel wollten sich und ihre Familien voranbringen, sie aus der Armut führen. Weil sie keine legalen Möglichkeiten dazu bekommen, versuchen sie es über illegale Wege und versuchen, Teil der Bandenstruktur zu werden und dadurch Geld zu verdienen.
6: Bueno, lo más importante para nosotros en este momento es que
7: wir wollen den Jugendlichen durch diesen Friedensprozess zeigen, dass es andere Wege als den der Gewalt gibt. Wir wollen ihnen gemeinsam mit staatlichen Stellen, dem Bildungssektor und mit Hilfe der Privatwirtschaft Möglichkeiten dazu eröffnen, Geld zu verdienen und sich weiterzuentwickeln. Sie sollen sehen, dass es andere Auswege aus der Armut gibt als das Verbrechen. So können wir einen Transformationsprozess bei den Jugendlichen anstoßen und so kann eine neue Generation heranwachsen, die ohne Gewalt auskommt.
6: Esa transformación en la juventud y empezar a crear una nueva generación con una cultura alejada de la violencia.
1: Die kriselnden Friedensgespräche waren eine Initiative der linksgerichteten Regierung von Gustavo Petro. Gedacht war sie als Dialog zwischen 2 Verhandlungsteams, das eine von staatlicher Seite, das andere von Seite der Mafiabosse. Dafür hatten die Behörden die 10 Anführer der Gang in eben jedem Gefängnis von Itagüí zusammengezogen und ihnen teilweise Hafterleichterungen gewährt. Doch ein Akteur fehlte in diesem Verhandlungsengagement von Beginn an: die Zivilgesellschaft. Die Basisorganisation, in denen sich diejenigen zusammenfinden, die den Alltag in Medellín leben, die auf verschiedene Art und Weise von der Herrschaft betroffen sind, die die bewaffneten Strukturen in Medellín ausüben. Durch bewaffnete Auseinandersetzungen, Morde zwischen verfeindeten kleineren Gangs, durch Schutzgelderpressung, den Drogenhandel in ihren Vierteln, die Rekrutierung von Jugendlichen. Kurz, die kriminelle Herrschaft in, so BeobachterInnen, etwa 80% der Millionenstadt Medellín und seiner Metropolregion. Diego Herrera ist Friedenskoordinator der Organisation Viva la Ciudadanía. Sie hat nach dem Beginn der Gespräche begonnen, die Stadtgesellschaft zu organisieren und zu mobilisieren.
8: Se generó, digamos, un ambiente y un escenario de movilización ya más local cuando se instala el proceso de.
9: Als die Gespräche zwischen Regierung und den bewaffneten Banden im Juli 2023 begannen, haben wir eine Vollversammlung organisiert, bei der 100 Menschen das erste Mal überhaupt in der Stadtgeschichte darüber diskutiert haben, wie ein urbaner Frieden in Medellín überhaupt aussehen könnte. Weil wir gesagt haben, es kann nicht sein, dass es einen Verhandlungsraum innerhalb des Gefängnisses gibt. Wir brauchen auch einen Verhandlungs- und Gesprächsort außerhalb des Gefängnisses. Denn der urbane Frieden kann nicht nur zwischen der Regierung und den Sprechern der Oficina diskutiert werden, bei dem es vor allem um das Schweigen der Waffen geht. Der Frieden muss auch etwas mit einer städtischen Agenda zu tun haben. Frieden ist nicht nur eine Abwesenheit von bewaffneten Auseinandersetzungen, sondern muss auch soziale Gerechtigkeit bedeuten. Ein Frieden, der die sozialen Ungleichheiten in der Stadt angeht, der das Recht auf Leben aufgreift, besonders in Bezug auf die illegalen Aktivitäten in der Stadt, auf die sich diese kriminellen Strukturen stützen.
8: Participación que se ha instalado, sino también cuál es la agenda de la participación de la sociedad civil de cara a ese proceso.
1: Auch wenn die Gespräche derzeit in der Krise steckten und noch keine Ergebnisse produziert hätten, schon jetzt, sagt Diego, hätten sie zu spürbaren Verbesserungen in den Vierteln der Stadt gesorgt. Die Mordrate ist in den vergangenen Jahren auf ein Rekordtief gefallen. Allein das habe in den Vierteln für spürbare Verbesserungen gesorgt und sei für die Menschen eine große Erleichterung. Und Diego Herrera nennt noch weitere Faktoren für die Bedeutung der Zivilgesellschaft im Mediciner Friedensprozess.
9: Würde die Zivilgesellschaft die Friedensgespräche nicht begleiten, wären sie erstens deutlich weniger legitimiert, zumal die Stadtverwaltung und auch die Gebietsregierung gegen diesen Verhandlungsprozess sind. Zweitens wäre ohne die Zivilgesellschaft das Verständnis eines urbanen Friedens deutlich eingeschränkter. Es wäre auf die Verhandlungen mit den bewaffneten Akteuren beschränkt und würde die Komponenten der sozialen Gerechtigkeit weniger berücksichtigen. Denn es geht ja um die grundlegende gesellschaftliche Transformation der Viertel und nicht nur darum, dass die bewaffneten Mitglieder der Banden sich demobilisieren und ihre Waffen abgeben. Und drittens würden die Friedensgespräche ohne zivilgesellschaftliches Engagement nicht so breit in der Stadt diskutiert werden, wie das der Fall ist. Sie wären ein deutlich weniger relevantes Thema für die Bevölkerung und die Menschen würden nicht verstehen, dass die Gespräche und ein erfolgreicher Abschluss nicht den Bandenchef nützen würde, sondern den Menschen in der Stadt insgesamt.
8: De manera política entre quienes se oponen y quienes no a este proceso, sino que le interesa a la ciudadanía, a la sociedad, que haya paz en la ciudad.
0: Ihr hört das Sonderinfo, diesmal unter anderem zum Tod der kolumbianischen Sängerin Totó La Momposina. Auch wenn sie keine politische Aktivistin im engeren Sinne war, war ihre künstlerische Arbeit hochpolitisch. Totó La Momposina machte die afro- und indigen geprägten Wurzeln der kolumbianischen Kultur sichtbar und stärkte damit das kulturelle Selbstbewusstsein historisch marginalisierter Gemeinschaften. Aber, und das ist ein weiterer Verdienst, sie war eine Frau, die traditionelle Musik nicht als männlich kodierte Folklore, sondern als kollektives, oft von Frauen getragenes kulturelles Wissen verstanden hat. Denn in vielen afro-karibischen Musiktraditionen sind Frauen zentrale Trägerinnen von Gesang, Ritual und Erinnerung. Totó hat genau diese Rolle auch international sichtbar gemacht.

El Pescador ist eines der bekanntesten Stücke aus Totola Mompocinas Repertoire. Komponiert wurde es ursprünglich vom kolumbianischen Musiker José Benito Barros Palomino. Totó machte es später zu einem internationalen Symbol der kolumbianischen Karibikmusik. Das Lied erzählt vom Alltag eines Fischers an den Flüssen und Küsten Kolumbiens, vor allem entlang des mächtigen Rio Magdalena. Im Mittelpunkt stehen harte Arbeit, Bescheidenheit und die enge Beziehung zwischen Mensch und Natur. Wir lernen einen einsamen Menschen kennen, der keine Reichtümer besitzt, sondern mit dem Mond und dem Strand spricht. Ein Mann, der von seinem Handwerk, seinen Netzen und seiner Verbindung zu Fluss, Mond und Landschaft lebt. Das Stück zeichnet zugleich ein Bild vom Leben vieler Menschen in den traditionellen Regionen der kolumbianischen Karibik. Vom Rhythmus des Wassers, vom täglichen Arbeiten, vom Zurückkehren in den Heimatort und von Gemeinschaft. Gerade deshalb wurde El Pescador zu mehr als einem Lied. Es wurde zu einer musikalischen Erzählung über die Kultur am Rio Magdalena und die Würde einfacher Arbeit. Die markanten Flöten und Percussions des Songs wurden unzählige Male gesampelt.

0: Präsident Gustavo Petro bezeichnete sie als herausragende Vertreterin der karibischen Kunst und Kultur Kolumbiens. Und Vizepräsidentin Francia Márquez zeigte sich tief bewegt und hob besonders hervor, dass uns mit Toto La Momposina eine Frau verlassen hat, die Traditionen eine internationale Bühne gab, die nicht nur in Kolumbien lange marginalisiert waren. 2013 erhielt Toto La Momposina einen Ehren-Grammy für ihr musikalisches Lebenswerk. In ihrer langen Karriere arbeitete sie unter anderem mit Lila Downs, Pablo Milanés, Carlos Vives und Calle 13 zusammen. Mit Calle 13 sang sie Latinoamerika, ein Song, der zum Beispiel auf Spotify weit über 100 Millionen Mal reproduziert wurde. Wegen Alzheimer und einer Sprachstörung hatte sich die Sängerin bereits 2022 von der Bühne zurückgezogen. Ihre Interpretationen bleiben Teil des musikalischen Gedächtnisses Lateinamerikas. Toto La Momposina hinterlässt ein Werk, das weit über Musik hinausgeht. Eine Stimme der kolumbianischen Karibik ist verstummt. Ihr Klang bleibt.
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1: FM. Im Studio sind ich, Leon, und mein Partner Finn.
2: Hallo.
1: Heute geht's bei uns um das Freiwillige Soziale Schuljahr, kurz gesagt das FSSJ. Heute werden uns verschiedene Eindrücke in das FSSJ gezeigt und euch erwarten spannende Interviews. Ihr fragt euch bestimmt, was das FSSJ ist. Stella erklärt euch das jetzt ganz genau.
3: Das Freiwillige Soziale Schuljahr ist ein Angebot der evangelischen Familienbildungsstätte Mehrgenerationenhaus Werra Meißner. Jugendliche haben die Chance, sich freiwillig zu engagieren. Dabei werden viele Erfahrungen in verschiedenen Einsatzstellen, in gemeinnützigen

0: Meißnerkreis bist, dann informiere dich auf der offiziellen Internetseite des FSSJ www.fssj-wmk.de.
1: Das waren Leon, Finn und Stella und jetzt geht's weiter mit Welcome to your life von Day Off.

0: Jetzt hat Stella euch erklärt, was FSSJ überhaupt ist. Nun hören wir Lina und Leni, die von ihrer Einsatzstelle, dem Kindergarten, berichten.
1: Hallo, ich bin Lina und bin im Wildenwichtel-Kindergarten in Reichensachsen.
2: Hallo, ich bin Leni und ich besuche den gleichen Kindergarten.
0: Ist das denn euer erstes FSSJ?
2: Ja, das ist unser erstes FSSJ.
3: Und wie war euer erster Eindruck?
1: Unser erster Eindruck war chaotisch, aber es war nicht so schlimm, weil wir ja beide in dem Kindergarten waren.
2: Man hat sich gut mit den Erzieherinnen verstanden und kannte natürlich auch schon welche von damals. Wie war es bei euch?
3: Also bei mir war es auch am Anfang ein bisschen chaotisch. Ich kannte auch ein paar andere Erzieher und ich muss ehrlich sein, am Anfang dachte ich, was mache ich hier eigentlich? Aber dann war wieder alles gut. Und bei dir, Finn?
0: Am Anfang war es, wie bei euch auch, bei mir sehr chaotisch. Aber und ein Kind verehrt mich, deshalb habe ich mich nicht so richtig wohl gefühlt.
3: Was macht ihr eigentlich mit den Kindern, wenn ihr da seid?
2: Also wenn wir ankommen, dann ist erstmal die Teepause nach dem Mittagessen oder nachdem sie geschlafen haben. Wenn das Wetter mitspielt, dann gehen sie immer raus. Wenn sie eine Stunde draußen waren, dann gehen sie wieder rein, dann spielen wir ein bisschen. Und ab 15.30 Uhr bis 16 Uhr werden alle Kinder, die noch da sind, eine Gruppe aufgeteilt und da spielen wir halt ein bisschen oder sie beschäftigen sich selber.
0: Gibt es denn ein Kind, das euch besonders in Erinnerung bleiben wird?
1: Es gibt ein paar Kinder, die anstrengender sind als andere Kinder.
2: Okay. Also es gibt nicht so richtige Lieblingskinder, aber es ist halt total süß, wenn andere etwas mit einem machen wollen oder alle einen zur Begrüßung umarmen wollen.
3: Okay, gab es auch einen süßen Moment, zum Beispiel ein Kompliment?
2: Das gab es jetzt nicht, aber wie gesagt,

0: gesagt, es gibt halt so ein paar Kinder, bei denen es halt süß ist, wenn sie einen umarmen wollen oder halt einen begrüßen wollen.
1: Habt ihr ein Lieblingskind?
2: Nein, nicht so richtig. Ja, also bei mir ist so, ein Kind ist halt so ein bisschen ruhiger als die anderen, mit denen kann man immer gut spielen.
3: Habt ihr denn Lieblingskinder?
0: Ich würde nicht sagen, es gibt Lieblingskinder, weil ich will keinen bevorzugen, aber es gibt halt natürlich Kinder, die freundlicher und etwas ruhiger als die anderen sind.
1: Ja.
2: Und hat sich was verändert im Gegensatz zu früher bei eurem Kindergarten?
1: Ja, das Bällebad wurde neu gemacht nach dem Wasserschaden.
0: Die Turnhalle ist etwas moderner und mit mehr Aktivitäten. Und wenn man nach draußen geht mit den Kindern, sind die Momente immer noch gleich wie damals.
2: Also bei mir ist draußen alles gleich geblieben, aber drinnen wurden die verschiedenen Spielecken umgestellt. Und jetzt sind auch die Gruppen viel schöner geschmückt mit mehr Bildern von den Kindern. Und bei dir, Finn?
3: Bei mir hat sich nicht so viel verändert, nur die Funktion der Räume hat sich verändert und draußen haben sie ein neues Spielgerät gekriegt.
2: Das waren Leni und Lina. Danke für euren Eindruck.
4: Jetzt kommt das Lied The Fate of Chapelier von Taylor Swift.

0: willkommen zurück. Jetzt kommt ein Interview mit Isa Trube. Die Interviewer sind Lena und Lotta. Isa Trube ist im Organisationsteam vom FSSJ bei der FBS. Viel Spaß beim Zuhören.
1: Bevor wir das Interview starten, kannst du dich bitte einmal kurz vorstellen?
2: Ja, mein Name ist Isa Trube. Ich bin bei der evangelischen Familienbildungsstätte Mehrgenerationenhaus Werra-Meißner zusammen mit meiner Kollegin Andrea Eckert, die heute auch hier im RFM ist und jetzt bei euch ist im Geiste sozusagen, bin ich zuständig fürs freiwillige soziale Schuljahr und wir begleiten Schülerinnen und Schüler, die sich beim FSSJ engagieren freiwillig.
3: Wie lange bist du schon beim FSSJ mit dabei?
2: Ich bin seit knapp 2 Jahren beim FSSJ mit dabei, also auch bei der evangelischen Familienbildungsstätte und genau, seit 2 Jahren.
1: Und was fasziniert dich an diesem Beruf am meisten?
2: Ich glaube, am meisten fasziniert mich, wie vielseitig das FSSJ ist, weil es gibt so viele unterschiedliche Einsatzstellen in unterschiedlichen Bereichen, im Sport, in der Kultur, im kulturellen Bereich, mit Tieren kann man sich engagieren, in der Bücherei, also ganz, ganz viele unterschiedliche Einsatzstellen und die Jugendlichen, also ihr, die ihr das macht, ihr seid auch so unterschiedlich in dem, was ihr wollt und was ihr vorhabt im FSSJ und was ihr umsetzt. Das finde ich total spannend zu sehen, wie ihr in euren Einsatzstellen dieses Jahr gestaltet. Und das sage ich ganz bewusst so, also ihr gestaltet das wirklich, so nehmen wir das zumindest wahr.
3: Wie sieht denn ein typischer Arbeitsalltag bei dir aus?
2: Ein typischer Arbeitsalltag, den gibt es eigentlich gar nicht. Genau. Also ganz oft, es gibt viele Tage, an denen ich am Computer sitze und Mails beantworte und Telefonate führe und Tage wie die FSSJ-Treffen organisiere oder das Abschlusstreffen, natürlich immer mit meiner Kollegin Andrea Eckert zusammen. Aber eigentlich das ist der Alltag, ganz bestimmt. Aber ganz besonders schön sind eigentlich die Zeiten, wo wir auf Einsatzstellenbesuche gehen und zu euch in die Einsatzstellen kommen. Also zu jedem FSSJler, jeder FSSJlerin kommen wir einmal in diesem Schuljahr zu den Einsatzstellen, in die Einsatzstellen und schauen und hören und erzählen mit euch und der Ansprechperson in der Einsatzstelle, was ihr macht, was gut läuft, was manchmal auch ein bisschen schwieriger ist, wo es hakt, wo man, ne, man guckt dann zusammen auf die Stunden und das ist so faszinierend, das ist so toll zu sehen. Das ist für mich das Schönste am FSSJ, das ist diese Besuche und zu sehen, wie ihr in diesen Einsatzstellen tätig seid. Genau, ich könnte da jetzt ganz viele Geschichten von erzählen, von ganz vielen unterschiedlichen Einsatzstellen besuchen. Aber da würden wir ganz lange hier sitzen.
1: Und was magst du gar nicht an deinem Beruf?
2: Das ist eine voll schwierige Frage. Ich habe da gerade auch nicht so wirklich eine Antwort. Ich glaube, also ich mag sehr wenig nicht. Das war jetzt doppelte Verneinung. Ich glaube, wenn man Anfragen stellt und dann auf Dinge warten muss, das fände ich ein bisschen anstrengend. Also manchmal muss man ein bisschen warten auf Reaktionen und das ist stört, aber sonst ist alles, macht alles richtig Spaß.
3: Wie viele FSSJler gibt es im Moment?
2: Also im Moment, Stand heute, haben wir im Jahrgang 2025, 2026, das ist ja immer ein Schuljahr lang, haben wir 116 FSSJlerinnen und FSSJler. Das ist richtig viel, wenn man sich wir haben immer so um die 100 in den Jahrgängen, aber 116 erfahrungsgemäß kommen schon noch vielleicht ein paar dazu, die sich noch nicht angemeldet haben, hoffentlich. Also 116 ist der aktuelle Stand und wir haben Diese 116 FSSJlerInnen sind in 61 Einsatzstellen. Davon sind 15 neue Einsatzstellen dieses Jahr dabei, die sich ja neu entschieden haben, ein FSSJ anzubieten.
1: Was gibt es eigentlich für FSSJ-Treffen und muss man dorthin oder sind sie verpflichtend?
2: Also verpflichtend sind sie, ich fange mal hinten an, verpflichtend sind sie nicht, weil das FSSJ ist freiwillig und die FSSJ-Treffen sind auch freiwillig. Wir bieten die Treffen an, damit sich alle FSSJlerInnen kennenlernen können und die Gelegenheit haben, so ein bisschen einen Eindruck zu gewinnen. Was gibt's denn noch außer meinem FSSJ? Ich mache ein FSSJ im Kindergarten oder im Sportverein oder in der Bücherei, aber um zu sehen, im ganzen Kreis gibt es Jugendliche, die sich engagieren in ganz unterschiedlichen Bereichen. Das ist genau, das ist der Sinn dieser Treffen, sich so ein bisschen zu vernetzen und kennenzulernen. Und wir machen ein Treffen am Anfang und ein Treffen zum Abschluss, also so kurz vor Ende des FSSJ-Jahres. Und dazwischen gibt es aber auch noch die Möglichkeit, Qualifizierungsangebote wahrzunehmen. Also wir gucken im Moment, was könnte euch interessieren, also was könnte die FSJlerInnen interessieren. Und letztes Jahr gab es zum Beispiel einen Zehn-Fingerschreiben-Kurs und einen Erste-Hilfe-Kurs und mal schauen, was dieses Jahr alles, was wir dieses Jahr alles auf die Beine stellen können. Zwei Qualifizierungsangebote wollen wir auf jeden Fall auch dieses Jahr wieder anbieten.
3: Dann kommen wir jetzt zur letzten Frage, die ist etwas privater. Was würdest du für ein FSSJ machen, wenn du die Chance dazu hättest?
2: Ich glaube, ich würde gerne viele FSSJs machen, hintereinander, weil man dann in viele Bereiche reinschauen kann. Also was ich mir gut vorstellen könnte, wäre was mit Tieren. Und weil ich Tiere gerne mag und auch Tiere zu Hause habe, genau, im Bereich Kindergarten wäre ich, glaube ich, nicht so gut aufgehoben. Aber wo ich es mir auch gut vorstellen könnte, wäre in der Bücherei. Ich lese unheimlich gerne und habe auch tatsächlich früher schon in der Bücherei als Jugendliche mitgeholfen. Das könnte ich mir richtig gut vorstellen, ja. Ich glaube, damit würde ich starten.
1: Dann danke für das Interview.
3: Es hat uns sehr viel Spaß gemacht.
2: Vielen lieben Dank, dass ich hier sein durfte und das erzählen durfte.
4: Das war das Interview mit Isa Trube. Jetzt geht's weiter mit dem Lied Starman von David Bowie.

0: Jetzt hören wir, wie Nele von Juliana interviewt wird.
1: Hallo Nele.
2: Hallo.
1: Wo machst du dein FSSJ?
2: Im evangelischen Kindergarten am Schwanteich.
1: Was machst du bei deinem FSSJ?
2: Ich spiele mit den Kindern und räume auf, singe und lerne spielerisch.
1: Was gefällt dir am besten an deinem FSSJ?
2: Die Kinder sind sehr nett, dass wir öfter draußen sind und es ist einfach sehr gute Laune.
1: Schön. Warum machst du dein FSSJ im Kindergarten?
2: Dass ich mit Leuten in Kontakt komme und es ist einfach sozial sehr hilfreich.
1: Schön. Was waren deine besten oder lustigsten Erfahrungen?
2: Zum Beispiel, ich laufe zum Kindergarten und ich laufe an einem Zaun vorbei. Ein Mädchen spricht mich an und schreit richtig laut, dich kenne ich doch. Danach, außerdem, immer wenn ich komme, kämpfen alle Kinder um meine Hände, um sie zu halten. Ich habe schon viele Sachen bekommen, vom Stein, vom Tannenzapfen bis zum selbstgemalten Regenbogen. Ein Junge mag mich auch sehr doll. Wir spielen immer zusammen. Er mag mich sehr, hat er mir auch schon gesagt. Und gibt mir auch ab und zu einen Handkuss.
1: Schön, danke schön.
2: Bitte.
3: Jetzt sagen Finn und ich euch etwas über unser FSSJ. Finn, fang du doch mal an.
0: Also ich mache mein FSSJ einmal in der Grundschule in Ulfen. Dort betreue ich die Kinder und spiele mit denen. Und mein anderes FSSJ mache ich an der Freiwilligen Jugendfeuerwehr in Ulfen. Dort lernen wir, wie was wir bei der Feuerwehr immer brauchen und wie wir am besten uns auf Einsätze vorbereiten.
3: Also ich bin im AWO-Kindergarten Kleine Storche, Eschwege. Ich habe schon circa 8 Stunden da gearbeitet. Der erste Tag war ein bisschen komisch, beziehungsweise ich war halt neu. Ich wusste nicht, wie streng ich sein sollte oder was ich mit den Kindern machen sollte. Am zweiten Tag war es echt süß, da hat mich ein Kind umarmt. Die nächsten Tage wurden immer besser, beziehungsweise ich habe mich halt mehr eingelebt. Jetzt gehe ich immer mit einem Lächeln dahin.
4: Jetzt kommt das Lied Walzer.

0: Hallo, weiter geht's jetzt beim EFM mit dem Interview von Frau Klöpfel. Die Interviewer sind Lotta, Lena und Cecilia. Frau Klöpfel ist die stellvertretende Dekanin der evangelischen Kirche im Werra-Meißner-Kreis. Viel Spaß beim Zuhören.
1: Können Sie sich einmal ganz kurz für unsere Hörerinnen und Hörer vorstellen?
2: Na klar, mein Name ist Katrin Klöpfel, ich bin 48 Jahre alt und ich lebe in Herleshausen und dort arbeite ich auch zu einem Teil und mit dem anderen Stellenanteil bin ich hier in Eschwege tätig.
1: Als was arbeiten Sie, also was ist Ihr Beruf?
2: Ich habe Theologie studiert und ich arbeite als Pfarrerin und zwar in einer Kirchengemeinde im Kirchspiel Herleshausen-Nesselröden und in unserem schönen großen evangelischen Kirchenkreis in Werra-Meißner und da heiße ich stellvertretende Dekanin. Das ist das Amt.
1: Wie ist es heutzutage, Pfarrerin zu sein?
2: Es ist eine Freude und es ist eine Herausforderung. Wir werden immer weniger, wir haben viel zu tun und wir kämpfen immer damit, ganz nah an den Menschen zu sein und trotzdem diese ganzen bürokratischen und verwaltungstechnischen Aufgaben gut hinzukriegen. Ich finde es aber einen tollen Beruf. Für mich ist es genau der richtige.
3: Was haben Sie denn eigentlich mit dem FSJ zu tun?
2: Also das freiwillige soziale Schuljahr, das habe ich kennengelernt durch meine Arbeit im Kirchenkreis. Ich bin unter anderem jetzt enger vernetzt mit der Arbeit der Familienbildungsstätte und der freiwilligen Agentur Omnibus. Und mit dem freiwilligen sozialen Schuljahr habe ich immer zu tun, wenn die Zertifikate übergeben werden. Das ist eine der tollen Aufgaben, die ich machen darf.
3: Das FSJ gibt es schon seit 10 Jahren. Was ist denn das Erfolgsrezept dazu?
2: Also ganz wichtig finde ich, dass es junge Menschen gibt, die bereit sind, sich verlässlich ehrenamtlich zu engagieren. Und da gibt es unglaublich viele bei uns hier im Landkreis. Das ist toll. Und zum Erfolgsrezept gehört aber auch, dass es Einsatzstellen gibt, die sagen, wir nehmen uns Zeit, einen Menschen zu begleiten über ein Jahr lang. Und wir freuen uns total auf die Ideen und das Engagement, das dieser junge Mensch mitbringt.
1: Was finden Sie eigentlich am FSJ so spannend?
2: Also ich freue mich immer, wenn ich die Zertifikate übergeben darf und allen ins Gesicht schauen kann und merke, wer ist jetzt dieses Jahr mit dabei. Und ich finde das ganz toll, dass junge Menschen sich engagieren und einbringen an so unterschiedlichen Einsatzstellen. Und ich habe irgendwie immer auch die Hoffnung, dass das eine Zeit ist, die niemand vergisst. Also weder die jungen Menschen, dass die sich weiterhin daran erinnern, was das für tolle Erfahrungen waren und auch die Einsatzstellen immer wieder erzählen. Weißt du noch damals, als die Lena bei uns im FSSJ war?
1: Ja, was uns auch interessieren würde, ist, wenn Sie die Chance hätten, ein FSSJ zu machen, wo würden Sie das machen?
2: Oh, das ist eine schwere Frage. Also, ich habe viele Katzen. Ich könnte mir also vorstellen, im Tierheim ein FSSJ zu machen. Ich betreue und begleite auch Menschen, die in Seniorenheimen leben. Das wäre vielleicht auch so ein spannender Ort. Aber wenn es mal so was richtig Herausforderndes sein soll, dann wäre, glaube ich, die Feuerwehr für mich genau richtig. Oder ein Musikverein, weil ich liebe auch Musik.
3: Kann man denn eigentlich auch in der Kirche ein FSSJ machen?
2: Auf jeden Fall. Also man kann natürlich auch in Kirchengemeinden sich einbringen und es gibt auch immer wieder Kirchengemeinden, die Einsatzstellen sind für junge FSSJler.
1: Wie wichtig ist das freiwillige Engagement in der Kirche?
2: Also ohne freiwillig Engagierte gäbe es keine Kirche. Also es gibt ein paar Hauptamtliche, unter anderem Pfarrerinnen und Pfarrer und viele andere Professionen auch. Aber Kirchengemeinden und Kirche lebt davon, dass Menschen sich mit Freude und Engagement einbringen. Und wenn wir die freiwillig Engagierten nicht hätten, also ich sag's mal salopp, dann könnten wir den Laden dicht machen. Weil wir, die wir Geld dafür kriegen, wir können das alles gar nicht stemmen, was die freiwillig Engagierten leisten. Und die bringen ja auch ihre Erfahrungen und so mit ein. Also das ist ein großer Gewinn.
3: Dann kommen wir jetzt zur letzten Frage. Wie wichtig ist das Zertifikat am Ende?
2: Das müsste ich jetzt euch fragen. Für mich ist das Zertifikat wichtig, weil wenn es keine Zertifikatsübergabe gäbe, würde ich euch nicht sehen einmal im Jahr. Und ich glaube, dass das sehr wichtig ist für die FSSJler, weil man es ja zum Beispiel auch mitnehmen kann und mit reinlegen kann in die Bewerbungsunterlagen. Und am wichtigsten allerdings, jenseits von diesem Papier und dem Zertifikat, finde ich die Wertschätzung. Also, dass alle Einsatzstellen und FSSJler nochmal hören, wie wichtig das ist, was sie geleistet haben in diesem freiwilligen sozialen Schuljahr. Und dafür nutzen wir einfach die Zertifikatsübergabe.
1: Ja, danke jetzt auch schon für das Interview. Es hat uns sehr viel Spaß gemacht. Ich hoffe, Ihnen auch.
2: Total, ich danke euch. Also mir gegenüber sitzen Lotta und Lena und Cecilia und es war mir eine Freude. Herzlichen Dank.
4: Jetzt kommt das Lied Ordinary von Alex Warren.
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0: zurück. Heute gucken wir uns zum Abschluss noch einmal eine Einsatzstelle an. Das ist die Einsatzstelle von Gabriel und Anton, die eine AG an der Friedrich-Wilhelm-Schule in Eschwege betreiben.
1: Genau, wie Finn gerade schon gesagt hat, wir machen ein etwas unkonventionelleres FSSJ, denn wir haben unsere eigene AG.
2: Ja, wir bringen so jüngeren Schülern bei, wie man den Computer auch für sinnvolle Sachen benutzt, nicht nur zum Zocken. Zum Beispiel, wie man seine Hausaufgaben organisiert und Präsentationen für die Schule macht.
3: Also ich finde die AG gut und würde auf jeden Fall dahin gehen, wenn ich auf der FES wäre. Ich finde cool, dass man auch mal mit so Computer auch mal andere Sachen machen kann, anstatt zu zocken, wie du schon gesagt hast.
0: Ja, weil die meisten benutzen ja eh nur den Computer zum Zocken, aber es ist auch mal wichtig zu wissen, was man damit sonst noch machen kann. Also ich persönlich würde die AG auch besuchen.
3: Und wie viele Schüler habt ihr da so in der AG drin?
1: Also wir sind zurzeit so 5-6 Stück. Genau, ist auch ganz gut. Wir sind ja noch nicht so erfahren im Unterricht geben.
3: Ja, ich denke, es sind mehr Jungs als Mädchen oder ist es ausgeglichen?
1: Ja, also es sind eigentlich nur Jungs.
3: Okay.
0: Okay, und macht euch die AG Spaß so?
1: Ja, also es macht schon ziemlich viel Spaß. Nur manchmal die Fünftklässler sind noch nicht so ganz erfahren am Computer und denen muss man ja schon viel zeigen. Aber das macht man ja auch gerne.
2: Ja, finde ich auch so.
3: Geht die AG dann auch so 2 Stunden wie normale AG oder geht die ein bisschen kürzer? Oder?
2: Also bei uns an der Schule geht so eine AG 90 Minuten, also 1,5 Stunden und wir kriegen es auch immer hin, die gut zu füllen.
0: Das ist doch gut. Und wollt ihr die AG nächstes Jahr wieder anbieten oder wollt ihr nach diesem Jahr aufhören, weil es euch zu stressig ist?
2: Ja, also ich glaube, wir führen die AG auch weiterhin und vielleicht machen wir das nächste Jahr auch wieder als FSSJ, aber das müssen wir uns noch überlegen.
3: Ist noch ein Lehrer dabei als Aufsicht oder dürft ihr es allein machen?
1: Also bei uns an der Schule gibt es halt noch ganz viele andere AGs und die anderen Lehrer gucken immer mal so bei uns vorbei.
3: Achso, okay.

0: Hallo zurück. Das war unsere Radiosendung von dem FSSJ. Ich hoffe, sie hat euch gefallen. Ein ganz großes Dankeschön an Isa, Andrea, die das mit uns gestaltet haben, an Frau Klöpfel für dieses Interview und natürlich an den Radio Rundfunk Meißner, dass sie uns dieses Studio hier zur Verfügung gestellt haben. Das waren Leon und ich im Studio. Ich hoffe, ich konnte euch für die FSSJ-Sachen begeistern und vielleicht kommt ihr ja nächstes Jahr auch, dann sehen wir uns vielleicht.
1: Ich hoffe auch, dass ihr kommt. Es macht wirklich sehr viel Spaß und man denkt zwar vielleicht arbeiten langweilig, aber wenn man dann sieht, dass die Kinder einen umarmen und sagen, schön, dass du wieder da bist oder Leon, hab dich vermisst, dann geht einem echt das Herz auf.

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Ich grüße Sie ganz herzlich, meine lieben Zuhörerinnen und Zuhörer. Heute am 16. Juni, an diesem schönen sonnigen Tag, bin ich für Sie ab 12.05 Uhr, haben wir jetzt im Studio und spiele Ihnen schöne Country-Musik im Tracker Club hier im Rundfunk Meißner. Ich bin Peter Walter.

Ja, Musik für alle Trucker und die, die es werden wollen. Und natürlich auch für alle anderen, die gerne amerikanische Country and Western Musik hören. Ich wünsche Ihnen Musik hören. Ich wünsche Ihnen für die nächsten 2 Stunden viel Vergnügen.

so vielen der letzten Sendungen muss ich auch heute wieder einen Todesfall melden. Ein sehr guter Country-Sänger ist von uns gegangen, nämlich Jim Ed Brown. Jim Ed Brown hat am Anfang seiner Karriere mit seinen beiden Schwestern Maxine und Bonnie ein Country-Trio gegründet, nämlich The Browns. Und die hatten im Jahr 1959 einen sogenannten Welthit. Dieser Titel war überall in den Charts vertreten, weltweit. Jim Ed Brown war am 1. April 1934 in Sparkman, Arkansas geboren und ist nun leider am 11. Juni vor ein paar Tagen in Franklin, Tennessee gestorben. Er ist 81 Jahre alt geworden. Und hier kommt der Superhit von den Browns aus dem Jahr 1959, The Three Bells.

wirklich ein Riesenhit für die Browns damals im Jahr 1959. The Three Bells. Jim Ed Brown, Maxine and Bonnie Brown. Ja, nun lebt er leider nicht mehr, seine beiden Schwestern, die leben noch. Naja gut, das ist eben der Lauf der Zeit und der Lauf der Welt. Nächster Song heute im Trucker Club, Garth Brooks, ja, ein neuerer Country-Star, singt seinen Erfolgshit Friends in Low Places.

Riesenhit für Garth Brooks, Friends in Low Places. Ja, großer Titel, großer Hitsong. Jetzt kommen die Everlys, die Everly Brothers, wo ja auch nur noch Don Everly lebt mit ihrem Erfolgshit Bye Bye Love.

Er war auch ein Number One Song in den Country Charts, Bye Bye Love mit den Everly Brothers. Ja, er war ein, muss sagen, ein Hero der britischen Jugend in den frühen 50ern, Mitglied der berühmten Chris Barbos Jazz Band, nämlich Lonnie Donegan. Der hat sich allerdings in den 50ern immer mit so einem Trio mal ausgeklingt und hat selbst so ein paar Sachen gemacht, als Lonnie Donegan Skiffle Group. Und da hören wir jetzt einen seiner Riesenhits aus dieser Zeit, nämlich Does My Chewing Gum Lose Its Flavor on the Bedpost Overnight. Tolles Lied.

Ja, das war mal ein Riesenhit für Lonnie Donegan und seine Skiffle-Jungs. Does your chewing gum lose its flavor? Ja, großes Lied. Das habe ich damals als junger Kerl schon toll gefunden. Elvis Presley hat auch sehr viel schöne Country-Sachen gemacht. Wir spielen jetzt mal ein Lied aus dem Jahr 58. Now and then there's a fool such as I.

0: einer der vielen großen Hits aus den 50er Jahren von Elvis Presley und seinen Jordanaires. Die tiefe Stimme war übrigens Gordon Stoker von den Jordanaires. Now and then there's a fool such as I. Und nun kommt Kenny Rogers als Spieler. Hier ist The Gambler.
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Tja, wunderbarer Song von Kenny Rogers, The Gambler. Der nächste Sänger ist ja auch ein großer, großer Country-Ikone, Joe Sun. Und er singt uns hier jetzt von einem seiner späteren Alben den Song Maxine. Bitteschön.

Das war um 12.32 Uhr hier im Rundfunkmeister, Your Station of the Stars. Das beste Radio in der Region. Joe Sun mit seiner Maxine. Ja, und wir bleiben gleich bei einer Country-Legende, nämlich Jerry Reed. Der singt die wunderbare Ballade von Gator McGlusky. Mhm.

Ja, wirklich eine überragende Rockabilly-Version dieses großen Johnny Cash-Titels von Charlie Feathers, The Folsom Prison Blues. Ja, nun spiele ich Ihnen Hank Williams Jr., der ja schon längst in die großen Fußstapfen seines Vaters hereingewachsen ist, ist ja heute ein Country-Superstar in den Staaten. Er singt, I don't care if tomorrow never comes.

Ja, Country-Kenner haben es natürlich gleich gemerkt. Das war nicht nur Hank Williams Jr. alleine, sondern er hat im Duett mit dem großen George Jones gesungen. I don't care if tomorrow never comes. Und jetzt kommt Josan mit I'll find it where I can.

Ja, der großartige Joe Sun mit I'll Find It Where I Can. Ja, jetzt gehen wir mal ein bisschen, ja, ich will nicht sagen fast traurig, aber es ist aus dem Spätwerk von Johnny Cash und er singt einen Titel, nämlich Rock'n'Roll Shoes.

Ja, ist aus dem Spätwerk von Johnny Cash, deshalb habe ich es gesagt, ein bisschen traurig. 2 Jahre später war er nämlich tot. Aber hier war er noch ganz gut bei Stimme und gut in Form. Und der Song hieß Rock'n'Roll Shoes. Ja, wir von Rock'n'Roll Shoes wechseln wir jetzt zur Hose, nämlich zu den Jeans. Hier ist Jeans On mit David Dundas.

Ja, ich bin der Meinung, dass man dass so ein Sommerhit aus den 70ern war ja ein ganz, ganz großer Hit für David Andis, dieses Jeans On, ruhig auch mal in den Trucker Club passt. Ich glaube, das hören die Trucker auch ganz gerne. So, jetzt kommt ja eine Country-Ikone. Don Williams, Turn Out the Light and Love Me Tonight.

Ja, was für ein schöner Song. Turn out the light and love me tonight. Das war Don Williams. Und wir haben 13 Uhr und 2 Minuten hier im Rundfunk Meißner in der Sendung Trucker Club mit Peter Walter. Und es geht weiter mit einer Dance-Mix-Version eines großen amerikanischen Hits von Tommy Roe, nämlich Everybody.

Das war die Dance-Version seines großen Hits Everybody mit Tommy Rowe. Ja, jetzt kommt mal eine Country-Dame zu Wort, nämlich die große Reba McEntire. Reba McEntire ist nach Dolly Parton die erfolgreichste Country-Sängerin der letzten Jahrzehnte. Hier singt sie ihren Titel Invitation to the Blues.

Einladung zum Traurigsein. Invitation to the Blues. Das war Reba McEntire. Ja, schönes Lied. Wenn auch sehr traurig vom Inhalt. Wir haben 13 Uhr und 10 Minuten. Sie hören Rundfunk Meißner. Liebe Zuhörerinnen, liebe Zuhörer. Sie hören den Trucker Club. Ich bin Peter Walter und ich habe noch eine Menge schöner Musik für Sie. Ich grabe mir selbst ein Loch. I dig myself a hole. Hier ist Charlie Feathers.

Ja, in seiner unverkennbaren Manier. Charlie Feathers mit I Dig Myself a Hole. Ja, ich gehe nicht oder ich komme nicht eher runter, bevor die Sonne untergegangen ist. Ain't coming down till the sun comes up. Das ist jetzt Garth Brooks und hier geht die Post ab.

ain't going down till the sun comes up, Mr. Garth Brooks. Tja, da ist ein bisschen Drive dahinter. Deshalb wollen wir es jetzt etwas ruhiger angehen lassen. Ich spiele Ihnen eine wunderbare Blues-Version von Elvis Presley, sein Reconsider Baby, aber in einer Alternate-Version mit einer Extended 6 Szene, das heißt, da ist das Mittelteil, wo das Saxophon alles dominiert, etwas verlängert. Hier ist Elvis mit Reconsider Baby.

Ja, diese Version ist im Grunde genommen genauso stark, wenn nicht sogar noch stärker wie die, die dann später auf der LP Elvis Is Back veröffentlicht wurde. Ja, toller Titel, Reconsider Baby. Und nun kommt ein großer Country-Star, großer Country-Sänger, lange, lange schon tot, leider, Don Gibson mit seinem Fireball Mail.

Fireball Mail. Das war Don Gibson. Jetzt haben wir mal noch mal ein bisschen Rockabilly. Hier ist Cliff Nash mit Hey Baby oder Hello Baby. Nein, Tell Me Baby.

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1: Ja, wie gesagt, das war Cliff Nash mit einem Rockabilly-Song aus dem Jahr 1959. Tell me, baby. Joe Sun ist nochmal dran mit einem wirklich großartigen Lied. A part of me is missing you.

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A part of me is missing you. Das war Joe Sun um 13.32 Uhr hier im Rundfunk Meißner. Sie hören die Sendung Trucker Club. Ich bin Peter Walter und wir gehen in die letzte halbe Stunde mit noch einem Rockabilly-Song. Curtis Hoburg mit Hey Everybody.

Ja, das war Curtis Hobock aus dem Jahr 1965 mit Hey Everybody. Und nun kommt Jerry Reed. Ja, Jerry Reed, der geniale Songschreiber, der geniale Gitarrist und der geniale Sänger. Wunderbarer Mann, Jerry Reed und The Crude Oil Blues.

The Crude Oil Blues. Das war Jerry Reed, vielen Fernsehzuschauern bekannt aus den Kinofilmen, die auch auf dem Fernsehen gelaufen sind mit Burt Reynolds und wo er der Sidekick, der Fahrer war. Das war Jerry Reed. Schlitzohr auf Achse und wie die Sachen alle hießen. Großartiger Country-Sänger. Und jetzt kommt ein Titel, ja, der immer wieder gern gehört und auch oft gewünscht wird, nämlich das ist Charlie Rich, ein Sun-Artist der ersten Stunde zusammen mit Elvis, Cash, Jerry Lee Lewis und Carl Perkins. War ja schon damals bei Sun, damals noch als Pianist, später dann als Sänger auch berühmt geworden. Hier ist sein Life Has Its Little Ups and Downs. 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

Ja, schlussendlich trägt sie den goldenen Ring am Finger und er ist glücklich, dass er von ihm ist. Life has its little ups and downs. Ja, wie im richtigen Leben. Das war Charlie Rich. Ein großes, wirklich großes Lied. He stopped loving her today. Nicht minder groß ist George Jones.

He Stopped Loving Her Today. Ja, mit diesem Song hat George Jones ein großartiges Comeback gefeiert nach einem seiner vielen Trunkanfälle, die er in seiner Karriere hatte. Ja, ich will mal auf der Schiene bleiben. Jetzt spiele ich nochmal ein wunderbares Lied von Lonnie Donegan, wenn es auch wirklich sehr, sehr traurig ist. Hier ist seine Version von Nobody's Child.

Tja, was für ein ergreifender Song das war. Der große Lonnie Donegan mit seiner Skiffle Group und dem Song Nobody's Child. Ja, ältere Zuhörerinnen und Zuhörer werden sich vielleicht noch erinnern können. Bruce Lowe hat in den 50er Jahren ein Lied gesungen, das hieß Und es weht der Wind. Hier ist das Original, Gogie Grand, The Wayward Wind.

die Originalversion. The Wayward Wind von Googie Grant war 1956 immerhin Nummer 9 der amerikanischen Billboard Pop Charts. Das war schon eine Position, das kann ich Ihnen sagen. Ja, und der Bruce Lowe hat das im Jahr 57, wie gesagt, und es mit der Wind gesungen. Ja, jetzt bewegt sich hier ein bisschen im Studio. Jetzt kommt eine große Menge junger Leute. Die haben jetzt was vor um 14 Uhr. Und deshalb spiele ich Ihnen jetzt den letzten Titel. Hier ist Elvis Presley mit From a Jack to a King.

0: 480 verschiedene Pflanzenarten. Also Arten, sowas wie Kaffee, Tee, Baumwolle, Mango und so weiter. Und dann gibt es nochmal ganz viele verschiedene Sorten. Was ihr zum Beispiel am Beispiel Chili gesehen habt. Ja, manche sind lila und sehen aus wie eine kleine Paprika. Manche sind klein rot und stehen nach oben. Andere sind lang und gelb und so weiter.
1: Unsere Pflanzenwelt ist ganz schön intelligent, wie Niklas und Frau Hoffmann festgestellt haben.
2: Niklas, wir stehen jetzt hier vor der Hirsepflanze und es gibt das Problem, dass ein Käfer gibt, der die Pflanze anknabbert und somit dann der Ertrag schwindet. Was kann man jetzt auf ökologische Art tun und was versteht man unter dem Push- und Pull-Effekt?
3: Also das ist so gemacht, dass zwei verschiedene Pflanzen um diese Pflanze herum sind. Die einen schreckt sie ab und bei der anderen Pflanze sollen die näher kommen. Und der Push und Pull ist das eine ziehen und das andere drücken.
2: Und dann geht der Käfer nicht mehr an die Hirsepflanze.
1: Eines unserer Themen auf unserem Ausflug war der Anbau und die Verarbeitung von Kaffeebohnen. Mohammed stellte die erste Frage.
4: Haben Sie da türkische Kaffee?
0: Türkischer Kaffee ist eine Zubereitung von Kaffee und wir haben hier ja die Kaffeepflanzen mit den Kaffeefrüchten draus. Und wir können aus jeder dieser Kaffeefrüchte mit viel Arbeit und Geduld auch türkischen Kaffee herstellen.
4: Warum riecht es hier nicht nach Kaffee?
0: Weil hier die Kaffeepflanzen sind und wenn der Kaffee blüht, riecht es nach Blüten, aber nicht nach Kaffee. Und der Geruch vom Kaffee, der typische Kaffeegeruch, wenn wir ihn aufbrühen, der entsteht erst beim Rösten.
1: Wie sieht eine reife Kaffeebohne aus?
5: Eine reife Kaffeebohne ist eine rote kleine Kugel. Und wenn man die Schale davon abmacht, ist es wie Fruchtfleisch innen drinne, das so ein bisschen rötlich und weiß ist von der Farbe. Und innen drin ist ein Kern drinne, der weiß ist.
1: Danke. Kann man die Kaffeebohne essen?
0: Also man kann Kaffee essen, aber es kommt drauf an, welchen Teil davon und wann im Verarbeitungsprozess. Das, was hier gerade ist in den Händen, das ist zum Beispiel das Kaffeefruchtfleisch da drin. Das klebt so ein bisschen, weil es ein bisschen süß. Das kann man essen. Kann man auch Marmelade draus machen. Wenn ich später, das zeige ich euch gleich, einen Rohkaffee habe und ihr esst das, verliert ihr wahrscheinlich einen Zahn, so hart und zäh ist der. Aber wenn der Kaffee wieder geröstet ist, dann wird der knackiger und wenn man gute Zähne hat, kann man den gut zerbeißen und wenn es richtig lecker sein soll, taucht man die geröstete Kaffeebohne in Schokolade, lässt es kalt werden und isst es dann.

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0: Die nächste Frage zum Kaffee hat Fatima gestellt.
1: Woher kommt der Kaffee?
2: Der Kaffee, vor dem wir hier stehen, das ist der Arabica, also der Hochlandkaffee. Und der Kaffee kommt ursprünglich aus Äthiopien. Und wurde dann über arabische Hefen weiter transportiert. Ne? In der Zeit waren die Araber, wenn ich das mal so sagen darf, Händler. Und auch der Hafen Mokka, ne? Es gibt Mokka-Kaffee, ist ein Hafen in arabischen Ländern. Ja, ne? Das heißt, da kommt ursprünglich dieser Kaffee her, den wir in Deutschland hauptsächlich trinken.
0: Jetzt wissen wir, wo die Kaffeebohne herkommt. Und wie daraus Kaffee wird, erklärt uns jetzt Ines Fährmann vom Tropengewächshaus.
2: Von dem Samen, der eingepflanzt wurde, fünf Jahre später wurde aus diesem Kleinen da ein Kaffeebäumchen mit schon grünen Früchten dran. Und wenn sie reif sind, in dem Falle jetzt die roten Früchte, werden sie in der Regel von Hand gepflückt. Weil es sind immer nicht alle reif, das seht ihr hier. Ne, da sind noch einige unreif, grün. Und das kennt man von anderen Früchten. Ja, okay. Dann habt ihr gesehen, da muss diese Fruchtschale ab. Und die müssen erstmal gewaschen werden. Dann wird die Fruchtschalen angequetscht. Das machen Maschinen. Und dann müssen sie gären. Gären ist sowas, das passiert auch im Komposteimer, wenn ich einen Deckel drauf lasse. Dadurch kriegen sie ein besseres Aroma. Und dann werden sie getrocknet. Und dann hat man sowas. Wenn sie getrocknet sind. Das könnt ihr mal aufknibbeln.
3: Kann man nicht essen, zum Beispiel?
2: Nee, ist ziemlich hart. Also ich verbiet's dir nicht, aber pass auf deine Zähne auf. Das hier.
1: Wie sieht
2: ist
1: das aus,
2: Hornschalenkaffee.
1: Jason? Kannst du das mal beschreiben?
4: Was?
1: Wie das aussieht, was du gerade in der Hand hast?
5: Das ist eine Erdnuss.
1: Woran erinnert dich das?
5: Eine Erdnuss?
1: Ja. Mich auch, von der Farbe her, ne?
5: Ja, schon wie der Farbe her, auch von der Struktur.
1: Auch von der Größe?
5: Nee, ein bisschen kleiner. Mhm. Ist wie eine Erbse ungefähr, aber Struktur von einer Erdnuss.
0: Damit wir in Deutschland täglich unseren Kaffee haben, arbeiten viele Menschen dafür. Fatima hat sich mit den Plantagenarbeitern beschäftigt.
6: Wie viel kostet Kaffee und wie viel verdient eine Plantagearbeiter oder Besitzer? Wer verdient am meisten daran?
2: Wenn ich hier in ein Geschäft gehe, das wisst ihr selber, ihr kriegt einen Pfund, also 500 Gramm Kaffee von 3,99 Euro bis 30 Euro irgendwas. Und wenn ihr Spezialitäten haben wollt, kriegt ihr sie auch teurer. Von diesem Geld kommt aber ein ganz kleiner Teil nur bei dem arbeitenden Menschen in Plantagen an oder bei den Kleinbauern. Und zwar also kleine Centbeträge, weil da verdient der Staat mit Steuern, mit Zöllen, da verdient der Röster, da verdient der Einzelhändler, also der Laden, wo ihr es kauft. Da verdienen auch die Transporteure, das kommt ja aus anderen Ländern, wird dann mit dem Schiff verschifft und so weiter. Und dementsprechend dann verdient vielleicht auch noch der Plantagenbesitzer auf jeden Fall mehr als seine Arbeiter. Ne? Und so weiter. Das heißt, er kriegt so wenig, dass er in der Regel für 12 Stunden Arbeit am Tag, und zwar harte körperliche Arbeit unter Hitzebedingungen, ja, wenn er Glück hat, genug zu essen hat, fast niemals eine Krankenversicherung. Ja, Schulbesuch der Kinder nicht immer möglich, weil zum Teil müssen die mitarbeiten, damit sie auch zum Einkommen der Familie beitragen können.
0: Unsere Lehrerin Frau Hoffmann will nun ein Experiment starten, wie Juliette herausgefunden hat.
7: Frau Hoffmann, welche Pflanze oder welche Frucht fanden Sie bis jetzt am interessantesten, also zu hören?
1: Also sehr spannend finde ich die Kaffeepflanze, auch dass man erstmal gar nicht genau zuordnen konnte, was es für eine Pflanze war. Dann wurde aber schnell klar, es ist eine Kaffeepflanze. Dann haben wir unterschieden, ob es eine reife Kaffeebohne und was eine unreife Kaffeebohne ist, nämlich die dunkelroten. Und sehr gespannt bin ich jetzt auf mein zukünftiges Experiment. Ich durfte mir nämlich eine Kaffeebohne mit nach Hause nehmen und ich werde versuchen, sie dort keimen zu lassen. und dann meine kleine eigene Kaffeepflanze zu Hause anzubauen.

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2: Nach dem Kaffee haben wir uns mit den Bananen beschäftigt. Warum ist es bei den Bananen wärmer als bei den Kaffeebohnen?
3: Warum ist es bei den Bananen wärmer als bei den Kaffeebohnen?
4: Warum es hier wärmer ist, der Kaffee, ich habe gesagt Hochlandkaffee, stand im tropischen Hochland. Der kommt ursprünglich, haben wir gesagt, aus Äthiopien, den Bergen im Regenwald. Hier sind wir jetzt ganz wieder runter und unten ist es immer auf Meereshöhe wärmer. Hier sind wir in den Tropen im tropischen Tiefland und hier ist es schön warm und feucht.
2: Mohammed hat sich mit den Bananenblättern beschäftigt.
5: Warum sind die Blätter von Bananen so groß?
4: Weil die Bananen aus dem Regenwald kommen und nur, hier sieht man das, höchstens 8-9 Meter hoch sind. Ganz oben das Dach ist 10 Meter hoch. Das heißt, die sind ganz unten und da sind noch 30, 40, 50, 60 Meter Blätter über den Bananen im Regenwald. Und das heißt, da kommt ganz wenig Licht hier unten an, wo die wachsen. Und grüne Blätter haben die Aufgabe in der Pflanze, das Sonnenlicht aufzunehmen und aus dem Sonnenlicht Energie, so wie wir essen und Energie rausziehen, zum Wachsen zu ziehen. Und das können die nur, wenn sie auch Sonne abkriegen. Und so ein großes Blatt und wenige Sonnenstrahlen ist die Wahrscheinlichkeit, Licht abzukriegen, viel größer.
5: Danke.
4: Gern geschehen.
2: Nach so vielen tropischen Pflanzen und tropischen Temperaturen kamen Urlaubsgefühle auf. Jason und Frau Hoffmann.
6: Könntet ihr euch denn vorstellen, in den Tropen mal Urlaub zu machen oder hier zu leben?
7: Ja, also schon. Also ich würde gerne schon mal nach Asien halt so, um mal sowas machen. Das ist ein sehr interessantes Thema. Also ich finde das sehr interessant. Die Pflanzen sind auch schon. Und es ist halt schön warm, würde ich behaupten. Also ja, ich könnte mir das sehr gut vorstellen.
8: Und Frau Hoffmann?
9: Ja, sehr gut kann ich mir das vorstellen. Mich zieht es ja sowieso generell in wärmere Länder und ich war ja auch schon in Brasilien und da, naja, stehen ja überall die Bananenpflanzen rum, so wie bei uns die Apfelbäume. Und das ist aber dann ganz toll anzusehen und dass man quasi immer die Möglichkeit hat, sich Bananen oder Mangos oder Apfelsinen zu pflücken. Ja, das ist eine schöne Vorstellung.
2: Wir durften die Bananen auch probieren.
9: Fatima, du hast gerade eine von den Bananen probiert. Kannst du mal beschreiben, wie die Bananen aus dem Tropengewächshaus aussehen und wie sie schmecken?
10: Die sieht aus so klein und sehr lecker, sehr süß. Die sind besser als Supermarkt-Bananen.

0: Ding.
1: Im Tropengewächshaus gibt es noch viel mehr Pflanzen. Rana fand eine Vanillepflanze.
2: Was ist die Pflanze?
3: Das ist eine Vanillepflanze. Und hier, diese grünen, langen Früchte, das werden dann die Vanillefrüchte, die wir als Vanilleschoten kennen.
2: Wie heißt das? Kochen rein, oder?
3: Ja.
2: Okay.
3: Und die echte Vanille, das ist ganz viel Arbeit. Die hat hier eine FJlerin von Hand bestäubt, eine ganz hübsche, ganz komplizierte Orchideenblüte. Und dann sind die Früchte draus gewachsen. Und wenn die anfangen reif zu werden, dann brauchen die noch ganz viele Monate, dass man die jeden Tag einpackt, schwitzen lässt, wieder auspackt, bis sie richtig, richtig aromatisch sind. Und dann werden die noch etwas länger. Und wenn sie fertig sind, dann sind die so schwarz fast. Und da drin ist dann die echte Vanille.
4: Wie lange dauert das?
3: Die Pflanze muss erst blühen. Dann dauert das bestimmt ein Jahr, bis ich reife Früchte habe. Darf nicht zu viel dran haben, damit die Pflanze das schaffen kann. Und dann dauert es noch mindestens ein halbes Jahr, bis die Vanille fertig zum Verkauf ist. Deshalb ist eine Vanilleschote eine echte auch sehr teuer. Andererseits wird das meiste in billigeren Nahrungsmitteln von Schokolade bis Eiscreme mit Vanillin gemacht. Und das kann man zum Beispiel aus Holzresten, also aus Ligninresten herstellen. Und das kostet so gut wie nichts im Labor, also im chemischen Fabrik.
1: Unser Lehrer Herr Gliem fand einen besonderen Baum, wie Juliette herausfand.
5: Also Herr Gliem, haben Sie hier vielleicht schon ein paar Pflanzen oder Früchte gefunden, die Sie noch nicht kannten oder wussten, wie sie hergestellt werden?
6: Ja, ich habe gerade einen Stachelbeerbaum gefunden und war bis jetzt immer davon ausgegangen, dass Stachelbeeren an Büschen wachsen und musste jetzt lernen, Stachelbeerbaum gibt's auch, der heißt aber nur so Stachelbeerbaum, die Früchte kann man nicht essen.
7: Vielen Dank, dass Sie uns zugehört haben. Das war die Klasse 10 BZB2 der beruflichen Schulen in Eschwege. Mein Name ist Katrina. An diesen Berichten waren beteiligt Juliette, Emily, Fatima, Rana, Mohamed, Jason, Pascal, Niklas. Und wir danken noch dem Tropengewächshaus Witzenhausen mit Frau Fährmann.
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0: So, Sie haben gerade Musik gehört, liebe Hörer. Schön, dass Sie eingeschaltet haben. Und die zwei jungen Männer, die diese Musik geschrieben haben, die Sie gerade gehört haben, und wenn Sie richtig hingehört haben, das waren zwei verschiedene Lieder, zwei Männer, zwei verschiedene Stile. Über beides reden wir heute. Day Off ist bei mir, ein DJ-Duo, ein Produzenten-Duo. Mein Name ist Stefanie Müller und interessanterweise, und das finde ich auch sehr schön und das passt auch zu dem Thema heute und zum Motto, ich habe eine Palme in der Hand. Und einer meiner Studiogäste hat einen Ananas, aus der man trinken kann. Wir verraten nicht, was drin ist. Bei mir im Studio sind Johnny Björcanin und Julian Knierim, und ihr beide seid das Produzentenduo Day Off. Und wir wollen euch heute kennenlernen. Wir wollen euch kennenlernen, eure Musik und wie es dazu kam, wie ihr euch gefunden habt und wie das gematcht hat, wie ihr das festgestellt habt. Und was ist das überhaupt für Musik und warum so unterschiedliche Musik? Genau, ihr Lieben, stellt euch doch erstmal vor. Wer seid ihr?
1: Ja, erstmal vielen Dank, dass wir da sein dürfen. Ja. Mein Name ist Julian, komme hier aus Eschwege, bin auch gebürtiger Eschweger und mache schon sehr, sehr lang Musik.
2: Ja, hallo, ich freue mich auch sehr, hier zu sein. Ich bin Johnny und wohne in Witzenhausen und wir haben uns hier über die Arbeit kennengelernt und ist kein Geheimnis. Wir sind Lehrer an der Schule hier, sind Kollegen und haben dann darüber hinaus entdeckt, dass wir eine große Überschneidung im Musikgeschmack haben. Mhm. Und dann kam eins zum anderen. Jetzt sind wir hier, 2,5 Jahre später, und freuen uns, dass wir jetzt unser zweites Album released haben.
0: Ja.
2: Und wollten heute ein bisschen darüber sprechen.
0: Zwei sehr unterschiedliche Alben, aber darüber sprechen wir noch. Wie stellt man denn fest, ja, das matcht, das passt zusammen, wir können zusammen Musik machen? Macht man zufällig mal zusammen Musik oder fährt man zusammen nach Hause und merkt, oh, du hörst ja im Autoradio dasselbe wie ich? Wie klappt, wie funktioniert das?
1: Tatsächlich war es beim in die Schule hinfahren.
0: Ja. Fahrgemeinschaft.
1: Bei der Fahrgemeinschaft, genau. Wir haben beide noch in Kassel gewohnt und wir hatten da sehr lange Zeit, um einfach Musik zu hören im Auto. Und da haben wir sehr schnell gemerkt, dass wir beide doch so den ähnlichen Musikgeschmack haben. Und wie es der Zufall so will, habe ich gesagt, hier, pass auf, Johnny, ich produziere schon seit 20 Jahren knapp. Und du hast du gesagt, ja,
2: interessant. Zeig mal her,
1: richtig. So. Und schon war das geschehen. Und schon haben wir gesagt, hier, lass doch einfach mal was zusammen machen.
2: Ja, genau. Und das ging dann aber noch eine ganze Zeit. Also bestimmt noch ein Jahr, bevor wir tatsächlich uns zusammengefunden haben. Mhm. Weil, dass wir beide Elektro und alle möglichen Arten von Elektro mögen, haben wir dann festgestellt. Ich habe direkt auch Potenzial gesehen in den Produktionen, die Julian bisher schon gemacht hatte. Ja, und dann irgendwann kam der eine Tag. Es war im März 2023 und Julian sagt, ey, schau mal, ich habe hier einen Cover-Song geplant und dachte, vielleicht kannst du ja mal drauf singen, wir hatten ja schon mal drüber gesprochen, vielleicht probierst du es aus. Und schick mir den Track zu, ein Instrumental, das war ein Such a Shame. Kennt man den Song, genau.
0: Ja.
2: Und ich habe noch am selben Tag irgendwie auch, das hat mich auch voll gepackt, die Art und Weise, wie er es produziert hatte und direkt aufgenommen und nicht mal, ich weiß nicht, also so wie Julian immer eigentlich produziert, wenn er erstmal im Flow ist, dann geht's los und dann 3 Tage später ungefähr, ich weiß nicht wie viele Stunden, aber ich schätze zwischen 20 und 50.
1: Mhm. Oh, irgendwie so, ja, genau.
2: Schon kriege ich einen Song zurück, Such a Shame Cover. Johnny und Julian.
0: Also mit deinem Gesang und Julians quasi so, produziertem,
1: genau.
0: Ja, ich sage Musikbett sozusagen, ja, mit deiner Musik und deinem Gesang.
2: So, genau.
0: Ach ja.
2: Und dann haben wir gemerkt, okay, macht Bock, und wollten aber nicht bei Covern bleiben.
1: Genau, ich muss aus Produzentensicht auch sagen, deine Stimme hat da total in das Lied reingematcht, ne? Und ich habe gleich gemerkt, okay, deine Stimme auf elektronische Beats, dass das passt und wir müssen da auf jeden Fall weitermachen. Deswegen waren wir da beide so total gehypt an der Stelle, wie gut das eigentlich geklungen hat. Wir haben das natürlich auch in den Familien mal gespielt, haben das Freunden gezeigt und die waren auch alle begeistert.
2: Wow,
1: und,
2: wo kommt das denn jetzt her?
1: Ja, so. Genau, wie das seid ihr. Krass, ja, genau.
0: Schön.
2: Ja, und dann haben wir uns gedacht, okay, mal eigene Projekte. Julian, ja, ich habe da so ein bisschen was vorbereitet. Ich habe so ein paar Tracks, hatte mir was zugeschickt, hatte ich mir angehört. Dann treffen wir uns bei ihm und sagen, ja, ich habe ne, ich hab mein Mikro dabei, lass mal was aufnehmen. Und er hat mir den Track gezeigt, wir haben uns den angehört, den er mir schon gezeigt hatte. Dann hat er mir noch ein paar andere gezeigt. Und dann war einer dabei, der hat mich direkt gecatcht, weil die Sonne schien gerade draußen. Ja. Es war einfach, wir haben es einfach voll gefühlt, aber Gesang war noch nicht da. Julian hatte schon sich ein bisschen Text überlegt, hatte schon eine Melodie und wir so, komm, den fühlen wir jetzt gerade, den machen wir jetzt. Und das wurde dann unsere erste Eigenproduktion.
1: Genau, Welcome to Your Life. Passt irgendwie auch zu dem Start des Projekts von Day Off. Und dann haben wir uns auch schnell den Namen Day Off auch ausgedacht.
2: Ne? Also es wir war hatten, auch unser freier Tag.
1: Genau.
2: Und wir hatten gerade Zeit.
1: Ja, und dann haben wir gesagt, wie nennen wir uns eigentlich? Johnny und Julian waren irgendwie langweilig und haben gesagt, ja komm, freier Tag, Day Off.
0: Also und Day schon. Off heißt übersetzt?
1: Genau,
0: freier also Tag. Tag.
1: Genau, freier Tag. Tag.
0: Ja, ja,
1: genau. Okay. Genau, und ja. Dann haben wir das Welcome to Your Life sehr schnell produziert. Das hat auch gleich gepasst von deinem Gesang. Dann habe ich mich mal so ein, zwei Nächte dran gesetzt an die Produktion und schon war Welcome to Your Life geboren.
0: Was wir am Anfang schon kurz gehört haben,
1: ne?
0: Das war die erste genau. Hälfte von diesem Zusammenschnitt, den wir vorhin gehört haben.
1: Richtig.
0: Genau. Day Off, ja. Und dann war quasi euer Duo geboren.
2: Genau. Wir haben uns da einfach wiedergefunden. Also für uns war Musik schon immer ein elementarer Teil unseres Lebens. Wir haben beide schon sehr lange Musik auch gemacht. Julian viel produziert, viel Elektro. Ich habe mich instrumentemäßig noch viel ausprobiert, hatte auch einige Bandprojekte, aber es führte alles nirgendwo wirklich hin. Hatte eigentlich auch gar keinen Plan wirklich, das so semi oder sogar professionell fortzuführen. Aber ja, dann kam Julian und hat mir gezeigt, dass man da wirklich was draus machen kann. Und ja, und dann noch der Name dazu, Day Off. Und das ist ja nicht nur freier Tag. Für uns ist es halt auch abschalten. Mhm. Day Off kann man auch übersetzen als Tag aus. Also ja. So einfach so der Alltag aus, Musik an. Kopf aus und einfach fühlen, genießen, Musik.
0: Ja.
2: Und das waren dann erstmal diese ja, Sunshine-Produktion. Wir nennen sie jetzt erstmal unsere Sunset-Produktionsreihe, weil unser Album Sunset Live genau das ausdrückt. Es ist Sonne, es ist Sonnenuntergang, es ist entspanntes, ja, einfach Genießen des Tags.
1: Genau, wir haben halt sehr viele fröhliche Melodien einfach, die gute Laune machen, die Laune machen auf mehr tatsächlich. Wir haben viel Klavierelemente in diesen Tracks drin, sehr viel Gesang und genau das ist dieses Sunset Live.
0: Was ist es für ein Genre? Wie beschreibt ihr das? Wie würdet ihr das nennen?
2: Ich würde es einordnen wahrscheinlich im Dance-Elektro-Bereich, House. Ist sehr schwierig, die Grenzen verschwimmen da. Je mehr Elemente verschiedene man benutzt, ja, desto schwieriger ist das irgendwie festzustellen, wo genau das hingehört.
0: Aber es ist schon zum Mitsingen, ne? Also
1: es hat genau, schon es hat ja, Pop-Elemente definitiv.
0: Pop-Elemente,
1: ja,
0: ne?
1: Genau.
2: Ja. Ja.
1: Genau, das ist ganz interessant bei der Produktion. Wir machen natürlich erstmal so ein Instrumental und wissen gar nicht, wo geht die Reise überhaupt hin.
2: Ja.
1: So, und wir haben aber gemerkt, dass wir immer nur in der gleichen Sparte erstmal produziert haben. Und ja, das war dann tatsächlich dieses Dance, Pop, Elektro, House, so diese genreübergreifenden Sachen. Genau.
0: Ja. Ich weiß, ihr habt euch gewünscht, wir reden nicht darüber, dass ihr Lehrer seid. Ich will auch nicht über den Beruf reden. Ich habe mich nur in der Vorbereitung gefragt, macht man sich an irgendeiner Stelle Gedanken, wenn man als Musiker rausgeht, sich von innen her öffnet und wir wissen alle, Musik kommt aus einem heraus.
1: Mhm.
0: Ne, man wendet definitiv, sein Inneres ja. nach außen, das sagen alle Künstler.
1: Mhm.
0: Macht man sich einen kurzen Moment Gedanken, okay, ich bin eigentlich Lehrer und da sind Schüler und wer weiß, wie die reagieren und wenn die das sehen und es ist ja schon sehr privat und man hat ja doch eine gewisse Distanz zu seinen Schülern, eine Beziehung, aber auch eine Distanz. Denkt man da einmal kurz drüber nach, wie die Schüler darüber denken können oder ist das völlig egal, weil einfach Leidenschaft pur und nach vorne?
1: teilweise im Songwriten tatsächlich. Also wenn wir den Songtext schreiben, da gucken wir schon, dass das ja, was ist. Ne? Natürlich, wir schreiben jetzt aber dazu, keine Schulsongs. Das muss man auch dazu sagen.
0: Nein, das nicht.
1: Nein, aber natürlich, wir achten da in dem Bezug drauf, aber auch generell, dass wir jetzt keine Songtexte schreiben, die irgendwie zu anzüglich sind oder irgendwelche anderen Sachen beinhalten, die wir einfach nicht wollen, weil das auch einfach nicht unsere Produktions- und Feelingstechnik einfach so ist.
3: Genau.
1: Aber ansonsten tatsächlich über Schüler habe ich mir jetzt zumindest erstmal nicht so viel Gedanken gemacht. Du dir?
3: Ja, ich mache mir viele Gedanken.
1: Vielleicht zu viel.
3: Ich mache mir an mancher Stelle manchmal viel zu viel Gedanken. Aber was Schüler angeht, ich sehe das so. Ich mache Musik, ich mache das, was ich fühle. Ich mache jetzt nicht extra Texte oder irgendwas, nur um nicht, ne, um diese Vorbildfunktion, nur um die unbedingt zu erfüllen, sondern ich mache es, weil ich es fühle. Und ich möchte einfach nicht solche Texte machen. Ich möchte positive Texte, die anregen zum Mitsingen, die man sich merken kann, die einfach auch ein positives Feeling erzeugen. Und das ist dann auch egal, in welchem Genre wir uns befinden. Für mich ist Musik was Positives und ich möchte damit jemanden hochheben und nicht runterziehen. So. Dadurch gibt es schon einfach keine Probleme, was das angeht. Ich mache mir insofern Gedanken darüber, wie ich mich präsentiere oder wie ich reagieren könnte, wenn Schüler mich darauf ansprechen, und denke in der Schule, ja, eine Frage ist erlaubt und man kann ja, ne, man darf sich ja auch privat ein bisschen interessieren, aber dann sage ich auch ganz klar, wir sind hier in der Schule und da, so. Außerhalb ist mir das jetzt noch nicht so vorgekommen, dass sich da Schüler groß getroffen hätten und die auf mich zugekommen wären. Da sind eigentlich alle verhalten sich ganz respektvoll und das ist in Ordnung so. Genau.
1: Und es ist ja auch authentisch, was man macht. Ne? Also man verstellt sich ja nicht, man ist wirklich authentisch und das sieht man dann, denke ich mal, auch als Schüler, dass man sich in der Freizeit nicht irgendwie verstellt und vor allem, dass Lehrer ja auch noch ein anderes Leben haben neben der Schule. Das ist so auch sehr interessant.
0: Ihr seid auch so Menschen.
1: Ja, anscheinend.
3: Das ist ja dieses Bild, das Schüler auch, ich meine, zu meiner Zeit immer hatten, wenn man den Lehrer dann in der Stadt gesehen hat und so, oh was, der ist in der Stadt. Und so, ja.
0: Ja, und genau. Das hat sich ja viel geändert.
3: Und das, denke ich, kann man auch auf die Musik beziehen. Es ist eine Kunstform, es ist eine Art, mich auszudrücken und natürlich auch irgendwo meine Emotionen darzustellen in musikalischer Form. Und ich für meinen Teil, und ich denke, Julian sieht es genauso, wir machen es eben für niemanden sonst. Wir machen das für uns selbst. Mhm. Dass das anderen gefällt, das finden wir natürlich super. Und das freut uns super, dass Interesse besteht, auch hier im Radio zu sein. Und wir fühlen uns mega geehrt einfach nur. Mhm. Aber wenn es jetzt nicht so wäre, würden wir genauso weitermachen. Weil Musik ist einfach, wie ich anfangs sagte, es ist ein elementarer Teil unseres Lebens. Und das jetzt so festzuhalten in diesen in Musik gegossenen Sonnenschein, genau so, ja, ich dachte, ich hab's mal weg, in Melodien gegossenen Sonnenschein, genau, so wollt ihr, und das, es macht mich glücklich, das selber zu hören und wenn es andere auch glücklich macht, dann macht mich das sogar noch glücklicher, es ist alles Bonus, es ist alles Plus und dafür schäme ich mich nicht, also kein Grund da Schülern, also mir da mehr Gedanken wegen Schüler zu machen.
0: Ihr habt uns jetzt schon ein bisschen euer Leben reingelassen. Deswegen würde ich vorschlagen, wir spielen ein zweites Lied von euch. Welcome to your life. Wollen wir das spielen?
3: Sehr gerne.
0: Da wollen wir jetzt rein. Das ist auch von dem Album Sunset Live.
3: Das erste. Auch unsere erste Produktion. Deswegen da ist auch einfach ein besondere Emotion dran gebunden und unser gemeinsamer Anfang tatsächlich.
0: Das ist das, wovon ihr vorhin erzählt habt und was wir auch schon mal kurz gehört haben.
1: Genau.
0: Wir hören es jetzt mal komplett und danach reden wir weiter mit euch, mit Day. Auf.

0: Welcome to Your Life haben wir gerade gehört von einem Duo Day Off aus Eschwege und Witzenhausen. Bei mir im Studio sind Julian Knierim und Johnny Biocanin. Und ihr beide seid, das Duo. Wir haben uns vor dem Lied schon mal ein bisschen kennengelernt. Und mich würde jetzt interessieren, Welcome to Your Life. Zum einen ist es eure erste Single, eure erste gemeinsame Single, euer erstes Baby-Produkt als Day Off.
1: Richtig, ja.
0: Wie war es, wie fühlt sich das an, das jetzt zu hören? Wie ist das für euch? In welchem Status, Stadium wart ihr damals?
2: Ja, tatsächlich was sehr, sehr Positives, weil das, wie gesagt, unser erster eigener Track war. Und wir waren von der Produktion her schon da, dass wir was Fröhliches produzieren wollten. Aber wenn man sich das jetzt nochmal anhört, es ist ein super Track. Aber gerade als Produzent weiß ich immer wieder, ich höre diesen Track und ich finde wieder einzelne Stellen, die ich jetzt anders machen würde. Das geht mir aber grundsätzlich immer so bei jedem Song.
0: Okay.
2: Und man muss an einem bestimmten Punkt einfach abschalten und sagen, nein, der Track ist gut so und der ist jetzt fertig. Deswegen sehe ich das schon so als Startschuss für die anderen Produktionen, die dann danach noch alle kamen, und verbinde das natürlich mit was total Positivem, mit Sommer und ja, einfach den ganzen Projekt Day Off.
0: Da musst du noch ein bisschen älter werden und noch ganz lange Musik machen. Jeder Künstler bringt irgendwann ein Best-of-Album raus und dann kann man es nochmal verändern und neu rausbringen.
2: Das das stimmt. Das ist eine gute Idee, ja.
1: Wir haben es ja sogar schon einmal nochmal neu rausgebracht. Wir haben nämlich, nachdem wir das Sunset Live-Album schon rausgebracht hatten, haben wir neue Tools gehabt. Also Julian hatte neue Möglichkeiten zu mastern und dann haben wir gesagt, lass uns das nochmal remastern.
0: Mhm.
1: Und dann haben wir jetzt noch ein Remastered-Album tatsächlich gemacht, das sich leicht unterscheidet. Wir haben einzelne Sachen nochmal überarbeitet und sind jetzt mit dem Produkt ja noch zufriedener als vorher mit dem Remastered-Album, aber das nur am Rande.
0: Okay, aber zurück zu dem Lied. Worum geht es da und wie ist das Lied entstanden?
1: Ja, für mich hat das ganze Album Sunset Live eine emotionale Bedeutung und verfolgt da auch sehr meinen persönlichen Prozess in den letzten Jahren. Es hat auf der einen Seite natürlich, wie wir uns gefunden haben, wie wir uns entwickelt haben, wie wir von Song zu Song ein Stückchen professioneller geworden sind und effizienter, zeiteffizienter. Aber für mich ist besonders wichtig, auf die Lyrics zu hören. Und das, was Welcome to Your Life für mich aussagt, ist Neuanfang, Umbruch, Welcome to Your New Life. Und hey, ich empfange meinen neuen Lebensabschnitt mit Freude und Positivität und treffe ab jetzt gute Entscheidungen, die mich glücklich machen. Und so waren die letzten 2,5 Jahre für mich, trotz natürlich dem Alltag, dem Stress, alles, was zum Leben dazugehört, ist dieses Album eigentlich die Essenz dessen, was in den letzten Jahren an Gutem passiert ist. Und das drückt dieses Album aus. Und Julian hat es einfach perfekt, also man hätte es nicht besser auf den Punkt bringen können, wie, es ist einfach so. Wir haben uns da gefunden, wir haben unseren gemeinsamen Vibe gehabt und mit jeder Aufnahme, die ich eingesandt habe, und ich muss mich an mancher Stelle entschuldigen, weil ich habe mir die Aufnahmen teilweise auch angehört und es tut mir leid. Aber gut, Julian ist da sehr, sehr konstruktiv und positiv, aber natürlich trotzdem kritisch und sagt dann hier nochmal das und das nochmal so und dann mache ich das nochmal. Sehr geduldig mit mir, weil ich dann auch mich und meine Stimme finden musste in dem ganzen Prozess. Wie nimmt man etwas professionell oder präzise auf, dass es halt auf einer Aufnahme gut klingt? Und dieser ganze Prozess in meinem persönlichen, privaten Prozess, alles zusammen, ist jetzt einfach abgebildet in Sunset Live und das macht Welcome to Your Life vor allem mit mir, wenn ich es höre.
2: Genau. Bei dir ist es natürlich das Emotionale, das ist bei dem Gesang auch ganz wichtig, dass gerade der Sänger das Emotionale auch rausbringt, das Ganze fühlt, wie du es gerade beschrieben hast. Bei mir als Produzent ist das ein bisschen anders natürlich. Ich fühle es auch, aber ich denke natürlich dann auch an die Hörer und überlege mir Stellen, wo ist ein Wiedererkennungswert? Gerade in der Melodie, dieses Hey Now, das ist zum Beispiel so eine Stelle, wo ich überlegt habe, okay, was bringen wir hier rein, sodass es wirklich wiedererkannt wird, dass es einfach nachgesungen werden kann, dass es eine einfache Melodie ist, aber trotzdem mit, wie du sagtest, einem emotionalen Text. Und das alles zusammenzufügen und dann noch auch natürlich dich da ein bisschen auch zu fordern, gerade gesanglich. Das
1: noch, ein ist natürlich,
2: ja, noch ein bisschen höher.
1: Noch ein bisschen höher.
2: Ich kann nicht höher. Das ist dann auch so ein bisschen die Kunst dabei, sodass das Endprodukt, glaube ich, uns beide dann auch sehr stolz macht an der Stelle.
1: Ja, absolut.
0: Das heißt, wie müssen wir Hörer uns das vorstellen? Also Johnny, du hast eine Idee, einen Text, ein Thema, und singst in dein Handy und schickst ihm eine Sprachnachricht erstmal, und oder ist es schon so professionell, dass du da zu Hause Laptop und oder ein kleines Studio hast und du singst es ihm erstmal ein und schickst es Julian?
1: Mittlerweile sind die Prozesse schon ganz anders als am Anfang. Anfangs war so, ich war gar nicht vorbereitet, ehrlich gesagt. Julian hat eigentlich am Anfang den allergrößten Teil gemacht. Also sagen wir bestimmt 90%. Er hat mir zwar immer mal was zugeschickt und gezeigt und ich habe mir Gedanken gemacht, aber ich hatte gar nicht meine Prioritäten so gesetzt. Ich war gar nicht drauf vorbereitet eigentlich, also gedanklich, dass wir jetzt mit Musik wirklich was machen, regelmäßig. Das war erstmal nur so ein bisschen Spaß nebenbei. Und Julian hatte da aber schon eine Vision. Deswegen, also der Anfang, geht auf Julians Kappe. Er hat den Song gemacht, er hat einen Songtext vorbereitet und eine Melodie sich überlegt, mir das dann gezeigt. Und als wir dann dabei waren, beim Aufnehmen, habe ich dann an mancher Stelle gesagt, hier würde ich das vielleicht umschreiben, hier würde ich mal ein bisschen gucken, dass das besser passt. Hier gefallen mir manche Worte oder manche Sätze nicht. Und habe das dann ein bisschen umgeschrieben, habe die Melodie, wir haben immer mehrere Versionen aufgenommen, wir haben immer die genommen, die Julian wollte, genau so. Und dann gab es, nachdem er dann zufrieden war mit den Aufnahmen, gab es immer nochmal eine Johnny-Version. Da habe ich dann einfach, so wie ich es gefühlt habe, gesungen. Und manchmal ist davon was im Lied gelandet, manchmal mehr, manchmal weniger. Und das war dann Julians Vision. Und nach habe ich dann auch gemerkt, dass dass wir da wirklich, dass ich da mehr investieren möchte, und ja, mittlerweile läuft es ähnlich wie du sagst, ich mache Aufnahmen bei mir, schick sie Julian zu, Julian macht Aufnahmen, wir tauschen aus, das geht hin und her, und alle neuen Produktionen, die jetzt nach dem Album kommen, da steht schon einiges, und da war der Prozess ganz anders als am Anfang noch.
2: Ja, gerade am Anfang, wie du gerade sagtest, die meisten Melodien kamen beim Sport oder danach unter der Dusche tatsächlich. Das ist so, dass ich schnell jetzt fertig werde und schnell aufnehmen, nur schnell in das Handy reingesummt habe, die Melodie, dass ich sie dann ein paar Stunden später noch weiß. Weil ansonsten wäre es weg gewesen, und ich wusste auch schon genau, in welcher Tonhöhe ich sie für dich schreiben musste, dass du das auch gut singen kannst. Weil ich habe eine genaue Version im Kopf gehabt, wie es schon klingen soll. Und da tut es mir auch so ein bisschen leid, wenn du das genauso singen musstest, aber ich habe noch höher und noch höher, wie gesagt, ne? Aber das Endergebnis kann sich auf jeden Fall sehen lassen, denke ich. Ja.
0: Und hören lassen.
2: Natürlich.
0: Genau. Habt ihr denn so verschiedene Rollen? Also ihr habt schon klar Sänger, Produzent, aber gibt es so ein paar Rollen auch, wo ihr sagt, der eine ist der Chaot, der andere ist der Strukturierte? Oder?
1: Ja, definitiv.
2: Ja, ja, das ist sehr eindeutig.
1: Aha. Genau, das geht eigentlich einher mit dem, was Julian sagte. Ich bin sehr, also er...
0: Du bist der Chaot.
1: Der Emotionale.
0: Ja.
1: Also ich lasse mich da eher, ne? Also ich fühle...
0: Herzlich willkommen in Ihrer Therapiestunde im Radio.
1: Wann hat es angefangen? Nein, ich bin sehr im Moment und ich fühle es. Ich lasse mich einfach ein bisschen leiten von dem Flow und gehe da mit. Und das funktioniert auch, wenn man jemanden hat, der eben da das Konstrukt einfach mitbringt und geradliniger denkt. Und da haben wir eben entdeckt, wie gut wir uns da einfach ergänzen. dass eben ich einfach meinen kreativen Flow einfach Julian geben kann und er das in die Struktur, ja, in seine Struktur, in seine Vision bringt, weil er produziert ja, also er hört das ja dann ganz oft und schneidet das so zurecht. Dann kommt am Ende was ganz anderes bei raus. Also manchmal hat er mir einen Song so geschickt und dann ein paar Tage später schickt er was und ich sage, das ist ja gar nicht das Instrumental, das wir anfangs hatten. Das hört sich ganz anders an, aber es klingt mega. Ne? Aber das so, manchmal hat er sich dann auch wieder, denke ich, durch meine kreativen Einflüsse und Impulse dann wieder umleiten lassen und dadurch eine neue Struktur entdeckt. Und so haben wir uns dann da ergänzt.
2: Genau, definitiv. Also was du eingesungen hast, dann hat man sich das angehört, passt das zu dem einen noch und dann setzt man sich dran, spielt nochmal was ein und nochmal was ein und ja, dann kommt eine ganz neue Version raus und manchmal schneide ich deinen Gesang dann auch ganz anders oder mache irgendwelche Effekte drauf, dass du gar nicht wiedererkannt hast, wie das ist noch im Hintergrund noch meine Stimme, so ungefähr, weil irgendwelche Effekte, die noch in die Länge ziehen und so, also man kann da schon ganz, ganz viel mitspielen mit dem Ganzen und kann dann auch nochmal eine bestimmte Stimmung, Spannung einfach erzeugen währenddessen.
0: Gibt es denn, wenn ihr sagt Day Off, euer Bandname oder sagt ihr eigentlich Band oder immer nur Produzenten-Duo? Was heißt nur, aber Produzenten-Duo?
1: Ja, ein Produzenten-DJ-Duo würden wir sagen.
2: Ja, genau.
1: Ich weiß nicht, ob Band, so sagt man das?
0: Ist man ab zwei schon eine Band?
1: Ab zwei ist man eine Band eigentlich, ne?
2: Ja, aber auch du, aber eine Band, die spielt ja Instrumente und wir bedienen Technik live. Also so.
1: Andererseits sind das eben auch Instrumente.
0: Ja, eigentlich schon.
1: Also wenn ich dir so zusehe über die Schulter, was du da machst, das sieht schon sehr nach, also du spielst ja auch Klavier.
2: Ja, definitiv.
1: Und ähnlich schnell bedient er halt Cubase und alle Programme, mit denen er unsere Musik optimiert. Und ich würde schon sagen, das kann man als Instrument bezeichnen.
2: Aber ich würde trotzdem sagen, DJ und Produzenten-Duo.
1: Ich glaube, also das trifft
2: besser, ja.
0: Wir hatten, vorhin hattet ihr erzählt, Day Off kommt auch so ein bisschen daher aus dem Alltag raus, ne? So Feierabend, freier Tag, abschalten. Könnt ihr von dem, was ihr mir jetzt erzählt habt, auch abschalten und einfach nur mal als Julian und Johnny auch mal ein Trinken gehen und nicht über Musik reden? Als Freunde? Also versteht, ne? Day Off Musik? Geht das?
1: Nicht über Musik reden.
2: Ja, also müssen wir
0: geht
2: davon abschalten. Wir wollen das gar nicht abschalten davon.
1: Also es ist nicht so, als werden wir von der Last der Musik entlassen.
0: Nein, das meine ich nicht. Aber man braucht manchmal so eine kreative Pause, dass man wieder was in was Neues rein kann. Oder dass man sich nochmal einfach nur als Kumpels mal, ne? Man geht einfach mal, keine Ahnung, was ihr macht. Bist du auch Footballer?
2: Nein, tatsächlich nicht. Da bin ich total unbegabt, was das mit allen Bällen angeht. Aber Sport mache ich trotzdem.
0: Also als Johnny mit seinem Team bei mir war, haben die gesagt, das kann jeder.
2: Ja, das hat er mir auch gesagt.
1: Ich ganz oft versucht.
2: Und dann hat er mich noch nicht kennengelernt beim Footballspielen vielleicht. Also das lassen wir mal. Lieber
0: nochmal die Farbe, die Neuen kriegen, wo man nur noch ein bisschen umgerannt wird und nicht mehr ganz doll umgerannt wird, weil man dieses...
1: Stimmt, du erinnerst dich.
0: Ja, welche Farbe war das?
1: Ich glaube, wir haben grün haben wir es gemacht. Ne? Grün für die Neuen und rot für die...
0: Ja. Das musst du dir anziehen und dann wirst du nur ein bisschen umgerannt.
1: Ich glaube, Julian würde immer noch dominieren auf dem Feld, aber...
2: Ja, ich glaube, ich bin dann eher derjenige, der das Flutlicht bedient. Also,
0: so wie DJ immer so an und aus.
2: Genau.
0: An, aus.
2: Ja.
0: Genau. Ihr Lieben, wir wollen euch ja auch noch mehr kennenlernen in eure Musik. Wir haben ja schon ein Lied gehört und wir haben schon wieder ganz viel geredet, was auch total spannend ist, aber die Hörer wollen ja auch Musik von euch hören. Und auch von dem ersten Album Sunset Live, Another Day, Another Night. Wollen wir das hören? Wollt ihr erst was erzählen oder hinterher?
1: Vielleicht ganz interessant dazu zu wissen, das ist unser zuletzt produzierter Track von diesem Album. Und vom ersten zum zweiten Track einfach diese Evolution des Produzentendaseins. Das finde ich nochmal besonders spannend, weil Julian sich halt vom ersten bis zum letzten Track auf dem Album schon allein so krass weiterentwickelt hat. Und auf diesen Prozess kann man sehr stolz sein.
2: Danke.
1: Ja.
2: Man selber merkt es ja nicht, man bekommt ja nur diese Rückmeldung. Ja. Das ist total schön zu hören.
1: Und,
2: ja.
1: Und gesanglich bin ich auch stolz auf meinen Prozess. Und wir haben es aber an diese Stelle getan, weil es so ein bisschen diesen Gesamtprozess einleiten soll. Another Day, Another Night handelt so ein bisschen von Tiefpunkten, die man aushält, wie man dann weitermacht, wie man positiv in den Tag geht. Und es zeigt auch ein bisschen genre-technisch, Deep House ist es eher da einzuordnen. Ein bisschen unsere musikalische Vielfalt, die wir einfach in das Album auch reinbringen wollten. Und verschiedene Stimmungen damit ausdrücken. Mhm. Und ja, gut. Viel Spaß dabei.
0: Wir hören rein.
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0: Another Day, Another Night haben wir gehört vom Album Sunset Live vom DJ und Produzentenduo Day Off. Und ihr seid auch hier bei mir im Studio. Stefanie Müller ist mein Name und bei mir im Studio sind Johnny Biotanin und Julian Knierim.
1: Hallo.
0: Und ihr beiden seid diejenigen, die diese Musik, die wir gerade gehört haben, so rum. Und wir haben schon ganz viel über euch gehört und wir wollen ja die Entwicklung so ein bisschen nachvollziehen. Ne? Und Johnny, du hattest vor dem Lied schon ein bisschen angeteasert, ja, man hat ja auch mal Tiefpunkte. Und es ist ja auch mal so, dass es nicht so läuft oder dass man keine Ideen hat oder weiß ich nicht. Oder auch privat. Ne? Es gibt ja viele Künstler oder eigentlich alle Künstler sagen immer wieder, die schönste Musik, die erfolgreichste Musik, die Nummer 1 Single, habe ich geschrieben, als es mir echt scheiße ging. Na, als man traurig war, als man, keine Ahnung. Viele sagen, ich hatte Liebeskummer und da ist dieses Lied entstanden und das war ein Erfolg. Kennt ihr das auch? Gab es so Momente, wo ihr gedacht habt, nee, das wird nichts oder wir schmeißen hin oder wir kommen hier nicht weiter und dann entstehen solche Lieder und es geht weiter?
2: Also für mein Teil fand ich es immer ganz spannend, wenn ich was von Julian zugeschickt bekommen habe. Weil ich weiß nicht wie, aber immer wenn er mir einen Text zugeschickt habe, hat das einfach gerade perfekt zu meiner Lebenssituation gepasst. Ich habe mir den mal durchgelesen, Gänsehaut bekommen, weil ich so dachte, kennst du mich so gut?
1: Wahrscheinlich, so instinktiv.
2: Voll, ja, so muss, ja. So muss es sein. Das ist ja auch dieser gemeinsame Vibe, den wir entdeckt haben. Und der ist eben auch in dem Bereich. Und so geradlinig und strukturiert Julian auf der einen Seite denkt, hat er doch meine Emotionen und meine emotionale Gefühlswelt einfach total immer wieder auf den Punkt gebracht mit den Songtexten, die ihm gekommen sind. Und ja, Another Day, Another Night hat mich erinnert eben an ja, die schweren Jahre, die ich eben hatte, bevor wir angefangen haben, Musik zu machen. Viele Entscheidungen, die ich ja, in der Jugend getroffen habe, die sich lange eben gezogen haben und die lange gebraucht haben, um sie zu ändern, bis ich endlich an dem Punkt war und sagen konnte, okay, jetzt ist das vorbei und ein neuer Lebensabschnitt startet. Es gibt die dunklen Nächte, in denen man wach da liegt und an die Decke guckt und eigentlich genau weiß, was man tun muss, aber es irgendwie dauert, bis das passiert. Und aus irgendeinem Grund kam da alles zusammen, als wir uns getroffen haben und wir diese Musik gemacht haben, weil ich habe dann auch einen Post gemacht mit dem, also für mich einen, auf meinem Privataccount mit Music Saved Me Once Again. So, weil so habe ich mich gefühlt und es war Julian, der es so an mich rangebracht hat.
1: Ja, cool. Also bei mir... Ich muss ja wieder aus dieser technischen Sicht sprechen. Obwohl du der Physiker bist, ja. Ja, nein, bei mir war es tatsächlich so, ich habe mir wieder Gedanken gemacht, in welchem Genre ungefähr wollen wir produzieren, wie schnell soll der Track sein, was für eine Melodie soll drauf und wie kann man einen emotionalen Text schreiben. Ganz grob. Du hast den natürlich wieder umgeschrieben. Das ist ja, wie gesagt, etwas immer so, angepasst. Ne? Angepasst auf das Ganze, wie du es dann fühlst. Aber dass ich tatsächlich dann diese Gefühlswelt getroffen habe, man plant das nicht. Ne? Man schreibt einen Text, denkt aus technischer Sicht, das könnte gut klingen. Die Hörer könnten es auch gut finden, wir selber natürlich. Ne? Ja, und dann hast du aber gleich, ich habe das in deiner Stimmung schon gemerkt, wie du es auch eingesungen hast. Man fühlt direkt, dass du es fühlst. Und ja, das ist das Besondere an

0: diesen ganzen Produktionen bis Another Day, Another Night?
1: Also ich habe da größten Respekt vor, wenn ich denke, man sitzt, das ist wie man ein Buch schreibt. Du sitzt vor einem leeren Blatt Papier und musst es füllen. Also ich bin ja von Hause aus Zeitungsredakteurin. Ne? Mhm. Mir hat man immer Geschichten erzählt. Ich habe geguckt, was sehe ich, habe gehört, was höre ich, ich habe gerochen, was rieche ich, und dann haben mir die Leute was erzählt. Und das habe ich dann zu Papier gebracht. Und ich hatte so einen Rahmen, ne, wo ich was reinschreiben musste mit einem Foto, wo man es auch mal visualisieren konnte, was man da gesehen hat. Ich habe ja selber das Foto gemacht. Und ich habe schon immer großen Respekt davor, wenn einem einfach aus einem heraus, also die Fragen, die ich den Personen gestellt habe, kamen ja auch aus mir heraus. Aber die hatten immer einen Kontext zu dem, was ich da erlebt habe. Aber ich finde das faszinierend und kann mir das gar nicht vorstellen, wie es ist, wenn aus dir heraus was kommt, was es vorher nicht gab. Ich erzähle ja Dinge, die es gibt. Und interviewe euch, und euch gibt es ja auch. Ne? Ihr gebt mir was zurück. Da ist ja was, was ich rausholen, ne? Was ich sehe, was ihr erzählt, und daraus folgt die nächste Frage. Aber ich finde das krass, wenn man einfach da sitzt und irgendwo, es fällt einem was ein und man weiß gar nicht, wo es herkommt. Ja, und dann ist es aber toll und man liebt es.
2: Ja, da spricht man ja so davon, dass die Muse eingeküsst hat.
1: Ja,
2: das ist als Musiker, ist das eben so. Man denkt musikalisch, man hat viel Musik um sich rum, man hat immer viele Einflüsse. Manchmal weiß man gar nicht, wo kommt es eigentlich her, aber ich habe jetzt plötzlich diese Melodie und diesen Text im Kopf. Ich könnte mir nicht vorstellen, wie man ein Bild malt, das so fantastisch aussieht oder auch abstrakt oder egal wie. Ich bin da völlig unbegabt. Ich mache ganz gute Strichmännchen, finde ich. Aber darüber hinaus, ich verstehe, ich sehe es, wenn es gut aussieht. Ich finde das großartig. Aber selber diese Farben zu komponieren und mir dann, irgendjemand hat mir dann gesagt, damit es weiß aussieht, muss da grün rein. Ich so, hä? Ich weiß nicht, ob das stimmt. Ich ist so hängen geblieben. Also.
1: Keine Ahnung.
0: Ja, es sind einfach natürlich die Eindrücke, die man verarbeitet. Wenn man zum Beispiel mit dem Auto durch die Nacht fährt, durch eine Großstadt, dann hat man schon, geht zumindest mir so, ich habe da wieder so ein Taktgefühl und ich weiß genau, in welche Richtung jetzt Musik passen könnte an dieser Stelle. Und dann muss ich diese Ideen aber auch gleich irgendwie aufnehmen auf dem Handy oder irgendwie tippe ich mir das dann ein. Ich habe, glaube ich, tausende von Notizen auf dem Handy, wo ich mir einfach nur Ideen eintippe, wie das jetzt klingen könnte. Ich halte natürlich dann an und tippe das ein, ne, wenn ich mit dem Auto unterwegs bin als Beispiel. Und dann erinnere ich mich wirklich danach an diese Nacht zurück, wenn man dort entlang fährt. Und durch diese Erinnerungen, ja, entsteht dann natürlich was in dem Prozess. Und es ist auch viel Ausprobieren. Es ist jetzt nicht so, dass innerhalb von einer Stunde so ein Track fertig ist. Man hat ja viele Instrumente, Synthesizer, und man spielt natürlich dann auch an den Elementen umher, an der Tontechnik, bis man dann so eine bestimmte Stimmung einfach erzeugt hat.
2: Mhm. Ja. Und der Prozess ist halt genau das, was auch dieser Track mit aussagt. Another Day, Another Night, jeden Tag aufs Neue. Und wie du es gesagt hast, man hat immer wieder so ein neues, unbeschriebenes Blatt. Ja, für dich ist es ein Projekt, das du dann siehst in Cubase, und da ist erstmal nichts drin. Und dann fängt man an. Und das macht man halt einfach jeden Tag oder jedes Mal wieder aufs Neue. Mhm. Und wenn man eben schon mal diese Idee hat, die Muse einen geküsst hat, dann geht's irgendwie ganz locker von der Hand. Und wir haben jetzt, der nächste Track war einer, der ist, ich glaube, das war unser schnellster produzierter Track überhaupt.
0: Ja.
2: Der hat so ein Instrumental, salopp gesagt, zusammengeschmissen. Ich habe es gehört, dachte mir so, oh, okay, das hat auf jeden Fall Potenzial. Hab in 10 Minuten den Text geschrieben und dann haben wir den aufgenommen. Und ich persönlich mag finde das einer unserer besten Sommertracks, also mein absoluter Favorite, obwohl wir ihn noch nicht released hatten im Sommer 2025, vielleicht für wen anders dann Sommer 26, aber so ist das manchmal. Und man denkt nicht darüber nach, wir müssen jetzt das fertig machen, wir haben jetzt, einfach so, wie wir es fühlen, wir kommen zusammen, wir machen einen Track, dann ist wieder einer fertig. Wir machen einen Track, ist wieder einer fertig. Und das ist halt die ganzen Jahre jetzt so gegangen. Im ersten Jahr hatten wir in unserem 2023er Ordner sind was? 12?
0: 12 Tracks? Ungefähr, ja.
2: In unserem 2024er Drive Ordner sind nochmal 20 Tracks. Mhm. Und jetzt in unserem 2025er, von denen wir die ja fast alle noch nicht released haben, sind halt schon 30 Tracks. Ja. Also insgesamt sind wir jetzt schon bei 60 und haben davon Wahnsinn. Mit den beiden Alben vielleicht 14, 15 ja. released. Und da ja. kommt noch... Da kommt noch was.
0: Sehr, sehr viel.
1: Ja, ich habe jetzt kürzlich ein Interview gelesen mit einem Künstler, der gerade ein Album rausgebracht hat. Der sagt, er hat 100 Songs geschrieben und, weiß ich nicht, wie viel auf dem Album, 20 sind auf dem Album drauf, aber 100 geschrieben. Ja. Wahnsinn.
2: Ja, also wie viele wir dann noch geschrieben und Entwürfe und so weiter haben. Also wir reden jetzt vor allem von den Tracks, die jetzt fertig oder fertig fast fertig sind ja. tatsächlich und die wir auch releasen wollen. Also ja. Kommt noch einiges.
1: Es bleibt spannend. Genau. Dann lasst uns reinhören. Du hast erwähnt, ne, Ibiza. Oder Ibiza.
2: Ibiza.
1: Ibiza. Ibiza. Das passt zu der Ananas und der
0: ja.
1: Palme.
0: Ja, ja, genau.
1: Da schließt sich wieder der Kreis zum Anfang, dass ihr eine Palme mitgebracht habt und ein, ja, wir haben gerätselt, wie wir es nennen, eine Cocktail-Ananas, ein Trinkgefäß. Hm. Wir verraten nicht, was drin ist. Ibiza in my mind. Von Day Off, auch auf dem Album Sunset. Live.

0: Ég er með sem það Ibiza.
1: Ibiza.
0: Wie kam das? Ist das eure Lieblingsinsel? Wollt ihr da mal hin? Ist das ein Aufruf? Wir brauchen Tickets. Oder warum habt ihr diesen Song produziert?
2: Ja, tatsächlich.
0: Es ist klar, schon so Summer-Feeling
2: das,
0: hier.
2: So,
0: ne?
2: soll es sein. Ja, ne, definitiv. Also Ibiza an sich ist erstmal produziert worden, weil wir natürlich dieses Summer-Feeling immer noch hatten. Und es ist ganz interessant, dieses Klavier, was man im Hintergrund hört, das habe ich schon ganz lange einprogrammiert gehabt, diese Melodie. Und ich habe die über Jahre lang einfach nur als Sample mir abgespeichert und wusste keine Verwendung dafür. Und irgendwann kam dann diese Idee, jetzt machen wir so einen klassischen House-Track daraus, weil das geht ja schon in diese klassische House-Richtung. Oder? Klassische Hausrichtung, ne? Ja. Und dann habe ich gedacht, wo würde dieser Track am besten passen? Zu welchem Thema? Und dann kam mir natürlich sofort gleich die Insel als Idee. Und ja, vom Inhalt her ist es natürlich so, dass wir irgendwann mal nach Ibiza wollen und mal vielleicht auflegen, wer weiß.
0: Strandbar.
2: Ja, Strandbar, aber auch die großen Clubs. Also ja. Ibiza ist ja gerade in der Musikrichtung, in der wir uns hier so ein bisschen bewegen, so die Insel für als Hotspot für elektronische Musik. Mhm. Und das haben wir natürlich auch so ein bisschen im Hinterkopf. Ne? Das wäre schon so der Peak, den man erreichen könnte, glaube ich.
3: Mhm. Das war das eigentlich unser erster gemeinsamer Traum oder was wir mal ausgesprochen haben, so ey, wäre doch mal cool, wenn wir irgendwann auf Ibiza auflegen. So das, also das haben wir irgendwann mal einfach so gesagt, ne? Und ich meine, wir hatten da 2-3 Tracks produziert, das war, ne, aber man, ne, so, und dann ist das halt irgendwie so geblieben und dieser Song, wie er dann entstanden ist, ist eigentlich ja auch die Essenz von dem, von unserem Traum, der dann, jetzt erstmal in einem Song dargestellt wird. Es ist das Träumen, es ist der gemeinsame Traum, das Ibiza in my mind, ne? Das heißt ja auch so, in meinem Kopf ist Ibiza, egal wo ich jetzt gerade bin.
0: Ja, und für mich schließt sich auch gerade so bildlich der Kreis zu Sunset. Also ich bin da am Strand und sehe die Sonne untergehen und höre eure Musik.
3: Und genau das
0: ist... Ich bin raus aus dem Alltag.
3: Genau das ist auch unsere Vorstellung. Also das wäre so die... Der perfekte Auftritt, einfach so irgendwo in der Nähe vom Meer, ja. mit dem Sonnenuntergang und wir spielen unsere Musik und mit dem Sonnenuntergang wird die Musik dann immer, fängt entspannt an und dann passt sie zum Sonnenuntergang und dann ist die Sonne unten und dann geht der Mond auf und dann spielen wir nochmal ein anderes Genre.
2: Also so ein komplettes
3: Set, ja, ein bisschen, ja, nennen wir es grooviger, bassiger. Ja.
0: Also das
3: aber
0: das
3: so wirklich, dieser Übergang, ja. Genau das.
0: Das war jetzt euer schnellstes Lied, ne? Hattet ihr vorhin
3: so eine Album,
0: also wir haben das Lied gehört haben, hatte das erzählt. Auf dem Album ist das jetzt so das schnellste, ne? Genau, das schnellste Lied, was ihr habt, so vom Grundbeat her, ne? Es ist sehr treibend und
2: Ja.
3: Genau, und das war auch einfach das, was wir gerade gefühlt haben in dem Moment. Ja. Und das ist super schnell entstanden, dieses Lied, aber finde ich auch eins der am besten produzierten. Also auch sehr zufrieden mit diesem Ergebnis wieder. Ja. ich freue mich einfach drüber.
0: Ja, ich merke das. Aber es ist doch schön, es ist doch, also jeder Mensch braucht doch sowas, wo man so mit Leidenschaft dafür ist und dafür brennt und dann, ja, wo man so viel Kraft rausschöpfen kann. Man steckt viel Energie rein, keine Frage. Mhm. Viel Zeit, viel Hirnkrebs, viel Kraft. Aber man nimmt auch ganz viel mit, ne? Und das, man holt sich die Kraft dann wieder. Hört ihr eure eigene Musik eigentlich manchmal?
3: Also schon.
2: Ja, ne? Du im Auto meistens. Ja, im Auto. Ich kann sie gar nicht so oft hören, weil der Produktionsprozess, ich höre so einen Track ungefähr so, mindestens 100 Mal.
3: Und dann halt innerhalb von 2 Tagen.
2: Und innerhalb von einer sehr kurzen Zeit. Und das Ding ist, wie gesagt, wenn ich den Track dann später wieder höre, weiß ich ganz genau, an der und der Stelle will ich jetzt was verändern.
0: Oh, das
2: dann
0: ist furchtbar.
2: Ja, dann kommt dieses Produzentenohr wieder durch. Und ich kann da nicht ganz abschalten. Also das heißt, natürlich höre ich gerne mal wieder rein und beim Live-Auflegen sowieso. Ne, das ist ganz klar.
3: Das ist nochmal was anderes.
2: Weil da können wir die Elemente ja live verändern. Aber wenn ich den fertigen Track jetzt im Auto höre, selten, ja, aber...
3: Da zucken schon wieder die Finger so.
2: Da zucken die Finger und man könnte noch ja noch Remastered. Hier und noch mal eine Master-Version. Und ich muss mich wirklich zurückhalten. Aber natürlich hört man es immer wieder gern, ganz klar.
0: Aber bleiben wir mal beim Live. Wenn ich euch buche, was kriege ich denn da? Was kommt denn da? Wer kommt denn da alles? Also ihr beide und du, Julian, kommst mit einem... Wie nennt man das denn? DJ-Pult?
3: Also wir sind ja beide...
0: Mikrofon oder wie sieht das aus?
3: Sehr unterschiedlich. Also beim Johannesfest zum Beispiel hatten wir ja auch unseren Live-Part. Da haben wir halb gemacht. Da hatten wir ein Mikrofon dabei. Wir haben uns dann zu der Zeit unser erstes DJ-Pult gekauft. Einsteigermodell, aber war schon ganz cool. Und hatten uns ja einfach mal so, weil wir gesagt haben, okay, wir müssen live irgendwie performen können. Julian kann dann die Tracks machen und ich kann dazu singen. Und dann schauen wir, wie das halt weitergeht. Ich habe dann gesungen. Das war dann, wir haben dann alle Tracks, die wir bis dahin hatten, das waren...
2: Also 8-9 Stück. 8-9, so eine Dreiviertelstunde ungefähr.
3: Ja, genau, ja. Sowas. Und danach haben wir das DJ-Set gemacht, wo wir dann auch beide reingekommen sind. Und wenn man uns jetzt buchen wollte, könnte man mehrere Optionen bekommen. Man kann natürlich live uns performen, also ich kann auch live singen, das geht, und Julian kann live performen. Und, danke.
0: Leute.
3: und Julian würde dann die Musik entsprechend anpassen, entweder so oder so ähnlich spielen, wie es schon ist, oder sich halt auch nochmal was überlegen, da ein paar neue Reize reinzubringen. Das ist das eine. Und das andere wäre ein DJ-Set, Live-Set, wo wir dann unsere Musik, also vor allem unsere neuen Produktionen, die aus der Nighten-Reihe, über die wir noch sprechen, spielen würden, oder eben auch ja alles, was jetzt gerade aktuell ist an Tech House, alles, was uns gefällt natürlich, aber was eben auch sehr tanzbar ist. Und das ist der große Unterschied von Nighten zu dem Sunset Live. Das eine ist eben ja das Poppige zum Mitsingen, zum Grooven, zum Gutfühlen auf jeden Fall. Und das andere kann man sich auch gut fühlen, aber dann bewegt man sich halt, dann schwingt man das Tanzbein.
2: Genau. Man darf es aber allerdings nicht als klassischer DJ verstehen, der das eine Lied nimmt und blendet das in das andere, in den anderen über, sondern wir machen ein Live-DJ-Set. Das bedeutet, wir verändern die Lieder live, während sie abgespielt werden. Das heißt, wir haben die technischen Möglichkeiten, von dem einen Lied nur die Gesangsspur zu nehmen. Von dem zweiten Lied nehmen wir nur den Bass und vom dritten Lied nur die Instrumentals und fügen die dann live, aber dann vor Ort zusammen als eine ganz neue Kreation. Und das macht es halt so spannend einfach, auch mit dem Publikum zu interagieren, schauen, wie ist die Stimmung, was können wir mit reinnehmen, und so gibt's ein ganz neues Hörerlebnis einfach für die Hörer, dass man Kreationen rausbekommt, dass man beispielsweise was Rockiges auf einem Techno-Beat hat mit einem Hintergrund von wieder einem anderen Track, und dann gibt's ganz neue Songs in diesem Sinne.
3: Ja, der aufmerksame Zuhörer hat an dieser Stelle natürlich schon längst sich gedacht und gefragt, Julian steckt da offensichtlich sehr viele Stunden rein. Was macht eigentlich Johnny, außer mal ganz kurz diese Aufnahme? Ja, genau. Und das ist genau das. Also ich bin reingekommen in das DJing, in dieses Nutzen der Stems, wie man sagt. Das sind die verschiedenen Spuren. Das heißt, was man die Drumspur, die Instrumentalspur, die Vocalspur trennt und die dann live übereinander legt. Und das ist dann was, was auch sehr lange dauert, damit das auch passt. Man muss sich also überlegen, welcher Track passt zu welchem Track. Und wenn man dann die richtige Kombination findet, dann zündet es eben richtig. Und da geht auch ein Großteil meiner Zeit hin, das heißt in die Vorbereitung der Live-Shows, wo Julia natürlich auch beteiligt ist, aber da liegen unsere Schwerpunkte. Ja. Das heißt, wenn es um Live-Auftritt geht, dann habe ich da sehr viel Vorbereitung, und die Vorbereitung, die Julian gemacht hat, die hat er eben schon vorher im Sinne des Produzenten eben reingesteckt.
2: Genau, es ist immer sehr interessant zu sehen, was deine Ideen sind, wie man ein Set aufbauen kann, was du für Ideen hast, und das ist dann halt auch live so ein bisschen unsere Aufteilung. Wir stehen natürlich beide dann am DJ-Pult und ich schaue mir dann die Frequenzen an, dass die alle stimmen, und du blendest dann aber Live-Elemente mit rein, die dann du schon auch vorbereitet hast für diese Stimmung, die dann gerade einfach herrscht vor Ort.
3: Und da ist dann eben ganz viel dabei, auch viel 90er tatsächlich. Das heißt, ich lege die 90er neu auf, ne, nehme dann die Vocalspuren, die bekannt sind, vielleicht auch die Instrumente und mache das auf eben bassige Beats, die noch tanzbarer sind. Also für mich noch tanzbarer sind. Viele tanzen auch zu. Du hast gesagt, du bist ein 90er-Kind, ja, auch von der Musik her. Und, und dazu kann man auch tanzen. Mhm. Wir wollen es eben für die moderne Elektrokultur aufwerten oder optimieren. Und 2000er mag ich sehr gerne. Hip-Hop, R&B, aber eben auch Rock, Klassiker. Chop Suey war zum Beispiel ein Mix, Übergang, den wir gemacht haben. Mhm. Und ich finde das auch immer sehr spannend, mich da auszuprobieren, weil ich denke, jedes Genre hat seine gute Musik. Jedes Genre hat gute Musik, so. Und ich höre auch jedes Genre. Am meisten Elektro, aber auch eben habe ich immer wieder meine Phasen, hier ein bisschen Hip-Hop, R&B, aber auch Rock. Und dann denke ich immer, das könnte auf dem Tech House Beat ganz gut klingen.
0: Ja, ach, ich finde das eigentlich ganz schön, dass man so querbeet, ne? Dass man jetzt sagt, ich höre nur, also verpasst man ja auch vieles, glaube ich, ne? Wenn man dann nur das eine hört und von dem anderen kriegt man mal hier eine Inspiration und da, ist ja eigentlich ganz, ganz schön. Diversität.
2: Absolut, ganz genau.
0: Genau. Mhm. So, ihr Lieben, wir haben noch ein letztes Lied von Sunset Life, Down to Earth. Was ja so ein bisschen bildlich heißt, es kann zwei verschiedene Sachen sein. Es kann ja ab in den ins Weltall und wieder zurückkommen, ne, so ein bisschen abheben, wieder runterkommen, wieder Sunset und Day Off. Aber Down to Earth heißt ja auch, ich bin erstmal weg. Ne? Also ich bin ins Weltall gereist, ganz weit weg und war für mich allein oder so. Also ich habe da verschiedene Bilder im Kopf. Was für ein Bild hattet ihr im Kopf bei Down to Earth?
2: Tatsächlich, dass man so ein bisschen runterkommt. Man wirklich, genau, wie du sagtest, ein bisschen runterkommt, ein bisschen ruhiger ist. Der ganze Track ist emotionaler geschrieben als die anderen. Deswegen auch in eine Deep House Richtung. Den Ibiza, den wir gehört haben, der ist ja eher in diese klassischen House Richtung. Und Down to Earth, wie gesagt, ist Deep House, leichteres House, mehr mit Melodie, einfach um mehr Gefühle auszudrücken. Das ist so, der Produzentenhintergrund, sag ich jetzt mal, aber ich glaube, da kannst du jetzt gesanglich auch noch ein bisschen was zu sagen.
3: Ja, Down to Earth. Es ist auch, für mich ist viel diese Naturverbundenheit, einfach auch gerne draußen zu sein, aber eben nicht nur in der Sonne und am Strand, sondern es gibt hier in der Schwäge natürlich auch einen wunderbaren Wald und bis zum Bismarckturm und da sind wir auch schon gewesen zusammen und genießen einfach die Natur. Das ist für mich auch down to earth, also auf dem Boden und dann metaphorisch wieder auf dem Boden bleiben, bodenständig. Und in dem Sinne auch sich selbst treu zu bleiben. Und das ist alles, was dieser Text so aussagt für mich. Und das ganze Bild, das geschaffen werden kann. Ich glaube, da hat jeder seine eigene Vorstellung von, wie man dem Alltag entflieht. Auch wenn man sich das Musikvideo anschaut, das wir auf YouTube haben, da ist auch dieser Kontrast von den Großstadtlichtern, die an einem vorbei rasen und alles schnell und alle gucken auf ihr Handy und es scheint alles wichtig zu sein, nur eben nicht sich eine Ruhepause zu gönnen. Ja. Und das soll der Abschluss dieses Albums damit auch sein, dass man natürlich unterwegs sein kann, die Sonne genießt, socializen, Spaß haben, tanzen und dann aber wieder auch einfach mit sich selbst sein. Und das ist ein Track, den höre ich mir sehr gern einfach allein an und stell mir das auch und lass ihn einfach wirken. Stell mir das einfach vor, wie ich dann zu mir finde. Und ich glaube, das habe ich mit diesem Text auch irgendwo.
0: Schön. Wir hören rein.

0: Down to Earth von dem Produzenten und DJ-Duo Day Off, haben wir gerade gehört. Da ihr es schon ein paar Mal erwähnt habt jetzt in der bisherigen Sendung, es ging um sich treu bleiben, aber seit wir die Sendung angefangen haben, ging es auch die ganze Zeit, sich weiterzuentwickeln. Ne? Wir haben das erste Lied auf dem Album gehört, wir haben das letzte gehört, das schnellste, das langsamste, das groovigste. Ich finde spannend die Frage, sich selber treu bleiben und sich gleichzeitig immer weiterzuentwickeln. Wie passt das zusammen? Wie macht ihr das? Wie kriegt ihr das hin?
1: Ich finde, das widerspricht sich ja gar nicht. Ich bleibe mir selber treu, indem ich mich weiterentwickle, indem ich offen bin für die Zukunft. Es gibt keinen Stillstand. Man entwickelt sich immer weiter. Die Frage ist nur, in welche Richtung. Und das ist der Teil, den man in der Hand hat.
2: Ja, perfekt beschrieben. Ne? Also ich kann es nicht besser beschreiben. Natürlich, man probiert neue Sachen aus. Ne? Man muss immer neugierig sein für was Neues und auch was Neues mal ein paar neue Elemente reinbringen, Songtexte in eine andere Richtung schreiben. Und das macht das Album ja auch so vielfältig, weil die Entwicklung war am Anfang ja nur mit Sommertracks. Und so haben wir begonnen. Und dann haben wir aber auch eine schnellere Nummer geschrieben, den Ibiza-Track, aber Down to Earth auch mal was Ruhigeres. Und ich finde, in jeder Produktion entwickelt man sich weiter, weil man einfach neue Elemente entdeckt. Man erkennt bei dir auch neue Gesangselemente, die am Anfang auch noch gar nicht so rauskamen, wo du auch selber gesagt hast, Mensch, das klingt ja total super, wie ich das hinbekommen habe. Ne? So,
1: selber überrascht.
2: Ja, und ich finde, man muss sich immer neu ausprobieren, neugierig auf etwas sein und immer wieder sich dadurch auch ja neu erfinden. Und dann kommt ja was ganz Tolles bei raus, wo man vielleicht gar nicht mit gerechnet hätte.
0: Ja, apropos neu erfinden oder mal was anderes ausprobieren. Ihr habt ja noch ein zweites, Projekt, ein zweites Gesicht sozusagen. Und das nennt sich Neiten. Könnt ihr mir das erklären? Was ist das? Was ist da anders? Neiten spielt an auf Night On, Neiten, genau, aber geschrieben ja, genau. N-I-T-O-N, Neiten, genau. Niton, Neiten. Ja, wie kam das?
2: Ja, wir haben das, ich muss mal damit anfangen, wir haben zwei Produktionslinien. Wir haben einmal die kommerzielle House-Pop-Ebene und dann die Tech-House-Ebene. Und das ist sehr speziell. Tech-House ist ein sehr spezielles Genre, was für die Nacht gemacht ist. Also es gibt auch Leute wie mich, die hören das auch tagsüber den ganzen Tag. aber tatsächlich stammt dieses Genre so aus der Nacht. Und wer nachts mal feiern war in Clubs oder irgendwo, der weiß, das sind Beats, da ist mehr Bass dahinter, das sind weniger Gesangselemente und das ist ein ganz anderer Drive. Und gerade dieses Nightlife, das beschreibt eigentlich diese Neitenschiene, dass diese Musik wirklich für die Nacht gemacht ist. Und immer, wenn ich beispielsweise mal weg war, feiern gewesen, komme aus dem Club raus, dann war ich in diesen Mut voll drin, dass wenn man um 5 Uhr zu Hause ist, dann habe ich mich noch bis um 8 Uhr morgens, wohlgemerkt, dann an eine Produktion dran gesetzt, weil man so in diesem Fluss war, in diesen 130 BPM Beats bis 140 sogar teilweise, wo man dann wirklich Lust hat, jetzt in diese Richtung was zu produzieren, weil man sich...
0: Beats per Minute,
2: genau. Die Geschwindigkeit des Tracks, genau. und ja, das ist Neiten, also tatsächlich gemacht für die Nacht, für den Club, für den bisschen darkeren, deeperen Sound, aber trotzdem natürlich auch mit Emotionen immer zu verbinden.
1: Wir haben eben Day Off die Musik gehabt und gleichzeitig hatten wir immer dieses Verlangen, eben etwas zu produzieren, was mehr Energie hat, was eben zum Tanzen auch wirklich gemacht ist, also zum richtig Abtanzen. Also Und dann haben wir halt gedacht, okay, jetzt haben wir diese Tracks, können wir einfach auch rausbringen als Day Off. Aber dann dachten wir, aber das ist ja irgendwie verwirrend vielleicht für den Zuhörer, weil dann haben wir Day Off, dann ist das Day Off, Sonne, gute Laune, locker, entspannt und dann kommt plötzlich voll auf die Mütze. und dann dachten wir, nee, das müssen wir irgendwie anders nennen. Mhm. Ja, und dann haben wir gedacht, okay, was wäre ein guter Name? Und dann ist, dann kamst du so und meinst so Nighten. Und ich so, Night On? Na, das ist ja genial. Dachte ich so, voll cool, Day Off, Night On, also Tag aus, Nacht an. Das war so unsere Idee, diese Einspielung, aber eben auch anders geschrieben, was so ein bisschen zu diesem ganzen Tech House Genre Image passt und deswegen so in diesen 5 Buchstaben abgekürzt. Dann hatten wir zuerst die Idee, okay, wir machen ein paar Produktionen hier und da und dann sind es doch so viele geworden, dass wir gesagt haben, okay, weißt du was, wir machen jetzt ein Album so, Sunset Live, und wir machen Album Nighten und das ist jetzt Volume 1, was sich aber noch nicht als Tech House einordnen lässt, wie wir im Nachhinein herausgefunden haben. Wir dachten, es wäre Tech House, weil es hat Energie, es hat die Beats, es hat den Bass, aber nach reichlicher Recherche, wie man diese Musik dann im Endeffekt einordnen kann. Recherche, indem man einfach Musik hört und guckt, wie die eingeordnet ist. Zum Beispiel auf Beatport und dann gibt's da die Genres, dann hört man das durch und dann merkt man irgendwann, Moment mal, das ist ja gar kein Tech House, das ist Progressive House.
0: Okay. Ja.
1: So. Und das war aber eine ganz spannende Erkenntnis. Mhm. Weil in Progressive House steckt ja Progress. Mhm. Und dieser Progress, das ist das, wie du gerade das eingeleitet hast, der eigene Prozess und die Weiterentwicklung. Und noch darüber hinaus, Julian als Produzent hat diese Reise ja schon viel früher angetreten als ich. Und diese Nächte, von denen er spricht, das war vor vielen, vielen Jahren. Ja, wir reden da von einer Zeit, wo man eben, wo man auch mal nachts tatsächlich viel unterwegs war und morgens dann auch wirklich produzieren konnte bis 8 Uhr. Das geht natürlich nicht, wenn am nächsten Tag...
0: Du meinst, das geht heute nicht,
2: was, das geht nicht. Du darfst es dir nicht anmerken lassen.
1: Ja, aber damals war das schon...
2: Es war einfacher.
1: Ne, und wir reden hier ja hier von...
0: Sachen raus.
1: Und vor 15 oder 20 Jahren, als du angefangen hast zu produzieren, hast du auch Musik gemacht, die du gefühlt hast. Mhm. Auch nicht drüber nachgedacht, was dabei rausgekommen ist. Du hast mir das alles beschrieben. Mhm. Und dann hast du mir diese Musik gezeigt und ich fand die cool. Und dann hatten wir jetzt schon neue Tracks und die würden wir so gern alle rausbringen, aber da haben wir gedacht, Moment, bevor wir das machen, ich war ganz stark dafür auch, gesagt, nee, wir müssen das ehren. Diesen Prozess, den du gemacht hast als Produzent, mit diesem Night on Volume 1 Album, der wird hier deutlich. Wie sind wir hierher gekommen? Wie bist du hierher gekommen? Wie ist es möglich, ein Produzent zu werden, der wirklich so ein Ohr hat und diese Qualität erzeugen kann, die wir jetzt rausbringen können? Weil ich weiß, ich würde das in 100 Jahren, na gut, in 100 Jahren mit ganz viel Zeit vielleicht, aber ich weiß auch, dass ein ganz bestimmtes Talent dafür nötig ist.
2: Jetzt werde ich gleich rot.
1: Ja, aber was soll ich sagen? Es ist halt, das kann man nicht einfach nachwachen und da steckt so viel Arbeit und Zeit drin und das wollte ich mit diesem Album unbedingt würdigen. Du warst natürlich einverstanden.
2: Ja, aber total überrascht, ne?
1: Aber überrascht, weil ich weiß, dass du weißt, dass da ja auch viel Social Media und so weiter hin da steckt. Ne? Das bringt ja nichts, was rauszubringen, ohne es zu bewerben. Und da steckt noch ganz viel Arbeit drunter. Sprechen wir auch gleich gerne nochmal drüber. Aber das ist das Nighton-Album und das zeigt nochmal, während das Sunset-Album zwar unseren gemeinsamen Prozess, aber emotional meinen Prozess auch vor allem zeigt, ist das Nighton Volume 1 Julians Prozess.
0: Aber so. Es bleibt unter Day Off.
1: Ja.
2: Es bleibt unter Day Off, das sind wir, genau. Ja. Und ja, wie du schon sagtest, also je nachdem, wann wir spielen, wenn wir beispielsweise so ein Sonnenuntergang-Set spielen, dann machen wir natürlich mehr Tracks aus dem Sunset Live, können aber auch überblenden dann irgendwann in diese Nighten-Schiene. Und das haben wir auch schon beim Johannesfest so gemacht in die Richtung, wir haben jetzt bei der Casper-Kirmes in Witzenhausen haben wir erst den Auftritt um 0 Uhr gehabt beispielsweise. Mhm. Da brauchten wir mit Sunset nicht kommen. Ne? Da haben wir natürlich gleich mit dem härteren Nighten-Tracks, Tech-House-Tracks dann begonnen. Und ja, letztendlich ist es auch ein bisschen pragmatisch. Wir haben für diese zwei Ebenen diese Musik produziert. Wir können mit unseren Lightning Tracks nachts auflegen und mit unseren Sunset Live
1: Tracks. Beach dann, Launch.
2: Ja, genau.
0: Dann eigentlich Beach Launch. Ja.
1: Wenn die Sonne scheint und die Lisa, wenn der Mond draußen ist.
0: Ihr habt ja jetzt schon einige Auftritte gehabt. Wie reagieren die Leute denn auf euch? Was ist denn, ihr seht die ja. Wie reagieren die? Wie machen die mit? Wie ist das für euch, wenn sie mitmachen? Wie kommt's an?
1: Ja, voll.
0: Ja.
1: Also überraschenderweise, ich meine, wir haben nichts erwartet.
0: Habt ihr schon Groupies?
1: Man kann's ja, weisen, ich
0: ist schon Unterwäsche
1: nicht
0: geflogen?
2: Nein, das noch nicht, aber auch keine Eier.
1: Genau, das, weder Gemüse noch, genau. Noch manchmal, Rosen, das ist schon in Ordnung.
0: So wie ihr es jetzt beschreibt und was ihr könnt und wie wandelbar ihr seid, könnte man ja manchmal meinen, okay, vielleicht sind sie, was ist das jetzt? Aber dann fangen sie an, sich reinzuhören und dann machen sie mit. Also so könnt ihr so einen Prozess beobachten bei euren Auftritten?
1: Ja, also wir haben natürlich unseren eigenen Stil, unsere eigene Geschmacksrichtung von dem, was wir auflegen. Versuchen natürlich auch viel zu nehmen, was die Leute kennen, durch diese Mashup-Mixe, ja, die wir machen. Ja. Und das merken wir dann, dass die Leute das wiedererkennen, dass sie merken, okay, es ist was Neues, es setzt neue Reize. Und bisher haben wir eben sehr positive Erfahrungen gemacht. Also als wir im Club in Witzenhausen aufgelegt haben, war es komplett voll. Johannesfest, diese Straße, die war bombenvoll, bis 3:30, die Leute waren, also die Polizei kam halt schon, weil wir hatten dann Schicht auch wirklich und Leute wollten noch weiter tanzen. Also es war durchgängig. Wir waren hier auf der Kasperkirmes in Witzenhausen und da war es auch die komplette Straße voll und irgendwie haben wir uns ein bisschen gewundert, dass so voll ist, aber gleichzeitig dachten wir, okay, das ist schon eine echt coole Musik, aber also ja, ich kann es verstehen.
2: Nein, du hast natürlich, die Musik ist speziell, ne? Du hast natürlich die Anhängerschaft, das geht von Rock bis Klassik bis zu Techno, aber trotzdem, wie du es schon sagtest, die Straßen, also es wurde auch wieder voller, man hat das auch gemerkt, dass wir doch die Leute an der Stelle so ein bisschen abgeholt haben mit unseren Tech-House-Beats, aber halt auch mit was Bekannten. Und ja, wir machen halt immer so das live, was wir erstmal mögen. Und dann passen wir es aber auch so ein bisschen, wie gesagt, der Stimmung an. Wenn wir merken, die Leute feiern gerade so ein Dubstep-Beat, dann
1: machen wir Dubstep. Ja, was man gerade fühlt einfach. Ja. Also auch live folgen wir einfach da unserem Herzen und unserem einfach Gefühl, wie es ist einfach eine bestimmte Stimmung, die rüberkommt und man kann das gar nicht so wirklich erklären oder woher das kommt. Es ist einfach da und dann denken wir, okay, ne, wir haben zwar die und die Tracks alle geplant, aber jetzt lass mal den, ich glaube, der wäre jetzt, ne, und dann kommt Julia, oh, der, und dann sage ich, ja, stimmt, voll gut, ne, und dann kommt er und dann zack, ne, und holt halt wieder Leute ab und ich denke, einfach dadurch, dass wir eben auch durch viele Genres gehen und ich bin jetzt hauptverantwortlich für die Mashups, die ich mir eben überlege und da ich in allen Genres unterwegs bin und in allen Genres gute Musik finde und die dann eben in dieses einheitliche tanzbare Genre bringe mit Tech House, passt es dann zueinander und ich denke, das funktioniert. Ja.
0: Dann lasst uns reinhören. Elements hast du ausgesucht als erstes Lied von Knighton. Warum?
1: Elements war nicht der zuerst produzierte Track. Aber es war der erste Knighton-Track, den wir zusammen produziert haben. Genau. Also das heißt, das Album zeigt wieder einen gemeinsamen Anfang. Und so sehe ich auch diesen Prozess, wo Julian in diesen ganzen Nächten oder Morgen oder diesen Momenten da saß und die verschiedenen Elemente in Cubase, ob das eine Drumspur, eine Bassspur, so stelle ich es mir vor, wie er dann so, ne, und wie, kennst du dieses Bild, wo der von Hangover, da mit diesen ganzen Zeichen da und dann plötzlich so rechnet und so und alle Formelzeichen fliegen durchs Bild und so stelle ich mir Julian vor, wie er dann so saß und diese ganzen musikalischen Elemente sieht, aber dann auch fühlt und zusammenbringt und dann kommt das dabei raus. Und genau, der Track selbst, Elements, den hast du irgendwann produziert und mir dann gezeigt und gesagt, da hätte ich gerne Vocal drauf. Kannst du das und das mal dazu sprechen? Und da sehen wir dann auch den Unterschied des Genres, weil ich da nicht singe. aber meine Stimme eben trotzdem drauf verewigen durfte. Mhm. Und ist aber einer von zwei Tracks nur auf dem ganzen Album mit meiner Stimme. Der Rest beschreibt eben diesen Prozess von Julian, bis wir uns getroffen haben.
2: Genau, so kann man zusammenfassen. Ja, es ist super beschrieben tatsächlich.
0: Super. Also Elements vom Album Nighten Volume 1. Wir hören rein.

0: So, jetzt haben wir mal eure andere Seite, die dunkle Seite.
1: Ja.
0: Nein.
1: Ja, warum nicht?
0: Kann ja, man schon. Ja, wenn es für die Nacht gemacht ist,
2: ja, ganz genau.
0: Ist die dunkle
2: ja.
0: Seite von Day Off.
2: Nur ein bisschen Neon noch dabei.
0: Genau. Genau, vom Produzenten und Musikduo und DJ-Duo Day Off. Ich fand es jetzt eigentlich, also weil ihr vorhin sagtet, wir haben uns jetzt gerade in der Pause auch drüber unterhalten, was ist der Unterschied zwischen, weil ihr sagt, das ist eigentlich progressive und nicht das, was ihr eigentlich machen wolltet. Mich persönlich hat es jetzt tatsächlich abgeholt, weil es ein bisschen melodiöser ist, ne? Oder? So ein bisschen?
2: Ja, absolut. Ja,
3: wir haben mehr Akkorde drin, wir haben Melodien drin. Ja. Das hast du halt bei diesem klassischen heutigen Tech House nicht, weil das einfach geradliniger ist. Ja, war uns damals noch nicht so bewusst.
2: Ja, vor allem trotzdem, dir, ne? Weil das ist ja die Musik, die vor allem noch entstanden ist, bevor wir uns getroffen haben, bevor wir zusammengekommen sind. Klar, wir haben danach darüber gesprochen, aber da geht wirklich fast der gesamte Anteil an dich, weil da ja auch keine Vocals drin sind. Mhm. Also in dem jetzt schon.
0: Da waren jetzt welche drin,
2: in dem letzten Track von dem Album auch. Ja. Aber alle dazwischen sind fast ohne Vocals. Da kommt vielleicht mal ein, zwei Adlibs, aber die hast du auch aus Samples dann.
3: Genau, ne? Das sind dann einfach aus Samples gewesen.
0: Genau. Also euer zweites Projekt Nighten. Wir hören noch ein bisschen Musik von euch nachher, aber ich würde gerne mal mit euch, weil ihr euch zusammen gefunden habt als Duo. Und ja, natürlich sagt jeder Künstler, und ich kann das auch nachvollziehen, ich mache das erstmal für mich. Habt ihr ja auch gesagt. Hm. Und das glaube ich auch, das verstehe ich, kann ich nachvollziehen. Aber natürlich möchte man gehört werden. Ne? Man möchte das Publikum haben. Es gibt einem ja auch was zurück. Jetzt habt ihr natürlich schon vorhin, als ihr hier angekommen seid, habt ihr mich ja schon quasi überrannt mit 1000 Technik und Handy hier und Instagram da und TikTok dort. Und das wird alles gefilmt. Das ist heutzutage Standard. Ne? Mhm. Also ihr habt nicht nur, ihr produziert nicht nur Musik mit Leidenschaft und es wird eingesungen, eingesprochen, je nachdem, und produziert von Julian. Mhm. Ihr müsst auch Werbung machen. Und das ist, glaube ich, dein Part, Johnny, so ein bisschen. Na, Julian sagt so, das ist nicht meins.
3: Nee, ich kann das überhaupt nicht. Ich weiß noch nicht mal, wie Instagram überhaupt funktioniert, richtig? Ja, also das musst du machen.
0: Genau. Also sag mal, wie viel Zeit, was machst du alles, wie viel Zeit davon geht dafür drauf, einfach auch euch bekannt zu machen, dass ihr gehört werdet?
2: Über die Zeit will ich gar nicht nachdenken, weil an manchen Tagen will ich das Handy eigentlich einfach nur weglegen und gar nichts damit zu tun haben. Und dann gibt es auch wieder Phasen, da habe ich echt keine Lust, irgendwelche Videos zu bearbeiten oder zu posten. Das ist immer so eine Sache. Wir haben am Anfang natürlich gesagt, ja klar, man muss das auch bewerben. Und dann habe ich eben gesagt, ja komm, ich mache ein bisschen Insta. Ne? Wie so jeder Social Media Manager wahrscheinlich angefangen hat. Ja, ich kann mal was posten. Ne? Mhm. Ich mache mal ein Foto hier, mache mal ein schnelles Video da. Und natürlich sind es nie schnelle Fotos, Videos. Man überlegt sich eine Caption, man überlegt sich den richtigen Filter. Und bei Videos wird es ja natürlich noch viel komplizierter. Jetzt habe ich schon auch natürliches Interesse. Also ich habe schon immer gern Fotos gemacht, Videos gemacht, hatte auch schon einige Projekte von Videoschnitt und kannte mich da schon so ein bisschen aus. Bin auch über die letzten 2,5 Jahre, finde ich auch, mich da gut entwickelt und meine neuen Videos sind schon viel besser als die ersten, logischerweise, aber es ist sehr viel Zeit.
3: Ja. Und ich muss da mal kurz einhaken. Ich fand die ersten schon so gut, weil ich, als wenn man es ja überhaupt nichts mit zu tun hat, guckt man sich die ersten so an und denkt, boah, das ist richtig professionell. Das ist mit den Überblendungen und dann genau der Musik im Hintergrund, ne, mega. Und jetzt würde ich es vergleichen mit früheren MTV, wenn ich mir irgendwas so anschaue, so ne, von der Qualität. Nee, wirklich. Das ist schon mega.
2: Ja. Nice. Ja, das freut mich natürlich, wenn das so gesehen wird und mittlerweile haben wir eine ganz gute Reichweite, dass sich auch doch einige das angucken, was einfach schön ist und so ein bisschen Interactions haben wir schon, dann lohnt sich das dann auch. Ja, wir filmen, dann gucke ich mir das alles an, Und dann ist es eigentlich genau umgekehrt, wahrscheinlich wie bei Julian, wenn er in die Produktion geht und ich ihm meine Aufnahmen geschickt habe. Haben wir was aufgenommen, ich habe 2-3 Stunden was aufgenommen und dann sitzt er da 20 bis 50 Stunden dran, je nachdem. Und ähnlich kann es bei mir dann auch aussehen. Julian ist zum Glück auch vor der Kamera ein Naturtalent. Also ich sage ihm, wir machen jetzt das und das und irgendwie und dann klappt es immer. Oder ist gut und wir brauchen sehr wenig Takes tatsächlich. Also das ist ganz cool, das ist einfach, aber dann kommt eben der ganze Prozess. Man muss sich das alles angucken, 1000 Mal anhören und so wie Julian sich jeden Track von uns 100 Mal angehört hat, habe ich jedes Video von uns schon 100 Mal gesehen und dann geht's raus, ja, und das ist viel Zeit, aber es ist auch einfach schön, weil es eben diesen Prozess auch einfach begleitet, also auch das mache ich irgendwo dann doch noch für mich selber, für uns und schaue mir auch alte Videos einfach nochmal gern an, wenn ich mal Instagram so ein bisschen durchscrolle und gucke, ah ja, wie haben wir angefangen, es ist cool zu sehen, wie wir damals so einfach so im Zimmer hockten und einfach so drauf los aufgenommen haben. Mal gucken, was passiert. Und 2,5 Jahre später haben wir jetzt zum Beispiel das Down-to-Earth-Video auf YouTube und auf das bin ich sehr stolz. Das war jetzt mein persönlicher Meilenstein von der Qualität her, ja, der Aufnahmen. Und ich finde, es lohnt sich, da mal reinzuschauen. Ne?
0: Also richtig auch Musik. Video, ne? Macht ja auch Musikvideos. Ja, ja. Gehört dazu einfach. Ne?
2: Welcome to your life. Ah ne, Such a Shame war das erste. Allerdings war das einfach nur Kamera im Auto vor uns, mittig. Und wir einfach Musik gehört und gefahren. Welcome to your life. Da haben wir ein paar Überblendungen dann gemacht. Das war das zweite. Auch einfach ein bisschen in Eschwege, Werratalsee. Es war ein wunderschöner Tag. Mit dem Auto noch ein bisschen gefahren und so. Und das dann alles zusammengebracht. Und Down to Earth, da waren wir jetzt auch auf dem Johannesfest. Mhm. Wir sind da über den Platz gegangen, haben da ein paar Aufnahmen gemacht. Da haben wir uns auch ein paar gesehen und gegrüßt. Und wir haben da unsere Aufnahmen gemacht. Es ist es ist irgendwo auf der einen Seite natürlich auch ein bisschen befremdlich, weil man denkt so, okay, jetzt mache ich hier Aufnahmen. Ist ein bisschen komisch dabei gesehen zu werden, aber im Endeffekt haben wir das einfach ausgeblendet, ne?
3: Ja, also für mich war es echt erstmal schwer, weil du hast genau deine Idee, wie es aussehen soll. Das ist sehr, sehr interessant. Nein, wir müssen jetzt genau hier stehen und genau das muss im Hintergrund sein. Und dann habe ich mir so gedacht, warum? Im Endeffekt, wenn man sich das Produkt aber anschaut, ist es so klar, wie deine Vision dort schon war, was man machen muss. Ne? Also du sagst halt auch, nee, stell ich mal hier hin, komm mal da geradeaus. Aber das geht halt nicht für jeden Track. Ne? Wir könnten schon, wenn wir Fulltime-Musiker wären, aber ich glaube, dann würdest du nichts mehr anders machen als Videos schneiden, wenn wir für jeden Track ein Musikvideo produzieren würden. Das stimmt. Deswegen halt nur auch für ausgewählte Songs einfach.
0: Ja. Gut, apropos ausgewählte Songs. Johnny hat ja alles genau geplant. Nein, aber es passt ja zu euch, ne? So die Entwicklung und das alles, es passt ja, dass du auch gesagt hast, ich habe genau diese Vision, ich habe geplant, welches Lied im Radio wir nach welcher Reihenfolge spielen. Passt ja. Und wir haben Elements schon gehört und jetzt wäre noch You Like This, auch von Knighton. Worum geht's da?
2: You Like This war ein Schlüsselmoment für mich. Mhm. Und dieser Musik und auch irgendwo, glaube ich, so ein kleiner Moment der Entscheidung und Erkenntnis, wo ich gemerkt habe, das ist irgendwie was Ernstes. Das ist nicht nur einfach ausprobieren, sondern das führt jetzt irgendwo hin. Und ich erinnere mich noch so an diesen Moment. Ich hatte einen ganz schlechten Tag. Das war so eine Phase des Umbruchs und mir ging es echt nicht gut, so, ne? Und ich bin mit meinem Hund spazieren gegangen. Ich habe auch gar nicht geguckt, wohin und gar nicht meine Runde gegangen. Ich bin einfach nur gelaufen. Und kurz vorher oder vielleicht einen Tag vorher hattest du mir einen Drive geschickt mit ganz vielen Tracks, manche nur so Samples, so eine Minute lang oder irgendwie so, ne? Noch gar

0: wie heißt das? Gänsehosen, muss ich sagen. Nee, wie heißt das? Gänsehaut. Ja, ich hatte durchgängig, Gänsehaut, obwohl das nicht meine komplette Musikrichtung war, die ich eigentlich gehört habe auch zu der Zeit. Aber es hat mich so abgeholt und es hat mir so gezeigt, okay, das, was Julian macht, oder eigentlich bis heute die Überzeugung, jetzt wirst du wieder rot, aber ich kann's nicht, das, was, alles, was du machst und in dein Computer tust, da kommt echt was Gutes bei raus. Und ich liebe es mir alles anzuhören, was du produzierst. Und das, dieser Song, der erinnert mich halt an diesen Moment, wo ich das erkannt habe, und seitdem hast du mich nie enttäuscht in deinen Produktionen. Und ja. Das ist die Geschichte zu diesem Song. You Like This.
1: Wir hören ihn.

0: You Like This war das, ne?
1: Yes.
0: Von dem Album Night In, also alles noch unter Day Off. Ihr seid hier bei mir im Studio. Wir haben jetzt ja so viel über euch erfahren. Und das ist quasi euer zweites Projekt, was parallel läuft. Und das ist mir jetzt gerade im Gespräch nochmal klar geworden, tatsächlich, dass das beides auch wirklich parallel lief, ne? Und die beiden Alben sind jetzt rausgekommen, mhm, fast gleichzeitig, eins im Sommer und eins jetzt erst. Mhm. Ja, also eine spannende Sache, was ihr da auf die Beine stellt und was aus euch herauskommt, sage ich jetzt mal so ein bisschen despekt, also klingt ein bisschen komisch. wir hatten es ja vorhin in der Sendung, dass ihr ja eigentlich Tech House machen wolltet und irgendwann festgestellt habt, die Musik, die wir da jetzt irgendwie hatten, war irgendwie progressive, aber ihr wollt da doch wieder zum Tech. Wie ist da jetzt der Übergang? Seid ihr da schon? Also ihr habt ja gesagt, ihr habt ganz viel in der Schublade, was noch gar nicht veröffentlicht ist, ganz viele Tracks.
2: Ja.
0: Ist da jetzt schon Tech House dabei, was das, demnächst
1: oh
0: veröffentlicht
1: ja
0: wird?
1: Oh ja,
3: sowas von.
2: Das nächste Album, Night In, wird auf jeden Fall reiner Tech House werden. Ja, also ja, wir haben schon ganz viel Tech House jetzt, also wirkliches Tech House, mhm, produziert, haben auch schon einige Sachen mal so ausprobiert. Bei Live-Auftritten hatten wir mal den einen anderen Track mal live auch im DJ-Set schon mal gespielt, um zu schauen, wie kommt der an. Und
1: Got
2: ja,
1: It, ne?
2: Got It
1: den
2: zum Beispiel.
1: Den haben wir auch schon released, mhm, tatsächlich.
2: Ja.
1: Aber eben zu einer Zeit, wo wir selber noch überlegt haben, okay, wie wollen wir uns jetzt eigentlich, wollen wir uns spezialisieren auf ein Genre oder aber wir lieben das eine, wir lieben das andere und dann lieben wir auch noch Deep House. Naja.
0: Ja.
1: Also, okay, um es mal so zu sagen, wir planen gerade 3 Alben parallel.
0: Ich und, will ja nichts sagen, aber Johnnys Freundin sitzt hier mit drin, siehst du ihr? Also, seht ihr euch noch ab und zu? Ich meine, sie nickt immer so, ja, das ist genau so, wie die beiden das sagen, aber bist du noch zu Hause? Also.
1: Ja, natürlich. Also, es ist ja so, es ist ja nicht so,
0: und
1: dass wir
0: auch noch
1: 24
0: muss
1: Stunden.
0: Raus.
1: Ja, natürlich. Oh, du bist so Flipper, ne?
0: Ja, Flipper.
1: Warte, wir gehen gleich. naja, es ist, wenn die Muse einen küsst und man Zeit und Energie hat. Die Muse küsst mich eigentlich öfter, als ich an Songs arbeite. Und das macht mich auch traurig in den Momenten, wo ich weiß, okay, ich muss aber ins Bett, ich muss schlafen. Oder ich habe halt jetzt gar keine Energie. Bin nicht in der richtigen Stimmung. Aber wenn dann alles zusammenkommt, man hat genug Energie, man hat Zeit und dann hat man noch einen Moment, dann entsteht immer wieder ein Track. Und dann einer nach dem anderen und wir denken nicht darüber nach, wie viele Alben, wie viele Tracks brauchen wir, sondern es kommt einer nach dem anderen und plötzlich gucken wir in unser Drive, mhm, und dann ist jetzt gerade Nummer 60, Ordner Nummer 60 entstanden, ne?
2: Ja, tatsächlich. Es kann sein, dass man in so typischen Ferienzeiten, wenn wir wirklich viel, ja, Zeit haben, dass in einer Woche jeden Tag ein neuer Track entsteht.
0: Das
2: wo
0: ist
2: ich dann,
0: nur unterrichtsfreie Zeit, das sind keine Ferien.
2: Ja, natürlich. aber letztendlich ist es ja wirklich so, dass man halt auch mal frei hat. Und, ja, und das nutzen wir halt als Freizeit, um, ja, auch runterzukommen, ne? Mhm. Und ja, manche Produktionen, wie gesagt, an manchen einen Track braucht manchmal wirklich Wochen, bis der fertig ist. Und wenn man aber einmal so drin ist und in diesen und nicht an morgen denken muss, dass man, ne, an die Arbeit muss oder so, dann geht das auch relativ schnell. Ne? Und wenn man einmal diesen Flow drin ist, hatten wir jetzt eine Woche 5 Tracks. Tatsächlich, aber von verschiedenen Genres. Ne?
1: Ja, also, man weiß eben, ja, nie, was kommt als nächstes raus. Genau. Wenn Julian mir was schickt, dann. Es könnte alles sein. Ja. Ja, mittlerweile schreibst du immer dazu, das ist jetzt ein Tech-House-Track, das ist ein Deep-House-Track, ja, das ist eher House.
2: Ja.
1: Dann weiß ich ungefähr, was kommt. Aber es ist immer eins von den dreien. Und so ist das. Wenn man im Flow grad ist, dann lässt man es einfach zu und schaut, was dabei rauskommt. Und so ist es halt jetzt passiert, dass wir nach diesem ersten Album, Night On Volume 1, Night Shift, was auch einfach beschreibt, wie das Album entstanden ist und wie wir an diesen Punkt gekommen sind, wie jetzt eben diese 3 neuen Alben planen, mit 3 Genres aus der Elektrobranche.
0: Mhm.
1: Eins hausiger, poppig. Eins Tech House, richtig auf die Mütze. Und dann noch Deep House, weil sich da ja so viele Lieder da entwickelt haben, dass wir gesagt haben, okay, da können wir auf jeden Fall mindestens eine Maxi-EP draus machen. Mal schauen. Wir lassen uns selber überraschen, wohin genau die Reise geht. Und im Endeffekt folgen wir auch da einfach nur unserem Herzen und dem Gefühl, das wir haben, wenn wir Musik machen.
0: Ja. Wo soll's? Also ja, man lässt sich überraschen, aber trotzdem hat man ja Träume. Einen habt ihr schon genannt, Ibiza, Strand, Ibiza, die Strandbar. Mit beiden Seiten oder allen Seiten, die ihr habt, ne, ineinander übergehend. Was wünscht ihr euch jetzt fürs kommende Jahr jetzt erstmal? Also wo wollt ihr gerne hin? Wo wollt ihr gerne spielen? Wer soll sich jetzt bei euch melden und sagen, bei mir könnt ihr auftreten?
2: Ja, wir sind da sehr flexibel, was das angeht. Also wir haben natürlich einmal für die nächste Sommersaison so ein paar Festivals im Blick, auch regional.
1: Ganz bestimmtes hier in Eschwege vielleicht
2: hier
1: sogar.
2: Gibt's kein Festival. Ich glaube, da gibt es so ein Eins.
1: Ja, ne? Ja. Eins, genau. Ja, cooles. Ja, wären wir gerne, ja.
2: Genau so. Aber auch überregionale Festivals. Ne? Ja. Also wir sind da wirklich flexibel. Clubauftritte auch, gerade in der Winterzeit.
1: Auch richtig Bock.
0: Ja. Haben wir noch Clubs im Werra-Meißner Kreis?
2: Es gibt bald wieder einen.
0: In Witzenhausen gibt es einen Studentenclub, das weiß ich.
1: Ja, genau. Aber da gucken wir eben auch überregional und sind gerade am Connecten, halten die Augen offen. Und sobald sich eine Chance ergibt, und das, so haben wir es halt immer gehandhabt, sobald sich eine Chance ergibt, machen wir es. Und zusätzlich nehmen wir es natürlich auch noch in die eigene Hand und gehen da auch raus und schauen, ob uns Labels auch veröffentlichen wollen, ob wir offizielle Releases haben. Wir haben schon einen bei Almighty One zum Beispiel. Wir waren
2: Das ist ein Londoner Label, bei dem wir einen Track veröffentlicht haben.
1: Über Spinning Records waren wir mal in den
2: Top 10 Charts.
1: Top 10.
2: Es sind Newcomer-Charts.
1: Genau.
2: Spinning Records ist halt eines der bekanntesten, größten Labels der Welt in diese Richtung aus Belgien. Und wir haben einfach Just for Fun mal einen Track hochgeladen und
1: ist auf Top.
2: Top 10 war es tatsächlich von 1000. Hatte uns auch überrascht.
1: Ja, Come On Baby übrigens auch auf dem Album.
2: Genau. Vielleicht mal reinhören.
1: Genau. Und sonst, kann man uns natürlich auch erreichen über Instagram. day.off.music, auf TikTok genauso, Facebook auch, auf YouTube day.off.music official und sonst E-Mail contact@dayoff.de, dayoffmusic.de und unsere Homepage natürlich auch, kann man mal schauen. Also, wir sind für alles offen und flexibel. Für Setting, aber Club, Festival, Strandbar, das sind so unsere Go-Tos.
0: Ich glaube, so haben unsere Hörer euch jetzt auch kennengelernt in dieser Radiosendung, genau. Ja, was soll ich sagen, die Sendung ist am Ende, ist zu Ende.
1: Einen haben wir noch.
0: Ja, wir haben zum Ausgang noch ein Lied, genau, einen Track haben wir noch, Night On, auch von Nighten Volume 1, Night Shift. Night On, genau. Und wir verabschieden euch jetzt in die Nacht, unsere Hörer.
1: Und das sagt dieser Track im Endeffekt auch aus. Es soll auch einen Übergang schaffen von dem ersten Album, das eben Progressive House ist. Night On fällt ein bisschen aus dem Genre raus, auch wenn es trotzdem noch passt. Aber es soll auch zeigen, wie wir uns weiterentwickeln. Und das nächste Night On Album, Night On Volume 2, wie hast du gesagt? Ballern.
0: Wir lassen uns überraschen und ihr kommt dann bitte wieder.
1: Sehr gerne.
2: Vielen
1: Dankeschön,
2: Dank.
1: Dankeschön, Steffi, dass wir hier
0: sehr
1: sein
0: gerne.
1: Durften.
0: Hat großen Spaß mit euch gemacht.
2: Uns auch.
0: Gerne wieder. Wir hätten jetzt noch Stunden weitermachen können.
1: Ja,
0: aber
1: wie die Zeit vergangen ist, Wahnsinn.
0: Ja, Wahnsinn, ne? Genau. Sie haben jetzt kennengelernt in dieser Sendung, ganz spannend, Day Off mit Julian Knierim. Und Johnny Biotanin und Flipper, der echt geduldig war, Leute. Das ist echt ein lieber Hund. Ne, sehr
1: unser
0: geduldig.
1: Maskottchen.
0: Genau.
1: Und wir gehen auch gleich raus, mein Kleiner.
0: Genau, jetzt geht's raus. Genau, am Mikrofon war auch Stefanie Müller für Sie. Und vielen Dank fürs Zuhören und schauen Sie nach Day Off online, wo Sie es finden. Hören Sie rein. Das war's, bis zum nächsten Mal. Tschüss.

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5: Ja, hallo liebe Hörer und Hörer, heute nicht im Rundfunk, sondern außerhalb des Rundfunks, aber am Mikrofon, Thekla Runtermund-Schapa, mit ihrer Sendung Alles Ansichtssache. Und ich komme gerade mit meiner heutigen Gesprächspartnerin aus den ja fast kitschig blühenden rosa Mohnfeldern in Germerode. Da sind wir durchgelaufen und haben Verbindung aufgenommen zu dieser wunderschönen Farbe und zu diesen wunderschönen Blüten. Wer nicht da war, ja, der sollte jetzt traurig sein, weil es hat sich wirklich gelohnt. Und es geht um Verbindung. Ich habe eine Gesprächspartnerin hier, die schon mal bei mir in der Sendung war. Das ist die Gesa Heiten. Sie wird sich gleich nochmal persönlich vorstellen. Damals war sie zum Thema Veränderung, also auch das Thema Krisen stand im Fokus und was machen Veränderungen mit uns. Und heute ist sie mit einem anderen Thema hier, was ein sehr persönliches auch ist, aber das wird sie Ihnen jetzt gleich selber sagen. Erstmal hallo Gesa in Germerode, weil wir sind jetzt nicht in Eschwege. Und stell dich mal vor.
6: Okay, mein Name ist Gesa Heiten und ich bin sehr froh, vorher noch diesen kurzen Spaziergang durch diese herrliche Landschaft gemacht zu haben mit Blick auf den Meißner, und gebe Thekla völlig recht. Also wer noch nicht hier war, der muss das sehen. Also die Farbenpracht ist unwahrscheinlich und hat uns beiden nochmal gezeigt, wie schnell die Verbindung dann auch wieder zurück möglich ist in sich. Mein Name ist Gesa Heiten. Wie gesagt, ich bin diplomierte Psychologin und Organisationsberaterin, schon seit etwa mehr wie 30 Jahren im Geschäft, und berate Unternehmen, die sich gerade in Veränderungen befinden. Und mein neues Thema, von dem die Thekla gerade gesprochen hat, ist, ich habe ein Leitthema gefunden gerade, und das hat mit Verbindung zu tun. Mein Leitsatz ist gerade: Ohne Verbindung ist alles nichts. Und ich schreibe ein Fachbuch darüber. Und zwar: Wie kann ich mit Verbindung besser? Thekla hat vorher beim Gespräch gesagt: Mensch, das ist doch eigentlich ein Erfolgsfaktor für Unternehmen. Und ich glaube, genau das ist es. Also, wie kann ich mit Verbindung meinen Erfolg, und zwar persönlicher Natur, und auch den für Mitarbeiterinnen und Mitarbeiter herstellen für mein Unternehmen?
5: Also ich bin ja jetzt Laien, also du schreibst das Buch, und mich bewegt erstmal dieser Begriff Verbindung. Da steckt ja Bindung auch drin. Und als wir gerade durch die Felder gegangen sind, es gibt Menschen, die laufen da durch. Also habe ich das Gefühl, manche trampeln ja auch Blüten platt. Und die, würde ich sagen, hatten jetzt mehr das Foto im Fokus als die Verbindung zum Mond. Also da war nicht so eine Wertschätzung für mich spürbar bei plattgetrampelten Blüten. Die sollen ja auch noch geerntet werden. Also Also es gibt ja diese Stufen, hast du vorhin beim Spaziergang auch schon gesagt, erstmal die Verbindung zu mir selbst. Ne? Also wenn ich jetzt durch die Mondfelder laufe, dann gehe ich da sehr bewusst durch und nehme das mit mir auf, in mir auf, und gehe wirklich in Verbindung mit der Natur, in dem Fall mit den Mondfeldern. Und das bewirkt etwas mit mir. Also wie beschreibst du diese Verbindung zu mir selbst? In der Bibel steht: Liebe deinen Nächsten wie dich selbst, also liebe die Mohnblüten wie dich selbst. Was ist für dich die Verbindung zu dir selbst?
6: Das ist für mich der Ausgang von allem anderen, und für mich ist es eine Achtsamkeit, die ich habe. Wo bin ich gerade? Was spüre ich gerade? was bewegt mich gerade? Und als du gesagt hast, Mensch, die Mohnblüten sollen doch später noch geerntet werden, wäre ich achtsam und würde sagen, oh, ja, wo bin ich gerade? Ich bewege mich gerade in einem Mohnfeld, was nicht nur für den Moment ist, sondern da gibt es auch einen Ist-Zustand, aber auch etwas, wo es sich hinentwickeln wird. Und kriege ich das mit? Bin ich so gegenwärtig, dass ich erkennen kann, wo ich mich gerade bewege, was gerade los ist und auch, was mit diesem Mondfeld wohl passieren wird. Und dann kann ich wahrscheinlich gar nicht, in dem Moment, wo ich so eine Verbindung habe zu mir selber, zu dem, was ist, ganz gegenwärtig, kann ich nicht rübertrampeln, weil ich genau merke, dass das würde jemandes anderen Feld zerstören.
5: Also jetzt nochmal so übersetzt für mich. Ich versuche das immer mal für mich auch selbst zu verstehen. Weiß, ich gehe ja immer die Woche zum Yoga. Und das Erste, was die Janine mit uns macht, ist ein Bodyscan. Mhm. Also ich habe jetzt gelernt über Meditation oder eben über so Bodyscan, erstmal wirklich eine Verbindung zu mir selbst aufzunehmen. Wir sind pausenlos mit Menschen umgeben, in Situationen, wir sind gefordert im Beruf, zu Hause, man kommt vom Beruf nach Hause, bei uns sind es dann die Katzen, die sich aufreihen und was zu fressen wollen. Und ich merke dann erst an meiner schlechten Laune, dass ich irgendeinen Punkt, da habe ich mich verloren, da bin ich weg, jetzt wird es eng. Und so dieses, was mir hilft, eine Verbindung zu mir selbst aufzubauen, ist erstmal entweder eine Meditation, einen Moment des Innehaltens, also wenn ich losgehe, wie gehe ich dann heute los? Oder eben, wie fühlt sich mein rechter Fuß an, mein linker Fuß, mein Knie? Wir spüren es ja erst, wenn wir Schmerzen haben. Also ist das der Ausgangspunkt in deinem Buch, die Verbindung erstmal zu dir selbst?
6: Genau. Zunächst geht's, also wenn wir nochmal zurückgehen zu diesem Mondfeld, da gab es eine Tür, durch die man gehen konnte. Ich hätte mir auch kurz überlegen müssen können, okay, wo bin ich jetzt? Also kurzer Moment vom Innehalten, 2 Sekunden, kurz atmen, wo stehe ich und dann gehe ich los. Aber wir lassen überhaupt keine Pausen mehr. Wir gehen einfach nur schnell irgendwo hin. Wir sind wie in Trance, wir kriegen das gar nicht mit. Also der erste Punkt in dem Buch auch geht um Verbindung zu mir selber. Und erst wenn ich das kann, das klingt so erst wenn dann. Ich glaube, wir sind alle fähig, Verbindung zu uns zu haben. Und von dem Punkt aus gelingt die Verbindung zum anderen leichter. Also dann kann ich von diesem Punkt aus von Selbstakzeptanz, wenn man so will, Selbstliebe, von Selbstwertschätzung, kann ich den anderen sehr viel leichter wertschätzen, weil ich weiß, das ist ein Mensch gegenüber mir. Und dann kann ich eine Verbindung leicht aufbauen. Und von diesem Punkt aus kann ich auch dann erkennen, es gibt noch was größer ist als wir beide. Und das wäre dann das, was als Drittes angeschaut werden möchte, nämlich die Verbindung zu dem, was größer ist als wir. Vielleicht auch eine Verbindung zu diesem riesigen Mondfeld. Und dann kann ich ganz anders, gegenwärtiger, achtsamer durch diese Welt gehen.
5: Ich gehe mal, ich weiß nicht, ob wir darüber gesprochen hatten in diesem ersten Gespräch, was wir hatten, die Visionssuche in der Natur. Das ist das, woran ich mich erinnere, weil du jetzt gerade sagtest mit der Tür, die sich öffnet. Also ich habe mich oft beobachtet, als ich noch berufstätig war, erwerbstätig war, dass ich gedanklich schon beim ersten Termin war oder im Büro war. Ich bin morgens aus dem Haus gegangen und habe die Schwelle nicht wirklich bewusst übertreten. Sondern ich habe schon im Auto gesessen, gedanklich. Da habe ich mir ja auch mal den Oberarm gebrochen, weil ich zu schnell war. Und das heißt also, wir dürfen den Moment nicht ständig außer Acht lassen, diesen Moment des Innehaltens. Nicht den nächsten Termin, sondern mich mitnehmen zu dem nächsten Termin. Und vielleicht kannst du noch mal einen kurzen Ausflug machen für Hörer und Hörer, die das damals nicht gehört haben. Was passiert beim Schwellengang? Weil da ist ja was ganz Bewusstes.
6: Also wenn wir tatsächlich die Natur besuchen und kriegen mit allen Sinnen, sozusagen die Natur, die uns im Außen umgibt. Wir kriegen das mit. Dazu brauche ich ein paar Hilfsmittel, damit mir das gelingt. Und das ist zum Beispiel wie eine Türschwelle. Ich lege mir eine Schwelle, ich nehme den Schotterweg oder einen kleinen Ast, den ich mir hinlege, wo ich dann drüber steige, und dann erlaube ich mir in einem Moment die Natur als Spiegel zu betrachten. Also nicht ich gucke in die Natur, sondern die Natur guckt mich an. Und wir gehen in eine Verbindung, in eine Beziehung miteinander und finden raus, was wir uns gegenseitig sagen wollen. Das heißt, ich kann auf so einem intuitiven Spaziergang, von dem wir gerade sprechen, nicht immer nur das erkennen, was in mir als innere Landschaft auch ist. Also sprich, ich gehe in die Natur und ich lasse mich inspirieren, was die Natur mir zeigt. Zum Beispiel, wie wir durch dieses Mondfeld gelaufen sind. Wenn das alte chinesische Sprichwort stimmt, es ist sozusagen alles ein Spiegel dessen, was im Außen ist, was bei mir wiederum sich spiegeln kann, dann ist auch in mir so ein riesiges Mondfeld mit unterschiedlichen Reifeprozessen von Mond. Also manche sind schon ausgewachsen und reif und andere sind noch in der Blüte und wiederum andere sind gerade in der Knospe und beginnen zu blühen. Also alle diese Reifeprozesse sind auch in mir und ich kann mir selber überlegen, was in mir gerade so ist. Das heißt, in solchen Momenten in der Natur zeigt mir die Natur etwas über mich und ich lerne aber gleichzeitig auch etwas über die Natur. Und das ist in solchen intuitiven Spaziergängen möglich.
5: Also ist da schon das Du auch mit drin? Also ja. Das heißt, in dem Moment, wenn ich etwas bewusst tue, also in Kontakt zu mir selbst, in Kontakt mit mir selbst bin, mhm, und einen bewussten Schritt tue, wie jetzt beim Schwellengang oder wie du das beschrieben hast. Ich habe neulich mit Martin Müller darüber gesprochen in unserer neuen Sendung, wir können gemeinsam in einen Film gehen und sehen doch beide Unterschiedliches.
6: Total Unterschiedliches.
5: Weil wir uns in den Film projizieren. Wir sind mit unseren Fragestellungen, mit unserer Lebenssituation da, mit unseren Bedürfnissen, mhm, und wir kriegen die Antworten von dem Film oder das gespiegelt, was gerade in uns ist, wie du das beschrieben hast. Dann ist sozusagen die Grundvoraussetzung erstmal dieses Innehalten und Achtung, und dann passiert auch gleichzeitig das, was du gesagt hast. Mhm. Dann sind wir in der Verbindung auch mit dem Außen.
6: Genau. Und es gibt so, ich glaube, wir brauchen als Menschen immer wieder so Momente, wo wir wach sind und merken, jetzt beginnt was anderes. Und das ist, in dem Moment kann ich mir die Erlaubnis geben, etwas so zu verstehen, wie es mir sich zeigt. Aber wenn ich in meiner Trance bin und wenn ich sozusagen immer vorausdenke, was jetzt passieren müsste, dann bin ich gar nicht im Kontakt mit dem Jetzt und Hier. Das heißt, die Verbindung ist nicht möglich. Ich brauche diesen Moment, wo ich sage, okay, und jetzt passiert wieder was anderes. Und dann kann ich mich darauf einlassen.
5: Also mach es nochmal, also was ist jetzt die Selbstverbindung, weil es total wichtig ist, weil da kommen wir auch noch zu, wenn es um Unternehmen dann geht. Mhm. Die meisten Menschen spüren sich ja nur, wenn sie Schmerzen haben oder wenn der Körper irgendeine Reaktion zeigt, eine Überlastungsreaktion oder ich habe was zu mir genommen, was mir nicht gut tut. Mir wird übel, ich kriege einen Ausschlag, was weiß ich. Ganz viele Menschen laufen dann zum Arzt und sagen, mach das wieder weg. Mhm. Und die Chance wäre doch jetzt, Krankheit als Weg, zu sagen, ich betrachte wertfrei mal diese Erkrankung, die ich habe, als den Spiegel, den ich jetzt, wenn ich beim Schwellengang in die Natur gehe, den mir mein Körper hinhält und sagt, guck doch mal rein. Mhm. Hast du heute genug getrunken, wenn ich Kopfschmerzen habe? Oder wir hatten es gerade mit der Galle, ich bin Galle-Patientin, habe ich vielleicht zu fett gegessen? Mhm. Also war das, was ich an Nahrung bekommen habe, heute zu schwer für mich? Mhm. Das kann ja Nahrung im originalen Sinne sein, genauso wie etwas, was ich in meinen Kopf bekommen habe oder eine Arbeitslast, die einfach zu schwer war und meine Galle reagiert. Das heißt, den Spiegel, den ich immer bei mir habe, ist mein Körper. Mhm. Okay, Ausgangspunkt. dann, wenn ich das habe, habe ich eine Grundvoraussetzung, um mit anderen in eine gute Verbindung zu treten.
6: Das spricht alles so Richtung Zuhören. Mhm, kann ich wirklich hören? Kann ich zuhören? Oder bin ich mit meinem eigenen im Weg? Mhm. Und dieses Zuhören heißt ja, sich erstmal frei machen von dem, was ich glaube, sondern erstmal nur aufnehmen und sagen, ist ja interessant. Ohne, dass ich gleich werte und sage, will ich nicht, habe ich nicht, brauche ich nicht oder wie auch immer, sondern tatsächlich offen bin für das, was sich zeigt. Und dann, also wirklich zuhören und vielleicht auch aufhören und in dem Moment mit dem in Verbindung zu gehen, was sich da zeigt. Und zwar in der Form, dass ich sage, ich weiß noch nicht, wofür es dient. Vielleicht sind die Kopfschmerzen auch dafür da, dass ich mal aufhöre und eine kurze Pause mache und sage, was brauche ich gerade? Wo sind meine Bedürfnisse gerade? Damit wir wieder Mensch werden und aufhören, nur zu funktionieren. Ich sage jetzt nicht, dass alle sich so auf die Bedürfnisse jetzt fokussieren sollen und nur noch das machen, was ihre Bedürfnisse wollen, sondern eher, bin ich achtsam genug, dass ich es mitbekomme, was sich da zeigt? Und kann ich einen kurzen Moment innehalten und herausfinden, was ist jetzt das Beste? Was dient der Situation? Was dient mir? Und was dient dem großen Ganzen? Und dann kriegen wir dann andere Entscheidungen, wie wenn wir schnell aus dem Moment heraus agieren.
5: Also das heißt, wir nähern uns jetzt dem Buch. Also wir sind jetzt gerade noch dabei, Verbindung mit mir selbst und Verbindung mit dem anderen. Und wir gucken jetzt gleich mal, was ist das eigentlich unternehmerisch? Also was ist da die Aufgabe oder der Erfolgsfaktor? Kann Verbindung auch ein Erfolgsfaktor sein? Liebe Hörerinnen, weil wir jetzt gerade aus dem Blumenmeer gekommen bin, spielen wir jetzt den ersten Wunschtitel von der Gesa, nämlich, ich hoffe, ich spreche es richtig aus, Miley Cyrus, Flowers. Ich wünsche Ihnen viel Freude beim Hören.

0: Ja, hallo liebe Hörerinnen und Hörer, hier in der Außenstelle Germerode, ganz in der Nähe der rosafarbenen Mohnfelder. Die Lila sind leider schon verblüht, die Wintermohnblütenfelder haben schon die Blüten gelassen. Ist ja auch kein Wunder, es wird wärmer. Wir reden heute über Gesas neues Projekt, nämlich ein Buch über Verbindung, und zwar im betrieblichen Kontext. Und wir haben gerade, sind eingestiegen, Verbindung zu mir selbst und wie gelingt mir eine gute Verbindung zu anderen. Wir waren beim Thema Zuhören. Ich habe mal gelernt, das war schon eine spirituelle Ausbildung, und über Spiritualität müssen wir uns auch noch mal ein bisschen unterhalten. Bevor ich etwas sage, ist der Weg hören, fühlen, sprechen. Und das, was wir meistens ja machen, ist hören, sprechen, hören, sprechen, hören, sprechen.
1: Oder noch schlimmer, nur sprechen. Also ich höre gar nicht mehr, was der andere mir sagt, oder ich höre mit einer ganz gewissen Haltung zu. Und die Haltung ist, kann ich noch ein besseres Argument liefern? Kann ich denjenigen widerlegen, was der mir gesagt hat? Und damit ist ein Hören wie ein Advokat, sag ich mal, aber oder wie ein Anwalt, der aber für den anderen spricht. Also nicht das, was ich sage, sondern es wird eher das Argument gesucht, um mich zu widerlegen. So ein Zuhören meine ich nicht, sondern ich meine, wir brauchen, damit wir in Verbindung kommen mit dem anderen, aber auch mit mir, brauche ich ein Zuhören, was viel offener ist, was die Möglichkeit gibt, neue Räume zu entdecken. Wo ich denke, ach so, kann man das ja auch sehen, ja klar. Dadurch, dass wir aber in Unternehmen zum Beispiel unheimlich schnell getaktet sind, haben wir nur ein Zuhören in einer gewissen Qualität. Und dann sprechen wir sofort. Aber wir hören den anderen nicht, sondern wir hören nur das, was wir hören wollen, um dann bessere Argumente zu liefern oder was auch immer, irgendwelche höher, schneller, weiter Argumente zu bringen.
0: Das heißt also, dieses Hören hat wenig mit Verbindung zu tun?
1: Das hat null mit Verbindung zu tun, weil ich verbinde mich eher mit dem, was ich erreichen möchte, mit irgendwelchen Zielen, aber nicht mit Herzensanliegen. Weil für ein Herzensanliegen, wenn ich das mitbekommen möchte beim anderen, muss ich ganz anders zuhören. Ich brauche viel mehr Interesse, Neugierde, positives Annehmen, dass der andere mir nichts will. Also mich nicht kleiner machen will oder mir nichts wegnehmen möchte. Aber so hören wir uns gar nicht zu, weil ich empfinde unsere Gesellschaft, die mich momentan umgibt, als eine hochgestresste Gesellschaft. Und durch diesen Stresslevel hören wir uns gar nicht zu.
0: Es ist auch sehr viel Stigmatisierung drin. Also wir werden in Fächer gepackt. So habe ich immer das Gefühl. Also du bist eine Frau, da ist ein Mann, und dann bist du vielleicht zugewandert, hast eine andere Kultur. Also, ich kenne das ja aus der Verwaltung, ne? Das hat mich immer irgendwie gestört, dieses Fächerdenken, da ist die Finanzverwaltung, da ist das Bauamt, da ist das Jugendamt, und das ist dieser Amtsblick, also jeder in seinem Fachbereich. Aber was dabei verloren geht, ist das, was du gerade eben beschreibst, ist das wertfreie Blicken. Also in erster Linie steht ein Mensch vor mir. Mhm. Ich habe gestern meditiert mit meinem Meditationsleiter aus der Schweiz, und der hat was Wichtiges gesagt. Der hat gesagt, also der andere ist ja nichts anderes außer du selbst. Mhm. Also er ist ein Mensch und er hat viel Licht, also er strahlt Licht in die Welt. Mhm. So wie du auch. Und das Schlimmste, was du machen kannst, und das ist ja fast kriegerisch oder es hat wenig mit Frieden zu tun, ist, dass du etwas auf ihn rauf projizierst. Also in der Verwaltung war es, ich bin in der Kommunalaufsicht und das ist das Jugendamt. Und ich blicke durch meine Kommunalaufsichtsbrille. Mhm. Das hat Vorteile, wenn man ein Problem aus verschiedenen Perspektiven beleuchtet. Aber ist es nicht zuträglich in der Zusammenarbeit. Sehe ich das richtig?
1: Absolut. Ich habe auch die Vermutung, dass dieses Rollendenken, von dem du sprichst, ne, also ich komme aus dieser Rolle oder aus der anderen Rolle, dass das uns immer zwischen unserer tatsächlichen menschlichen Verbindung steht. Also aus diesen Rollen heraus müssen wir ja auch agieren. Also das ist so funktioniert das Unternehmen, so funktioniert unsere Wirtschaft, so funktionieren ganze Systeme, und die brauchen dieses Wesen, dass ich mich meiner Rolle unterordne und dass alle anderen das auch tun. Und damit ist der Kontakt zwischen den Menschen gar nicht mehr möglich. Mhm. Und ich brauche den aber, um zu erkennen, um was das dem anderen vielleicht auch geht. Und das setzen wir meistens gar nicht, also diese Brille setzen wir nicht ab, sondern die ist so dominant, dass wir das, was das Menschsein angibt, aus den Augen verlieren. Wir sind aber auch Menschen. Das heißt, diese Balance kippt.
0: Also das heißt, wenn du deine Brille über das Menschsein stellst, also was ja ganz häufig passiert, also das ist ja dieses hierarchische Denken, das ist das, wo ich mehr als 25 Jahre drunter gelitten habe. Das war so eine, also ich damals als Gleichstellungsbeauftragte, Stigmatisierung. Ich war sozusagen die Gleichstellungsbeauftragte und habe den Gedanken überall hingetragen und wurde auch nur als das betrachtet, ganz oft, und nicht als normale Mitarbeiterin oder als eine einfache, also als Mensch, der ein Statement abgibt zu einem Thema, was wichtig war für die Verwaltung. Das Stigma, also das ist ja die Gleichstellungsbeauftragte, die das sagt, die steht in der Hierarchie ganz, ganz unten. Wir können das jetzt hören, aber wir müssen das nicht hören. Also das verhindert ja auch möglicherweise Prozesse. Ich kann mich daran erinnern, da war mal ein Beispiel in meinen Rhetorikseminaren, eine Unfallsituation, und diese Unfallsituation sollte aus verschiedenen Rollen beurteilt werden. Also Straßenbauamt und Polizei und der Krankenwagenfahrer und beteiligte Unfallopfer sollten analysieren, was da eigentlich passiert ist. Und jeder hatte eine andere Begründung, warum das passiert ist. Da waren die Hecken zu hoch, oder da war der, hat nicht genug geschlafen oder was weiß ich. Und alles zusammen hätte ja vielleicht die Lösung sein können für das Problem. Aber es wird immer nur eine Wahrheit zugelassen oder wenige Wahrheiten zugelassen, weil keine Verbindung da ist. Verstehe ich das richtig?
1: Das würde ich auch so sehen. Und ich glaube, das ist auch der Verhinderer für Co-Kreativität. Weil stell dir doch mal vor, wir würden alle in einem Kreis sitzen. Der Kreis wäre schon mal ein Garant für Hierarchielosigkeit, weil wir alle sitzen gleich weit von der Mitte entfernt. Und jeder dieser Träger der Information würde gleichberechtigt mit uns in einem Kreis sitzen, und jeder würde seine Sicht der Dinge hineinbringen, ohne den anderen übertrumpfen zu wollen, sondern nur seine eigene Sicht der Dinge. In dem Moment kann keine andere Wahrheit den anderen auslöschen oder die andere Wahrheit löschen, sondern alle Wahrheiten sind gleichberechtigt. Und jetzt stell dir vor, alle Wahrheiten wären in diesem Raum. Es wäre kein Gespräch über etwas, also nicht ich red dann über deine Wahrheit, sondern ich lasse die einfach genau so stehen. Und dann gibt es einen Moment von Stille, wo wir vielleicht rausgehen in die Natur, einen Spaziergang machen für 10 Minuten, zurückkommen und sagen, was hat sich jetzt bewegt in mir? Weil ich habe ja alle Wahrheiten gehört, das macht ja irgendwas in mir. Und in diesem Moment nochmal eine Runde von allen zu hören, um rauszufinden, was hat sich bewegt? Ist irgendwas in mir nochmal in Resonanz gegangen, hat sich verändert, hat sich gezeigt? Was kann ich vielleicht auch als Gemeinsames erkennen? So eine Wahrheit, die uns alle verbindet, vielleicht auf einer tieferen Ebene. Ich weiß gar nicht, ob wir, also ich kann mir vorstellen, dass in dem Moment Co-Kreativität geboren wird. Also weil es etwas Neues gibt, was sich zeigt. Weil wir keine Räume haben, wo sowas passiert. Es geht eigentlich immer nur Ich höre dich, um dich zu widerlegen. Und da sind wir wieder am Anfang. Wie hören wir uns zu? Wir hören uns nicht so zu, dass deine Wahrheit genauso wahr ist wie meine. Mhm. Das hören wir gar nicht.
0: Aber das wäre ja der super Gewinn für ein Unternehmen, ne? Wenn es in einem Unternehmen diesen Raum gibt. Also ich weiß, es gibt junge Unternehmen, die ja auch schon so ticken. Also mein Neffe, der ist Anwendungsprogrammierer und die treffen sich in virtuellen Räumen. Also da sagt er immer, der wichtigste Raum ist die Küche. Also da treffen sie sich, um unterschiedliche Probleme mal zu diskutieren, weil jeder hat ja sein Thema, was er zu bearbeiten hat. Und vielleicht bekomme ich eine Antwort von jemandem, wo ich es gar nicht erwartet habe, weil er sich nicht darin verbissen hat. Also wenn wir im Leistungsmodus sind, dann verlieren wir ja auch so ein bisschen das rechtshemisphärische Denken. Uns geht die Kreativität verloren. Wir sind im logisch-analytischen drin.
1: Schule.
0: Und da kriegen wir keine Lösung. Das können wir vergessen. Also weil der Ablauf nicht läuft. Mhm. Und wenn der Ablauf, dann ist ja das linkshemisphärische eher irritiert. Also und ich brauche ein Stück Freiraum, rechtshemisphärisch ist das Kreative, um eine Lösung zu finden. Und so kriege ich die Chance, also vielleicht erstmal, wie du sagst, durch das Zuhören, nicht vielleicht, sondern erstmal zuhören. Und manchmal, ich habe mich gewundert, da hatten wir vorhin auch schon drüber gesprochen, sage ich Sachen, die ich nicht so gesagt hätte, wenn ich nicht in so einem Kreis sitzen würde und erstmal dem anderen zuzuhören, weil der kickt in mir was an, was sonst vielleicht gar nicht rausgekommen wäre. Also habe ich erlebt, dass ich in Runden gesessen habe und erst ich hatte eine Idee und hatte die mitgebracht, aber die wurde verändert durch eine Bemerkung, die ein anderer gesagt hat. Und ich war erstaunt, was dann aus mir rauskam. Und das ist ja erstmal ein Fund, das auf dem Tisch liegt, 12 verschiedene Perspektiven. Und dann sich den Raum zu geben, wie du das beschreibst, das sacken zu lassen. Also zu sagen, ich stelle mir jetzt eine Sitzung vor, wir hören uns erstmal alle an und dann beenden wir die Sitzung.
1: Und sich dann vielleicht nochmal zu treffen, aber erstmal eine Zeit zu haben, damit man das verdauen kann, was gesagt wurde. Und ich finde es so wertvoll, was du gerade gesagt hast, ich spreche es aus und ein anderer erwidert nichts, sondern wir lassen das erstmal so stehen. Und das können wir fast gar nicht mehr aushalten. Also ich kenne das ja selber, dass ich irgendwas sage und dann hoffe ich auf den anderen, der mir dann irgendwie sagt, ja, das war richtig oder nee, das war falsch. Aber einfach nur das auszusprechen, als Wahrheit in die Mitte zu legen und zu sagen, ich lege das jetzt mal in die Mitte. Und dann gestaltet das wahrscheinlich die Wahrheit aller anderen mit oder auch nicht. Aber es ist egal. Es bleibt erstmal als etwas, als das gesprochene Wort da stehen. Und dann einen Raum zu haben, wo man erstmal nichts damit macht. Wo man einfach nur mal wirken lässt. Mhm. Und dann später, nach einer Zeit, nach einer Pause, nochmal eine Runde zu machen, um zu sagen, was hat sich jetzt verändert in dem anderen?
0: Ja.
1: Das sind ganz andere Räume.
0: Also wenn ich jetzt an, ich gehe nochmal zum spirituellen Sommer, weil wir ja in der letzten Sendung, habe ich darüber gesprochen mit Susanne Falk, vom spirituellen Sommer, das ist von Südwestfalen, das was da jetzt stattfindet bis zum September. Und also ich knüpfe da mal an Spirit, also ich persönliche Erfahrung. Ich sage mal eine persönliche Erfahrung aus meiner aus meinem Arbeitsleben. Also ich hatte ja auch Problemfelder, sage ich jetzt mal, im Bereich der häuslichen Gewalt oder wie erreiche ich berufliche Wiedereinsteigerin, potenzielle, ne? Also die stille Reserve, haben wir immer gesagt. Und dazu brauchte man Ideen, also um eine Verbindung herstellen zu können, immer. Und ich habe das dann persönlich immer so praktiziert, dass ich gesagt habe, so für mich, lieber Gott, also pass auf, ne, ich bin ein sehr gläubiger Mensch, glaube ich. Also ich glaube an eine göttliche Energie, an eine spirituelle Energie. Ich habe keine Lösung. Ich habe sie nicht. Ich gebe dir das jetzt mal, oder ich habe ein Problem und ich gebe dir das jetzt mal. Ich lasse das jetzt mal los. Also ich habe es ausgesprochen, das ist mein Problem und ich habe keine Lösung. Ich lasse es los. Und bei mir war das dann so, dass irgendwann, also vielleicht am nächsten Tag, übernächsten, eine Woche später, ich unter der Dusche stand oder an einem Ort, wo ich sehr entspannt war. Und dann, wupp, dachte ich, wow, da ist es ja. Also das ist jetzt, das fühlt sich nach Lösung an. Und so gehe ich jetzt weiter. Und so stelle ich mir das dann auch vor in der Gruppe. Also wir sprechen es aus. Also das ist ein Problem und jeder spricht aus, was er sich da vorstellen kann, wie der Weg ist, der nächste Schritt, wie auch immer, die Lösung aussehen kann. Und dann lasse ich es los, gebe ich es ab. Stelle ich mir das so vor?
1: Ja. Ich habe jetzt neulich, um ein Beispiel zu bleiben, an einem Beispiel habe neulich erlebt, dass in einer Firma relativ viele Mitarbeiter freigestellt worden sind, weil es zu einer Übernahme von einem Investor gekommen ist. Und ich habe mir überlegt, was wäre wohl, wenn man einen Raum hätte, wo jeder Mitarbeiter erstmal sagen könnte, wie es ihm damit geht, ohne schon eine Lösung zu wissen. Sondern einfach nur zu sagen, so geht's mir damit. Ob das nicht in dem Moment eine Bindung herstellen kann, die über das Menschliche hinausgeht. Also wie geht es mir mit der Situation, nicht zu wissen, was als nächstes passiert? Macht mich das unruhig? Will ich jetzt schon kündigen? Habe ich das Gefühl, ich kann nicht abwarten, bis diese Entscheidung kommt? Und könnte das nicht dazu führen, diesen Raum zu haben, dass man erstmal den Mitarbeiter darin wertschätzen kann? Oder vielmehr ich mich selber als Mitarbeiter gewertschätzt fühle, dadurch, dass man mir zuhört, dass ich überhaupt sichtbar werde mit dem Thema, dass die Unsicherheit, die mich so alleine individuell auch vielleicht sogar krank machen kann, wenn ich die mal ausspreche und gemeinsam wird es getragen, was das für eine Wertschätzung eigentlich bedeutet, in einem Unternehmen dafür Raum zu geben. Um dann zu sagen, wir wissen es auch noch nicht, wie es weitergeht, weil der Investor hat seine Ideen, wir haben unsere Ideen, wir müssen unsere Belegschaft schrumpfen und das ist für uns auch ganz schrecklich. Aber überhaupt dieses Menschliche da drin wieder reinzukriegen und nicht nur über Objekte zu entscheiden, zu sagen, wir müssen von 1000 auf 300 oder was auch immer es war, runtergekürzt werden. Das finde ich das Gruselige dabei. Und gemeinsam da drin zu sitzen und zu sagen, so sieht's aus und wir sind alle Menschen und wir brauchen das Menschliche, was uns auch halten kann in so einem Moment. Sowas finde ich großartig.
0: Ja, bevor wir jetzt nochmal auf dein Buch, richtig, also wie ist der Stand und welche Zielgruppen peilst du an mit dem Buch, spiel mal den nächsten Titel von dir, nämlich

0: Ja, hallo liebe Hörerinnen und Hörer, immer noch im Außendienst unterwegs, Spaziergang durch die Mondfelder gemeinsam mit Gesa Heiten, und wir sprechen über Verbindung, über ihr Buch über Verbindung, was sich an Wirtschaftsunternehmen richtet. Liebe Gesa, wir haben jetzt schon zusammen den Blick auf das Zuhören gerichtet, wie wichtig das ist im Kontext von Verbindung und auch das Innehalten und erstmal Loslassen. Du sagst, es ist ja so eine, hast du mir im Vorgespräch gesagt, das Buch ist so dreigegliedert. Es geht erstmal so ein bisschen darum, Verbindung zu mir selbst, Verbindung zu dem anderen und Verbindung zu dem höheren Ganzen. Haben wir das jetzt nicht schon irgendwie auch eingeflochten? Ist es nicht so, was ich geschildert habe, ich gebe das nach oben, und was du geschildert hast, wir lassen das jetzt erstmal los, wir hören uns zu und lassen uns erstmal Raum. Könnte man, ist das schon so eine Fährte?
1: Ist auf jeden Fall eine Fährte. Ich gucke auch mit auf diese Dreifaltigkeit: Verbindung zu mir, Verbindung zum anderen, Verbindung zu dem, was größer ist als ich, auch aus vier verschiedenen Brillen. Also was sagt Psychologie zu Verbindung? Also beispielsweise eine unserer größeren Bedürfnisse ist Zugehörigkeit. Und genauso groß ist Autonomie. Also wir haben zwei Bedürfnisse in dieser Richtung schon. Verbindung zu mir selber, Autonomie. Verbindung zum anderen ist Zugehörigkeit. Also diese zwei Bedürfnisse sind schon in uns angelegt, wenn ich das mal rein psychologisch betrachte. Die andere Brille, die ich anschaue, ist die neurobiologische. Und da habe ich schon eine Stunde mit Gerald Hüther drüber gesprochen. Der nennt Verbindung Potenzialentfaltung und sagt, das ist zentral für unser neurobiologisches System. Wir wollen uns entfalten. Wir wollen

0: auch Liebe geben, weil er sagt, Potenzialentfaltung ist nichts anderes als das unbedingte Interesse am Wachstum des anderen. Er nennt es Potenzialentfaltung, ich nenne es Verbindung. Letztlich, was wir beide meinen, ist wahrscheinlich Liebe. Also das, was den ganzen Globus irgendwie auch zusammenhält. Aus einer weiteren Sicht würde ich das Ganze beleuchten aus der systemischen Sicht. Systemisch heißt, alles ist mit allem verbunden. Wenn wir am rechten Schräubchen drehen, es ist so komplex geworden, unser ganzes Weltgefüge. Das heißt, ich drehe irgendwo und irgendwo anders wird es sich bewegen. Aber ich muss herausfinden, was ich getan habe und wie es sich entwickelt hat. Das heißt, ich muss ganz anders vorgehen. Ich muss ausprobieren. Ich muss in mir, wenn ich die Möglichkeit habe, spielerisch damit umzugehen oder also diese Playfulness einlade in mein Leben rauszufinden, ah, wenn ich das jetzt mache, wie verändert sich das? Ist ein ganz anderes Herangehen, wie wenn ich das Ganze analytisch betrachte, dann denke ich nämlich, es ist kompliziert. Kompliziert heißt immer, ich brauche Fachwissen, um es zu lösen. Das kann ich im komplexen Feld eigentlich vergessen. Deshalb ist das Systemische so interessant in diesem Fachbuch, weil was sagt der systemische Blick eigentlich für das Thema Verbindung? Wie kriege ich das hin? Und die letzte Brille ist die spirituelle Brille, die ich gerne aufsetzen möchte. Das heißt, es gibt etwas, was so viel größer ist, wie wir alle zusammen, und das hat auch in irgendeiner Weise einen Plan. Den kenne ich nicht, aber es ist auf jeden Fall ein guter Anfang, wenn ich sage, ich weiß es nicht. Also ich weiß es nicht und ich kann es loslassen, und in dem Moment, so wie du vorher erklärt hast oder erzählt hast, kann etwas sich von einer ganz anderen Seite her zeigen, die mich vielleicht sogar überrascht.
1: Ja, also ich flechte mal rein. Also als ich den Krebs bekommen habe, wusste ich nicht. Also das war verrückt, liebe Hörerinnen und Hörer, weil es war auch ein Stück Befreiung. Also der Krebs war die Zuspitzung eines sehr engen Denkens und eines sehr engen Lebens auf Leistung orientiert. Also eine Verhärtung. Es war ja ein Oberschleimhautdrüsentumor und ich hatte mich verbissen. Also das war wirklich, sieht man auch an meinen Zähnen, dass ich da besonders zugebissen habe immer. Und da war keine Freiheit drin. Und im Grunde genommen war die Entfernung und das, was dann passiert ist, ein Heilweg. Also eine Chance, mir das nochmal neu anzugucken. Also was brauche ich zum Leben? Den Freiraum, den Unerwarteten, den ich bekommen habe durch die Auszeit, das hat mir die Möglichkeit gegeben, mein Leben zu reflektieren. Mein Krebs war das Problem und die Zeit danach, die Wirklichkeit zu reflektieren und dieses Gefühl von Freiheit in mich aufzunehmen, das ich nie hatte, weil schon ich in der Schule auf Leistung orientiert war. Also ich habe durchgeleistet, war eine einsame Leistungsfrau, eine einsame, wenn man das so will. Und ich hätte nie gedacht, dass das die Antwort dass Krebs eine Antwort auf mein Leben sein könnte. Also ich hätte das nie gedacht, dass das Krankheit als Chance ist vielleicht manchmal im Unternehmen auch das ein Problem. Eine Chance fürs Unternehmen, weil wenn das in meinem persönlichen Leben, also eine Krise, eine Chance ist, dann ist das ja im Unternehmen genauso. Das heißt, wenn ein Unternehmen wackelt oder kurz vor der Insolvenz steht oder insolvent ist, dann ist das doch eine Riesenchance für einen Neuanfang oder für eine große Veränderung.
0: Auf jeden Fall. Ich glaube, dieses Wort Krise heißt ja nichts anderes als das Alte trägt nicht mehr und das Neue ist aber noch nicht da. Mhm. Also ich weiß es noch nicht. Ganz klassisch. Und wenn ich das mit meinen bisherigen Methoden versuchen will zu lösen, dann wiederhole ich eigentlich nur das, was ich schon gemacht habe. In dem Moment, wo ich nicht mehr weiter weiß und so eine Art Verzweiflung eintritt, von wegen, ich habe jetzt alles versucht, ich kann nicht mehr, ich weiß es nicht mehr, dann fange ich an, das loszulassen, was ich immer schon gemacht habe. Mhm. Das heißt, ich brauche sowas wie ein Reframing. Ich muss da einen neuen Rahmen drum machen und sagen, oh, anscheinend bin ich jetzt an dem Punkt, wo das, was vergangen ist und das, was noch nicht da ist, an einem Punkt sich trifft. Also Klaus-Otto Schamann nennt das Pre-Sensing. Mhm. Das ist der Ort, an dem eigentlich nur noch zwei Fragen sind. Wer bin ich und was ist meine Aufgabe? Mhm. Und dieser Punkt ist eigentlich hochverzweiflungscharakteristisch, weil ich denke, aber jetzt hört doch alles auf. Jetzt ist es vorbei. Aber jetzt fängt es eigentlich gerade erst an. Jetzt geht's los, weil dann kann das Neue sich erst zeigen, wenn ich aufhöre, an dem Alten festzuhalten.
1: Genau, und das ist also nochmal, was das Unternehmen betrifft. Also wenn sozusagen der Punkt eintrifft, bei mir war das MRT, mhm. Also ich war im MRT und im MRT habe ich alles losgelassen. Also ich weiß nicht, was da passiert ist, das Durchrütteln oder ich konnte nichts mehr halten in mir. Also ich konnte nichts mehr halten. Also ich war durchgerüttelt und es blieb nur noch eine Möglichkeit, loslassen. Mhm. Und das hast du ja vorhin auch gesagt, also die größte Angst ist, glaube ich, im Unternehmen auch, oder auch, ich habe größte Achtung vor Menschen, die Betriebe leiten, Unternehmen leiten, was das für ein Kraftakt ist. Und solange wir in patriarchalen Systemen leben und in hierarchischen Systemen leben, wo das auch verlangt oder erwartet wird, dass der Leiter, die Leiterin, die Erleuchtete ist und immer weiß, was sie zu tun hat, ist sozusagen das für die, die da oben sitzen, echt dünne Luft und eine große Herausforderung, weil sie für unten ja zu sorgen haben, also dass die da ihr Lohn und Brot haben. Und in dem Moment, wenn ich das Gefühl habe, ich fahre voll vor die Wand und ich kann gar nicht mehr, ich kann nur noch loslassen, kann ja erst was passieren. Es kann erst in dem Moment kann etwas kommen, was ich sonst nicht hätte zugelassen.
0: Ja, also im Prinzip ist das der Punkt, wo so ein Quantensprung möglich ist, wo ich mich als Führungskraft vielleicht nicht mehr als Spitze sehe, sondern als Teil eines Ganzen, wo mir die besondere Form des Zuhörens zufällt. Weil ich höre vielleicht mal meinen Mitarbeitern zu, was die von der Sache halten. Und komme vielleicht auf ganz andere Ideen. Wenn ich die mir selber im stillen Kämmerlein machen würde, komme ich da vielleicht gar nicht drauf. Und das ist der Punkt, wo ich da rausgeschubst werde und wie so eine andere Ebene erreiche.
1: Die andere Ebene ist die hierarchiefreie Ebene.
0: Ich glaube, dass wir eine andere Definition von Hierarchie brauchen. Ich glaube, es ist nach wie vor wichtig, dass Führungskräfte erkennen, dass sie ganz wichtig sind, aber fürs Zuhören und nicht unbedingt fürs Sprechen. Das heißt, es gibt einen Ausdruck dafür, der nennt sich Servant Leadership. Das heißt also mehr in der Haltung eines Dienenden oder eines jemandes, der eher die Dienstleistung der Führung vollbringt. Und der hat dann dafür zu sorgen, dass die Leute in ihr Potenzial kommen. Das ist was ganz anderes, wie wenn ich denen dann sage, du machst jetzt ab heute nur noch das oder nur noch das, sondern ich höre zu, was braucht der, damit er noch besser sein kann.
1: Ah, da fährt, also mir, ich bin ja Fan von Sir Simon Rattle gewesen, Berliner Philharmoniker, und ich glaube, die kann man nur dirigieren, wenn man das genau mitbringt.
0: Genau.
1: Also, weil das sind ja sehr, das sind musikalische Größen, also die sind ja alle die besonders. Sind
0: professionell.
1: Absolut. Und er hatte die große Aufgabe und jetzt seine Nachfolger auch, die zu dirigieren.
0: Ja.
1: Und der muss gut hinhören und die müssen sich aber auch rechts und links gut hinhören, weil nur so wird was Großes Ganzes
0: daraus.
1: Da ist schon unheimlich viel Spiritualität drin, finde ich.
0: Das glaube ich auch. Also du sprichst die Dirigenten an. Ich war jetzt neulich auch auf einem Orchester oder in einem Symphonieorchester. Es war wunderbar, wie der Dirigent auf seine auf die Musiker eingegangen ist. Der hat mit denen gespielt. Du hast gesehen, dass der den einen herangezogen hat, wieder weggezogen hat und allen immer mit dem herausfordernden Herzensanliegen, wir wollen die beste Musik ever machen. Und es ist wirklich gelungen. Und das andere muss ich sagen, wenn ich jetzt momentan unsere deutsche Europameisterschaft anschaue und die deutsche Mannschaft da drin anschaue, also unser Trainer kriegt es tatsächlich hin, aus jedem das Größte herauszulocken, ohne denjenigen das Gefühl zu geben, du bist aber nur ein Teil einer Maschine. Nee, der sagt, wir sind alle Strahlende. Wir machen Fußball und ich bin wirklich wahrlich ein Laie im Fußball, aber ich habe eine Hochachtung vor Coaches, die es hinkriegen, diese prima Ballerinas zusammenzuführen zu einer genialen Mannschaft. Also ich habe momentan das Gefühl, das könnte durchaus zu einer Europameisterschaft kommen für Deutschland.
1: Also dann heißt das Geheimrezept ist auf jeden Fall Verbindung, erstmal zu mir selbst. Das Wichtigste, zuhören, und du hast gerade diese drei Schritte da beschrieben nochmal. Und dann diesen Moment wirklich der Achtung, des Respekts und des Bewusstseins, ich bin ein Teil des Ganzen. Ich habe eine wichtige Aufgabe in dem Teil, hat der Nagelsmann ja auch, eine wichtige Aufgabe. Genau. Aber das Spiel machen alle.
0: Ja.
1: Und da gehört nicht nur jede Größe da in dem Spielfeld dazu, sondern das Wetter, die Umstände. Mhm. Die Stimmung, die ZuschauerInnen und so weiter. Und das ist das große Ganze.
0: Und für möglich halten, dass es funktioniert. Für möglich halten, da kommt das Spirituelle rein.
1: Das heißt,
0: indem ich so offen bin, daran zu glauben, die Offenheit dafür zu kommen, um in der Offenheit zu bleiben, dass es möglich ist und diese Chance zu ergreifen.
1: Wunderschönes Schlusswort. Wir sind schon am Ende der Sendung angekommen, was ich zutiefst bedauere. Ich gucke nochmal auf meine Uhr. Ja. Gesa, wir schließen heute mal die Sendung ab, weil du hast ja jetzt zum Schluss noch einen Musiktitel gewünscht, der mit dir in enger Verbindung ist, also nicht vielleicht der Inhalt, er ist jung und Lauterbach wird sich freuen, aber es ist dein Sohn.
0: Genau. Es ist mein Sohn Jan, der mit seinem Freund Daniel einen Song geschrieben hat und der heißt Lieben, was wir haben. Und ich finde das wirklich toll, weil beide sind in ihrer Verbindung zur Musik so spürbar, dass es mir eine wahre Freude ist.
1: Ja, also dann, liebe Hörerinnen und Hörer, hören wir jetzt zum Abschluss dieser wunderschönen Sendung mit Gesa hier in Germerode nach einem Mondspaziergang abgerundet. Jans Song, das ist ein bisschen schwer auszusprechen. Viel Freude und ich freue mich, wenn wir uns das nächste Mal wieder hören. Erneut in der Außenstelle, es macht so viel Spaß, jetzt hier im Sommer außen unterwegs zu sein. Bleiben Sie neugierig, wo es mich dann hintreibt. Ich wünsche Ihnen einen schönen Abend, einen schönen Tag, liebe Gesa und dir das auch. Also
0: Dankeschön.
1: Bis bald. Tschüss.

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0: willkommen bei EFM. Im Studio sind ich, Leon, und mein Partner Finn.
1: Hallo.
0: Heute geht's bei uns um das Freiwillige Soziale Schuljahr, kurz gesagt das FSSJ. Heute werden uns verschiedene Eindrücke in das FSSJ gezeigt und euch erwarten spannende Interviews. Ihr fragt euch bestimmt, was das FSSJ ist. Stella erklärt euch das jetzt ganz genau.
2: Das Freiwillige Soziale Schuljahr ist ein Angebot der evangelischen Familienbildungsstätte Mehrgenerationenhaus Werra Meißner. Jugendliche haben die Chance, sich freiwillig zu engagieren. Dabei werden viele Erfahrungen in verschiedenen Einsatzstellen, in gemeinnützigen, sozialen, kulturellen und ökologischen Einrichtungen und Vereinen gesammelt. Das FSSJ beginnt im Oktober mit Beginn des neuen Schuljahres. Im Laufe eines Schuljahres werden rund 80 Stunden in den Einsatzstellen verbracht. Und das freiwillig. Dieses Jahr wird das FSSJ schon 10 Jahre alt. Das heißt, die Jugendlichen engagieren sich in 10. Generation freiwillig hier im Werra-Meißner-Kreis. Wenn du interessiert bist, 14 Jahre alt oder älter bist und Schüler, Schülerin im Werra-Meißner-Kreis bist, dann informiere dich auf der offiziellen Internetseite des FSSJ www.fssj-wmk.de.
3: Das waren Leon, Finn und Stella und jetzt geht's weiter mit Welcome to Your Life von Day Off.

0: hat Stella euch erklärt, was FSSJ überhaupt ist. Nun hören wir Lina und Leni, die von ihrer Einsatzstelle, dem Kindergarten, berichten.
1: Hallo, ich bin Lina und bin im Wildenwichtel-Kindergarten in Reichensachsen.
2: Hallo, ich bin Leni und ich besuche den gleichen Kindergarten.
0: Ist das denn euer erstes FSSJ?
2: Ja, das ist unser erstes FSSJ.
3: Und wie war euer erster Eindruck?
1: Unser erster Eindruck war chaotisch, aber es war nicht so schlimm, weil wir ja beide in dem Kindergarten waren.
2: Man hat sich gut mit den Erzieherinnen verstanden und kannte natürlich auch schon welche von damals. Wie war es bei euch?
3: Also bei mir war es auch am Anfang ein bisschen chaotisch. Ich kannte auch ein paar andere Erzieher und ich muss ehrlich sein, am Anfang dachte ich, was mache ich hier eigentlich? Aber dann war wieder alles gut. Und bei dir, Finn?
0: Am Anfang war es, wie bei euch auch, bei mir sehr chaotisch. Aber und ein Kind verehrt mich, deshalb habe ich mich nicht so richtig wohl gefühlt.
3: Was macht ihr eigentlich mit den Kindern, wenn ihr da seid?
2: Also wenn wir ankommen, dann ist erstmal die Teepause nach dem Mittagessen oder nachdem sie geschlafen haben. Wenn das Wetter mitspielt, dann gehen sie immer raus. Wenn sie eine Stunde draußen waren, dann gehen sie wieder rein, dann spielen wir ein bisschen. Und ab 15.30 Uhr bis 16 Uhr werden alle Kinder, die noch da sind, eine Gruppe aufgeteilt und da spielen wir halt ein bisschen oder sie beschäftigen sich selber.
0: Gibt es denn ein Kind, das euch besonders in Erinnerung bleiben wird?
1: Es gibt ein paar Kinder, die anstrengender sind als andere Kinder.
2: Okay. Also es gibt nicht so richtige Lieblingskinder, aber es ist halt total süß, wenn andere etwas mit einem machen wollen oder alle einen zur Begrüßung umarmen wollen.
3: Okay, gab es auch einen süßen Moment, zum Beispiel ein Kompliment?
2: Das gab es jetzt nicht, aber wie gesagt, es gibt halt so ein paar Kinder, bei denen es halt süß ist, wenn sie einen umarmen wollen oder halt einen begrüßen wollen.
1: Habt ihr ein Lieblingskind?
0: Nein, nicht so richtig.
3: Ja, also bei mir ist so, ein Kind ist halt so ein bisschen ruhiger als die anderen, mit denen kann man immer gut spielen.
0: Habt ihr denn Lieblingskinder?
2: Ich würde nicht sagen, es gibt Lieblingskinder, weil ich will keinen bevorzugen, aber es gibt halt natürlich Kinder, die freundlicher und etwas ruhiger als die anderen sind.
1: Ja.
3: Und hat sich was verändert im Gegensatz zu früher bei eurem Kindergarten?
1: Ja, das Bällebad wurde neu gemacht nach dem Wasserschaden.
2: Die Turnhalle ist etwas moderner und mit mehr Aktivitäten. Und wenn man nach draußen geht mit den Kindern, sind die Momente immer noch gleich wie damals.
3: Also bei mir ist draußen alles gleich geblieben, aber drinnen wurden die verschiedenen Spielecken umgestellt. Und jetzt sind auch die Gruppen viel schöner geschmückt mit mehr Bildern von den Kindern. Und bei dir, Finn?
0: Bei mir hat sich nicht so viel verändert, nur die Funktion der Räume hat sich verändert und draußen haben sie ein neues Spielgerät gekriegt.
3: Das waren Leni und Lina. Danke für euren Eindruck.
4: Jetzt kommt das Lied The Fate of Chapelia von Taylor Swift.

0: willkommen zurück. Jetzt kommt ein Interview mit Isa Trube. Die Interviewer sind Lena und Lotta. Isa Trube ist im Organisationsteam vom FSSJ bei der FBS. Viel Spaß beim Zuhören.
1: Bevor wir das Interview starten, kannst du dich bitte einmal kurz vorstellen?
2: Ja, mein Name ist Isa Trube. Ich bin bei der evangelischen Familienbildungsstätte Mehrgenerationenhaus Werra-Meißner zusammen mit meiner Kollegin Andrea Eckert, die heute auch hier im RFM ist und jetzt bei euch ist im Geiste sozusagen, bin ich zuständig fürs freiwillige soziale Schuljahr und wir begleiten Schülerinnen und Schüler, die sich beim FSSJ engagieren freiwillig.
3: Wie lange bist du schon beim FSSJ mit dabei?
2: Ich bin seit knapp 2 Jahren beim FSSJ mit dabei, also auch bei der evangelischen Familienbildungsstätte und genau, seit 2 Jahren.
1: Und was fasziniert dich an diesem Beruf am meisten?
2: Ich glaube, am meisten fasziniert mich, wie vielseitig das FSSJ ist, weil es gibt so viele unterschiedliche Einsatzstellen in unterschiedlichen Bereichen, im Sport, in der Kultur, im kulturellen Bereich, mit Tieren kann man sich engagieren, in der Bücherei, also ganz, ganz viele unterschiedliche Einsatzstellen und die Jugendlichen, also die ihr das macht, ihr seid auch so unterschiedlich in dem, was ihr wollt und was ihr vorhabt im FSSJ und was ihr umsetzt. Das finde ich total spannend zu sehen, wie ihr in euren Einsatzstellen dieses Jahr gestaltet. Und das sage ich ganz bewusst so. Also ihr gestaltet das wirklich, so nehmen wir das zumindest wahr.
3: Wie sieht denn ein typischer Arbeitsalltag bei dir aus?
2: Ein typischer Arbeitsalltag, den gibt es eigentlich gar nicht. Genau. Also ganz oft, es gibt viele Tage, an denen ich am Computer sitze und Mails beantworte und Telefonate führe und Tage wie die FSSJ-Treffen organisiere oder das Abschlusstreffen, natürlich immer mit meiner Kollegin Andrea Eckert zusammen. Aber eigentlich sind das ja, das ist der Alltag, ganz bestimmt. Aber ganz besonders schön sind eigentlich die Zeiten, wo wir auf Einsatzstellenbesuche gehen und zu euch in die Einsatzstellen kommen. Also zu jedem FSSJler, jeder FSSJlerin kommen wir einmal in diesem Schuljahr zu den Einsatzstellen, in die Einsatzstellen und und schauen und hören und erzählen mit euch und der Ansprechperson in der Einsatzstelle, was ihr macht, was gut läuft, was manchmal auch ein bisschen schwieriger ist, wo es hakt, wo man, ne, man guckt dann zusammen auf die Stunden und das ist so faszinierend, das ist so toll zu sehen. Das ist für mich das Schönste am FSSJ, das ist diese Besuche und zu sehen, wie ihr in diesen Einsatzstellen tätig seid. Genau, ich könnte da jetzt ganz viele Geschichten von erzählen, von ganz vielen unterschiedlichen Einsatzstellen besuchen. Aber da würden wir ganz lange hier sitzen.
1: Und was magst du gar nicht an deinem Beruf?
2: Das ist eine voll schwierige Frage. Ich habe da gerade auch nicht so wirklich eine Antwort. Ich glaube, also ich mag sehr wenig nicht. Das war jetzt doppelte Verneinung. Ich glaube, wenn man Anfragen stellt und dann auf Dinge warten muss, das fände ich ein bisschen anstrengend. Also manchmal muss man ein bisschen warten auf Reaktionen und das ist stört, aber sonst ist alles, macht alles richtig Spaß.
3: Wie viele FSSJler gibt es im Moment?
2: Also im Moment, Stand heute, haben wir im Jahrgang 2025, 2026, das ist ja immer ein Schuljahr lang, haben wir 116 FSSJlerinnen und FSSJler. Das ist richtig viel, wenn man sich wir haben immer so um die 100 in den Jahrgängen, aber 116 erfahrungsgemäß kommen schon noch vielleicht ein paar dazu, die sich noch nicht angemeldet haben, hoffentlich. Also 116 ist der aktuelle Stand und wir haben Diese 116 FSSJlerInnen sind in 61 Einsatzstellen. Davon sind 15 neue Einsatzstellen dieses Jahr dabei, die sich neu entschieden haben, ein FSSJ anzubieten.
1: Was gibt es eigentlich für FSSJ-Treffen und muss man dorthin oder sind sie verpflichtend?
2: Also verpflichtend sind sie, ich fange mal hinten an, verpflichtend sind sie nicht, weil das FSSJ ist freiwillig und die FSSJ-Treffen sind auch freiwillig. Wir bieten die Treffen an, damit sich alle FSSJlerInnen kennenlernen können und die Gelegenheit haben, so ein bisschen einen Eindruck zu gewinnen. Was gibt es denn noch außer meinem FSSJ? Ich mache ein FSSJ im Kindergarten oder im Sportverein oder in der Bücherei, aber um zu sehen, im ganzen Kreis gibt es Jugendliche, die sich engagieren in ganz unterschiedlichen Bereichen. Das ist das ist der Sinn dieser Treffen, sich so ein bisschen zu vernetzen und kennenzulernen. Und wir machen ein Treffen am Anfang und ein Treffen zum Abschluss, also so kurz vor Ende des FSSJ-Jahres. Und dazwischen gibt es aber auch noch die Möglichkeit, Qualifizierungsangebote wahrzunehmen. Also wir gucken im Moment, was könnte euch interessieren, also was könnte die FSJlerInnen interessieren. Und letztes Jahr gab es zum Beispiel einen Zehn-Fingerschreiben-Kurs und einen Erste-Hilfe-Kurs und mal schauen, was dieses Jahr alles, was wir dieses Jahr alles auf die Beine stellen können. Zwei Qualifizierungsangebote wollen wir auf jeden Fall auch dieses Jahr wieder anbieten.
3: Dann kommen wir jetzt zur letzten Frage, die ist etwas privater. Was würdest du für ein FSSJ machen, wenn du die Chance dazu hättest?
2: Ich glaube, ich würde gerne viele FSSJs machen, hintereinander, weil man dann in viele Bereiche reinschauen kann. Also was ich mir gut vorstellen könnte, wäre was mit Tieren. Und weil ich Tiere gerne mag und auch Tiere zu Hause habe. Im Bereich Kindergarten wäre ich, glaube ich, nicht so gut aufgehoben. Aber wo ich es mir auch gut vorstellen könnte, wäre in der Bücherei. Ich lese unheimlich gerne und habe auch tatsächlich früher schon in der Bücherei als Jugendliche mitgeholfen. Das könnte ich mir richtig gut vorstellen, ja. Ich glaube, damit würde ich starten.
1: Dann danke für das Interview.
3: Es hat uns sehr viel Spaß gemacht.
2: Vielen lieben Dank, dass ich hier sein durfte und das erzählen durfte.
4: Das war das Interview mit Isa Trube. Jetzt geht's weiter mit dem Lied Starman von David Bowie.

0: jetzt hören wir, wie Nele von Juliana interviewt wird.
1: Hallo Nele.
2: Hallo.
1: Wo machst du dein FSSJ?
2: Im evangelischen Kindergarten am Schwanteich.
1: Was machst du bei deinem FSSJ?
2: Ich spiele mit den Kindern und räume auf, singe und lerne spielerisch.
1: Was gefällt dir am besten an deinem FSSJ?
2: Die Kinder sind sehr nett, dass wir oft da draußen sind und es ist einfach sehr gute Laune.
1: Schön. Warum machst du dein FSSJ im Kindergarten?
2: Dass ich mit Leuten in Kontakt komme und es ist einfach sozial sehr hilfreich.
1: Schön. Was waren deine besten oder lustigsten Erfahrungen?
2: Zum Beispiel, ich laufe zum Kindergarten und ich laufe an einem Zaun vorbei. Ein Mädchen spricht mich an und schreit richtig laut, dich kenne ich doch. Danach, außerdem, immer wenn ich komme, kämpfen alle Kinder um meine Hände, um sie zu halten. Ich habe schon viele Sachen bekommen, vom Stein, vom Tannenzapfen bis zum selbstgemalten Regenbogen. Ein Junge mag mich auch sehr doll. Wir spielen immer zusammen. Er mag mich sehr, hat er mir auch schon gesagt, und gibt mir auch ab und zu einen Handkuss.
1: Schön, danke schön.
2: Bitte.
3: Jetzt sagen Finn und ich euch etwas über unser FSSJ. Finn, fang du doch mal an.
0: Also ich mache mein FSSJ einmal in der Grundschule in Ulfen. Dort betreue ich die Kinder und spiele mit denen. Und mein anderes FSSJ mache ich an der Freiwilligen Jugendfeuerwehr in Ulfen. Dort lernen wir, wie was wir bei der Feuerwehr immer brauchen und wie wir am besten uns auf Einsätze vorbereiten.
3: Also ich bin im AWO-Kindergarten Kleine Storche, Eschwege. Ich habe schon circa 8 Stunden da gearbeitet. Der erste Tag war ein bisschen komisch, beziehungsweise ich war halt neu. Ich wusste nicht, wie streng ich sein sollte oder was ich mit den Kindern machen sollte. Am zweiten Tag war es echt süß, da hat mich ein Kind umarmt. Die nächsten Tage wurden immer besser, beziehungsweise ich habe mich halt mehr eingelebt. Jetzt gehe ich immer mit einem Lächeln dahin.
4: Jetzt kommt das Lied Walzer.

0: Hallo, weiter geht's jetzt beim EFM mit dem Interview von Frau Klöpfel. Die Interviewer sind Lotta, Lena und Cecilia. Frau Klöpfel ist die stellvertretende Dekanin der Evangelischen Kirche im Werra-Meißner-Kreis. Viel Spaß beim Zuhören.
1: Können Sie sich einmal ganz kurz für unsere Hörerinnen und Hörer vorstellen?
2: Na klar, mein Name ist Katrin Klöpfel, ich bin 48 Jahre alt und ich lebe in Herleshausen und dort arbeite ich auch zu einem Teil und mit dem anderen Stellenanteil bin ich hier in Eschwege tätig.
1: Als was arbeiten Sie, also was ist Ihr Beruf?
2: Ich habe Theologie studiert und ich arbeite als Pfarrerin und zwar in einer Kirchengemeinde im Kirchspiel Herleshausen-Nesselröden und in unserem schönen großen evangelischen Kirchenkreis in Werra-Meißner und da heiße ich stellvertretende Dekanin. Das ist das Amt.
1: Wie ist es heutzutage, Pfarrerin zu sein?
2: Es ist eine Freude und es ist eine Herausforderung. Wir werden immer weniger, wir haben viel zu tun und wir kämpfen immer damit, ganz nah an den Menschen zu sein und trotzdem diese ganzen bürokratischen und verwaltungstechnischen Aufgaben gut hinzukriegen. Ich finde es aber einen tollen Beruf. Für mich ist es genau der richtige.
3: Was haben Sie denn eigentlich mit dem FSJ zu tun?
2: Also das freiwillige soziale Schuljahr, das habe ich kennengelernt durch meine Arbeit im Kirchenkreis. Ich bin unter anderem jetzt enger vernetzt mit der Arbeit der Familienbildungsstätte und der freiwilligen Agentur Omnibus. Und mit dem freiwilligen sozialen Schuljahr habe ich immer zu tun, wenn die Zertifikate übergeben werden. Das ist eine der tollen Aufgaben, die ich machen darf.
3: Das FSSJ gibt es schon seit 10 Jahren. Was ist denn das Erfolgsrezept dazu?
2: Also ganz wichtig finde ich, dass es junge Menschen gibt, die bereit sind, sich verlässlich ehrenamtlich zu engagieren. Und da gibt es unglaublich viele bei uns hier im Landkreis. Das ist toll. Und zum Erfolgsrezept gehört aber auch, dass es Einsatzstellen gibt, die sagen, wir nehmen uns Zeit, einen Menschen zu begleiten über ein Jahr lang. Und wir freuen uns total auf die Ideen und das Engagement, das dieser junge Mensch mitbringt.
1: Was finden Sie eigentlich am FSJ so spannend?
2: Also ich freue mich immer, wenn ich die Zertifikate übergeben darf und allen ins Gesicht schauen kann und merke, wer ist jetzt dieses Jahr mit dabei. Und ich finde das ganz toll, dass junge Menschen sich engagieren und einbringen an so unterschiedlichen Einsatzstellen. Und ich habe irgendwie immer auch die Hoffnung, dass das eine Zeit ist, die niemand vergisst. Also weder die jungen Menschen, dass die sich weiterhin daran erinnern, was das für tolle Erfahrungen waren und auch die Einsatzstellen immer wieder erzählen. Weißt du noch damals, als die Lena bei uns im FSSJ war?
1: Ja, was uns auch interessieren würde, ist, wenn Sie die Chance hätten, ein FSSJ zu machen, wo würden Sie das machen?
2: Oh, das ist eine schwere Frage. Also, ich habe viele Katzen. Ich könnte mir also vorstellen, im Tierheim ein FSSJ zu machen. Ich betreue und begleite auch Menschen, die in Seniorenheimen leben. Das wäre vielleicht auch so ein spannender Ort. Aber wenn es mal so was richtig Herausforderndes sein soll, dann wäre, glaube ich, die Feuerwehr für mich genau richtig. Oder ein Musikverein, weil ich liebe auch Musik.
3: Kann man denn eigentlich auch in der Kirche ein FSSJ machen?
2: Auf jeden Fall. Also man kann natürlich auch in Kirchengemeinden sich einbringen und es gibt auch immer wieder Kirchengemeinden, die Einsatzstellen sind für junge FSSJler.
1: Wie wichtig ist das freiwillige Engagement in der Kirche?
2: Also ohne freiwillig Engagierte gibt es keine Kirche. Also es gibt ein paar Hauptamtliche, unter anderem Pfarrerinnen und Pfarrer und viele andere Professionen auch. Aber Kirchengemeinden und Kirche lebt davon, dass Menschen sich mit Freude und Engagement einbringen. Und wenn wir die freiwillig Engagierten nicht hätten, also ich sag's mal salopp, dann könnten wir den Laden dicht machen. Weil wir, die wir Geld dafür kriegen, wir können das alles gar nicht stemmen, was die freiwillig Engagierten leisten. Und die bringen ja auch ihre Erfahrungen und so mit ein. Also das ist ein großer Gewinn.
3: Dann kommen wir jetzt zur letzten Frage. Wie wichtig ist das Zertifikat am Ende?
2: Das müsste ich jetzt euch fragen. Für mich ist das Zertifikat wichtig, weil wenn es keine Zertifikatsübergabe gäbe, würde ich euch nicht sehen einmal im Jahr. Und ich glaube, dass das sehr wichtig ist für die FSSJler, weil man es ja zum Beispiel auch mitnehmen kann und mit reinlegen kann in die Bewerbungsunterlagen. Und am wichtigsten allerdings, jenseits von diesem Papier und dem Zertifikat, finde ich die Wertschätzung. Also, dass alle Einsatzstellen und FSSJler nochmal hören, wie wichtig das ist, was sie geleistet haben in diesem freiwilligen sozialen Schuljahr. Und dafür nutzen wir einfach die Zertifikatsübergabe.
1: Ja, danke jetzt auch schon für das Interview. Es hat uns sehr viel Spaß gemacht. Ich hoffe, Ihnen auch.
2: Total, ich danke euch. Also mir gegenüber

0: zurück. Heute gucken wir uns zum Abschluss noch einmal eine Einsatzstelle an. Das ist die Einsatzstelle von Gabriel und Anton, die eine AG an der Friedrich-Wilhelm-Schule in Eschwege betreiben.
1: Genau, wie Finn gerade schon gesagt hat, wir machen ein etwas unkonventionelleres FSSJ, denn wir haben unsere eigene AG.
2: Ja, wir bringen so jüngeren Schülern bei, wie man den Computer auch für sinnvolle Sachen benutzt, nicht nur zum Zocken. Zum Beispiel, wie man seine Hausaufgaben organisiert und Präsentationen für die Schule macht.
3: Also ich finde die AG gut und würde auf jeden Fall dahin gehen, wenn ich auf der FES wäre. Ich finde cool, dass man auch mal mit so Computer auch mal andere Sachen machen kann, als anstatt zu zocken, wie du schon gesagt hast.
0: Ja, weil die meisten benutzen ja eh nur den Computer zum Zocken, aber es ist auch mal wichtig zu wissen, was man damit sonst noch machen kann. Also ich persönlich würde die AG auch besuchen.
3: Und wie viele Schüler habt ihr da so in der AG drin?
1: Also wir sind zurzeit so 5-6 Stück. Genau, ist auch ganz gut. Wir sind ja noch nicht so erfahren im Unterricht geben.
3: Ja, ich denke, es sind mehr Jungs als Mädchen oder ist es ausgeglichen?
1: Ja, also es sind eigentlich nur Jungs.
3: Okay.
0: Okay, und macht euch die AG Spaß so?
1: Ja, also es macht schon ziemlich viel Spaß. Nur manchmal die Fünftklässler sind noch nicht so ganz erfahren am Computer und denen muss man ja schon viel zeigen. Aber das macht man ja auch gerne.
2: Ja, finde ich auch so.
3: Geht die AG dann auch so 2 Stunden wie normale AG oder geht die ein bisschen kürzer? Oder?
2: Also bei uns an der Schule geht so eine AG 90 Minuten, also 1,5 Stunden. Und wir kriegen es auch immer hin, die gut zu füllen.
0: Das ist doch gut. Und wollt ihr die AG nächstes Jahr wieder anbieten oder wollt ihr nach diesem Jahr aufhören, weil es euch zu stressig ist?
2: Ja, also ich glaube, wir führen die AG auch weiterhin und vielleicht machen wir es nächstes Jahr auch wieder als FSSJ, aber das müssen wir uns noch überlegen.
3: Ist auch ein Lehrer dabei als Aufsicht oder dürft ihr es allein machen?
1: Also bei uns an der Schule gibt es halt noch ganz viele andere AGs und die anderen Lehrer gucken immer mal so bei uns vorbei.
3: Achso, okay.

0: Hallo zurück. Das war unsere Radiosendung von dem FSSJ. Ich hoffe, sie hat euch gefallen. Ein ganz großes Dankeschön an Isa, Andrea, die das mit uns gestaltet haben, an Frau Klöpfel für dieses Interview und natürlich an den Radio-Rundfunk Meißner, da sie uns dieses Studio hier zur Verfügung gestellt haben. Das waren Leon und ich im Studio. Ich hoffe, ich konnte euch für die FSSJ-Sachen begeistern und vielleicht kommt ihr ja nächstes Jahr auch. Dann sehen wir uns vielleicht.
1: Ich hoffe auch, dass ihr kommt. Es macht wirklich sehr viel Spaß und man denkt zwar vielleicht arbeiten langweilig, aber wenn man dann sieht, dass die Kinder einen umarmen und sagen, schön, dass du wieder da bist oder Leon, hab dich vermisst, dann geht einem echt das Herz auf.

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0: Ich bin's, Marietta Haltmeier-Stückrath vom Seelenhausverein in Eschwege. Ihr kennt mich ja schon. Ich habe euch mal wieder einen super Veranstaltungstipp mitgebracht. Das Kinderfest von Verrakano in Eschwege. Und vor mir sitzt der
1: Peter Jus.
0: Hallo lieber Peter, was ist denn das für eine Veranstaltung? Wann findet die denn so statt?
1: Also das Kinderfest ist am 5. Juli und beginnt um 11 Uhr bis 17 Uhr, vielleicht auch ein bisschen Verlängerung bis 18 Uhr.
0: Und wo soll das stattfinden?
1: Das ist an der Torwiese 4 auf der Höhe vom Pump Track.
0: Also bei euch auf dem Gelände von Verrakano in Eschwege. Und wer kann da hinkommen?
1: Von klein bis ganz groß sind alle herzlich eingeladen.
0: Super. Und wie kamt ihr dazu, dass ihr sowas überhaupt macht?
1: Ja, da war vor 4 Jahren immer ein Kindergarten vorbeigelaufen. Unser Tor stand offen und die kleinen Kinder haben immer auf die Kanus geguckt und hatten so freudige blickende Augen. Und dann kam mir nachts der Gedanke, die sollen auch mal Spaß mit solchen Kanus haben oder Schlauchboot. Und haben gesagt, wir machen einfach ein Kinderfest.
0: Cool. Und wer macht da mit?
1: Es macht mit der Angelsportverein, der Verein Seelenhaus, Verein für Kunst und Kultur. Die DRG macht mit, der Kanu-Club macht, damit die sich mal vorstellen, was auch Kinder im Verein so tätig werden können. Und für die musikalische Unterhaltung bei Kaffee und Kuchen sind auch die Musikschule aus Eschwege, die Steel Drummers.
0: Und können die Kinder auch Kanu fahren?
1: Die kleinen Kinder, die dürfen auf Schlauchboot, da besteht keine Kentergefahr. Die fahren dann hoch bis zum Felsenkeller und wieder zurück. Die größeren Kinder, wer mag, darf sogar Stand-Up-Paddling machen.
0: Wow, das klingt ja nach einem tollen Programm. Und du hast gesagt, die DLRG ist auch dabei. Gibt es da auch eine Aktion?
1: Die DLRG macht ca. 14 Uhr eine Boots- und Personenbergung. Wir lassen einen Kanu kentern, damit die Kinder mal sehen, wie der Ablauf dann ist, um diese Person zu retten.
0: Das klingt super. Sehr spannend. Also um 14 Uhr geht es dann richtig zur Sache mit Sicherheit und allem, was dazugehört. Aber sicherlich gibt es bei euch noch viel Spannendes zu entdecken. Was habt ihr denn noch so zu bieten?
1: Wir haben viele Spiele, 2 Hüpfburgen, eine große Hüpfburg, eine kleine Hüpfburg für die ganz kleinen Kinder, Seifenblasen, Kinderschminken und Actionpainting.
0: Wow, das verspricht ja sehr bunt und fröhlich zu werden. Kostet das denn Eintritt?
1: Nein, das ist für alle. Der Eintritt ist frei. Es gibt keinen Eintritt. Aus dem Erlös von Waffeln, Bratwürstchen, Kaffee und Getränken, das wird gesammelt und der Erlös wird dann am Nikolaustag jedes Mal ein Kindergarten gespendet.
0: Wer ist dann die Glücksfee?
1: Die Glücksfee ist unser Bürgermeister. Er darf dann das Ehrenamt übernehmen, das loszuziehen.
0: Wow, das wird ja dann nochmal ein tolles Nikolausgeschenk sein für den Kindergarten, der dann rausgezogen wird.
1: Wir haben schon 3 Kindergärten gehabt, die das losbekommen haben. Also die Freude war sehr groß, ja.
0: Das glaube ich wohl. Super, danke lieber Peter. Also, das Kinderfest bei
1: Verrakano
0: in Eschwege am
1: 5. Juli
0: von 11 bis 17 Uhr. Wo?
1: Bei Verrakano auf dem Gelände auf der Höhe vom Pumptrack.
0: Super, ich freue mich drauf und wir sind sehr gerne dabei vom Seelenhaus. Und ich danke dir, dass du hergekommen bist und deine tolle Veranstaltung vorgestellt hast.

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1: Ja, hallöchen und herzlichst willkommen zum Wannefredder Radio bei Radio RFM. Und wie immer gibt es die Gedanken der Woche, ein Rätsel, Veranstaltungstipps und Sportergebnisse vom VfL. Und natürlich, wie ihr es gewohnt seid, jede Menge Musik. Und wir starten mal direkt mit so einem richtig langen, coolen Stück. Und zwar heißt das Easy Mobisi. Und das ist von Aerobik. Viel Spaß!

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Kein Schwanz ist so hart wie das scheiß Leben. Und noch einmal die Triola der Freude für euch.

Was gibt's Neues? So, liebe Leute, wir hatten schon wieder eine Redaktionssitzung und der neue Weinefredder wird traditionsgemäß den noch immer amtierenden Schützenkönig in der Juli-Ausgabe auf dem Titel haben. Und wer am Sonntag um 21:45 HR4 gehört hat, konnte mitbekommen, wie ich persönlich das Vergnügen hatte, unsere Schenke in Völkershausen im Rahmen der Aktion Mein Lieblingslokal vorstellen zu dürfen. Ja, das war das. Weiter geht's mit einer jungen Künstlerin aus Hannover, das ist die Nina Freckles. Und ich darf euch schon ankündigen, dass die dieses Jahr noch in Wanfried auftreten wird. Also hört euch das mal an, ob euch das gefällt. Und dann hoffentlich kommt ihr vorbei. Bis dann.

Yo, das sind die Blues Brothers mit Soul Man, eine echte Legende. Das Wannefreder Radio ist von Wannfrieda für Wannfrieda. Was habt ihr für Themenwünsche für unsere Radiosendung oder unsere Zeitung? Gerne spielen wir natürlich eure Musik und senden eure Grüße. Nur Mut, einfach mal anrufen, mitmachen. Anrufen? Ja. Die Wannefreder Radio Schnuddelbox, Wannfried 05655 32 00099. Ist doch gar nicht schwer. Die Nummer, die wiederholen wir auch nochmal am Ende der Sendung. Und weiter geht's mit Musik, und zwar Cosmic Dancer von T-Rex.

Ja, wunderbar. Das war This Will Be von Natalie Cole. Und da könnte man meinen, Natalie Cole, ja, es ist die Tochter von Nat King Cole. Sehr musikalische Familie offenbar. So, kommen wir wieder zum Rätsel. Es ist Rätselzeit und die Lösung des letzten Rätsels war 88. Gewonnen hat Jenny Wetzmann aus Eschwege. Glückwunsch, Jenny. Du kannst dir deinen Likör in unserem Redaktionsladen in der Marktstraße 19 in Wanfried abholen. Nach dem nächsten Song gibt's dann das neue Rätsel für diese Woche. Wir machen weiter mit Summertime Sadness von Lana Del Rey. Viel Spaß!

Ja, so, nun, liebe Zuhörende, hier nun das Rätsel für diese Woche. Diesmal geht es darum, dass ihr mal wieder eine Frage beantworten sollt. 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Also los geht's. Die Frage ist ziemlich simpel. Wer hat die Mona Lisa gemalt? Ein Maler. Aber ich brauche den Namen. Einsendeschluss ist der 15. Juni um 24 Uhr. Einfach die Lösung auf die Wannefreder Radio Schnullbox sprechen. Wanfried 32 000 99. Bitte vergesst nicht, euren Namen zu nennen. Hier ist das Wannefreder Radio bei Radio RFM. Und weiter geht's mit einem echten Oldie, nämlich Cocaine von JJ Cale.

0: Hallo, liebe Freunde, Sportfreunde des VfL Wanfried. Hier ist wieder der Wochenend- bzw. Wochenrückblick des VfL. Diesmal beschränkt er sich nur noch auf den Jugendfußball, da ja Seniorenfußball und Handball ihre Saison bereits abgeschlossen haben. Die C-Jugend verlor ihr Auswärtsspiel bei der JSG Witzenhausen-Hebenshausen mit 11:1 deutlich, während unser Sonnenschein, die E1, ihr Heimspiel gegen Kammerbach-Berkertal mit 2:1 gewonnen hat. Das war's für heute. Bis zum nächsten Mal. Tschüssi.
1: Ja, wunderbar. Vielen Dank an Bernd Fricke, den großen Vorsitzenden vom VfL Wanfried, für die Sportnews. Und weiter geht es mit Working Together von Chili González.

In Sontra ist auf dem Festplatz Breitwiese ab 10 Uhr die Breitwiesen. Das Ganze läuft auch bis Montag. So, jetzt sind wir am Freitag, am 12. Juni in Diedorf in der Südeichsfeldhalle. Ist der 20. Landesschützentag und das 7. Landesböllertreffen und das läuft auch bis Sonntag. In Eigenrieden, die Hofgesellschaft bietet von 20.30 Uhr bis 22 Uhr das Gespenst von Canterville, ein Theaterstück. Und Katharinenberg, da kann man abends zur Kirchruine gehen ab 21 Uhr. Das ist nämlich der lange Tag der Natur. Und da sieht man das grüne Band im Schein der Taschenlampe. Das ist eine geführte Wanderung. Am Samstag, den 13. Juni, geht es in Bad Sohn-Allendorf weiter. Im Landi-Wiesau-Park ab 14 Uhr ist dort ein Weinfest. In Witzenhausen im Klosterinnenhof ab 18 Uhr Afro House und Beats One, das ist ein feines Konzert. Und in Mühlhausen in der alten Fleischerei von 20 bis 23 Uhr, da singen alle Queen, das ist nämlich die Mitsingnacht. Am Sonntag, den 14. Juni, Aue Sportplatz ab 10 Uhr Flohmarkt. Und in Wanfried im Atelier im alten Bahnhof von 14 bis 18 Uhr ist Tag des offenen Ateliers im alten Bahnhof. Was wir natürlich nicht vergessen dürfen, ist, dass von Freitag bis Samstag in Aue Kirmes ist. Da müsst ihr aber alle hin. So, am Sonntag ist noch in Wanfried am jüdischen Friedhof von 15 bis 17 Uhr ein Besuch unter der Führung von Dr. Arnold, der ist vom Verein für jüdisches Leben im Werra-Meißner-Kreis. In Eigenrieden gibt es dann am Sonntag noch die Hofgesellschaft und die bietet von 18 bis 20 Uhr Tango, Samba und Maxix, Rhythmus und Melancholie aus Südamerika, und zu Gast ist der Gitarrist Roger Tristão Adão. So, weiter geht's mit Musik, und zwar Lovely Day von Bill Withers.

Ja, gestern hatte ich einen Anruf von einer besorgten Dame, die in Wanfried einen Obdachlosen beobachtet hat. Sie vermutet, er schläft unter einer Brücke oder im Häuschen der Bushaltestelle. Zuvor hat sie bei der Stadt angerufen, aber da gab es leider keine Reaktion, obwohl es eine Pflichtaufgabe einer Kommune ist, sich um Obdachlose zu kümmern. Aber unabhängig davon sind uns Menschen, die kein Obdach haben, tatsächlich so egal? Wenn ihr auch mal eure Gedanken im Radio hören wollt, ruft uns an. Sprecht drauf, wir senden das. Weiter geht's mit James Blunt and You're Beautiful.

Ja, liebe Leute, ist die Stunde schon wieder rum. Schade, schade, schade. Aber ich komme wieder, keine Frage. Nächste Woche, 18.05 Uhr, Dienstag, Radio RFM-Zeit. So, hier nochmal, wie angesagt, die Nummer der Wannefredder Radio Schnuddelbox. Das ist nämlich Wanfried 05655 und dann die 32 000 99. Wir freuen uns über eure Grüße, eure Musikwünsche, eure Tipps, eure Kritik, euer Lob natürlich. Ja, wäre sehr schön, wenn wir da in den Austausch gehen würden. Ich freue mich über jede Nachricht, die hier reintrudelt. So, ich bedanke mich auch nochmal bei Bernd Fricke. Der geht jetzt in die Sommerpause. Und den hören wir dann im Spätsommer wieder nach der WM. Und diese Sendung hier, die ihr heute hört, wird am Freitag um 16.05 Uhr wiederholt und ist auch in der Audiothek von Radio RFM sowie auf der Homepage vom Wannefredder www.wannefredder.de abrufbar. Und dann bis nächsten Dienstag um 18.05 Uhr. Vielen, vielen Dank fürs Zuhören und ich hoffe und wünsche mir, dass wir uns wiederhören. Und heute sagen wir Tschüss mit einem Klassiker, nämlich Frank Sinatra, My Way. Ciao.

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Billie Eilish mit Bury a Friend aus dem Jahr 2019. Und damit willkommen zu Narration und Schwerkraft. Das heutige Thema lautet Asyl. Es könnte auch Mord heißen. Das war der ursprünglich geplante Titel. Aber lassen wir die Zuweisung, die Fakten sprechen für sich und sind grausam genug. Obwohl es sich ja immer gerne so anhört. Tagesschau.de vom 13.09.2024 zu Fachkräften und Abschiebungen Migrationsabkommen mit Kenia unterzeichnet. Die Bundesregierung setzt auf Abkommen mit anderen Staaten, um einerseits Fachkräfte zu gewinnen und andererseits Abschiebungen zu forcieren. Nun wurde mit einem vierten Staat ein solches Abkommen unterzeichnet, mit Kenia. Deutschland verspricht sich von Migrationsabkommen mit anderen Ländern eine bessere Steuerung der Migration. Nun wurde ein weiteres Abkommen besiegelt. Die Bundesregierung will bei dem Thema ab sofort enger mit Kenia kooperieren. Während des Besuchs des kenianischen Präsidenten William Ruto bei Bundeskanzler Olaf Scholz unterzeichneten Bundesinnenministerin Nancy Faeser und Kenias Außenminister Musalia Mudavadi in Berlin das neue Abkommen. Es soll die Anwerbung von Fachkräften fördern und die Rückführung von Kenianern ohne Bleiberecht erleichtern. Bundeskanzler Scholz betonte nach der Unterzeichnung, das Abkommen schaffe Perspektiven für junge Kenianer, die beispielsweise eine Ausbildung in Deutschland absolvieren könnten. Kenia habe unglaublich viele IT-Experten, so Scholz. Außerdem würde die Möglichkeit geschaffen, dass Menschen ohne Bleibeperspektive einfacher und schneller zurück in ihre Heimat gelangen. Auch Kenias Präsident Ruto sprach von einem Erfolg. Es ist eine Win-Win-Situation. Er befürchtet nicht, dass es durch das Abkommen zur massenhaften Abwanderung von hochqualifizierten Fachkräften kommt. Nach Angaben des Innenministeriums hat Kenia als erstes Land südlich der Sahara eine Identifizierung von Ausreisepflichtigen mittels biometrischem Datenabgleich zugestimmt. Außerdem sollen auch abgelaufene Pässe und Ausweise als Reisedokumente akzeptiert werden, um Rückführungen zu ermöglichen. Solche Abkommen mit einzelnen Herkunftsländern sind ein zentraler Bestandteil der Migrationspolitik der Ampelregierung. Mit Indien, Georgien und Marokko gibt es sie schon. Auch mit Kolumbien hat die Bundesregierung eine engere Kooperation bei der Migrationssteuerung vereinbart. Zudem plant die Bundesregierung ein ähnliches Abkommen mit Usbekistan. Dieses soll beim Besuch von Scholz am Sonntag und Montag in der usbekischen Samarkand geschlossen werden. Die Zahl ausreisepflichtiger Kenianer lag nach Angaben des Bundesamts für Migration und Flüchtlinge am 31. Juli bei 818. Für 738 davon ist die Abschiebung allerdings vorübergehend ausgesetzt. Sie sind also in Deutschland geduldet. Insgesamt sind knapp 15.000 Kenianer in Deutschland registriert. Zusammen mit den Usbeken machen die Kenianer nur 0,45% der ausreisepflichtigen Migranten in Deutschland aus.
Kenia verfüge über ein riesiges Humankapital, wie Präsident Ruto betonte. Es geht vor allem um Fachkräfte, insbesondere in Pflege und im Gastgewerbe. Das Durchschnittsalter in dem Land liegt bei etwa 20 Jahren. Für den 27. September ist eine Jobmesse in Kenias Hauptstadt Nairobi angekündigt. Sie soll über das Abkommen und Möglichkeiten für die Arbeit in Deutschland informieren. Für Dezember ist dort zudem ein Wirtschaftsgipfel geplant. Tagesschau.de vom 13.09.2024. Migrationsabkommen mit Kenia unterzeichnet. Ja, IT, sagt der Scholz, meint aber Arbeiten im Niedriglohnsektor, in Pflege und im Gastgewerbe. Deutschland verspricht wie immer viel und hält wenig. Schieben wir gleich einen zweiten Artikel hinterher. Christian Stock, schmählich im Stich gelassen, aus Jungle World Nummer 34, 2024. Die Bundesregierung zieht ihr Versprechen, afghanische Flüchtlinge aufzunehmen, endgültig zurück. Mit großer Geste schuf die Bundesregierung vor 2 Jahren das Aufnahmeprogramm für Flüchtlinge aus Afghanistan. Doch nach Deutschland kamen seitdem nur knapp über 500 Personen. Jetzt sollen dem Programm fast alle Mittel gestrichen werden. Als die Außenministerin Annalena Baerbock, Grüne, bei ihrem Amtsantritt eine feministische Außenpolitik ankündigte, nahmen linksliberale Kreise das wohlwollend auf, während Rechtspopulisten dagegen Sturm liefen. Als eines von mehreren Vorzeigeprojekten wurde im Oktober 2022 mit großem Tamtam das Bundesaufnahmeprogramm Afghanistan, BAP, aus der Taufe gehoben. Als Reaktion auf die Machtübernahme der Taliban sollten fortan jeden Monat 1000 gefährdete Afghaninnen und Afghanen in Deutschland Zuflucht finden. In einer gemeinsamen Pressemitteilung des Auswärtigen Amts und des Bundesinnenministeriums zum Start des BAP versprach Baerbock, man wolle mit dem humanitären Aufnahmeprogramm insbesondere verfolgten Frauen und Mädchen ein Stück Hoffnung zurückgeben und die Chance auf ein Leben in Freiheit, Selbstbestimmung und Sicherheit. Bundesinnenministerin Nancy Faeser, SPD, unterstützte das Programm mit warmen Worten. In einer gemeinsamen Pressemitteilung mit Baerbock ließ sie aber bereits erahnen, wohin die Reise geht. Wir sehen die große Belastung der Kommunen durch die hohe Anzahl Geflüchteter, die wir in diesem Jahr bereits aufgenommen haben. Die Aufnahme- und Integrationsfähigkeit haben wir fest im Blick. Bis zum diesjährigen Sommer hätten über das BAP rund 20.000 Menschen aus Afghanistan nach Deutschland in Sicherheit kommen sollen. Bis August waren es gerade einmal 540. Der Grund? Wegen hochgradig komplizierter bürokratischer Verfahrensweisen, vor allem aber strenger Sicherheitsüberprüfungen durch deutsche Behörden, werden zahlreiche Aufnahmezusagen wieder zurückgenommen. Beamte von Bundespolizei und Verfassungsschutz führen in Pakistans Hauptstadt Islamabad, wo sich zahlreiche verfolgte Afghaninnen vorläufig in Sicherheit gebracht haben, lange Interviews, die klären sollen, welche Gefahr für Deutschland von den Bewerbern ausgehen könnte. Eine ihrer inquisitorischen Fragen lautet, wie fänden Sie es, wenn Ihre Tochter im Schwimmbad ein Bikini tragen würde?
Derzeit warten allein in Islamabad 3.700 Menschen auf ihre Ausreise über das BAP nach Deutschland. Wenn sie nicht erfolgt, droht ihnen Verfolgung, sei es in Afghanistan oder in Pakistan. Unterstützende Organisationen wie Kabul Luftbrücke berichten von großer Verzweiflung, nachdem die Hoffnungen auf ein Leben in Sicherheit zerstoben sind. Die feministische Außenpolitik entpuppt sich als ein Versprechen, das ohne Not gebrochen wird, wenn es opportun erscheint. Im Juli zeigte die Bundesregierung dann ganz offen, wie schmählich sie diejenigen im Stich lassen will, die nach 2001 unter großen persönlichen Risiken für ein nicht-islamistisches, demokratisches Afghanistan eintraten, für ein Land, in dem Frauen Rechte haben und nicht geknechtet werden. Der Haushaltsentwurf für 2025 sieht starke Kürzungen in Höhe von fast 90% im Bereich Resettlement und Leistungen im Rahmen der humanitären Hilfe vor, in den das Aufnahmeprogramm für Afghanistan fällt. Von bislang 70 Millionen soll das Budget auf rund 9 Millionen Euro jährlich reduziert werden, was de facto einer Einstellung des BAP gleichkäme. Den Protest von Organisationen wie Amnesty International, Pro Asyl oder Terre des Femmes haben Baerbock und Faeser bislang ignoriert. Die feministische Außenpolitik entpuppt sich damit als ein Versprechen, das ohne Not gebrochen wird, wenn es opportun erscheint. Anfangs glaubte die Ampelkoalition, aus der in der deutschen Bevölkerung verbreiteten Abneigung gegen die Taliban und der Sympathie für die von ihnen verfolgten, zumeist pro-westlich eingestellten Personen, politisches Kapital schlagen zu können. Als dann die Stimmungsmache gegen Geflüchtete immer stärker wurde, hielt man in Sachen BAP zunächst still, verschärfte aber unter der Hand die Regelung. Jetzt, da der Rassismus gegen Geflüchtete einen vorläufigen Höhepunkt erreicht hat, will man das BAP kippen, während das Bundesinnenministerium 400 Millionen Euro mehr bekommen soll, um damit die Bundespolizei aufzurüsten. Das lässt einmal mehr nur folgenden Schluss zu. Grüne, SPD und FDP verschärfen ihre Politik der Flüchtlingsabwehr in vorauseilendem Gehorsam vor der erstarkten AfD. Verwundert es da noch jemanden, wenn Millionen Menschen lieber gleich das Original wählen? Christian Stock, schmählich im Stich gelassen, aus Jungle World Nummer 34, 2024.

Don't come around here no more von Tom Petty and the Heartbreakers aus dem Jahr 1985. Um Asyl geht es in der heutigen Ausgabe von Narration und Schwerkraft und um die Grausamkeiten, die Flüchtlinge erdulden müssen von Seiten Deutschlands und der EU. Ausschlaggebend für diese Sendung war ein Artikel von Jörg Kronauer, den ich in der August konkret gelesen habe, der mich sehr wütend gemacht hat, obwohl mir all die Fakten ja auch nicht unbekannt sind. Und diesen Artikel, den möchte ich auch in ganzer Fülle hier vortragen. Und damit meinen Zuhörerinnen nicht schummrig wird wegen der ganzen Grausamkeiten, die Thema dieses Textes sind, gibt es den Text in 5 Teilen und dazwischen Musik. Und ja, spielen wir auch noch ein Stück, bevor es losgeht, mit Jörg Kronauers Text. Daniel Norgren mit Black Vultures aus dem Jahr 2003.

Jörg Kronauer, Investition in unseren Wohlstand, aus Konkret Nummer 8, 2024. Mit ihrer finanziellen und organisatorischen Unterstützung der Maghreb-Staaten bei der Flüchtlingsabwehr leistet die EU Beihilfe zum Massenmord. Die EU-Kommission stellte sich dumm. Staatliche Stellen begehen Verbrechen an Flüchtlingen in Nordafrika, in Staaten, mit denen die EU bei der Flüchtlingsabwehr kooperiert, und das mit Wissen und heimlicher Beihilfe der Union? Ausgeschlossen, erklärte EU-Innenkommissarin Ylva Johansson am 12. Juni in Brüssel entrüstet. Wir hören Berichte, räumte sie ein, doch das seien Berichte über Dinge, die nichts mit unserer Zusammenarbeit mit Drittstaaten zu tun haben. Und wenn, was man da so höre, auch ein wenig beunruhigend sei, die EU habe damit nichts zu tun. Abgefangen, verschleppt, ausgesetzt in der Wüste. So oder so ähnlich lauteten die Schlagzeilen, die man Ende Mai in einigen Medien in Westeuropa, Nordafrika und den USA lesen konnte. Es ging um das Schicksal von Flüchtlingen, die in nordafrikanischen Ländern von staatlichen Stellen aufgegriffen, in Busse gezwungen und in abgelegenen Gebieten, oft mitten in der Wüste, ohne jede Unterstützung ausgesetzt wurden, ohne Wasser oder Nahrung, unter dem Risiko entführt, erpresst, gefoltert zu werden, sexualisierte Gewalt zu erleiden oder schlimmstenfalls zu sterben, wie es bei Lighthouse Reports zu lesen war. Die niederländische Medienorganisation hatte die Recherche angestoßen, an der sich 8 Zeitungen, Sender und Online-Projekte beteiligten und die unter anderem belegte, dass, wie Le Monde feststellte, Geld der EU die Verschleppung von Menschen in die Wüste ermöglichte oder, wie es die Online-Plattform Ines, das Medium derjenigen, die in Marokko keine Stimme haben, formulierte, in Nordafrika erhalte man Euros gegen Migranten. Flüchtlinge in der Wüste auszusetzen, ist nichts, was Staaten wie Marokko, Mauretanien und Tunesien, mit denen sich die Lighthouse Reports Recherche befasste, eben erst erfunden hätten. Es ist vielmehr eine Praxis, die im nördlichen Afrika bereits seit Jahrzehnten geübt wird, und zwar in stiller Übereinkunft mit der EU. In großem Stil war das zum ersten Mal wohl im Herbst 2005 der Fall. Damals stieg die Zahl der Menschen, die von Marokko oder von der marokkanisch besetzten Westsahara per Schiff auf die Kanarischen Inseln übersetzten, um in Spanien Asyl zu beantragen, stark an. Ende September 2005 wuchs zudem die Zahl derjenigen, die die Stacheldrahtverschläge an den Grenzen zu den spanischen Exklaven Ceuta und Melilla zu überwinden versuchten, dramatisch. Es gab Tote. Die spanische Regierung unter dem sozialdemokratischen Ministerpräsidenten José Luis Rodríguez Zapatero verstärkte umgehend den Druck auf Marokko, die für sie recht lästige Angelegenheit gefälligst zu beenden, und Rabat spurte. Anfang Oktober 2005 begann der marokkanische Repressionsapparat, Flüchtlinge nahe Ceuta und Melilla sowie an anderen, vorzugsweise küstennahen Orten aufzugreifen, sie in Polizeiwachen und auf Militärstützpunkten zu sammeln und anschließend in ein Wüstengebiet rund 500 Kilometer südlich des Mittelmeers, unweit der Grenze zu Algerien, zu deportieren.
Dort nahm man ihnen Ausweise, Mobiltelefone und Geld ab und setzte sie aus. Einige Flüchtlinge bekamen eine Flasche Wasser und etwas Brot, andere nichts. Alle wurden, so berichtet es Amnesty International, aufgefordert, in das nächste, gut 30 Kilometer entfernte Dorf auf algerischem Territorium zu marschieren. Der Versuch misslang, denn algerische Beamte ließen sie nicht ins Land. Letztlich irrten Gruppen von Flüchtlingen auf der Suche nach einer Unterkunft in der Wüste umher. Ungefähr 1500, so berichteten es damals marokkanische Menschenrechtsorganisationen, fanden eins der verstreuten Dörfer auf der marokkanischen Seite der Grenze. Wie viele in der Wüste zu Tode kamen, ist nicht bekannt. Nur dem hartnäckigen Einsatz von Menschenrechtlern, die Kontakt zu den in die Wüste verschleppten Flüchtlingen zu halten versuchten, die Abschiebekonvois verfolgten und die internationale Öffentlichkeit informierten, ist es zu verdanken, dass die marokkanischen Behörden noch im Oktober 2005 die überlebenden Flüchtlinge aus der Wüste zurückholen mussten. Das blieb allerdings ein Einzelfall und die Flüchtlinge wurden anschließend per Flugzeug in ihre Herkunftsländer abgeschoben. Wenigstens die Transporte in das 500 Kilometer von der Küste entfernte Wüstengebiet hätten aufgehört, teilten Mitte November 2005 Menschenrechtsorganisationen mit. Was jedoch weiterging, waren die Abschiebungen in ein Wüstengebiet ganz im Norden der marokkanisch-algerischen Grenze nahe dem Mittelmeer, in dem Rabat weiterhin Flüchtlinge aussetzen ließ, ebenfalls mit der Aufforderung, die Grenze nach Algerien zu überqueren, wurden die Flüchtlinge dabei von algerischen Beamten gestoppt, saßen sie ohne Unterstützung, ohne Nahrung, ohne Wasser im Niemandsland fest. Für nichts kommt nichts. Schon damals musste die EU als Gegenleistung dafür, dass Rabat ihr Flüchtlinge vom Hals hielt, den marokkanischen Repressionsbehörden die nötigen Mittel zur Verfügung stellen. Noch im Oktober 2005 schickte sie ein Expertenteam nach Marokko, das dort helfen sollte, die Grenze dicht zu machen. Brüssel stellte dafür 40 Millionen Euro in Aussicht. Insgesamt überwies die EU, wie State Watch Ende 2019 recherchierte, für Maßnahmen, die unmittelbar der Flüchtlingsabwehr dienten, allein von 2001 bis 2010 mehr als 68 Millionen Euro nach Marokko. Bis 2019 folgten weitere 140 Millionen Euro. Im Juni 2013 unterzeichneten die EU und Rabat darüber hinaus ein Abkommen zur gemeinsamen Steuerung von Migration und Mobilität, das unter anderem Bestimmungen zur Flüchtlingsabwehr enthält. Schon im Jahr 2005 war neben Spanien auch Deutschland daran beteiligt, Marokko fit für die Flüchtlingsabwehr zu machen. Es leistete spätestens seit 1999 Ausbildungshilfe für marokkanische Polizisten und lieferte der marokkanischen Armee Fahrzeuge, die sich für Grenzpatrouillen nutzen lassen. Dabei hat Rabat die Abschiebung von Flüchtlingen in unbewohnte Regionen an der Grenze zu Algerien oder auch in Wüstengegenden im Süden Marokkos nie wirklich aufgegeben. Ziel blieb, Flüchtlinge, wie von der EU gefordert, aus Europa fernzuhalten. Amnesty International berichtete etwa im September 2018, vor allem in Gebieten um Tanga und Tetuan, beide liegen nahe Ceuta, sowie um Nador, unweit Melilla, seien Flüchtlinge aufgegriffen und abtransportiert worden. Die Association Marocaine des Droits Humains, AMDH, schätze, basierend auf der Menge der Busse, die sie beobachtet habe, die Zahl der Flüchtlinge, die betroffen seien, auf rund 5.000.
Amnesty schrieb, die Flüchtlinge seien gefesselt und in manchen Fällen aneinander gebunden worden. Sie seien an der Grenze zu Algerien oder im Süden des Landes im Nirgendwo ausgesetzt worden. Dabei habe man auch regulär registrierte Asylsuchende und eine Mutter mit einem Kleinkind weggeschafft.

Die Talking Head mit With Our Love aus dem Jahr 1978 und nun weiter mit dem Text von Jörg Kronauer, Investition in unseren Wohlstand. Der Süden des Landes, das konnte aus marokkanischer Sicht auch Kandahar bedeuten, ein Landstreifen ganz im Süden der von Marokko besetzten Westsahara an der Grenze zu Mauretanien. Die Gegend hat ihren Beinamen wegen der zahlreichen Landminen erhalten, die dort in ähnlicher Fülle liegen wie in der Region um die südafghanische Stadt. Die Minen sind Überbleibsel des Krieges, der im Süden der Westsahara ab 1975 zwischen der Polisario und Mauretanien tobte, bis Mauretanien sich 1979 zurückzog und Marokko sich das Gebiet unter den Nagel riss. Die ersten Abschiebungen von Flüchtlingen durch Marokko in das Wüstengebiet, die Amnesty International dokumentierte, datieren auf den Sommer 2006 und das Jahr 2007. Die Flüchtlinge saßen in Kandahar fest. Zurück nach Marokko konnten sie nach Lage der Dinge nicht und die mauretanischen Grenzer ließen sie ebenfalls nicht ins Land. Sie überlebten, weil die spanische Hilfsorganisation Medicos del Mundo und der Rote Halbmond sie notdürftig mit Wasser, Nahrung und Zelten versorgten. Medicos del Mundo gelang es, einigen die Einreise nach Mauretanien zu ermöglichen. Doch auch gilt, das sind nur diejenigen, von denen man weiß. Von denjenigen, die sich in der Wüste verirrten, die die Helfer nicht fanden, die deshalb in der Wüste umkamen, weiß man in aller Regel nichts. Im Süden der marokkanisch besetzten Westsahara operieren marokkanische Grenzer bis heute in dieser Weise. Im Mai berichtete Le Monde von Interviews mit Flüchtlingen, die bei ihrem Versuch über Mauretaniens Nordgrenze in die Westsahara und weiter nach Marokko zu gelangen, von marokkanischen Beamten aufgegriffen wurden, von Polizeihunden gebissen und auch anderweitig malträtiert, wurden sie, einige von ihnen gefesselt, unweit der Grenze zu Mauretanien in der Wüste ausgesetzt. Menschenrechtsorganisationen berichten bis heute, Flüchtlinge würden nicht nur, das ist zurzeit der Regelfall, von den Städten, in denen sie aufgegriffen wurden, in weit entfernte Orte abtransportiert. Wer sich mehrmals aus der fernen Pampa ohne Geld und Mobiltelefon zurück an seinen Wohnort hat durchschlagen müssen, wird sich überlegen,

0: ob er nicht doch in sein Herkunftsland zurückkehrt. So kalkulieren die Behörden. Laut Angaben von Menschenrechtlern kommt es aber auch weiterhin vor, dass Flüchtlinge in dem entlegenen Gebiet im Norden der marokkanisch-algerischen Grenze ausgesetzt und zum Grenzübertritt nach Algerien genötigt werden. Da die algerischen Grenzer das nicht zulassen, sitzen die Flüchtlinge regelmäßig im Niemandsland fest. Die Lighthouse Reports Recherche belegte nicht nur, dass die marokkanischen Behörden bei der Jagd auf Flüchtlinge offen rassistisch vorgehen. Verfolgt und abgeschoben werden Menschen ausschließlich schwarzer Hautfarbe und es sind immer wieder welche darunter, die verschleppt werden, obwohl sie einen regulären Flüchtlingsstatus oder gar wie Timothy Hux ein Arbeitsvisum haben. Hux, ein schwarzer US-Amerikaner, arbeitet in Rabat als Englischlehrer, als er von den Behörden eines Abends unweit seiner Wohnung aufgegriffen und 200 Kilometer weit ins Landesinnere verschleppt wurde. Die Recherche konnte nachweisen, dass für die Jagd auf Flüchtlinge in marokkanischen Städten und in entlegenen Gebieten immer wieder Fahrzeuge jener Modelle genutzt werden, die die EU oder einzelne ihrer Mitgliedstaaten den marokkanischen Repressionsbehörden geliefert haben. Auch darüber hinaus gibt es eine immer intensiver werdende Zusammenarbeit. So vereinbarte etwa Bundesinnenministerin Nancy Faeser Ende Oktober 2023 in Rabat eine Erneuerung und Vertiefung der bilateralen Kooperation mit Marokko in den Bereichen Migration und Sicherheit.
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put a spell on you von Screamin' Jay Hawkins aus dem Jahr 1956 und weiter mit Jörg Kronauer. Dann ist da Mauretanien. In dem Maße, in dem Marokko im Herbst 2005 begann, seine Grenzen rigide abzuschotten, versuchten Flüchtlinge von der Küste des an die marokkanisch besetzte Westsahara grenzenden Landes die Kanaren zu erreichen. Im März 2006 einigten sich Mauretanien und Spanien auf gemeinsame Patrouillenfahrten vor der mauretanischen Küste. Madrid erklärte sich zudem bereit, den mauretanischen Behörden 4 Patrouillenboote zu liefern und die Repressionskräfte des Landes in der Flüchtlingsabwehr zu schulen. Ende April 2006 meldete Chatena SER, der älteste Radiosender Spaniens, Hilfsorganisationen berichteten, sie hätten in der Wüste an der Grenze zu Mali Flüchtlinge aufgefunden, die auf dem Weg zu den Kanaren abgefangen, in Lager an Mauretaniens Küste gepfercht, von dort ins mauretanisch-malische Grenzgebiet verschleppt und dort ausgesetzt worden seien. Das Ganze habe offenbar im März begonnen. Die Hilfsorganisationen hätten bisher beinahe 300 Flüchtlinge gefunden, einige von ihnen stark dehydriert. Das war kein Einzelfall. Amnesty International erfuhr im Jahr 2008 von einem Mitarbeiter der mauretanischen Regierung, die Behörden des Landes machten mit Flüchtlingen kurzen Prozess. Sobald sie aufgegriffen würden, zu Land oder auf See, bringe man sie in Lager, um sie möglichst rasch an die Landesgrenze zu schaffen, entweder in die Wüstenregion Umgogui an der Grenze zu Mali oder nach Rosso an der Grenze zu Senegal. Dort würden sie ganz einfach ausgesetzt. Die Transporte kosteten eine Menge Geld, deshalb warte man stets, bis man genügend Flüchtlinge beisammen habe, um die Busse oder die LKW komplett zu füllen. Bis das der Fall sei, müsse man die Flüchtlinge zuweilen einige Tage in den Lagern halten. Hilfreich sei immerhin, dass die mauretanische Regierung bei der Finanzierung der Abschiebung auf die Kooperation mit internationalen Partnern zählen könne. Welche das waren, verriet der Regierungsmitarbeiter nicht. Er gab aber an, man habe im Jahr 2006 rund 11.600 Flüchtlinge bei Rosso oder in der Wüste bei Gogui aussetzen können. Im Jahr 2007 rund 7.100. Das alles war nicht präzedenzlos, aber doch neu. Der Präzedenzfall waren die Massenabschiebung schwarzer Einwohner Mauretaniens, die dessen arabisch dominierte Regierung während des kriegerischen Grenzkonflikts mit Senegal zwischen 1989 und 1991 organisiert hatte. Betroffen waren, rechnet man Flüchtlinge hinzu, bis Ende 1990 laut Schätzung von Human Rights Watch mehr als 100.000 Personen, die in Lager in Senegal und Mali oder auch in Elendsvierteln senegalesischer Städte landeten. Neu war 2006-2007, wie der Migrationsexperte Hassan Ould Mokhtar im Mai 2024 im Gespräch mit Le Monde erläuterte, die Forderungen der Europäischen Union in puncto Migration haben diese Dynamik reaktiviert. Erneut stellten nun die mauretanischen Repressionsbehörden Schwarzen nach, diesmal aber Flüchtlingen, die politischer Verfolgung oder auch Armut zu entkommen suchten. Mauretanien tut das bis heute nicht allein, sondern mit tatkräftiger Hilfe, vor allem aus Spanien und dem Rest der EU. Belege dafür hat die von Lighthouse Reports angestoßene Medienrecherche gesammelt.
Demnach zahlt das spanische Innenministerium jährlich etwa 10 Millionen Euro für die Polizeikooperation mit Mauretanien. 50 spanische Polizisten halten sich ständig in Mauretanien auf, um den Kampf gegen Menschenhandel zu unterstützen. Als Bella und Idiatou, zwei von Lighthouse Reports interviewte Frauen aus Guinea, bei der Überfahrt auf die Kanarischen Inseln von der mauretanischen Küstenwache aufgegriffen und in einem Haftlager in Nouakchott interniert worden waren, wurden sie dort von spanischen Polizisten fotografiert. Diese gingen, wie Lighthouse Reports erfuhr, in dem Lager ohnehin ein und aus. Vom marokkanisch-spanischen Austausch von Namenslisten wird berichtet, auf denen sich Angaben zu Flüchtlingen finden. Die mauretanische Polizei verfügt zudem über allerlei Fahrzeuge, die Spanien ihr geliefert hat. Und die mauretanische Regierung hat nach Berechnung von Le Monde allein seit 2015 von der EU mindestens 80 Millionen Euro für die Flüchtlingsabwehr erhalten. Bella und Idiatou wurden in dem Haftlager in Nouakchott übel behandelt, ihrer Mobiltelefone beraubt und anschließend in die Nähe von Guigou transportiert. Mitten in der Wildnis seien sie abgesetzt worden, berichteten sie Lighthouse Reports. Da gab es nichts. Die mauretanischen Polizisten hätten sie wie Tiere in Richtung Mali gescheucht und seien dann weggefahren. 4 Tage hätten sie sich barfuß durch die Wüste quälen müssen, bis sie auf ein Dorf stießen. Von dort hätten sie es schließlich bis nach Kaolack geschafft, eine Stadt in Senegal nicht weit von Dakar, in der Verwandte einer der beiden Frauen leben. Als Bella und Idiatou in Kaolack ankamen, bereitete im fernen Brüssel Ursula von der Leyen eine Reise nach Mauretanien vor. Das Europaparlament hatte keine 3 Monate zuvor, am 22. November 2023, in einer Empfehlung an die EU-Kommission festgestellt, Flüchtlinge, Asylsuchende und Migranten seien in Mauretanien unter anderem willkürlichen Festnahmen und Inhaftierungen sowie missbräuchlichen Kollektivausweisungen in den Senegal und nach Mali ausgesetzt. Nun hat das Europaparlament praktischerweise nicht viel zu melden. Insofern konnte sich Kommissionspräsidentin von der Leyen unbeschwert nach Nouakchott aufmachen, um dort am 8. Februar gemeinsam mit Spaniens Ministerpräsident Pedro Sanchez bei Mohamed Ould El Ghazouani vorzusprechen, dem Präsidenten Mauretaniens. Danke für die warme Begrüßung, strahlte von der Leyen und kündigte an 210 Millionen Euro für die Flüchtlingsabwehr und einige weitere Kleinigkeiten zu überweisen. Sanchez stellte zusätzlich 300 Millionen in Aussicht. Ich weiß, schloss die Kommissionspräsidentin sichtlich zufrieden, dass wir gemeinsam großartige Dinge zu tun vermögen.

Bonnie Prince Billy mit Oh Let It Be aus dem Jahr 1997 und weiter mit Jörg Kronau. Kommen wir zu Algerien, das über 450 Kilometer an Mauretanien, vor allem aber über mehr als 1400 Kilometer an Marokko grenzt, von wo, wie beschrieben, immer wieder Flüchtlinge nach Algerien abgeschoben werden. Die EU und die Regierung in Algier einigten sich im März 2017 auf eine enge Kooperation. Auch und vor allem im Bereich der Migration. Keine zwei Monate später begann die International Organization for Migration, IOM, die Zahl der Menschen zu zählen, die zu Fuß die Grenze zwischen Algerien und Niger überquerten. Warum taten sie das? Nun, Algier hatte unter zunehmendem Druck aus Brüssel angefangen, Flüchtlinge, die sich in der Nähe des Mittelmeers aufhielten, aufzugreifen, sie in die südalgerische Wüstenstadt Tamanrasset zu bringen und sie von dort bis kurz vor die Grenze zu Niger zu fahren. Die Straße führt weiter nach Alit, die Stadt, in deren Nähe sich die berühmten nigrischen Uranminen befinden, dann nach Agadez, die Stadt, die man als Migrationsdrehkreuz oder auch als bald schließenden Standort eines bedeutenden US-Drohnenstützpunkts kennt. Gut 15 Kilometer hinter der Grenze liegt auf nigrischer Seite zunächst aber das Wüstendorf Assamaka. Im Mai 2017 zählte die International Organization for Migration, IOM, 135 Flüchtlinge, die auf algerischer Seite kurz vor der Grenze, die Stelle hieß bald Point Zero, von algerischen Polizisten aus Bussen geworfen und manchmal mit vorgehaltener Waffe aufgefordert wurden, sich Richtung Süden nach Assamaka aufzumachen. Im April 2018 verzeichnete die IOM bereits 2888 Flüchtlinge und im Juni 2018 teilte sie mit, es seien insgesamt 11.276 Männer, Frauen, einige davon schwanger und Kinder auf diesem Weg nach Assamaka gelangt. Das waren allerdings längst nicht alle, die an Point Zero ausgesetzt worden waren. Schon bald hatten in Assamaka eingetroffene Flüchtlinge berichtet, sie hätten selbst von Hitze, Durst und Hunger geschwächt, auf dem langen Weg durch die Wüste andere zurücklassen müssen, die physisch oder psychisch kollabiert seien oder sich im Sandmeer verirrt hatten. Immer wieder erzählten Ankömmlinge in Assamaka, sie seien in der glühenden Hitze an Leichen vorbeigekommen, Opfer früherer Abschiebung. Das Sterben zwischen Point Zero und Assamaka hat nicht aufgehört. Allein 2018 seien rund 25.000 abgeschobene Flüchtlinge in Assamaka angekommen, berichtete die OIM. 2023 sollen es etwa 23.000 gewesen sein. Von Januar bis Anfang Juni 2024 bis zu 10.000 weitere. Tausende steckten und stecken in Assamaka fest, wo der OIM-Stützpunkt völlig überlaufen und Hilfsorganisationen vollkommen überfordert sind. Es mangelt an Wasser, an Nahrung, an medizinischer Versorgung sowieso. Schlägereien um ein Schälchen Reis sind an der Tagesordnung. Von den algerischen Repressionskräften ausgeraubt, hat niemand mehr Geld, eine Weiterreise zu bezahlen. Le Monde schrieb schon im vergangenen Jahr entsetzt von der Hölle von Assamaka. Und immer wieder sterben Flüchtlinge auf dem Weg über die Grenze, auf den sie gezwungen werden. Die Hilfsorganisation Alarm Fon Sahara fand im Mai die Leichen von 11 Verdursteten. Anfang April begann Nigers neue, nicht mehr dem Westen verpflichtete Regierung, sich mit Algerien wegen der Abschiebung anzulegen, konnte sich bislang aber nicht durchsetzen. Die EU-Kommission hatte schon
2017 angesprochen auf ihre Kooperation mit Algier in Sachen Flüchtlingsabwehr und deren mörderische Folgen erklärt. Da könne sie leider nichts machen. Algerien dürfe tun und lassen, was es wolle. Es sei schließlich ein souveräner Staat.

Der nigerianische Musiker Mamane Barka mit Doro Leleva aus dem Jahr 2009 und nun der letzte Teil von Investition in unseren Wohlstand von Jörg Kronauer. Bleibt als viertes Maghreb-Land, das Flüchtlinge systematisch in die Wüste verschleppt, Tunesien. In großem Stil begann die Abschiebung dort Mitte letzten Jahres. Präsident Kais Said hatte am 21. Februar 2023 den zunehmenden Rassismus im Land befeuernd geäußert, Horden illegaler Migranten hätten Gewalt und Verbrechen nach Tunesien eingeschleppt und seien nun dabei, die demografische Landschaft zu verändern. Dem müsse man schnell ein Ende setzen. In den folgenden Monaten führte der Rassismus immer häufiger zu teils pogromartiger Gewalt. Am 1. Juli begannen die Repressionskräfte in Sfax, einer Küstenstadt, von der viele Flüchtlingsboote ablegen, Flüchtlinge unter lautem Jubel eines rassistischen Mobs zu jagen und den Polizeiwachen zu sperren, um sie von dort an die Grenze zu Libyen zu deportieren. In eine unwirtliche, bis zu 50 Grad heiße Wüstenregion. Die Deportationen trafen Tausende, die in der Wüste ausgesetzt wurden, ohne Wasser, Nahrung, Schutz vor der Sonne und ohne Kommunikationsmittel. Die United Nations Support Mission in Libya, UNSMIL, die eigentlich andere Libyen selbst betreffende Aufgaben hat, zählte bis Ende März 2024 8.664 Menschen, die im Grenzgebiet von libyschen Grenzern gefunden und gerettet worden waren. Die 30-jährige Fatih Dosso aus Côte d'Ivoire und ihre 6-jährige Tochter Marie gehörten zu denen, die von tunesischen Repressionskräften verschleppt und am 16. Juli 2023 in der Wüste ausgesetzt wurden. Es war der Tag, an dem Team Europe in angenehm klimatisierten Räumlichkeiten in Tunesiens Hauptstadt Tunis eintraf. Team Europe, so nannte sich das Trio aus EU-Kommissionspräsidentin von der Leyen, Italiens Ministerpräsidentin Giorgia Meloni und Mark Rutte, dem Ministerpräsidenten der Niederlande, das an jenem Tag einen Flüchtlingsabwehrdeal mit Said nach dem Muster des Merkelschen EU-Flüchtlingsabwehrpakts mit der Türkei unterzeichnete. Brüssel sagte Tunis 785 Millionen Euro für unterschiedlichste Vorhaben zu, davon 105 Millionen direkt für die Flüchtlingsabwehr. Man habe sehr hart gearbeitet, um schnell ein starkes Paket zu liefern, rühmte von der Leyen die Tätigkeit der Kommission. Der Flüchtlingsabwehrdeal sei eine Investition in unseren geteilten Wohlstand, in Stabilität und in künftige Generationen. Dass Flüchtlinge in die Wüste an der tunesisch-libyschen Grenze abgeschoben wurden, war am 16. Juli 2023 längst öffentlich bekannt. Während von der Leyen neben Said zufrieden in die Kamera lächelte, machten sich einige hundert Kilometer weiter südlich Fatih Dosso und Marie von tunesischen Polizisten an der Grenze zu Libyen ausgesetzt, in der verzweifelten Hoffnung auf den Weg in die Wüste, um ein Dorf, eine Straße oder wenigstens Wasser zu finden. Sie fanden nichts. 9 Tage später wurden ihre verdursteten Körper entdeckt. UNSMIL registrierte bis Ende März 29 Todesopfer. Hinzu kommen, wie überall in der Wüste, diejenigen, die nicht entdeckt wurden. Und die Deportationen gehen weiter. Anfang Mai berichtete die Nichtregierungsorganisation Forum Tunisien pour les droits économiques et sociaux, es seien soeben 300 Flüchtlinge an die Tunesien
tunesisch-algerische Grenze abtransportiert und dort in der Wüste ausgesetzt worden, ohne Wasser, ohne Nahrung, ohne Mobiltelefone wie üblich. Nach Berichten von Hilfsorganisationen übergeben tunesische Stellen, um Ärger zu vermeiden, Flüchtlinge zuweilen auch an algerische Grenzbeamte, die dafür sorgen, dass sie an der Grenze zu Niger verfrachtet werden, auf die Straße in die Hölle von Assamanka. Denn dort fällt ihr Sterben, das schützt den Ruf der Mitwisser und Mittäter in Brüssel und weiteren Hauptstädten der EU, der vermeintlich aufgeklärten Öffentlichkeit Europas, noch weniger auf. Jörg Kronauer, Investition in unseren Wohlstand. Aus Konkret Nummer 8, 2024.

Der American Music Club mit Why Won't You Stay aus dem Jahr 1991. Und nun ein paar längere Auszüge aus einem aktuellen Buch von Judith Kohlenberger gegen die neue Härte, die das Thema Asyl mehr als nur berühren. Ich danke meiner Liebsten für die Leihgabe. Aber vorher hören wir noch ein Stück, und zwar Reckless Eric mit Whole Wide World aus dem Jahr 1977.

Judith Kuhlenberger gegen die neue Härte aus dem Jahr 2024. Abschottung. Im schwülheißen August des Jahres 2015 trafen scheinbar urplötzlich tausende Menschen an den Wiener Bahnhöfen ein. Sie hatten sich in Syrien, Afghanistan und dem Irak auf den Weg gemacht, waren in Ungarn durchgewunken worden und wurden nun von zahllosen Freiwilligen empfangen, die sie bei ihrer Ankunft unterstützen wollten. Auch an deutschen und Schweizer Bahnhöfen kam es zu Szenen, die jenen in Österreich glichen. Helferinnen organisierten sich spontan, brachten Lebensmittel, Wasser, Medikamente und Kleidung, boten Übersetzung und Rechtsbeistand an, koordinierten Quartiere, machten Fahrtendienste. In diesem Sommer vor fast 10 Jahren nahm auch meine eigene Beschäftigung mit Flucht und Vertreibung ihren Anfang, eher per Zufall als durch bedachte Planung oder bewusste Absicht. Wie viele meiner Kolleginnen aus den Sozial- und Humanwissenschaften, den Rechts- und Politikwissenschaften, der Statistik und der Demografie, wollte auch ich, wenn schon nicht durch tatkräftige Hilfe, so zumindest durch empirische Evidenz einen Beitrag leisten. Dieser Beitrag aus der Wissenschaft sollte im deutschsprachigen Raum so nachhaltig ausfallen, dass daraus das bis heute existierende Netzwerk für Fluchtforschung, Dutzende Forschungsgruppen und Projekte und mittlerweile sogar eigene Professuren, Institute und zahlreiche Publikationen hervorging. Und dennoch haben wir versagt. Versagt angesichts der um sich greifenden Gewalt und offen hingenommenen Rechtsbrüche, der Normalisierung einer Politik der Abwehr und Abschottung sowie der Militarisierung von Europas Grenzen. Bei jeglicher empirischer Evidenz, dass dadurch die Ankunftszahlen gesenkt oder die tausenden Toten im Mittelmeer verhindert werden könnten. Versagt angesichts des politischen Phrasendreschens, das eine zunehmende Diskrepanz zum Stand der Forschung erkennen lässt, scheinen doch immer mehr Verantwortungsträgerinnen danach zu trachten, das Problem aufrecht zu erhalten und daraus Profit zu schlagen, statt nach einer womöglich unbequem, mühevollen und unvollständigen Lösung zu suchen. Vor allem aber haben wir versagt angesichts der neuen Härte, die immer tiefer in unsere Gesellschaft dringt und mittlerweile vielerorts als alternativlos gilt. Denn es dauerte nicht lange, bis der lange Sommer der Migration überging in eine Refugee-Fatigue. Ja, in einen verschärfenden Diskurs über und eine deutliche Abschottung gegen schutzsuchende Fremde. Was seitdem tagtäglich an den Grenzen unseres Kontinents passiert, bleibt nicht folgenlos für die Gesellschaften innerhalb dieser Grenzen. Der politische Diskurs heizt sich immer weiter auf, gesellschaftliche Gräben werden tiefer, rechtspopulistische Kräfte erstarken, die bürgerlichen Institutionen verrohen und universale Rechte werden relativiert. Schuld daran, so die gängige Argumentation, seien die Flüchtlinge. Da immer mehr von ihnen gekommen seien, sei das System immer stärker unter Druck geraten und seien Kapazitäten an ihre Grenzen gelangt, sodass sich die Stimmung gedreht und ein Gefühl des Chaos und Kontrollverlusts um sich gegriffen habe. Das habe die Bevölkerung Europas zusehends verunsichert und sie in die Hände rechter und rechtsextremer Parteien getrieben, die ihnen ein Sicherheitsgefühl zurückgegeben hätten, indem sie versprochen hätten, mit der Festung Europa nun endlich ernst zu machen, einer Festung, die das Innere schützen und wahren solle, indem sie die Gefahr der Korrumpierung von außen auf Distanz halte.
Genau darin liegt der folgenreiche Trugschluss, dem wir nicht erst seit 2015 anheimgefallen sind. Nicht die tatsächliche Überforderung war es, die uns verhärten ließ, ein Vorwurf, der schon mit Blick auf die zahlenmäßig wesentlich größere Fluchtbewegung aus der Ukraine zurückgewiesen werden muss, sondern unsere ureigene Abwendung von denen, die kamen, und die Aberkennung ihrer Menschlichkeit durch die sukzessive Übernahme rechter, menschenverachtender Positionen und die Etablierung einer Politik der Abschottung nach innen und außen. Wir wurden eingehegt. Es wurden symbolische wie tatsächliche Mauern und Zäune um uns errichtet. Und dadurch wurde die Nähe, die es braucht, um den Fremden etwas weniger fremd zu machen, erst recht verhindert. Jenseits der Mauer erscheint er uns umso bedrohlicher. Schließlich legt sie uns nahe, dass wir uns vor dem, wovor sie uns zu schützen vorgibt, fürchten müssen. Sonst bräuchte es ja keine Eingrenzung, keine Abwendung. Da die Mauer die anderen von uns fernhielt, fiel es uns immer leichter, jene grundlegende Maxime aus den Augen zu verlieren, die für das Entstehen der großen Grundrechtsdokumente nach den beiden verheerenden Weltkriegen ausschlaggebend war. Jeder ist jemand. Wenn aber nicht mehr jeder jemand ist, dann ist in letzter Konsequenz niemand jemand. Nun, fast 10 Jahre nach 2015 wird die Härte der Mauer, ohne die eine solche Differenzierung der universellen menschlichen Erfahrung nicht möglich wäre, in unserer Gesellschaft immer deutlicher spürbar. Eine neue Härte in der Flüchtlingspolitik, titelt etwa das Magazin Der Spiegel im Herbst 2023. Politische Parteien bieten mittlerweile Ausbildungsseminare, um zukünftige Politikerinnen hart in der Sache zu machen. Umfragen von Anfang 2024 zeigen, dass die Abhärtung Programm geworden ist. Die nach Einstufung deutscher Verfassungsschutzbehörden in Teilen gesichert rechtsextreme AfD erreicht in mehreren Bundesländern Rekordumfragewerte von zuweilen über 30%. In Österreich könnte mit der FPÖ, eine Partei, die offen für die Legalisierung von Pushbacks eintritt, mit Abstand als stärkste Kraft aus den Nationalwahlen hervorgehen. Ihre christlich-konservative Mitbewerberin droht offen damit, dass jeder, der unsere Art zu leben ablehnt, das Land verlassen müsse. Auf europäischer Ebene ermöglicht der Ende 2023 erzielte Asylkompromiss, selbst Kleinkinder an den Grenzen zu inhaftieren und Menschen in ihr Land zurückzuführen, ohne dass ihr Asylgesuch in einem vollwertigen rechtsstaatlichen Verfahren angehört werden muss. Klimaaktivistinnen werden als Terroristinnen diffamiert, Flüchtlingsheime werden in Brand gesteckt, auf Obdachlose wird eingestochen, Einsatzkräfte und Journalistinnen werden immer öfter zur Zielscheibe nicht nur verbaler, sondern auch tätlicher Angriffe. In den sozialen Medien schraubt sich die Empörungsspirale kontinuierlich nach oben. Immer schon schwelender Antisemitismus und Rassismus sind in deutschsprachigen Ländern wieder voll ausgebrochen. Daneben sorgen Artensterben, eine sich erhitzende Welt und tiefgreifende Veränderungen unseres Ökosystems für eine rasant voranschreitende Verknappung von Ressourcen und damit für zusätzliches Konfliktpotenzial. Die exponentiell steigende Geschwindigkeit des technologischen Fortschritts und der geopolitischen Machtverschiebung überfordert und lähmt. Politische Fantasielosigkeit, gepaart mit Dilettantismus und Zynismus, kann all dem nichts entgegensetzen. Und somit wird verdrängt, verleugnet und weggeschoben, was nur gelingt, wenn man sich von der Welt und den anderen, die in ihr leben, abwendet, sich verhärtet.
Diese Härte entwickelt sich gerade zu einem neuen gesellschaftlichen und politischen Ideal. Allerdings ganz entgegen dem gleichzeitigen Trend, sich verletzlich, feinfühlig und reflektiert zu zeigen und diesen Prozess ästhetisch ansprechend in den sozialen Medien zur Schau zu stellen. Was widersprüchlich klingt, geht in der Praxis gut zusammen, denn die neue Härte richtet sich nicht gegen die Menschen, denen man sich zugehörig fühlt, sondern gegen die anderen. Wer diese sind, ändert sich zwar je nach Kontext und eigener Positionierung, aber es gibt eine Gruppe, bei der die neue Härte ihren Ausgangs- und zugleich Kulminationspunkt gefunden hat. Ein Jahrzehnt nach Europas Flüchtlingskrise haben sich der Diskurs über Geflüchtete und der Umgang mit ihnen weiter verschärft. An den EU-Außengrenzen herrscht mittlerweile eine quasi rechtsfreie Zone, in der rechtsstaatliche Prinzipien offen untergraben werden. Durch Bürgermilizen, vermummte Grenzpolizei und die Europäische Grenzschutzagentur Frontex, die allesamt in Verdacht stehen, Treibjagden mit Hunden auf Geflüchtete zu veranstalten, diese ihrer Kleidung und Schuhe zu berauben und in eiskalte Grenzflüsse zu treiben, um sie danach klatschnass in klimatisierten Kleintransportern in gefängnisartige Anhaltezentren zu transportieren, konnte sich entlang Europas Peripherie ein Gürtel der Gewalt etablieren, der alles fernhalten soll, wovon die kontinentale Gesellschaft nicht berührt werden will und darf. Aber nicht nur die völkerrechtswidrigen Pushbacks, die, meist unter Einsatz von Gewalt, auf hoher See und an den Landesgrenzen der Europäischen Union stattfinden, sondern auch die Politik des Sterbenlassens ließ die Zahl der Todesopfer, die das herrschende Grenzregime seit 2015 forderte, rasant nach oben schnellen. 30.733 sogenannte Border Deaths, Grenztode, wurden seitdem gezählt. Die Dunkelziffer liegt ein Zigfaches höher. Die beschriebene Gewalt ist hierbei keine Ausnahme, sondern dem geltenden Asylsystem, allen Reformversuchen zum Trotz, eingeschrieben. It's not a bug, it's a feature. Kein Fehler also, sondern Teil der Funktion. Die europäische Bevölkerung und die politische Elite reagieren mit Abwendung. Nicht hinschauen, ignorieren, was durch eine Politik der Auslagerung befördert und legitimiert wird. Zeitlich wie örtlich verschiebt man die Sollbruchstelle der europäischen Werte und Realpolitik, um möglichst große Distanz zwischen uns und denen zu schaffen. Seit 2015 verlagert sich die gedachte Außengrenze Europas immer weiter in den globalen Süden. Sie verläuft, wie manche argumentieren, längst in der Sahara. Das geht Hand in Hand mit einer Auslagerung der wirtschaftlichen und ökologischen Folgen unseres westlichen Lebensstils in Weltgegenden, die die Kosten dafür tragen müssen. Was in früheren Jahrhunderten in die düsteren Vorstädte ausgelagert wurde, wird nun geografisch an die Peripherie Europas und in den globalen Süden oder zeitlich auf nachfolgende Generationen geschoben, um sich vollends von jenen abwenden zu können, die unter unserer Lebensweise zu leiden haben. Eine Externalisierungsgesellschaft nennen das Soziologinnen und beschreiben damit die Praxis dieses Wegschiebens, Nicht-Hinschauens, sich Abwendens. Damit wird Distanz geschaffen und die neue Härte erst möglich gemacht.

The Birds mit I Come and Stand at Every Door aus dem Jahr 1966 und noch ein paar Auszüge aus Judith Kohlenbergers Gegen die neue Härte. Individuell wie auch institutionell systemisch lässt sich eine Verschiebung in der Qualität beobachten, wie wir das Miteinander erfahren, ein enger Ziehen der Grenzen um das Wir, das zunehmend ethno-national statt universal definiert wird. Nirgendwo sonst zeigt sich das so deutlich wie in Europas Umgang mit Schutzsuchenden. Nicht von ungefähr ein bestimmendes Thema der letzten Wahlkämpfe auf Landes- und regionaler Ebene. Die Bedrohung der Gegenwart wird im Außen verortet und der daraus resultierende harte Kurs in Sachen Migration bleibt nicht folgenlos für jene, die sich diesseits der Grenze befinden. Restriktive, das Flüchtlingsrecht einschränkende Haltungen tragen dazu bei, dass sich das Overtonfenster, also die Grenze des Sag- und Machbaren, immer weiter nach rechts verschiebt. Damit werden rassistische, menschenverachtende Positionen weder als solche offengelegt noch entkräftet, sondern vielmehr salonfähig gemacht. Das offizielle Europa bereitet den Boden für rechte Parteien, die den Diskurs bei nächster Gelegenheit wieder ein Stück ins Extreme verschieben, ihn verrohen und brutalisieren. Neben dieser gesamtgesellschaftlichen Entwicklung beschädigt die anhaltende Gewalt an Europas Grenzen die liberale Demokratie auch durch die Erosion der Rechtsstaatlichkeit. Kollektiv werden wir daran gewöhnt, dass Rechtsbrüche nicht geahndet werden, Unrecht sanktionslos bleibt. Seit Jahren verstoßen zahlreiche Mitgliedstaaten der Europäischen Union offen gegen Völker- und EU-Recht ohne nennenswerte Konsequenzen. In Ungarn etwa ist das Asylrecht de facto ausgesetzt. Schutz beantragen kann man nur mehr über eine Absichtserklärung in den Botschaften Kiews und Belgrads. Für alle nach Ungarn kommenden Schutzsuchenden, die nicht schon davor vom Stacheldraht umwickelten und mit Drohnen und Wärmesensoren überwachten Grenzzaun abgehalten wurden, bedeutet das völkerrechtswidrige, meist gewaltsame Zurückweisung nach Osten oder Dublin-widriges Weiterschicken in den Westen. An der Grenze nach Serbien herrscht seit Jahren ein systemisch herbeigeführter Ausnahmezustand. Schießereien zwischen Schleppern, Kleinkriminellen und Polizisten, so berichten Grenzschutzbeamte, sind keine Seltenheit. Dabei werden immer wieder Migrantinnen verletzt oder sogar getötet. Berichte darüber sind in westlichen Medien kaum zu finden. Verfeindete Schlepperbanden werden immer skrupelloser, feuern mit Kalaschnikows aufeinander, verlangen Schutzgeld, erpressen Polizei, Sicherheitsbeamte, Migrantinnen und Anrainerinnen. Denn sie erleben durch die zunehmende Fortifizierung der Grenzen Europas einen wahren Geschäftsaufschwung. Je höher die Mauer, desto länger und teurer die Leiter und die bauen einem die Schlepper. In Polen

0: Polnisch-belarussischen Grenzkonflikt, der im Sommer 2021, als bereits der russische Präsident Wladimir Putin im Hintergrund die Strippen zog, eskalierte, wurde das Gebot der Nicht-Zurückweisung, ein Kernstück des Asylrechts, untergraben und das mit dem Segen der EU. Im Verlauf der folgenden Monate mussten hunderte Menschen, darunter auch Kinder und Kleinkinder, bei mangelhafter Versorgung und abnehmenden Temperaturen im sumpfigen Grenzgebiet ausharren. Im offenen Bruch mit geltendem Völkerrecht verwehrten ihnen EU-Staaten, allen voran Polen selbst, den Grenzübertritt und drängten Ankommende sogar gewaltsam zurück, teilweise mit Schlagstöcken, Tränengas und Radpanzern. Für diese Menschen gab es kein Vor und kein Zurück. Mehrere von ihnen erfroren in Eiseskälte oder kamen zu Tode, weil ihre akuten oder chronischen Erkrankungen nicht behandelt werden konnten, darunter ein einjähriges Kind. Einige hundert Kilometer weiter südlich, an der kroatischen Grenze zu Bosnien, wurden und werden Schutzsuchende mittlerweile routinemäßig von der vermummten kroatischen Grenzpolizei, deren Überstunden durch europäisches Steuergeld mitfinanziert werden, zurückgeprügelt, in den Grenzfluss Korana geworfen oder mit Hunden gehetzt. Sie müssen Demütigungen und Gewalt bis hin zur Folter ertragen, wie investigative Recherchen umfassend belegen. Keine Ausnahmen oder Einzelfälle mehr, sondern ein systematisches, als alternativlos dargestelltes Vorgehen, um illegale Grenzübertritte zu verhindern. Aber das trug Kroatien nicht etwa ein Veto gegen seinen Schengen-Beitritt im Jahr 2023 ein, im Gegenteil. Für seinen effektiven Schutz der Außengrenze wurde es belohnt, im Gegensatz zu Bulgarien und Rumänien. Entlang der Balkanroute hat sich eine Praxis entwickelt, die von den Schutzsuchenden mit bitterer Ironie als The Game, das Spiel, bezeichnet wird. Wie in einem Videospiel wird mitgezählt, wie viele versuchte Grenzübergänge jede oder jeder Migrantin bereits zu verzeichnen hat. Bei vielen ist es eine zweistellige, bei manchen sogar eine hohe zweistellige Zahl. Die meisten dieser Anläufe enden in der beschriebenen Gewalt. Auch wird berichtet, dass Migrantinnen ihre Schuhe abgenommen werden, um ihnen einen erneuten Versuch des Grenzübertritts im unwegsamen Gelände zu erschweren, ja das informelle Lager oder verlassene Häuser, in denen sie vor dem nächsten Versuch rasten, in Brand gesteckt werden, um auch dort gelagerte Kleidung und Lebensmittel zu vernichten. Und war es nicht die Exekutive, so stecken meist selbsternannte Bürgerwehren dahinter, die sich durch die Exzesse der Grenzpolizisten ermutigt und legitimiert fühlen. Wenn sogar Staatsorgane offen und unverhohlen mit Gewalt gegen Flüchtlinge vorgehen, warum sollte das für einfache Bürgerinnen strafbar sein? Verdeckte Recherchen großer Publikationen wie des Deutschen Spiegel und des britischen Guardian zeigten in den letzten Jahren zudem immer wieder auf, wie Migrantinnen von der Polizei festgenommen und dazu gezwungen werden, sich oft bei Minusgraden nackt auszuziehen. Auch von Schlägen, Striemen und Vergewaltigungen mit Schlagstöcken wird berichtet. Es geht dabei nicht nur um die Gewalt an sich, sondern auch um Erniedrigung und Dehumanisierung. Doch Brutalität wird nicht nur durch physische Gewalt vollzogen, sondern auch durch das Vorenthalten grundlegender Versorgung und die dauerhafte Weigerung, menschliche Grundbedürfnisse zu erfüllen. Die katastrophalen hygienischen Zustände in den Flüchtlingslagern der EU erinnert sei etwa an die Verhältnisse, die in Moria auf der Ägäisinsel Lesbos herrschten, bevor das Lager im September 2020 abbrannte, verstoßen klar gegen die Europäische Menschenrechtskonvention und die EU-Aufnahmerichtlinien. Griechenland hat nicht nur für Asylwerbende, sondern auch für Asylberechtigte die Aufnahmestandards massiv herabgesetzt. Konkret bedeutet das, dass auch anerkannte Flüchtlinge und subsidiär Schutzberechtigte keinen Zugang zu Lebensmittelversorgung oder Wohnraum haben, somit oft von Obdachlosigkeit und materieller Deprivation betroffen sind. Hunger ist inzwischen kein Fremdwort mehr in den reichen Staaten der EU. Staatliche Unterstützung seitens Griechenlands gibt es für die Asylberechtigten kaum, um keinen vermeintlichen Pull-Faktor zu erzeugen, also um möglichst unattraktiv für Flüchtlinge zu sein. Diese Rechnung geht allerdings nur bedingt auf, bleiben die gravierenden Fluchtursachen in den Herkunftsländern doch davon unberührt. Auch Italien, das zuletzt wieder die vermehrte Ankunft von Flüchtenden zu verzeichnen hatte, geht hart gegen Seenotretterinnen vor. So ließ Ministerpräsidentin Giorgia Meloni nach ihrem Wahlsieg alle Häfen für Seenotrettungsschiffe schließen. Gerettete Migrantinnen an Bord durften nicht an Land gehen. Bei Verstößen drohten absurd hohe Strafzahlungen und die Konfiszierung der Schiffe. Auch in anderen Ländern kommt es immer wieder zu Blockadeversuchen, Verleumdungskampagnen und dem Festsetzen von Schiffen, ebenso wie zu bürokratischen Schikanen und Repressalien. Helfende, die in der Seenotrettung oder auch nur bei humanitären Organisationen auf dem Festland aktiv sind, müssen fürchten, vor Gericht zu landen. Das erschwert ihre tägliche Arbeit, zermürbt und senkt die Spendenbereitschaft. Durch die Begrenzung staatlicher Mittel für Rettungsmissionen, das Ignorieren von Notrufen und die Kriminalisierung von NGOs und ihre Boote zur Seenotrettung nutzenden Fischern wird das Meer selbst zur tödlichen Waffe, zudem zur elegantesten. Erfordert sie doch nicht einmal Kontakt mit den Opfern. Judith Kohlenberger gegen die neue Härte aus dem Jahr 2024. Ja, und das war Narration und Schwerkraft zum Thema Asyl. Ja, man könnte kotzen. Wenn ihr mich erreichen wollt, könnt ihr das tun unter narration-schwerkraft@riseup.net. Gehabt euch wohl und arrangiert euch nicht mit den Verhältnissen.
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Hallo, ihr nice people. Ihr hört der FM. Mein Name ist Jan-Philipp Zinni und ich begrüße das alles sehr, was hier passiert. 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